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1: Um 2 Uhr mit Katja Kindermann. Der Konflikt zwischen dem Iran und Israel droht wieder zu eskalieren. Nach den neuen iranischen Raketenangriffen auf Israel hat der israelische Armeechef eine harte Reaktion angekündigt, sobald dafür grünes Licht erteilt werde. Aus der Nachrichtenredaktion Nele Hüpper.
2: Mehrere Medien melden, dass US-Präsident Trump gegen israelische Vergeltungsschläge ist und mit Ministerpräsident Netanyahu sprechen will. Die USA und der Iran seien auf dem Weg zu einem guten Abkommen. Er wolle nicht, dass das wegen aktueller Ereignisse scheitere, so Trump. Der Iran hatte gestern erstmals seit Beginn der Waffenruhe Anfang April wieder Raketen auf Israel abgefeuert. Eine Frau wurde verletzt. Das Regime in Teheran bezeichnete den Angriff als Warnung nach israelischen Luftanschlägen auf Vororte der libanesischen Hauptstadt Beirut.
1: In London haben gestern Abend der britische Premierminister Starmer, Kanzler Merz und Frankreichs Präsident Macron mit dem ukrainischen Präsidenten Zelensky beraten. Danach riefen sie den russischen Staatschef Putin auf, Verhandlungen über ein Ende des Kriegs zu führen. An den Verhandlungen müssten auch die USA und Europa aktiv beteiligt werden, hieß es in einer gemeinsamen Erklärung. In der Erklärung werden auch mehrere Voraussetzungen für einen dauerhaften Frieden formuliert, zum Beispiel umfassende Sicherheitsgarantien für die Ukraine. Ein defektes Bauteil in der Lüftungsanlage hat den Feueralarm am Münchner Flughafen ausgelöst. Das hat der Sprecher des Flughafens mitgeteilt. Das Teil sei ausgetauscht worden und jetzt könne der Tower wieder ohne Einschränkungen arbeiten. Gestern Abend war der Betrieb am Münchner Flughafen nach einem Feueralarm für rund 2 Stunden unterbrochen worden. Fluglotsen hatten einen Brandgeruch am Tower wahrgenommen. Rund 35 Maschinen mussten umgeleitet werden. Tennisprofi Alexander Zverev hat zum ersten Mal einen Grand-Slam-Titel gewonnen. Der Hamburger gewann das Finale der French Open in 5 Sätzen gegen den Italiener Flavio Cobolli. Aus der Sportredaktion Moritz Kühn.
3: Es war ein Drama mit Happy End. Fast 4,5 Stunden dauerte das Finalmatch. Dann sank Zverev vor Glück zu Boden, schlug die Hände vors Gesicht und schaute ungläubig in den Pariser Himmel. Im Alter von 29 Jahren die Krönung seiner Karriere. Der Olympiasieger von 2021 behielt im Endspiel gegen den Italiener Cobolli die Nerven, ließ sich trotz verlorenem 4. Satz im Tiebreak nicht aus der Ruhe bringen. Den entscheidenden 5. Durchgang gewann Zverev mit 6:1 und feierte seinen ersten Grand-Slam-Sieg.
1: Das waren die Nachrichten. Das Wetter in Deutschland: überwiegend trocken, im Nordosten letzter Schauer, später teilweise neblig, Tiefstwerte zwischen 14 und 6 Grad. Tagsüber heiter bis wolkig, im Südosten mehr Sonne, von Westen einzelne Schauer oder Gewitter, Höchstwerte 20 bis 28 Grad. Und am Dienstag zeitweise Schauer und Gewitter, später freundliche Abschnitte 15 bis 22 Grad. Es ist 22.03 Uhr.
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1: Um 3 Uhr mit Katja Kindermann. Der Konflikt zwischen dem Iran und Israel droht wieder zu eskalieren. Nach den neuen iranischen Raketenangriffen auf Israel hat der israelische Armeechef eine harte Reaktion angekündigt, sobald dafür grünes Licht erteilt werde. Aus der Nachrichtenredaktion Nele Hüpper.
2: Widerstand gegen mögliche neue israelische Angriffe auf den Iran kommt von US-Präsident Trump. So sagte er dem Nachrichtenportal Axios, die USA und der Iran seien auf dem Weg zu einem guten Abkommen. Er wolle nicht, dass das wegen aktueller Ereignisse scheitere. Der Iran hatte gestern erstmals seit Beginn der Waffenruhe Anfang April wieder Raketen auf Israel abgefeuert. Eine Frau wurde verletzt. Das Regime in Teheran bezeichnete den Angriff als Warnung nach israelischen Luftangriffen auf südliche Vororte der libanesischen Hauptstadt Beirut.
1: In London haben gestern Abend der britische Premierminister Starmer, Kanzler Merz und Frankreichs Präsident Macron mit dem ukrainischen Präsidenten Zelensky beraten. Danach riefen sie den russischen Staatschef Putin auf, Verhandlungen über ein Ende des Kriegs zu führen. An den Verhandlungen müssten auch die USA und Europa aktiv beteiligt werden, hieß es in einer gemeinsamen Erklärung. In der Erklärung werden auch mehrere Voraussetzungen für einen dauerhaften Frieden formuliert, zum Beispiel umfassende Sicherheitsgarantien für die Ukraine. Nach dem Einsturz eines Hauses in Görlitz in Sachsen vor knapp drei Wochen ermittelt die Polizei gegen zwei Männer. Sie sitzen im Zusammenhang mit anderen Straftaten in Untersuchungshaft. Sie stehen im Verdacht, sich in dem Haus befunden und dort Rohrleitungen beschädigt oder manipuliert zu haben. Laut Polizei waren sie offenbar auf der Suche nach Gegenständen, die sie zu Geld machen können. Bei dem Einsturz waren drei Menschen ums Leben gekommen. Tennisprofi Alexander Zverev hat seinen ersten Grand-Slam-Titel gewonnen. Der Hamburger bezwang im Finale der French Open in Paris den Italiener Flavio Cobolli in 5 Sätzen. Aus der Sportredaktion Hendrik Lückhoff.
3: Im Moment des Sieges fiel Zverev auf den Rücken, auf den roten Sand. Die Tränen schossen ihm in die Augen. Das Ziel endlich erreicht. Und es war harte Arbeit im Finale. Den ersten Satz holte sich Zverev mit 6:1. Danach verlor er aber seine Souveränität. Cobolli wurde stärker und gewann auch Satz 2. Durchgang 3 ging dann wieder an Zverev. Den vierten verlor er dramatisch im Tiebreak. Trotzdem behielt der Hamburger im entscheidenden 5. Satz die Nerven, zog schnell davon und verwandelte nach über 4 Stunden seinen 2. Matchball. Der Traum vom Grand Slam Titel ist wahr geworden für Alexander Zverev.
1: Das waren die Nachrichten. Das Wetter in Deutschland: tagsüber heiter bis wolkig, im Südosten mehr Sonne. Von Westen einzelne Schauer oder Gewitter, Höchstwerte 20 bis 28 Grad. Am Dienstag zeitweise Schauer und Gewitter, später freundliche Abschnitte. Die Temperaturen liegen dann bei 15 bis 22 Grad. Die Zeit: es ist jetzt 3 Uhr und 3 Minuten.
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1: Um 4 Uhr mit Katja Kindermann. Israelische Luftstreitkräfte haben heute früh nach eigenen Angaben militärische Ziele im Westen und Zentrum des Irans angegriffen. Iranische Medien melden Explosionsgeräusche in Isfahan, Tabriz und der Hauptstadt Teheran. Zuvor hatte der israelische Armeechef mit Angriffen gedroht, als Reaktion darauf, dass der Iran gestern erstmals seit Beginn der Waffenruhe Anfang April wieder Raketen auf Israel abgefeuert hatte. Gleichzeitig hatte sich US-Präsident Trump in mehreren Interviews gegen neue israelische Angriffe ausgesprochen. In London haben gestern Abend der britische Premierminister Starmer, Kanzler Merz und Frankreichs Präsident Macron mit dem ukrainischen Staatschef Zelensky über die Lage in der Ukraine beraten. Danach veröffentlichten sie eine gemeinsame Erklärung. Unsere London-Korrespondentin Franziska Hoppen fasst die wichtigsten Punkte der vier Staats- und Regierungschefs zusammen.
2: Sie haben betont, dass die nächsten Schritte in enger Zusammenarbeit mit der Ukraine, anderen europäischen Partnern und den USA erfolgen sollen. Es sollen mehr Abfangraketen gebaut und gemeinsame Fähigkeiten zur Abwehr ballistischer Raketen entwickelt werden. Und Präsident Putin haben sie aufgefordert, einem sofortigen Waffenstillstand zuzustimmen. Der derzeitige Frontverlauf solle als Ausgangspunkt für die Verhandlungen dienen. Und russische Vermögenswerte, die wolle man auch so lange eingefroren lassen, bis Russland seinen Angriffskrieg beende und die Ukraine entschädige.
1: Ein defektes Bauteil in der Lüftungsanlage hat den Feueralarm am Münchner Flughafen ausgelöst. Das hat der Sprecher des Flughafens mitgeteilt. Das Teil sei ausgetauscht worden und jetzt könne der Tower wieder ohne Einschränkungen arbeiten. Gestern Abend war der Betrieb am Münchner Flughafen nach einem Feueralarm für rund 2 Stunden unterbrochen worden. Fluglotsen hatten einen Brandgeruch am Tower wahrgenommen. Rund 35 Maschinen mussten umgeleitet werden. Tennisprofi Alexander Zverev hat seinen ersten Grand-Slam-Titel gewonnen. Der Hamburger bezwang im Finale der French Open in Paris den Italiener Flavio Cobolli in 5 Sätzen. Aus der Sportredaktion Hendrik Lückhoff.
3: Im Moment des Sieges fiel Zverev auf den Rücken, auf den roten Sand. Die Tränen schossen ihm in die Augen. Das Ziel endlich erreicht. Und es war harte Arbeit im Finale. Den ersten Satz holte sich Zverev mit 6:1. Danach verlor er aber seine Souveränität. Cobolli wurde stärker und gewann auch Satz 2. Durchgang 3 ging dann wieder an Zverev. Den vierten verlor er dramatisch im Tiebreak. Trotzdem behielt der Hamburger im entscheidenden 5. Satz die Nerven, zog schnell davon und verwandelte nach über 4 Stunden seinen 2. Matchball. Der Traum vom Grand Slam Titel ist wahr geworden für Alexander Zverev.
1: Das waren die Nachrichten. Das Wetter in Deutschland. Tagsüber heiter bis wolkig, im Südosten mehr Sonne, von Westen einzelne Schauer oder Gewitter. Höchstwerte 20 bis 28 Grad. Am Dienstag zeitweise Schauer und Gewitter, später freundliche Abschnitte 15 bis 22 Grad. Es ist jetzt 4:03 Uhr.
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Weißt du, was ich manchmal denke? 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Bei allem, was du machst. 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

Ja, was ist das denn? Das ist Pathos pur mit Ennio Morricone und The Ecstasy of Gold. Ein bisschen Filmmusikatmosphäre hier zu Beginn der Frühstückswelle. Denn hier ist sie, eure Frühstückswelle. Musik nur für Erwachsene und die dieser Mal werden wollen, denn nur gute Musik ist besser. Was erwartet uns in der ersten Stunde? Wir werden verwöhnt mit Musik, unter anderem von Fink, von Curbside Collection aus Australien, Bleachers 1176, Get Well Soon und weitere neue und alte Tonträger und Tonträgerinnen. Eine neue Tonträgerin kommt von Der Assistent alias Tom Hessler aus Berlin. Seine neue Platte heißt Ultramarin und die Zutaten dafür sind Mystery, Crime und Liebe und natürlich äußerst entspannte Musik. Die zweite Single daraus für euch jetzt. Hier ist Der Assistent mit Wenn der Scirocco weht.

entspannt in den Vormittag, in den Morgen, wie auch immer. Das war Nacheinander der Assistent mit der zweiten Single des kommenden Albums Ultramarin. Wenn der Scirocco weht, und da schwebt man ja praktisch auf einer musikalischen, akustischen Wolke mit, und anschließend ja vielleicht ähnlichem Stil Chanel Beats mit Dust in the Wind. Das ist das Projekt von Shane Lavers, und auch diese Single stammt aus seinem demnächst erscheinenden zweiten Album Your Day Will Come. Ja, Dust in the Wind, dachte ich mir, als ich das hörte, als ich den Titel hörte. Ist das eine Coverversion? Nein, ist keine Coverversion. Aber hier der genialische Originalsong Dust in the Wind, natürlich von Kansas.

Der Beat der frühen Jahre und was für ein Heuler, was für eine Ballade. Kansas mit Dust in the Wind und davor hörten wir Chanel Beats mit Dust in the Wind, eine Band aus Brooklyn, genau gesagt ein Projekt aus Brooklyn. Das war die Farbsingle. Zwei Songs mit demselben Titel, aber völlig unterschiedlich. Keine Coverversion, das erste von Dust in the Wind im Original von Kansas. Jetzt wieder in die Gegenwart zu dem neunten Studioalbum von Fink. Fink Greenow heißt er bürgerlich, glaube ich. Und die Platte heißt, jetzt muss ich genau gucken, The City is Coming to Erase It All. Und ja, diese Platte ist eine Geschichte, ein Album für Neugierige. Und ich weiß, ihr seid neugierige Menschen. Für Menschen, die für Musik gerne ein wenig Kälte in Kauf nehmen, ein knisterndes Feuer entzünden. Und mit den neuen Songs von Fink sitzen, bis sie bereit sind, ihrem eigenen blauen Himmel nachzujagen. Und so ist auch der kommende Song, Wishing for Blue Sky. Ein Song vom neuen Album von Fink.

Also, wenn das nicht episch ist, dann weiß ich auch nicht. Fink mit Wishing for Blue Sky von seinem neuen Album. Und hier ist eure Frühstückswelle. Musik nur für Erwachsene und die, die es einmal werden wollen. Curbside Collection ist ein instrumentales Jazz, Funk und Rare Groove Ensemble, eine Band aus Brisbane, Australien. Die Band hat sich den rauen, erdigen Sound der US-Westküste der 60er, frühen 70er Jahre auf die Fahnen geschrieben und vereint dabei ja Oldschool-Schlagzeug, also nicht so glatt gebügelt, sondern richtig krachend Fender- und Kontrabass, Hammond-Orgel, Rhodes-Piano und jazzige Gitarrenläufe im Stil von George Benson zum Beispiel oder auch Crunk Band zu einem wirklich stimmigen Gesamtklang. Und ihr fünftes Album Q Blue ist angekündigt und vorab habe ich für euch eine Single daraus, die heißt Shivers.

Wir hatten nacheinander eine Band aus Australien, Curbside Collection mit Shivers vorab Single zu einem kommenden Album und anschließend Bleachers von ihrem Album Everyone for 10 Minutes war hier vor zwei Wochen, glaube ich, nach einer Woche Album der Woche und der Chef der Band, Jack Antonoff, erzählt wortgewaltig im Pop-Outfit, manchmal auch zur Akustikgitarre, wie in dem gerade gehörten Dancing von Träumern, Liebenden, Rastlosen und näher als bei diesen und anderen Nummern kann man Bruce Springsteen wohl kaum kommen, außer man ist selbst Boss. Der Rolling Stone schreibt eine Mischung aus Taylor Swift trifft Bruce Springsteen zum neuen Album von Bleachers und feiert es. Es ist umstritten, aber ich finde es auch ziemlich gelungen. Zumindest das Songwriting kann sich durchaus hören lassen. Ja, also wir hörten ein Instrumental und dann mit Gesang. Und jetzt gibt es wieder Instrumentalmusik von den britischen Multi-Instrumentalisten, Filmfreaks, Musiker, Plattensammler und was weiß ich noch alles, Paul Elliott und Dan Smith. Und die beiden schenken uns mit ihrem Projekt 1176 seit Jahren wundervolle atmosphärische Scores zu Filmen, die man nur in ihren Köpfen sehen kann, die ihre meist instrumentalen Kompositionen vermischen. Wirden Funk- und Post-Punk-Einflüsse mit der Inspiration von Filmscores europäischer Arthouse-Filme oder amerikanischer B-Movies. Und nun veröffentlichen sie mit Someone's Always There eine Single, die hier in meinen Ohren zugleich sehr schön atmosphärisch und ein bisschen creepy geraten ist. Am Anfang wähnt man sich wie ein verirrter Cowboy in einem sumpfigen Wald ihrer ostbritischen Heimatregion und am Ende wird man durch das plötzlich beunruhigende Klavierspiel den Eindruck nicht los, irgendetwas sei ihm da gerade auf den Fersen.

Die heutige Frühstückswelle startete mit Filmmusik von Ennio Morricone, The Ecstasy of Gold. Und auch das Filmmusik zu einem Film, der nicht existiert, aber in den Köpfen der beiden Machern von 1176 aus England, Someone's Always There. Irgendwer ist immer da. Vielleicht sollte man da besser zu Hause bleiben. So heißt auch der folgende Song von Get Well Soon, Staying Home. Und der stammt aus einem Album, das 20 Jahre Get Well Soon feiert in diesem Jahr. Und das erste, gleich mit zwei Alben, feiert er diese beiden Alben, Konstantin Gropper. Und das erste ist gerade erschienen, das heißt Minus the Magic. Und daraus für euch jetzt Staying Home. Hier ist Get Well Soon.

Ein bisschen mehr Energie am frühen Morgen von Get the World Soon alias Konstantin Ropper vom neuen Album, der Song Staying Home. Ja, nicht Seattle ist das Pseudonym von Katharina Kollmann. Katharina Kollmann ist Liedermacherin, Chorleiterin, Gründerin eines kollektiven Wohnprojekts und ihre Musik ist ebenso Folk wie Indie-Rock. Sie verarbeitet das Werk ostdeutscher Liedermacher wie zum Beispiel Gerhard Schöne, genauso selbstverständlich wie den US-amerikanischen Sound der Pixies. Ja, in ihrer Musik gibt es irgendwie keine Ausflüchte, keinen Smalltalk, keine Fake-Erotik und keine Pseudo-Gefühligkeit, kein Lametta und kein Firlefanz. Ja, es ist eine Seelenbaustelle in roher Unverputztheit, könnte man sagen. Und gerade deswegen spannend. Und bald erscheint ihr neues Album mit, das vierte mittlerweile, mit dem schönen Titel Große Liebe. Ihr könnt euch denken, was jetzt kommt. Heute, jetzt für euch, erscheint die erste Single aus diesem Album. Die heißt Dallas und erinnert uns an die legendäre TV-Serie mit ihrem Romeo und Julia Sujet im texanischen Ölgeschäft. Hier also nicht Seattle, alias Katharina Kollmann mit Dallas.

Dancing to the Radio hier, hoffentlich jedenfalls mit der Frühstückswelle, in der Frühstückswelle, zu der Frühstückswelle, zur Musik der Frühstückswelle. Das war der genialische Johnny Guitar Watson mit I Need It in der seltenen 7-Inch-Single-Version. Und davor hörten wir die neue Single von nicht Seattle, nämlich Dallas hieß der Song. Und wir bleiben im Single-Modus jetzt hier. Die Afghan Whigs, die veröffentlichen demnächst eine neue Platte. Soft Control wird sie heißen. Und zur Feier des Tages gibt es für euch daraus ihre brandneue Single Jungle Roos.

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1: Um 5 Uhr mit Katja Kindermann. Israelische Luftstreitkräfte haben heute früh nach eigenen Angaben militärische Ziele im Westen und Zentrum des Irans angegriffen. Iranische Medien melden Explosionsgeräusche in mehreren Städten, darunter Isfahan, Tebris und der Hauptstadt Teheran. Zuvor hatte der israelische Armeechef mit Angriffen gedroht, als Reaktion darauf, dass der Iran gestern erstmals seit Beginn der Waffenruhe Anfang April wieder Raketen auf Israel abgefeuert hatte. Gleichzeitig hatte sich US-Präsident Trump in mehreren Interviews gegen neue israelische Angriffe ausgesprochen. In London haben gestern Abend der britische Premierminister Starmer, Kanzler Merz und Frankreichs Präsident Macron mit dem ukrainischen Staatschef Zelensky über die Lage in der Ukraine beraten. Danach veröffentlichten sie eine gemeinsame Erklärung. Unsere London-Korrespondentin Franziska Hoppen fasst die wichtigsten Punkte der vier Staats- und Regierungschefs zusammen.
2: Sie haben betont, dass die nächsten Schritte in enger Zusammenarbeit mit der Ukraine, anderen europäischen Partnern und den USA erfolgen sollen. Es sollen mehr Abfangraketen gebaut und gemeinsame Fähigkeiten zur Abwehr ballistischer Raketen entwickelt werden. Und Präsident Putin haben sie aufgefordert, einem sofortigen Waffenstillstand zuzustimmen. Der derzeitige Frontverlauf solle als Ausgangspunkt für die Verhandlungen dienen. Und russische Vermögenswerte, die wolle man auch so lange eingefroren lassen, bis Russland seinen Angriffskrieg beende und die Ukraine entschädige.
1: Ein defektes Bauteil in der Lüftungsanlage hat den Feueralarm am Münchner Flughafen ausgelöst. Das hat der Sprecher des Flughafens mitgeteilt. Das Teil sei ausgetauscht worden und jetzt könne der Tower wieder ohne Einschränkungen arbeiten. Gestern Abend war der Betrieb am Münchner Flughafen nach einem Feueralarm für rund 2 Stunden unterbrochen worden. Fluglotsen hatten einen Brandgeruch am Tower wahrgenommen. Rund 35 Maschinen mussten umgeleitet werden. Tennisprofi Alexander Zverev hat zum ersten Mal einen Grand-Slam-Titel gewonnen. Der Hamburger gewann das Finale der French Open in 5 Sätzen gegen Italiener Flavio Cobolli. Aus der Sportredaktion Moritz Kühn.
3: Es war ein Drama mit Happy End. Fast 4,5 Stunden dauerte das Finalmatch. Dann sank Zverev vor Glück zu Boden, schlug die Hände vors Gesicht und schaute ungläubig in den Pariser Himmel. Im Alter von 29 Jahren die Krönung seiner Karriere. Der Olympiasieger von 2021 behielt im Endspiel gegen den Italiener Cobolli die Nerven, ließ sich trotz verlorenem 4. Satz im Tiebreak nicht aus der Ruhe bringen. Den entscheidenden 5. Durchgang gewann Zverev mit 6:1 und feierte seinen ersten Grand-Slam-Sieg.
1: Das waren die Nachrichten. Das Wetter in Deutschland. Tagsüber heiter bis wolkig, im Südosten mehr Sonne, von Westen einzelne Schauer oder Gewitter. Höchstwerte 20 bis 28 Grad. Am Dienstag zeitweise Schauer oder Gewitter, später freundliche Abschnitte bei 15 bis 22 Grad. Die Zeit, es ist jetzt 5.03 Uhr.
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Hier ist eure Frühstückswelle Musik nur für Erwachsene. Und die, die es einmal werden wollen, denn nur gute Musik ist besser. Die zweite Stunde beginnt mit dem Electric Light Orchestra, der Band oder dem Projekt von Jeff Lynne. Mit Mr. Blue Sky. Ich komme gleich nochmal darauf zurück. Vorher der kurze Überblick, was erwartet euch hier in der zweiten Stunde eurer hoffentlich Lieblingssendung. Wir hören Musik unter anderem von Nunzi aus Belgien, von Ryan Adams, von Pierre Merlins Gong, von So Amba, der neue Hype, und weitere neue und alte Tonträger und Tonträgerinnen. Zurück zum Electric Light Orchestra und Mr. Blue Sky, sicherlich einer der bekanntesten Songs. Und zu finden auf dem legendären Doppelalbum Out of the Blue von 1977. Und ja, die extrem optimistische Stimmung, die ist hoffentlich so ein bisschen auf euch abgefärbt. Und man merkt hier diese Mischung, diese typische Mischung aus Pop-Rock und klassischer Musik bei diesem Song exemplarisch. Sicherlich einer der schönsten, besten Songs der Pop-Geschichte. Und am Ende des Songs hier, in dieser Version nicht wahrnehmbar, ist normalerweise eine Roboterstimme zu hören, die nicht Mr. Blue Sky singt, sondern Please Turn Me Over. Am Ende bitte dreh mich um, ein versteckter Hinweis für die Hörer der originalen Schallplatte, die Platte umzudrehen. Und wir drehen die Platte jetzt nicht um, sondern es gibt noch einen weiteren Song vom Electric Light Orchestra für euch. Strange Magic.

Ja, Musik wie Luftschokolade, könnte man sagen. Popmusik von Electric Light Orchestra, Strange Magic, der Beat der frühen Jahre, seinerzeit auch als Single veröffentlicht. Davor hörten wir Mr. Blue Sky, sicherlich ein Geniestreich. Und auch in der gegenwärtigen Popkultur immer wieder verwendet, in diversen Filmen zum Beispiel. Jetzt gibt es wieder Musik aus der Gegenwart von dem im Antwerpen wohnhaften ansässigen Musiker Nunzi alias Arno Stockbrox. Und von dem gibt es bald ein Debütalbum. Und vorab habe ich hier eine Single für euch, die heißt Easy. Hier also Nunzi aus Belgien, aus Antwerpen.

0: Hier ist eure Frühstückswelle Musik nur für Erwachsene und die, die es einmal werden wollen. Nacheinander hörten wir den belgischen Musiker Nuncy aka Arnaud Stockbrox mit Easy, eine weitere Single aus seinem kommenden Debütalbum. Und anschließend ein Musiker, der leider häufig namenstechnisch mit einem ganz anderen, wesentlich langweiligeren Musiker verwechselt wird. Die Rede ist von Ryan Adams, nicht Brian, sondern Ryan Adams. Und den hörten wir gerade mit When Stars Go Blue. Und ich danke Markus Lautenbach sehr für die Inspiration, mich mal wieder mit Ryan Adams zu beschäftigen, speziell mit einer bestimmten Phase seiner Karriere, nämlich den Jahren 2000, 2001, die Durchbruchsphase von Ryan Adams. Vorher hat er in diversen Bands, zum Beispiel Whiskey Town, mitgespielt, um dann solo unterwegs zu sein. Und er wurde vom einen auf Alternative Country spezialisierten Unterlabel des Majors Universal namens Lost Highway unter Vertrag genommen 2000. Und wir hörten einen Song von ihm von seinem Durchbruchsalbum Gold. Der Song hieß When Stars Go Blue. Und davor erschien im Jahr 2000 die nicht ganz so erfolgreiche Platte, aber trotzdem spannende Platte Heartbreaker. Und daraus jetzt für euch der Song To Be Young Is To Be Sad Is To Be High, Ryan Adams.
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Ryan Adams mit To Be Young Is To Be Sad Is To Be High von seinem Album Heartbreaker 2000 auf dem Independent-Label Bloodshot erschienen, und weil es so erfolgreich war, bekam er eben bei Universal einen Vertrag beim Unterlabel Lost Highway. Dort veröffentlichte er 2001, wie gesagt, das Album Gold. Und das wurde weltweit gefeiert seinerzeit, sowohl von Kritikern sogar, als auch von vielen Musikerkollegen. Zugleich verkaufte sich die Platte sogar außerordentlich gut, was sein wachsendes Interesse an Ryan Adams auslöste. Jedoch war der Verkaufserfolg nicht ohne Opfer. Gold entstand unter dem Druck des neuen Labels, erfolgreich werden zu müssen, was es auch musikalisch kommerziell werden ließ. Allerdings, Ryan Adams löste dieses Problem zumindest zum Teil über die Vinylpressung, welche auf der vierten Seite mit 5 auf dem CD-Album nur als limitierte Auflage erschienen, weit weniger kommerziellen Songs aufwartete, die das Originalalbum sehr viel plastischer werden ließen. Ja, und nach Gold nahm Ryan Adams 2005 im gleichen Jahr noch unglaubliche 5 weitere Alben auf, nämlich 48 Hours, The Suicide Handbook, Pink Hearts 1 und 2 und Swedish Sessions. Und diese Platten wurden meines Wissens bis heute nicht veröffentlicht. 2002 erschien dann das Album Demolition, das im Prinzip keine eigenständige Platte darstellt, sondern es ist eine Zusammenfassung der nicht veröffentlichten Platten, quasi eine Best-of dieser nicht veröffentlichten Platten. Wir hören jetzt von Ryan Adams. Ich habe so ein Ryan Adams-Dilemma, weil es so viel tolle Musik von ihm gibt. Und ich habe mich dann auf die Jahre 2000, 2001 und einen kleinen Ausflug ins Jahr, ich glaube 2005 spezialisiert festgelegt, um Ryan Adams hier mal ein bisschen vorzustellen, wenn nicht zu feiern. Hier also vom Album Gold, was unbedingt in jeden gepflegten Pop-Haushalt gehört, wenn man Alben auswählen sollte von Ryan Adams, hier der Song Sylvia Plath.

Ja, eure Frühstücksfälle, Musik nur für Erwachsene und die dieser Mal werden wollen. Wir hörten nacheinander zweimal Ryan Adams, zum einen Solo mit dem Stück Sylvia Plath vom Album Gold, sein Durchbruchsalbum, und anschließend, ich hatte es angekündigt, eine Platte von 2005, die er zusammen mit einer neu formierten Band aufgenommen hat. Und dazwischen, zwischen 2001 und 2004, liegt ein unglaublicher Output von Platten, mehr oder weniger erfolgreich. Auch der Kampf mit äußeren und inneren Dämonen, den er nicht immer gewonnen hat. Und dann eben, wie gesagt, diese Entwicklung hin, dass er sich eine Band holte, The Cardinals. Und unter dem Namen Ryan Adams and The Cardinals veröffentlichte er 2005 ein sehr schönes Doppelalbum mit dem Titel Cold Roses. Und daraus hörten wir How Do You Keep Love Alive? Was für eine gute, schwierige, überhaupt nicht einfach zu beantwortende Frage. Und hier zum Schluss des kleinen Ryan Adams Specials nochmal ein Song vom Album Gold, eine Platte, die man nicht oft genug hören kann. 16 Songs finden sich darauf, zumindest auf der CD-Version. Und der Song ist der letzte auf dem Album. Good Night, Hollywood Boulevard.

Noch so ein filmmusikartiges Instrumental hier in der Frühstückswelle. Das kommt oder kam nach Ryan Adams' Goodnight Hollywood Boulevard und stammt von Hermanos Gutierrez. Canto Andino heißt der Song, ist eine Single vom schweizerisch-ecuadorianischen Geschwisterduo Esteban und Alejandro Gutierrez. Und die haben natürlich, wie man sich denken kann, eine neue Platte in der Pipeline. Die heißt, oh, jetzt wird Spanisch, Los Ojos del Condor. Kommt im September raus und ist wie das vorige Album auch aufgenommen in den berühmten Easy Eye Sound Studios, produziert von Dan Auerbach von den Black Keys. Und darauf kann man sich schon mal freuen. Die sind auch auf Tour. Im November werden sie in Berlin sein, am 15.11. im Tempodrom. Und vielleicht kann man sich schon Karten kaufen für ein stimmungsvolles Konzert mit Hermanos Gutierrez. Wie gesagt, Canto Andino heißt der Song. Jetzt wieder der Beat der frühen Jahre mit einem Track vom Album Downwind von Pierre Merlans Gong. Eine Platte, die ich auch immer wieder hören kann, die ich sehr schätze und die meiner Meinung nach auch in jeden gepflegten Pophaushalt gehört. Von diesem Album jetzt für euch Jingo Le Bar.

Sehr perkussiv und sehr eingängig. Jingo Lobar von Pierre Morlin's Gong vom Album Downwind, der Beat der frühen Jahre. Ich weiß nicht, wie es euch so geht, vielleicht so ähnlich wie mir. Ich kann diese überperfekt produzierte Musik nicht mehr hören, wo alles korrigiert wird, wo jeder kleiner Stimmkiekser, jede ja nicht sauber gesungene Zeile sofort ja perfektioniert wird, wo alle Fehler ausgebügelt werden, wo man das Gefühl hat, ja, eigentlich ist das ja fast KI-generierte Musik. Und so ist es zu erklären, dass jetzt ein neuer Hype zumindest am Horizont erscheint von Musikerinnen und Musikern, die eben das Unperfekte, das Authentische, Stichwort, im Mittelpunkt steht, dass die Musik so belassen wird, wie sie ursprünglich gemeint ist, mit all ihren kleinen Fehlern und Verzögerungen, Rhythmusschwierigkeiten manchmal, die auftauchen. Die Rede ist von einer Musikerin, die jetzt Furore macht und von allen Seiten gehypt wird, gelobt wird. Die Rede ist von Zoe Amber und ihrem Album Full Eyes, überall Album der Woche. Und ja, groß gefeiert. Ein großes Talent, das ihr erstes Genre natürlich schon hinter sich gelassen hat und nun irgendwie im Indie-Folk angekommen ist. Das gilt für sie. Die US-amerikanische Musikerin hat schon hochgelobte Jazzplatten mit dem Saxophon aufgenommen und ist jetzt unterwegs mit ihre Akustikgitarre und einer kleinen Band. Für ihr Songwriter-Debüt nimmt sie ihr Instrument der Jugend in die Hand, die Gitarre. Der deutsche Rolling Stone beschreibt die Platte als Stoner-Folk oder Stoner-Rock und meint bluesig, dummig, psychedelischen Sound. Bei manchen Stücken könnte man auch sagen, Eyes Full, so heißt wie gesagt die Platte, kommt wie eine grungige Version von Big Thief zum Beispiel, der Band von Adrian Lenker. Daher. Und Zoe Amber besitzt auch diese flatternde, eindringliche Stimme, die manchmal ein bisschen schräg klingt und die Gitarre bricht auch immer wieder schön aus. All das trifft auf sie zu. Und ich glaube, diese Platte wird noch zu vielen Diskussionen führen. Zumindest bei denjenigen, die so ein bisschen neugierig sind, abenteuerlustig und sich Musik anhören, die vielleicht nicht sofort eingängig ist. Hier ein Beispiel aus diesem Album für euch. Zoe Amber vom Album Full Eyes, jetzt mit Another Time.

Nacheinander hörten wir den neuesten Hype So Amber mit einem Song von ihrem Debütalbum als Folkmusikerin mit akustischer Gitarre und Band. Schön authentisch, schön schräg, erinnert mich so ein bisschen an Giant Sand zum Beispiel. Die haben ja auch keine Rücksicht genommen, ob alles geradeaus läuft, ob alle Töne richtig getroffen werden. Hauptsache, die Musik kam so raus, wie sie das empfunden haben. Und das ist definitiv bei diesem Album Full Eyes von So Amber der Fall. Und wir hörten daraus Another Time und anschließend voll produziert und sehr mitreißend, finde ich, ein Song, den ich immer gerne wieder hören kann, The Community of Hope von PJ Harvey vom Album The Hope 6 Demolition Project. Und eine neue Platte gibt es auch von Death Cab for Cutie. Mehr dazu gleich. Hier schon mal ein Song daraus. Full of stars.

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1: Um 6 Uhr mit Beate Rüsopp. Der Krieg im Nahen Osten eskaliert erneut. Das israelische Militär bestätigte, dass es Ziele im Westen und im Zentrum des Iran angegriffen hat. Aus Tel Aviv, Julio Segador.
2: Meldungen zufolge soll es Explosionen gegeben haben, unter anderem in Teheran, Tabriz und Isfahan. Auch der Flughafen von Teheran soll beschossen worden sein. Am frühen Morgen gab es Raketenalarm in Zentral-Israel. Laut Armee soll aus dem Jemen eine ballistische Rakete abgefeuert worden sein. Sie konnte abgefangen werden. Der israelische Angriff auf den Iran ist die Reaktion auf die iranischen Raketenangriffe in der Nacht. Diese hatten vor allem Ziele im Norden Israels im Visier. In weiten Teilen des Landes dort gab es Sirenenalarm. Die Menschen mussten erneut in die Schutzräume. Laut Militär wurden alle Raketen abgefangen.
1: In London haben gestern Abend der britische Premierminister Starmer, Kanzler Merz und Frankreichs Präsident Macron mit dem ukrainischen Staatschef Selenskyj über die Lage in der Ukraine beraten. Danach veröffentlichten sie eine gemeinsame Erklärung. Unsere London-Korrespondentin Franziska Hoppen fasst die wichtigsten Punkte der vier Staats- und Regierungschefs zusammen.
3: Sie haben betont, dass die nächsten Schritte in enger Zusammenarbeit mit der Ukraine, anderen europäischen Partnern und den USA erfolgen sollen. Es sollen mehr Abfangraketen gebaut und gemeinsame Fähigkeiten zur Abwehr ballistischer Raketen entwickelt werden. Und Präsident Putin haben sie aufgefordert, einem sofortigen Waffenstillstand zuzustimmen. Der derzeitige Frontverlauf solle als Ausgangspunkt für die Verhandlungen dienen. Und russische Vermögenswerte, die wolle man auch so lange eingefroren lassen, bis Russland seinen Angriffskrieg beende und die Ukraine entschädige.
1: Die Atommächte modernisieren und erweitern ihre Nukleararsenale. Das geht aus einem neuen Bericht des Stockholmer Friedensforschungsinstituts SIPRI hervor. Danach verfügten die neuen Atomwaffenstaaten Anfang des Jahres über rund 12.200 Atomsprengköpfe. Mehr als 4.000 davon waren auf Raketen oder Flugzeugen stationiert. Über 2.000 befanden sich in höchster Einsatzbereitschaft. SIPRI warnt vor einer Abkehr von der nuklearen Abrüstung und einem neuen Wettrüsten. Russland und die USA besitzen zusammen mehr als 80% aller gelagerten Atomsprengköpfe weltweit. Außerdem baue China sein atomares Waffenarsenal schneller aus als jedes andere Land. Im Kosovo hat die Partei von Premierminister Kurti die Parlamentswahl gewonnen. Allerdings fällt der Sieg deutlich schwächer aus als bei der vergangenen Wahl. Nach Auszählung fast aller Stimmen kommt die linksnationalistische Partei auf rund 43%. Aus Pristina, David Freches.
4: Bei der letzten Parlamentswahl im Dezember waren es noch 51% der Stimmen. Albin Kurti hatte bis zuletzt betont, dass er dieses Ergebnis noch verbessern wollte. Im Kosovo sind 20 der insgesamt 120 Sitze im Parlament fest für ethnische Minderheiten reserviert. Mit der Hälfte davon hatte Kurti nach der Wahl im Dezember eine Regierung gebildet. Das klappt nun nicht mehr. Albin Kurti und seine Partei sind zwingend auf einen weiteren Partner angewiesen, wenn sie eine Regierung bilden wollen.
1: Nach einem schweren Erdbeben vor der Südküste der Philippinen gibt es eine Tsunami-Warnung. US-Experten warnen vor möglichen Tsunami-Wellen an den Küsten der Philippinen, Indonesiens, Palaus, Taiwans und Papua-Neuguineas. Auch Japan hat eine Warnung herausgegeben. Die Behörden riefen Bewohner von Küstengebieten auf, sich in höher gelegene Gebiete zu begeben. Das Erdbeben hatte eine Stärke von 7,8. Die philippinische Katastrophenschutzbehörde sprach von schweren Schäden und eingestürzten Gebäuden. Ob es Tote und Verletzte gab, werden noch geprüft. Tennisprofi Alexander Zverev hat zum ersten Mal einen Grand-Slam-Titel gewonnen. Der Hamburger gewann das Finale der French Open in 5 Sätzen gegen den Italiener Flavio Cobolli. Aus der Sportredaktion Moritz Kühn.
5: Es war ein Drama mit Happy End. Fast 4,5 Stunden dauerte das Finalmatch. Dann sank Zverev vor Glück zu Boden, schlug die Hände vors Gesicht und schaute ungläubig in den Pariser Himmel. Im Alter von 29 Jahren die Krönung seiner Karriere. Der Olympiasieger von 2021 behielt im Endspiel gegen den Italiener Cobolli die Nerven, ließ sich trotz verlorenem 4. Satz im Tiebreak nicht aus der Ruhe bringen. Den entscheidenden 5. Durchgang gewann Zverev mit 6:1 und feierte seinen ersten Grand-Slam-Sieg.
1: Das waren die Nachrichten. Das Wetter in Norddeutschland. Heute mal Sonne, mal Wolken, meist trocken. Gegen Abend im Westen Regen, örtlich gewittrig. Höchstwerte 19 bis 25 Grad. Morgen ein Wechsel aus Sonne und Wolken, oft trocken, einzelne Gewitter. Höchstwerte 17 bis 20 Grad. Am Mittwoch teils freundlich, sonst wolkig, zeitweise Schauer und Gewitter bei 16 bis 20 Grad. Es wird jetzt 6.05 Uhr.
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8: Mit Andreas Last. Ich wünsche einen schönen guten Morgen.
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Hier ist eure Frühstücksfeldermusik nur für Erwachsene und die dieser Mal werden wollen, denn natürlich nur gute Musik ist besser. Schön, dass ihr dabei seid. Die dritte Stunde hat begonnen, leider auch schon letzte Stunde. Und wir hörten davor Death Cab for Cutie mit Full of Stars vom neuen 11. Album mittlerweile. I Built You a Tower. Mehr dazu gleich, was erwartet. Und sonst so in der dritten Stunde der Frühstücksfelder. Es gibt Musik unter anderem von Black Marble, von Harper's Bazaar, Bell & Sebastian, erstaunlich. Es gibt neue Musik von deren The First Edition und weitere neue und alte Tonträger und Tonträgerinnen. Wie gesagt, wir hörten nacheinander Death Cab for Cutie mit zwei Songs, Full of Stars und dann Stone Over Water. Album der Woche ist die neue Platte hier in der Frühstücksfelder. I Built You a Tower heißt das Album. Und es ist eine ziemlich wütende Platte, auf der die Band aber ihren alten Charme reaktiviert. Die letzten Platten haben sich so ein bisschen in gemächlichen, gemütlichen Synthie-Pop verloren, so ein bisschen. Aber jetzt gibt es aufgeraute Gitarren, zuckende Rhythmen und wunderbare Melodien. Und man hat das Gefühl, man befindet sich in einer Zeitschleife des Schmerzes, denn dafür war Death Cab for Cutie immer gut. Eine Erlösung bleibt aus, aber Death Cab for Cuties größte Kunst ist es tatsächlich, all den Gram, all den Schmerz, all die Wut in etwas Tröstliches musikalisch zu transformieren. Die Schwermut scheint wieder mal gezähmt zu sein. Hier von diesem Album Built You a Tower, ein dritter und letzter Song, nämlich The Flavor of Metal.

ist eure Frühstückswelle Musik nur für Erwachsene und die, die es einmal werden wollen, nacheinander neue Musik von Deathcap for Cutie, The Flavor of Metal zu finden auf dem neuen Album I Built You a Tower, gleichsam Album der Woche in der Frühstückswelle und anschließend der Beat der frühen Jahre, die ganz so frühen Jahre, natürlich waren das The House of Love mit Beatles and the Stones, die beiden Bands, auf die sich ganz viele Leute einigen können, sozusagen die popmusikalische Ursuppe von allem und vielen, von allem vielleicht nicht, aber von sehr, sehr vielen, lässt sich alles zurückführen auf diese beiden Bands. Und jetzt wieder in die Gegenwart mit der Single Jim Carroll New Year kündigt der Musiker Chris Stewart, aka Black Marble, sein neues Album Life in Small Spaces an. Der Song ist eine herrliche Mischung aus Indie-Pop, 80er-Jahre-Space-Vibes und einer Klangwelt, die man als perfekt, unperfekt bezeichnen kann, die jedenfalls so klingt. Und ihr wisst schon, ich hab's vorhin gesagt im Zusammenhang mit Zoe Amber, diese Produktionen und Songs, bei denen man immer einen Stadion-Welt-Pop-Hit raushört, die aber so authentisch und rough klingen, dass man so viel intensiver ihre wahre Schönheit spürt. Und wie der Song klingt, gibt's jetzt Black Marble mit Jim Carroll New Year.

Einfach zauberhaft hinreißend, diese Version von Knock On Wood, eigentlich ein Soul-Klassiker, hier in der Version der Softpop-Band Harper's Bazaar. Und das natürlich war das jetzt ein Ausflug zum Beat der frühen Jahre und davor ganz neue Musik mit der Band Black Marble, die sich vor allen Dingen im 80er, Anfang 90er Sound orientieren, mit Jim Carroll New Year, eine Single zum kommenden Debütalbum. Und jetzt, ich hatte es vorhin angekündigt, kommen Belle & Sebastian und die kommen auch nicht an der Fußball-Weltmeisterschaft vorbei. Ich gewissermaßen auch nicht so ganz. Und Belle & Sebastian ist eine Band, die natürlich auch Harper's Bazaar kennt, sich an deren Softpop-Sound orientiert hat mit ihrer Twee-Variante. Und von denen gibt es jetzt einen persönlichen Vorschlag für die schottische Hymne zur kommenden WM mit Only Takes One Lion. Der Song entstand nach dem 4:2 Qualifikationssieg Schottlands gegen Dänemark und wurde kürzlich erstmals in der Royal Albert Hall live gespielt. Da wäre man gern dabei gewesen. Aus seinem zurückhaltenden Beginn, lasst euch also nicht irritieren, heraus entwickelt sich der Song zu einer von Streichern getragenen Uptempo-Disco-Pop-Hymne, welche die Vorfreude auf das kommende Turnier genauso einfängt wie den augenzwinkernden Stil der Band. Also alles nicht ganz so ernst nehmen. Oder vielleicht doch. Belle & Sebastian mit ihrer WM-Hymne für Schottland. It only takes one lion.

Also so lasse ich mir eine Fußballhymne gefallen. Bell und Sebastian mit It Only Takes One Line. Da ist irgendwie die Vergeblichkeit schon musikalisch mit angelegt. Hier ist eure Frühstückswelle. Musik nur für Erwachsene und die, die es einmal werden wollen. Neulich sah ich mal wieder einen absoluten Kultfilm, nämlich The Big Lebowski von den Coen-Brüdern. Ihr wisst schon, der tiefenentspannte Alt-Hippie Jeff the Dude Lebowski gerät unfreiwillig in ein skurriles Entführungsdrama, nachdem er mit einem reichen Namensvetter verwechselt wurde und sein Lieblingsteppich ruiniert wurde. Der Film ist, ihr wisst schon, berühmt für seine surrealen Momente, die Bowling-Szenen, seine Liebe zu White Russians und die chaotischen Verwicklungen zwischen Geldeintreibern und Nihilisten und für einen grandiosen Soundtrack. Und besonders ein Song ist mir mal wieder so richtig aufgefallen und wie genial er in dem Film eingewoben wird. Die Rede ist von The First Edition und ihrem Song Just Drop In to See What Condition My Condition Was In.

Der Beat der frühen Jahre, First Edition oder The First Edition mit Just Drop In, Klammer auf, to see what condition my condition was in, Klammer zu, hervorragender Teil des Soundtracks zum Film The Big Lebowski, unbedingt mal wieder sehen, es macht immer wieder Spaß. Und ich hoffe, der folgende Song macht euch Spaß, auch wenn es ein kritischer Song ist. Ja, die Band heißt Angela O und ihr neuer Song, ja, was macht er mit uns? Eigentlich ist es unverschämt einfach. Er traut dem Publikum etwas zu, uns etwas zu. In einer Gegenwart, in der Streaming-Algorithmen und massenhaft KI-generierte Tracks den Begriff Geschmack systematisch aushöhlen, ist das keine Kleinigkeit. Angela O formuliert keine Medienkritik. Er singt eine Grundüberzeugung, dass Menschen zwischen Substanz und Füllmaterial unterscheiden können. Hoffe ich jedenfalls. Auch wenn der Markt gerade das Gegenteil behauptet. Der Text läuft in Schleifen, aber nicht aus Mangel an Ideen, sondern weil der Satz standhält. Der Satz lautet ganz einfach, die Leute wollen gute Musik hören. Er kehrt wieder, weil er jedes Mal stimmt. Klanglich bewegt sich das in einem federnden, irgendwie leicht entrückten Raum. Gitarren, die atmen. Ein Groove, der nie drückt. Angela O benutzt diese Schwerelosigkeit nicht als Rückzug, sondern er bleibt präsent, klebt, bleibt direkt. Distanz ist keine Perspektive, kein Schutzschild. Technik war immer Teil von Musik, das ist klar. Was sie lebendig macht, steckt in dem, was sich dabei nicht kontrollieren lässt. Die kleine Unsauberkeit, das Zögern, das bleibt. Habe ich heute schon mal gesagt, auch im Zusammenhang mit Zoe Amber zum Beispiel. Hier also für euch ein Song, der hier in dieser Sendung gehört. Angela O mit Die Leute wollen gute Musik hören.

0: Eddie Floyd war das mit dem euphorischen Soul-Song Big Bird und davor die Band Angela O mit Die Leute wollen einfach gute Musik hören. Einfach im Mister weglassen, die Leute wollen gute Musik hören. So hieß der Song von Angela O. Und jetzt gibt es Neues von Danger Dan. Kaum zu glauben, als erste Single aus dem neuen Danger Dan Album Keine Angst erscheint die elegische Klavierballade Die meisten meiner Freunde, eine Art Ode an den Nonkonformismus. Nach einem gleichzeitig unheilvoll dreuen und umarmenden Präludium hören wir diese raumgreifende, Aufmerksamkeit fordernde Stimme von Danger Dan, die das Kunststück vollbringt, gleichzeitig irgendwie in sich zu ruhen und dabei chronisch unruhig zu wirken. Das kriegt nicht jeder hin. Sie kommt in Die meisten meiner Freunde noch knapp vor dem vertrauten Klavier, das für diese Musik längst obligatorisch ist. Danger Dan führt uns dann durch eine Geschichte, die autobiografische Fetzen aus den vergangenen Jahren mit der ewigen Sinnsuche der selbstoptimierten Gesellschaft verbindet.
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Der Beat der frühen Jahre mit einer Band von Nonkonformisten, von Menschen, die nur mit Mühe zusammengehalten werden konnten. Die Rede ist von der Band The Buffalo Springfield, die hörten wir mit dem psychedelischen Everydays. Und davor Danger Dan mit einer Ode an den Nonkonformismus, die meisten meiner Freunde vorab Single zum kommenden zweiten Soloalbum von Danger Dan. Müssen wir noch ein bisschen Geduld haben. Das gilt auch für die folgende Band, Radio Free Alice, nennen die sich, ein Quartett aus Melbourne, Australien. Und bislang gibt es zwei EPs, wahrscheinlich schwer erhältlich, aber die arbeiten daran, ein Album zu veröffentlichen und sind ganz verwurzelt im New Wave Sound der 80er Jahre, Post-Punk-mäßig unterwegs, im Stile von The National oder Interpol. Und wie gesagt, die arbeiten an ihrem Debütalbum und für euch vorab eine wunderbare Single aus dem kommenden Debütalbum hier. Also die australische Band Radio Free Alice mit Lunch Money.

Alles kommt wieder. Die Spiralen der Erinnerungen scheinen unerschöpflich zu sein. Auch die 80er Jahre, der Sound der 80er Jahre, das war Musik. Aktuelle Musik aus Australien von Radio Free Alice, so heißt die Band, mit Lunch Money. Vorab Single zum kommenden Debütalbum. Zwei EPs gibt es bereits, ja. Und das war sie auch schon wieder. Die heutige Ausgabe der Frühstückswelle Musik nur für Erwachsene und die, die es einmal werden wollen. Schön, dass ihr dabei wart und ich hoffe, wir hören uns in der nächsten Woche wieder in einer neuen Ausgabe der Frühstückswelle. Bis dahin alles Gute und zum Schluss ein Blick zurück. Der Beat der frühen Jahre im wahrsten Sinne des Wortes. The Beat Goes On von Sonny and Cher. Am Mikrofon verabschiedet sich damit für heute Andreas Last.

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1: Um 7 Uhr mit Beate Rüsop. Die israelische Luftwaffe hat Ziele im Westen und im Zentrum des Iran angegriffen. Das teilte das israelische Militär am Morgen mit. Der Angriff folgte auf Raketenbeschuss aus dem Iran am Sonntagabend. Aus Istanbul, Filiz Kükrikol.
2: Die staatliche iranische Nachrichtenagentur IRNA meldete die Einschläge. Gestern Abend hatte Iran erstmals seit Inkrafttreten einer Waffenruhe am 8. April Raketen auf Israel abgefeuert, als Warnung für die andauernden Angriffe auf den Libanon, wie das Regime in Teheran mitteilte. Israel hatte insbesondere die südlichen Vororte von Beirut beschossen, die Hauptquartiere der Hisbollah, wie Ministerpräsident Netanyahu und Israels Verteidigungsminister Katz mitteilten. Am Abend hatte sich US-Präsident Trump zu Wort gemeldet und Iran aufgefordert, wieder an den Verhandlungstisch zu gehen und so wörtlich einen Deal abzuschließen. Trump hatte auch Israel dazu gedrängt, auf Vergeltungsschläge zu verzichten.
1: Inzwischen berichtet Israel von einer weiteren Angriffswelle aus dem Iran. In mehreren Regionen gab es Raketenalarm. In London haben gestern Abend der britische Premierminister Starmer, Kanzler Merz und Frankreichs Präsident Macron mit dem ukrainischen Staatschef Selenskyj über die Lage in der Ukraine beraten. Danach veröffentlichten sie eine gemeinsame Erklärung. Unsere London-Korrespondentin Franziska Hoppen fasst die wichtigsten Punkte der vier Staats- und Regierungschefs zusammen.
3: Sie haben betont, dass die nächsten Schritte in enger Zusammenarbeit mit der Ukraine, anderen europäischen Partnern und den USA erfolgen sollen. Es sollen mehr Abfangraketen gebaut und gemeinsame Fähigkeiten zur Abwehr ballistischer Raketen entwickelt werden. Und Präsident Putin haben sie aufgefordert, einem sofortigen Waffenstillstand zuzustimmen. Der derzeitige Frontverlauf solle als Ausgangspunkt für die Verhandlungen dienen. Und russische Vermögenswerte, die wolle man auch so lange eingefroren lassen, bis Russland seinen Angriffskrieg beende und die Ukraine entschädige.
1: Die Atommächte modernisieren und erweitern ihre Nukleararsenale. Das geht aus einem neuen Bericht des Stockholmer Friedensforschungsinstituts SIPRI hervor. Danach verfügten die neuen Atomwaffenstaaten Anfang des Jahres über rund 12.200 Atomsprengköpfe. Mehr als 4.000 davon waren auf Raketen oder Flugzeugen stationiert. Über 2.000 befanden sich in höchster Einsatzbereitschaft. SIPRI warnt vor einer Abkehr von der nuklearen Abrüstung und einem neuen Wettrüsten. Russland und die USA besitzen zusammen mehr als 80% aller gelagerten Atomsprengköpfe weltweit. Außerdem baue China sein atomares Waffenarsenal schneller aus als jedes andere Land. Im Kosovo hat die Partei von Premierminister Kurti die Parlamentswahl gewonnen. Allerdings fällt der Sieg deutlich schwächer aus als bei der vergangenen Wahl. Nach Auszählung fast aller Stimmen kommt die linksnationalistische Partei auf rund 43%. Aus Pristina, David Freches.
4: Bei der letzten Parlamentswahl im Dezember waren es noch 51% der Stimmen. Albin Kurti hatte bis zuletzt betont, dass er dieses Ergebnis noch verbessern wollte. Im Kosovo sind 20 der insgesamt 120 Sitze im Parlament fest für ethnische Minderheiten reserviert. Mit der Hälfte davon hatte Kurti nach der Wahl im Dezember eine Regierung gebildet. Das klappt nun nicht mehr. Albin Kurti und seine Partei sind zwingend auf einen weiteren Partner angewiesen, wenn sie eine Regierung bilden wollen.
1: Im Süden der Philippinen hat es ein schweres Erdbeben gegeben. Dabei hat es nach ersten Angaben mehrere Tote und viele Verletzte gegeben. Die philippinische Katastrophenschutzbehörde sprach von schweren Schäden und eingestürzten Gebäuden. Strom und Telekommunikation sollen teilweise unterbrochen sein. Außerdem warnten die Behörden vor Tsunamiwellen vor den Philippinen, Indonesien, Palau, Taiwan und Papua-Neuguinea sowie Japan. Bewohner von Küstengebieten riefen sie auf, sich in höher gelegene Gebiete zu begeben. Inzwischen soll sich die Gefahr aber abgeschwächt haben. Zum Tag des offenen Hofes haben rund 165.000 Menschen landwirtschaftliche Betriebe in ganz Niedersachsen besucht. Knapp 50 Bauernhöfe zwischen Küste und Harz zeigten gestern, wie moderne Landwirtschaft funktioniert. Sie informierten über Tierhaltung, Milchproduktion und neueste Agrartechnik. Ministerpräsident Lies betonte, wie bedeutsam die Landwirtschaft für Niedersachsen sei. Der Tag des offenen Hofes sei wichtig, weil es zunehmend eine Entkopplung gebe zwischen landwirtschaftlicher Arbeit und einem Großteil der Gesellschaft. Das waren die Nachrichten.
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3: Wir starten mit dem Blick auf die Verkehrssituation in der Region. Da liegen mir aktuell keine Meldungen vor. Wohin auch immer Sie heute unterwegs sind, fahren Sie vorsichtig und kommen Sie gut und sicher an Ihr Ziel. Und damit kommen wir zum Blick aufs Wetter. Aktuell beträgt die Temperatur in der Region 12 Grad und sie wird im Laufe des Tages noch auf 24 Grad ansteigen. Das Ganze im Mix aus Sonne und Wolken. Und die Aussichten für die nächsten Tage. Morgen am Dienstag, da erreichen uns Temperaturen zwischen 13 und 17 Grad. Vormittags können Schauer durchziehen, nachmittags dann sogar Gewitter, aber am Abend bleibt es trocken. Und die Aussichten für Mittwoch, da erreichen uns Temperaturen zwischen 9 und 19 Grad. Vormittags und nachmittags im Mix aus Sonne und Wolken. Am Abend können dann wieder Schauer durchziehen.
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3: Und damit einen wunderschönen guten Morgen. Es ist Montag, der 8. Juni um 7 Uhr und 6 Minuten und Sie hören Region aktuell hier bei Radio Okawelle. Am Mikrofon steht heute früh für Sie Marieke Eichner und das sind unsere beiden Themen für die kommende halbe Stunde. In Niedersachsen kompakt hören wir, was los ist in unserem Bundesland. Und außerdem habe ich noch Folgendes für Sie. 26. Dirke-Wissen-Finale in Braunschweig. Deutschlands Geografie-Champion kommt aus Thüringen. Ich wünsche viel Spaß. Kommen Sie gut in den Tag.

0: Die Sparpläne von Bundesgesundheitsministerin Nina Wagen haben auch in Niedersachsen viel Kritik ausgelöst. Mehr unter anderem dazu von Peter Michael Möcke in Niedersachsen Kompakt.
1: Wagens Gesetzentwurf verfehle das Ziel, die Kosten für Pflegebedürftige zu begrenzen, erklärte Niedersachsens Gesundheitsminister Andreas Philippi. Der SPD-Politiker kritisierte, die geplanten Einsparungen von 11 Milliarden Euro verschöben die finanzielle Last einseitig auf Länder, Kommunen und Betroffene. Als besonders problematisch sehe er die Kürzungen bei Leistungszuschlägen für Heimbewohner und den Wegfall des Entlastungsbetrags im Pflegegrad 1. Das könnte viele Pflegebedürftige unter die Armutsgrenze drängen, so Philippi. Er forderte die Bundesregierung auf, ihre geplante Pflegereform grundlegend zu überarbeiten. Ähnlich äußerten sich die Grünen im Niedersächsischen Landtag. Statt die Probleme des Systems auf den Schultern von Pflegebedürftigen, Angehörigen und Kommunen abzuwälzen, erwarte man eine Reform, die die Menschen entlastet, pflegende Angehörige stärkt und die Finanzierung gerecht organisiert, sagte die gesundheitspolitische Fraktionssprecherin Eva Viehoff. Die Ärztekammer Niedersachsen warnte unterdessen vor einer deutlichen Verschlechterung der medizinischen Versorgung durch die geplanten Kürzungen. Kammerpräsidentin Marion Charlotte Renneberg sprach von einer Rasenmähermethode der Bundesregierung. Sie appellierte an Bund und Länder, das Gesetz zur Stabilisierung der Krankenkassenbeiträge anzupassen. Und die Gewerkschaft Verdi bezeichnete die Reformpläne als Schlag ins Gesicht derjenigen, die täglich unter schwierigen Bedingungen kranke und pflegebedürftige Menschen versorgen. Verdi rief zu einer Protestkundgebung auf. Sie soll an diesem Mittwoch in Hannover stattfinden, parallel zur Konferenz der Gesundheitsminister von Bund und Ländern. Niedersachsens Justizministerin Katrin Wahlmann will durchsetzen, dass Vergewaltiger nicht mehr mit Bewährungsstrafen davonkommen. Gegenüber der deutschen Presseagentur kritisierte die SPD-Politikerin Unwuchten im Strafgesetzbuch. Sexualdelikte würden im Vergleich zu Eigentums- oder Drogendelikten zu milde bestraft, obwohl die Betroffenen ein Leben lang unter den Folgen litten. Laut Wahlmann soll deshalb eine Expertenkommission eingesetzt werden, die eine umfassende Strafrechtsreform vorbereitet. Der Niedersächsische Richterbund reagierte skeptisch. Um Bewährung auszuschließen, wäre eine Mindeststrafe von 3 Jahren nötig, sagte der Vorsitzende Frank Bornemann. Da besonders schwere Vergewaltigungen mit Haftstrafen zwischen 3 und 5 Jahren geahndet werden, würde dies den Abstand zu solchen Fällen verringern. Die CDU im Niedersächsischen Landtag hat die Schulpolitik der rot-grünen Landesregierung kritisiert. Laut dpa war Fraktionschef Sebastian Lechner Kultusministerin Julia Willi-Hamburg unter anderem vor, zu wenig gegen den Lehrkräftemangel zu tun. Außerdem warnte er vor Problemen bei der Umsetzung der Ganztagsbetreuung, die zum kommenden Schuljahr erstmals für Erstklässler greift. Die Kommunen arbeiteten vielfach auf eigene Kosten daran und dabei würden sie vom Land im Stich gelassen, so Lechner. Die Ministerin wies die Vorwürfe zurück. Der Lehrkräftemangel werde durch Maßnahmen wie den Quereinstiegsmaster bekämpft, sagte die Grünen-Politikerin. Mit Blick auf den Ganztagsausbau erklärte Hamburg, das Land stelle 280 Millionen Euro für zusätzliches Personal an Grundschulen bereit. Zudem arbeitet die Landesregierung eng mit den Kommunen zusammen, um den anspruchsvollen Prozess erfolgreich umzusetzen. Der Hildesheimer Bischof Heiner Wilmer hat sich am Samstag nach knapp 8 Jahren emotional von seinem Bistum verabschiedet. An seinem letzten Gottesdienst im Mariendom nahmen zahlreiche Gläubige vor Ort und per Livestream teil. Wilmer betonte, er habe sich in Hildesheim pudelwohl gefühlt. Es falle ihm schwer zu gehen. Der 65-Jährige übernimmt am 21. Juni die Leitung des Bistums Münster, zu dem auch einige westliche Landesteile von Niedersachsen gehören. Dort und als Vorsitzender der Deutschen Bischofskonferenz werde er sich für Reformthemen einsetzen, wie die Rolle von Frauen, den Pflichtzölibat und synodale Strukturen, so Wilmer.
0: Soweit Niedersachsen Kompakt, heute von und mit Peter Michael Möckel.

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0: Rund 300.000 Schülerinnen und Schüler haben in diesem Jahr an Deutschlands größtem Geografiewettbewerb Dirke Wissen teilgenommen. Die Landessieger trafen jetzt beim Bundesfinale in Braunschweig aufeinander.
1: Dann ein tosender Applaus für Mr. Dirke Wissen, André Fitzner.
2: In der vollbesetzten Aula des Wilhelm-Gymnasiums stellten die Finalistinnen und Finalisten ihr Geografiewissen unter Beweis. Der Wettbewerb Dirke Wissen findet seit dem Jahr 2000 statt. Seit 2013 wird das Bundesfinale in Braunschweig ausgetragen. Mitmachen können Schülerinnen und Schüler der 7. bis 10. Klasse bis 16 Jahre. Nach mehreren Auswahlrunden auf Schul- und Landesebene haben sich die 17 Besten für das Finale qualifiziert. Darunter auch ein Teilnehmer von den deutschen Schulen im Ausland. Eröffnet wurde das Bundesfinale vom Kleinorchester des Wilhelm-Gymnasiums.

0: In drei Vorrunden traten alle Finalistinnen und Finalisten gegeneinander an. Zu den Themen Deutschland, Europa und der Welt. Gefragt wurde zum Beispiel nach deutschen Großstädten, sortiert nach ihrer Fahrradfreundlichkeit oder nach europäischen Ländern mit der höchsten Lebenserwartung der Männer. Die drei Punktstärksten zogen dann in die finale Endrunde ein.
1: Ja.
0: Nach insgesamt 21 Fragen steht der Sieger fest. Der 15-jährige Nick Möller aus Thüringen gewinnt das Bundesfinale. Für ihn ist es bereits das zweite Mal in Braunschweig. 2024 hat es noch nicht für den ersten Platz gereicht. Umso größer ist jetzt die Freude.
2: Unfassbar glücklich, also ich hätte überhaupt nicht damit gerechnet. Aber zu Hause wird es erstmal gefeiert.
0: Platz 2 geht an Johann Kasper Hirsch-Hoffmann aus Bremen. Platz 3 an Kajetan Rögling aus Hamburg. Veranstaltet wird der Wettbewerb vom Westermann Verlag und dem Verband Deutscher Schulgeografie. Für den ersten Vorsitzenden des Verbandes, Dr. Florian Ringel, war es wieder ein spannendes Finale. Und viel mehr als nur ein Wettbewerb.
3: Ich denke, es ist ein sehr guter Austausch, dass man eben Gleichgesinnte, die sehr gut sind in Geografie oder auch in anderen Fächern, überhaupt trifft, dass man Freundschaften schließen kann und dass man sich eben austauschen kann mit den Leuten, die ähnlich oder genauso ticken wie man selbst. Und ich denke, das ist einer der großen Vorteile auch von diesem Wettbewerb.

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1: Wir starten mit dem Blick auf die Verkehrssituation in der Region. Da liegen mir aktuell keinerlei Meldungen vor. Wohin auch immer Sie heute unterwegs sind, fahren Sie vorsichtig und kommen Sie gut und sicher an Ihr Ziel. Und damit kommen wir zum Blick aufs Wetter. Aktuell beträgt die Temperatur in der Region 14 Grad und sie wird im Laufe des Tages noch auf 24 Grad ansteigen. Das Ganze im Mix aus Sonne und Wolken, wobei die Bewölkung im Tagesverlauf zunimmt. Und die Aussichten für die nächsten Tage, morgen am Dienstag. Da erreichen uns Temperaturen zwischen 13 und 17 Grad. Vormittags können Schauer durchziehen, nachmittags sogar Gewitter, am Abend bleibt es aber trocken. Und die Aussichten für Mittwoch, da erreichen uns Temperaturen zwischen 9 und 19 Grad. Vormittags und nachmittags im Mix aus Sonne und Wolken. Am Abend können Schauer durchziehen.
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1: Und damit wunderschönen guten Morgen. Es ist Montag, der 8. Juni um 7.31 Uhr und Sie hören Region aktuell hier bei Radio Okawelle. Am Mikrofon ist heute früh für Sie Marieke Eichner mit diesen beiden Themen für die kommende halbe Stunde. Braune Socken, ein Heimatabend. Theaterstück thematisiert zunehmenden Rechtsextremismus. Und außerdem hören wir in den regionalen Pressestimmen, wie die Tageszeitungen der Region das aktuelle politische Geschehen kommentieren. Ich wünsche viel Spaß, kommen Sie gut in den Tag.

0: Das Braunschweiger Theater Zeitraum widmet sich in einer satirischen Produktion einer Entwicklung, die immer mehr Menschen Angst macht: dem fortschreitenden Rechtsextremismus in unserer Gesellschaft. Kurt Volland hat die Premiere besucht.
1: Gilbert Holzgang arbeitet seit 26 Jahren als freischaffender Dramaturg und Regisseur beim Braunschweiger Theater Zeitraum mit dem Konzept, einen engen Bezug, aber nicht nur, zur Geschichte Braunschweigs und Niedersachsens zu schaffen. Nun widmet sich Gilbert Holzgang der politischen Szenerie. In seiner aktuellen Produktion Braune Socken steht auch Braunschweig im Mittelpunkt, und zwar als Wohnzimmer für einen politisch stark rechts angehauchten Heimatabend. Und so ist BS ein Kürzel einmal für unsere Heimatstadt, aber eben auch für Braune Socken. Kurz zum Inhalt: Es treffen sich vier Personen, um ein rechtsextremes Manifest zu schreiben. Sie bringen Texte von Schriftstellern und Politikern mit, die ihnen vorbildlich scheinen. Revisionistische und visionäre Texte von Antidemokraten des 20. und 21. Jahrhunderts. Und da hat Gilbert Holzgang kräftig gesammelt. Die vier werden angetrieben von ihrem Wunsch nach Heimat und Macht. Sie befolgen Rituale, singen Lieder, überbieten sich gegenseitig und kritisieren sich aber auch scharf. Auf der Bühne sind die vier braunen Socken zwar anonym, nicht aber diejenigen, die sie präsentieren. Das sind als Ehepaar Katharin Reinhardt und Jürgen Beck-Rebholz sowie Ronald Schober und Susanne Meierhöfer. Wir hören uns das einmal in einigen O-Tönen an.
2: Gestern wie heute. Lügenpresse.
3: Ja, Deutschland erwacht wirklich, aber ich glaube kaum, dass die Welt die Wahrheit erfährt. Die Berichte werden schon für die Leser zurecht frisiert werden. Im eigenen Lande wird ja die Wahrheit schon vertuscht. Und erst der Rundfunk, die Nachrichten. Da hieß es kurz: Bei der Zusammenkunft der Sturmabteilungen der Nationalsozialisten in Braunschweig weihte Hitler 24 neue Standarten und hielt eine kurze Ansprache. Es kam zu Zusammenstößen mit politischen Gegnern, ein Arbeiter wurde getötet. Wo hörte man auch nur ein Wort davon, dass heute 104.000 Braunhemden in Braunschweig marschiert sind, dass die Parade, die Hitler auf dem Schlossplatz abgenommen hat, 6 Stunden gedauert hat? Und sagte der Rundfunk auch nur ein Wort von der musterhaften Ordnung, die diese 100.000 gehalten haben, und von der Begeisterung?
4: Wir machen Braunschweig zur Modellstadt.
3: Ja, wir wollen eingehen in die Geschichte der Stadt.
5: Ja.
3: Ja, wir wollen die nächsten 1000 Jahre prägen. Ein 1000-jähriges Reich.
5: Ja, wir wollen Braunschweig übernehmen.
2: Ja, wir könnten das Schloss erobern, ja, den Haupteingang besetzen.
4: Und im ganzen ECE werden nur deutsche Firmen
3: sitzen. Und auf das Dach setzen wir unsere Bruna Brunonia.
6: Ja. Mit braunen Socken sind wir stark. Mit braunen Socken sind wir hart. Mit braunen Socken lebst du besser. Mit braunen Socken sollst du schneller. Mit braunen Socken sollst du länger. Mit braunen Socken bist du kräftig. Mit braunen Socken wirst du mächtig. Mit braunen Socken wirst du zukunftsträchtig.
5: Jawohl, es leben Braunschweig, es leben die braunen Socken. Ho, ho, ho!
1: Soweit ein Auszug vom Anfang des stark narzisstisch angehauchten Heimatabends. Es folgen viele weitere Zitate aus Werken von Hermann Löns bis Björn Höcke, um nur einige der von Gilbert Holzgang gesammelten Textquellen zu nennen. Und mitunter fällt es schwer, da noch Satire zu erkennen. Mehr darüber habe ich gleich nach der Vorstellung von Susanne Meierhöfer erfahren. Auf der Bühne waren Sie noch zwar Satire, aber doch ein, ja, ein bisschen sehr seltsames Wesen. Darf ich das mal so sagen?
7: Ich habe das seltsame Wesen auch sehr lange gesucht, um es zu finden. Weil es ist nicht so einfach, ein Stück auf die Bühne zu bringen, das sowohl von überrechte Figuren spricht, über reale Rechte, Programmatik spricht und gleichzeitig zu zeigen, dass wir denen keine Bühne geben möchten, sondern sie selbst zerlegen lassen möchten, dass sie sich, die Figuren sich auf der Bühne selbst zerlegen. Und das war eine lange Suche für uns, war auch wirklich immer wieder ein Kampf, den wir miteinander gekämpft haben. Und ich glaube, es funktioniert tatsächlich über die Groteske. Also, dass wir zeigen, wie rechte Ideologien menschenverachtend sind, aber dass wir sie über die Groteske sich selbst entlarven lassen. Diese Figur, die ich gespielt habe jetzt, das ist eine, die unter anderem Ayn Rand als Vorbild hat. Und Ayn Rand ist eine Schriftstellerin, die das Ego verehrt. Denn ich war in unserer Gesellschaft. Irgendwann habe ich eben den Weg darüber gefunden, das über eine Frau zu spielen, die eben, ich sage es mal, einerseits auch sehr hormongesteuert ist und einfach sich in den Mittelpunkt stellt. Sich, ihr Wohlbefinden, sich und ihre Flirterei auf der Bühne, wo der wahrscheinlich sogar die rechte Ideologie vielleicht sogar an zweiter Stelle steht, aber dieser Ich-Kult steht für sie an erster Stelle.
1: Also was ich gut fand, dass eben nicht nur vier Männer als braune Socken aufgetreten sind. Es ist ja so, dass wir jetzt hier auf der Bühne zwei Frauen, zwei Männer hatten als braune Socken. Ja. Dass Frauen so in der rechten Szene im Mittelpunkt stehen, ist das heute mehr als früher?
7: Also ich glaube, was bei uns tatsächlich etwas auf den Punkt trifft, dass Frauen, die in der rechten Szene auftreten, sehr klar auch ein Frauenklischee bedienen, auch ein Geschlechterverhältnis bedienen. Bei unseren Figuren meine ich jetzt auf der Bühne. Ne? Die eine, die Hausfrau, die sich sehr unterwürfig zeigt, oder eine andere Frau, die sich aber auch über die Männer definiert. Also keine der beiden Frauen hat irgendwie einen feministischen Ansatz oder die gegen ein klassisches Frauenbild ankämpft. Von daher habe ich das Gefühl, wir treffen da tatsächlich eine Stimmung, die auch die rechte Bewegung auch wieder einführen möchte.
1: Und ich glaube, und da fängt die Satire wirklich an, denn diese Rollen, die die Männer spielen sowieso, aber auch die Frauen spielen, sind ja überzeichnet und sind wirklich satirisch zu sehen.
7: Auf jeden Fall. Ich hoffe sehr, dass man, ich sage jetzt mal fast schon den Humor darin sieht, also dass ich diese Frau augenzwinkernd oder sehr übersteigert als Satire, als Groteske geradezu darstellen wollte.
1: Ich hoffe, dass Sie nicht im Verlauf der nächsten Vorstellungen ein Publikum haben, die anfangen, an der verkehrten Stelle zu klatschen.
7: Das hoffen wir auch und wir sind aber da sehr zuversichtlich. Also nach der Premiere habe ich das Gefühl, bin sehr erleichtert, sehr froh, dass ich das Gefühl habe, unser Publikum hier hat sehr wohl verstanden, was unser Ansinnen ist, was unser Beweggrund war, was wir zeigen möchten.
0: Die nächste Vorstellung des Stücks Braune Socken findet an diesem Mittwoch statt. Beginn ist um 19.30 Uhr im Theatersaal des Gliesmaroder Turms in Braunschweig, Berliner Straße 105. Die weiteren Termine sind der Webseite theater-zeitraum.de zu entnehmen in der Rubrik Projekte. Das war ein Beitrag von Kurt Volland.

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1: Die Braunschweiger Zeitung thematisiert den Vorschlag des Deutschen Gewerkschaftsbundes zur Altersvorsorge und kommentiert: Am Mittwoch treffen sich die Spitzen der schwarz-roten Koalition mit den Sozialpartnern im Kanzleramt. Regierungschef Friedrich Merz, CDU, und sein Vize Lars Klingbeil, SPD, versprechen sich Rückenwind und neue Ideen für die geplanten Reformen bei Rente, Pflege, Krankenversicherung und Steuern. Seit diesem Wochenende ist klar, dass zumindest die Debatte über die Zukunft der Rentenversicherung um einen wichtigen Strang erweitert werden dürfte. Die Gewerkschaften fordern eine verpflichtende betriebliche Alterssicherung, und zwar für alle. Schätzungen zufolge dürften bisher nur etwas mehr als die Hälfte der Beschäftigten hierzulande eine Betriebsrente haben. Da ist reichlich Luft nach oben. Die GB-Chefin Jasmin Fahimi sagt, die betriebliche Altersvorsorge dürfe nicht einseitig zulasten der Arbeitnehmer gehen. Man möchte ergänzen, allein zulasten der Arbeitgeber kann sie aber auch nicht gehen. Es braucht mehr Absprachen im Rahmen von Tarifverträgen sowie in Betrieben, die nicht tarifgebunden sind. Der Staat ist gefordert, Betriebsrenten durch weitere Steuervorteile und Zuschüsse noch attraktiver zu machen. Die Debatte über den Ausbau der betrieblichen Altersvorsorge ist überfällig. Es reicht nicht, den Bürgern zu sagen, dass die gesetzliche Rente in Zukunft nicht mehr zur Sicherung des Lebensstandards reichen wird. Die Politik muss zugleich nach Kräften Alternativen fördern, und zwar auch für diejenigen Arbeitnehmer, die den Finanzmärkten mit Skepsis begegnen oder nicht genug Geld haben, um regelmäßig substanzielle Beiträge zur Seite zu legen. Die Wolfsburger Allgemeine Zeitung beschäftigt sich mit Urlaubsvisa für Russinnen und Russen und meint: In der Ukraine werden Wohnhäuser, Kraftwerke und Straßen zerstört. Tausende sterben im Krieg, den Moskau sofort beenden könnte. Den meisten Russen geht das am Alltag vorbei. Seit 4 Jahren gelingt es dem Kreml, seinen Überfall als notwendige Militäroperation zu verbrämen und Zweifel zu unterdrücken. Das muss man bedenken, wenn jetzt gestritten wird, ob zu viele Russen die Strände und Städte der EU besuchen. Fast alle Touristenvisa werden genehmigt, die Einreisen stiegen auf 630.000, die meisten für Urlaub. Zu Recht verlangen 11 Staaten von der EU-Kommission, diese Obszönität zu beenden. Die Destinationen, vor allem Frankreich und Spanien, wehren sich. Brüssel spielt auf Zeit. Deutschland schweigt. Das muss sich ändern. Man mag einwenden, dass Kriegsverantwortliche ja auf Sanktionslisten stehen und dass russische Normalbürger so wenig für die Kriege ihrer Regierung verantwortlich sind wie Amerikaner und Israelis. Der Unterschied ist, in den USA und Israel wird kontrovers und offen darüber diskutiert. Wahlen können Kurswechsel bewirken. Putin spielt seinen Untertanen dagegen eine heile Welt vor und Europa stellt auch noch die Kulissen. Manche warnen, man dürfe die Russen nicht in Putins Isolation treiben. Aber wollen Frankreich, Spanien und Italien wirklich russische Luxusurlauber durch Smalltalk mit Einheimischen bekehren? Dieser Vorwand ist reine Heuchelei, um die Tourismusbranche zu schonen. Die EU muss sich fragen, wie ernst Putin sie nimmt, wenn sie sich nicht mal traut, seine Landsleute aus der Ignoranz zu reißen. Die meisten Russen wollen den Krieg nur siegreich enden sehen, weil er sie kaum stört. Putin will, dass es so bleibt. Ein Aufstand daheim wäre das Einzige, was ihn zum Einlenken brächte. Je weniger die Russen vom Krieg spüren, desto länger dauert er. Die EU sollte helfen, ihnen die Augen zu öffnen. Soweit der Blick in die regionalen Zeitungen vom heutigen Montag, dem 8. Juni.

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1: Um 8 Uhr mit Beate Rüsopp. Die israelische Luftwaffe hat Ziele im Westen und im Zentrum des Iran angegriffen. Das teilte das israelische Militär am Morgen mit. Der Angriff folgte auf Raketenbeschuss aus dem Iran am Sonntagabend. Aus Istanbul, Filiz Kükrekol.
2: Die staatliche iranische Nachrichtenagentur IRNA meldete die Einschläge. Gestern Abend hatte Iran erstmals seit Inkrafttreten einer Waffenruhe am 8. April Raketen auf Israel abgefeuert, als Warnung für die andauernden Angriffe auf den Libanon, wie das Regime in Teheran mitteilte. Israel hatte insbesondere die südlichen Vororte von Beirut beschossen. Die Hauptquartiere der Hisbollah, wie Ministerpräsident Netanyahu und Israels Verteidigungsminister Katz mitteilten. Am Abend hatte sich US-Präsident Trump zu Wort gemeldet und Iran aufgefordert, wieder an den Verhandlungstisch zu gehen und so wörtlich einen Deal abzuschließen. Trump hatte auch Israel dazu gedrängt, auf Vergeltungsschläge zu verzichten.
1: Inzwischen berichtet Israel von einer weiteren Angriffswelle aus dem Iran. In mehreren Regionen gab es Raketenalarm. In London haben gestern Abend der britische Premierminister Starmer, Kanzler Merz und Frankreichs Präsident Macron mit dem ukrainischen Staatschef Selenskyj über die Lage in der Ukraine beraten. Danach veröffentlichten sie eine gemeinsame Erklärung. Unsere London-Korrespondentin Franziska Hoppen fasst die wichtigsten Punkte der vier Staats- und Regierungschefs zusammen.
3: Sie haben betont, dass die nächsten Schritte in enger Zusammenarbeit mit der Ukraine, anderen europäischen Partnern und den USA erfolgen sollen. Es sollen mehr Abfangraketen gebaut und gemeinsame Fähigkeiten zur Abwehr ballistischer Raketen entwickelt werden. Und Präsident Putin haben sie aufgefordert, einem sofortigen Waffenstillstand zuzustimmen. Der derzeitige Frontverlauf solle als Ausgangspunkt für die Verhandlungen dienen. Und russische Vermögenswerte, die wolle man auch so lange eingefroren lassen, bis Russland seinen Angriffskrieg beende und die Ukraine entschädige.
1: Die Atommächte modernisieren und erweitern ihre Nukleararsenale. Das geht aus einem neuen Bericht des Stockholmer Friedensforschungsinstituts SIPRI hervor. Danach verfügten die neuen Atomwaffenstaaten Anfang des Jahres über rund 12.200 Atomsprengköpfe. Mehr als 4.000 davon waren auf Raketen oder Flugzeugen stationiert. Über 2.000 befanden sich in höchster Einsatzbereitschaft. SIPRI warnt vor einer Abkehr von der nuklearen Abrüstung und einem neuen Wettrüsten. Russland und die USA besitzen zusammen mehr als 80% aller gelagerten Atomsprengköpfe weltweit. Außerdem baue China sein atomares Waffenarsenal schneller aus als jedes andere Land. In Berlin treffen sich heute und morgen knapp 300 Landräte aus ganz Deutschland zu ihrer Landkreisversammlung. Sie sprechen über die wichtigsten kommunalen Herausforderungen wie Finanzen und Infrastruktur, Gesundheitsversorgung und Digitalisierung. Gäste sind unter anderem Kanzler Merz und Finanzminister Klingbeil. Nach Angaben des Landrats des Kreises Friesland in Niedersachsen, Ambrosi, rechnen die Kommunen in diesem Jahr mit einem Minus von insgesamt mehr als 30 Milliarden Euro. Er fordert von der Regierung, eine Lösung für die finanziellen Probleme der Kommunen vorzuschlagen. Ansonsten würden die Kommunen handlungsunfähig. Der Süden der Philippinen ist von einem schweren Erdbeben erschüttert worden. Dabei hat es nach ersten Angaben mehrere Tote und Verletzte gegeben. Die philippinische Katastrophenschutzbehörde sprach von schweren Schäden und eingestürzten Gebäuden. Strom und Telekommunikation sollen teilweise unterbrochen sein. Eine Tsunami-Warnung für 6 umliegende Staaten haben die Behörden inzwischen weitgehend aufgehoben. Tennisprofi Alexander Zverev hat seinen ersten Grand-Slam-Titel gewonnen. Der Hamburger bezwang im Finale der French Open in Paris den Italiener Flavio Cobolli in 5 Sätzen. Aus der NDR Sportredaktion Hendrik Lückhoff.
4: Im Moment des Sieges fiel Zverev auf den Rücken, auf den roten Sand. Die Tränen schossen ihm in die Augen. Das Ziel endlich erreicht. Und es war harte Arbeit im Finale. Den ersten Satz holte sich Zverev mit 6:1. Danach verlor er aber seine Souveränität. Cobolli wurde stärker und gewann auch Satz 2. Durchgang 3 ging dann wieder an Zverev. Den vierten verlor er dramatisch im Tiebreak. Trotzdem behielt der Hamburger im entscheidenden 5. Satz die Nerven, zog schnell davon und verwandelte nach über 4 Stunden seinen 2. Matchball. Der Traum vom Grand Slam Titel ist wahr geworden für Alexander Zverev.
1: Das waren die Nachrichten.
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5: Wir starten mit dem Blick auf die Verkehrssituation in der Region. Da liegen mir aktuell keine Meldungen vor. Wohin auch immer Sie heute unterwegs sind, fahren Sie vorsichtig und kommen Sie gut und sicher an Ihr Ziel. Und damit kommen wir zum Blick aufs Wetter. Aktuell beträgt die Temperatur in der Region 15 Grad und sie wird im Laufe des Tages noch auf 24 Grad ansteigen. Das Ganze im Mix aus Sonne und Wolken, wobei im Tagesverlauf die Bewölkung zunimmt. Und die Aussichten für die nächsten Tage. Morgen am Dienstag, da erreichen uns Temperaturen zwischen 13 und 17 Grad. Vormittags können Schauer durchziehen, nachmittags sogar Gewitter, aber am Abend bleibt es trocken. Und die Aussichten für Mittwoch, da erreichen uns Temperaturen zwischen 9 und 19 Grad, vormittags und nachmittags im Mix aus Sonne und Wolken. Am Abend können dann wieder Schauer durchziehen.
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5: Und damit wunderschönen guten Morgen. Es ist Montag, der 8. Juni um 8 Uhr und 6 Minuten und Sie hören Region aktuell hier bei Radio Okawelle. Am Mikrofon steht heute früh für Sie Marieke Eichner mit diesen beiden Themen für die kommende halbe Stunde. Wir hören wie jeden Montag natürlich unsere Okawelle-Jahrestage und außerdem habe ich noch Folgendes für Sie: Chancenpatenschaften in Braunschweig. Projekt der AWO-Familienagentur bringt Menschen zusammen. Ich wünsche viel Spaß, kommen Sie gut in den Tag. Dabei hilft Amy McDonald.

0: Das Städtische Museum Braunschweig beherbergt unter anderem zwei Sammlungen, die unterschiedlicher nicht sein könnten. Die eine widmet sich der Malerei, die andere der Entwicklung von Alltagsgegenständen. Aber hinter beiden Sammlungen steckt ein und derselbe kluge Kopf.
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2: Von einem der Utensilien wie Töpfen oder Tellern ein ästhetisches Denkmal setzte. Die künstlerische Laufbahn von Walter Dechsel begann an der Staffelei. Als Maler war der geborene Münchner Autodidakt. Als solcher wandte er sich zunächst der Landschaftsmalerei zu, verlegte sich aber bald auf moderne Stilrichtungen wie Kubismus und Expressionismus. Parallel schloss Dechsel 1916 sein Studium der Kunstgeschichte ab und kurz darauf wurde der gerade 26-Jährige zum Ausstellungsleiter des Kunstvereins Jena berufen. Unter seiner Ägide entstand dort eins der bedeutendsten Zentren für die Vermittlung moderner Kunst in Deutschland. Ab 1921 verschrieb sich Dechsel auch als Künstler konsequent der Moderne. Während Kritiker ihn als herausragenden Vertreter des Konstruktivismus feierten, beschäftigte sich der vielseitig begabte Mann nebenbei auch mit ganz praktischen Dingen, sei es als Werbegestalter und Innenarchitekt, als Entwickler von Verkehrszeichen oder als Buchautor. 1928 veröffentlichte er zusammen mit seiner Frau Grete einen Leitfaden mit dem Titel »Das Wohnhaus von heute«. In der Folge wandte sich Walter Dechsel immer mehr von der Malerei ab. Stattdessen widmete er sich intensiv der Frage, welche ästhetischen Kriterien alltägliche Gegenstände wie Geschirr, Bestecke oder Blumenvasen erfüllen sollten. Als Dozent für Gebrauchsgrafik an der Magdeburger Kunstgewerbeschule musste er zwangsweise der NSDAP beitreten, wurde aber bald als entarteter Künstler diffamiert und entlassen. Dieser Umstand führte ihn über einige Umwege schließlich nach Braunschweig. Ab 1942 lehrte er an der dortigen Meisterschule für das gestaltende Handwerk, der heutigen HBK, und parallel übernahm er die Leitung des angeschlossenen Instituts für handwerkliche und industrielle Formgebung. Mit erheblicher finanzieller Unterstützung der Stadt Braunschweig baute er eine historische Formsammlung auf, die mehrere tausend Objekte enthält. Sie bietet einen umfassenden Überblick über die Entwicklung des Hausgeräts von der Antike bis zur Gegenwart. Dechsel leitete die Sammlung bis zu seiner Pensionierung 1955. In seinen letzten Lebensjahren kehrte er dann noch einmal zu seinen Anfängen als Maler des Konstruktivismus zurück. Walter Dechsel starb am 8. Juni 1973 in seiner Wahlheimat Braunschweig. Die Formsammlung ist ebenso wie viele seiner Gemälde im Städtischen Museum zu sehen.
0: Heute jährt sich der Todestag von Walter Dechsel zum 53. Mal. Das waren die Jahrestage für diese Woche von und mit Peter Michael Möckel.

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0: Mit dem Projekt Chancenpatenschaften bringt die AWO Familienagentur Braunschweig seit 10 Jahren Menschen zusammen, die sich gegenseitig unterstützen, gemeinsam Zeit verbringen und voneinander lernen. Die so entstandenen Tandems führen zu neuen Freundschaften und echter Teilhabe. Wie Wolfgang Altstädt im Gespräch mit Jana Helbing und Ute Fragoso erfahren hat, profitieren davon beide Seiten.
1: Was ist das Ziel der Chancenpatenschaften und die Zielgruppen?
2: Also unser großes Ziel ist die gesellschaftliche Teilhabe. Wir wollen Barrieren abbauen. Zielgruppe kann im Endeffekt jeder sein, der Unterstützung benötigt. Die meisten haben eine Fluchtgeschichte, Migrationshintergrund oder eben von der Seite der Senioren, die einfach sagen, sie möchten möchten mehr Kontakt haben. Wo wir aber auch inzwischen gucken, dass wir sogar diese beiden Gruppen zusammenbringen teilweise, weil die sich auch gegenseitig sehr gut unterstützen können.
1: Wie läuft so eine Patenschaft ab?
2: Wir sind ja von der AWO Freiwilligenagentur und zu uns kommen sehr viele Menschen, die ein Ehrenamt machen möchten in Braunschweig und die sich eben engagieren möchten. Dadurch haben wir diesen Zulauf an Personen, die gerne eben so eine Patenschaft oder ein Tandem übernehmen wollen. Und auf der anderen Seite kommen die Migranten zu uns über soziale Einrichtungen oder einfach auch, weil sie ein Ehrenamt machen wollen, aber selbst noch gar nicht so sicher sind, wie viel Deutsch kann ich schon, dass ich das machen kann. Genau, und darüber melden sich viele Leute bei mir. Die melden sich dann für das Projekt an und ich sitze an meinem Schreibtisch und suche einmal oder überlege mir, wer gut zusammenpassen könnte. Ich frage dann in dem Erstgespräch, was habt ihr für Hobbys? Inwiefern möchtet ihr euch engagieren? Wie viel Zeit habt ihr pro Woche, um euch zu treffen? Aber auch natürlich, ob man lieber eine Patenschaft mit einer Seniorin übernehmen möchte oder dann doch lieber jemanden mit Migrationshintergrund.
3: Ja, und dann kann ich ja mal kurz erzählen, wie es dann bei mir war. Ich habe im Moment viel Zeit, da ich arbeitssuchend bin und bin insofern auch eine Zielgruppe, die jetzt vorhin hätte, also die man hätte nennen können, jemand, der viel Zeit hat. Und da die AWO Freiwilligenagentur bei mir direkt in der Nachbarschaft ist, kannte ich sie schon und habe mich entsprechend gleich gemeldet und wollte da wissen, wie ich mich im Ehrenamt dann engagieren kann. Und dann kam es einerseits durch meinen Hintergrund, weil ich als Spanisch- und Portugiesisch-Übersetzerin lange gearbeitet habe und über die Sprache dann auch zu dem Wunsch, da irgendwie aktiv zu werden und eine Patenschaft zu übernehmen, war dann halt auch ein Vorschlag. Insofern habe ich dann auch jetzt Patenschaft übernommen mit Südamerikanerinnen und wir haben auch im Zuge dieser Patenschaft dann jetzt auch eine Gruppe gestartet, ein Spanisch-Deutsch-Tandem, wo wir dann uns alle 2 Wochen treffen und auch da dann wieder Kontakte zustande kommen in einer kleineren Gruppe, in einem lockeren Austausch. Wir machen auch Aktivitäten, wir haben auch schon gekocht miteinander, aber im Grunde geht es auch darum, dann in einem Rahmen einer Gruppe dann Kombinationen zu finden, auch vielleicht jemanden zu finden, wo dann auch eine persönliche Partnerschaft zustande kommen kann. Und in dem Fall geht es halt natürlich auch um den Sprachaustausch. Wir haben da Deutsche, die ihr Spanisch auffrischen wollen, praktizieren wollen und haben auch andererseits spanischsprachige Menschen, die jetzt ihr Deutsch natürlich verbessern müssen und teilweise sich auch auf die Prüfungen vorbereiten müssen, um dann hier arbeiten zu können. Und da findet halt eben auch so ein Austausch statt. Und da kommen dann auch unter Umständen nochmal individuelle Patenschaften dann zustande, indem man sich ja auch in der Gruppe dann kennenlernen konnte schon.
1: Sind Sie auf der Suche nach weiteren Paten und Patinnen?
2: Ja, also wir suchen laufend neue Gesichter. Wir sind immer froh über jeden, der das Projekt mit unterstützen möchte. Wir haben so viel Zulauf, dass wir den nur decken können, wenn sich auch genug Paten bei uns melden. Also wie gesagt, wir sind froh über jeden, der sich mit engagieren möchte und Teil des Projekts sein möchte. Und da finde ich es auch nochmal ganz wichtig zu sagen, dass eine Patenschaft nicht bedeutet, dass man 10 Stunden die Woche da ein Ehrenamt macht, sondern man geht einmal die Woche für 1 Stunde oder 2 einen Kaffee trinken und quatscht. Ich höre immer wieder von meinen Paten, es fühlt sich gar nicht an wie ich mache ein Ehrenamt, sondern ich habe einfach Spaß und ich habe da einen Freund kennengelernt oder eine Freundin. Und der Punkt mit den Migranten und Migrantinnen ist auch, total wichtig in diesem Projekt, weil wir immer weiter sehen, Leute haben damals vor 2 oder 3 Jahren angefangen in diesem Projekt und brauchten Unterstützung. Denen hat die Unterstützung so gut geholfen, dass sie am Ende gesagt haben, dass sie sich selbst jetzt engagieren möchten. Sie können jetzt genug Deutsch, sie kennen sich genug aus, um jemanden anders auch mit an die Hand zu nehmen. Und oft ist es auch so, dass die Migranten fast noch die besseren Helfer sind. Einfach, weil sie selber den ganzen Weg schon gegangen sind und wissen, wo die Stolpersteine liegen.
0: Viele weitere Infos zu den Chancenpatenschaften bietet die Webseite freiwillig-engagiert.de. Das Gespräch mit Jana Helbing und Ute Fragoso führte Wolfgang Altstädt.

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1: Wir starten mit dem Blick auf die Verkehrssituation in der Region. Da habe ich momentan nur eine Meldung für Sie, und zwar aus dem Braunschweiger Stadtverkehr. Da fließt der Verkehr auf der Frankfurter Straße momentan etwas zäh. Dort

0: sollten Sie sich gegebenenfalls eine andere Route suchen. Weitere Meldungen liegen mir aktuell nicht vor. Wohin auch immer Sie heute unterwegs sind, fahren Sie vorsichtig und kommen Sie gut und sicher an Ihr Ziel. Und damit kommen wir zum Blick aufs Wetter. Aktuell beträgt die Temperatur in der Region 16 Grad und sie wird im Laufe des Tages noch auf 24 Grad ansteigen. Das Ganze im Mix aus Sonne und Wolken, wobei die Bewölkung im Laufe des Tages zunimmt. Und die Aussichten für die nächsten Tage, morgen am Dienstag, da erreichen uns Temperaturen zwischen 13 und 17 Grad. Vormittags kann es Regen geben, nachmittags sogar Gewitter, aber am Abend bleibt es trocken. Und die Aussichten für Mittwoch, da erreichen uns Temperaturen zwischen 9 und 19 Grad, vormittags und nachmittags im Mix aus Sonne und Wolken. Am Abend können dann wieder Schauer durchziehen.
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0: Und damit wunderschönen guten Morgen. Es ist Montag, der 8. Juni um 8 Uhr und 31 Minuten. Und Sie hören Region aktuell hier bei Radio Okawelle. Am Mikrofon steht heute früh für Sie Marieke Eichner. Und das sind unsere beiden Themen für die kommende halbe Stunde Region aktuell. In Niedersachsen kompakt hören wir, was los ist in unserem Bundesland. Und in den regionalen Pressestimmen, wie die Tageszeitungen der Region, das aktuelle politische Geschehen kommentieren. Ich wünsche viel Spaß. Kommen Sie gut in den Tag.

0: Die Sparpläne von Bundesgesundheitsministerin Nina Wagen haben auch in Niedersachsen viel Kritik ausgelöst. Mehr unter anderem dazu von Peter-Michael Möckel in Niedersachsen Kompakt.
1: Wagens Gesetzentwurf verfehle das Ziel, die Kosten für Pflegebedürftige zu begrenzen, erklärte Niedersachsens Gesundheitsminister Andreas Philippi. Der SPD-Politiker kritisierte, die geplanten Einsparungen von 11 Milliarden Euro verschöben die finanzielle Last einseitig auf Länder, Kommunen und Betroffene. Als besonders problematisch sehe er die Kürzungen bei Leistungszuschlägen für Heimbewohner und den Wegfall des Entlastungsbetrags im Pflegegrad 1. Das könnte viele Pflegebedürftige unter die Armutsgrenze drängen, so Philippi. Er forderte die Bundesregierung auf, ihre geplante Pflegereform grundlegend zu überarbeiten. Ähnlich äußerten sich die Grünen im Niedersächsischen Landtag. Statt die Probleme des Systems auf den Schultern von Pflegebedürftigen, Angehörigen und Kommunen abzuwälzen, erwarte man eine Reform, die die Menschen entlastet, pflegende Angehörige stärkt und die Finanzierung gerecht organisiert, sagte die gesundheitspolitische Fraktionssprecherin Eva Viehoff. Die Ärztekammer Niedersachsen warnte unterdessen vor einer deutlichen Verschlechterung der medizinischen Versorgung durch die geplanten Kürzungen. Kammerpräsidentin Marion Charlotte Renneberg sprach von einer Rasenmähermethode der Bundesregierung. Sie appellierte an Bund und Länder, das Gesetz zur Stabilisierung der Krankenkassenbeiträge anzupassen. Und die Gewerkschaft Verdi bezeichnete die Reformpläne als Schlag ins Gesicht derjenigen, die täglich unter schwierigen Bedingungen kranke und pflegebedürftige Menschen versorgen. Verdi rief zu einer Protestkundgebung auf. Sie soll an diesem Mittwoch in Hannover stattfinden, parallel zur Konferenz der Gesundheitsminister von Bund und Ländern. Niedersachsens Justizministerin Katrin Wahlmann will durchsetzen, dass Vergewaltiger nicht mehr mit Bewährungsstrafen davonkommen. Gegenüber der Deutschen Presseagentur kritisierte die SPD-Politikerin Unwuchten im Strafgesetzbuch. Sexualdelikte würden im Vergleich zu Eigentums- oder Drogendelikten zu milde bestraft, obwohl die Betroffenen ein Leben lang unter den Folgen litten. Laut Wahlmann soll deshalb eine Expertenkommission eingesetzt werden, die eine umfassende Strafrechtsreform vorbereitet. Der Niedersächsische Richterbund reagierte skeptisch. Um Bewährung auszuschließen, wäre eine Mindeststrafe von 3 Jahren nötig, sagte der Vorsitzende Frank Bornemann. Da besonders schwere Vergewaltigungen mit Haftstrafen zwischen 3 und 5 Jahren geahndet werden, würde dies den Abstand zu solchen Fällen verringern. Die CDU im Niedersächsischen Landtag hat die Schulpolitik der rot-grünen Landesregierung kritisiert. Laut dpa war Fraktionschef Sebastian Lechner Kultusministerin Julia Willi-Hamburg unter anderem vor, zu wenig gegen den Lehrkräftemangel zu tun. Außerdem warnte er vor Problemen bei der Umsetzung der Ganztagsbetreuung, die zum kommenden Schuljahr erstmals für Erstklässler greift. Die Kommunen arbeiteten vielfach auf eigene Kosten daran und dabei würden sie vom Land im Stich gelassen, so Lechner. Die Ministerin wies die Vorwürfe zurück. Der Lehrkräftemangel werde durch Maßnahmen wie den Quereinstiegsmaster bekämpft, sagte die Grünen-Politikerin. Mit Blick auf den Ganztagsausbau erklärte Hamburg, das Land stelle 280 Millionen Euro für zusätzliches Personal an Grundschulen bereit. Zudem arbeitet die Landesregierung eng mit den Kommunen zusammen, um den anspruchsvollen Prozess erfolgreich umzusetzen. Der Hildesheimer Bischof Heiner Wilmer hat sich am Samstag nach knapp 8 Jahren emotional von seinem Bistum verabschiedet. An seinem letzten Gottesdienst im Mariendom nahmen zahlreiche Gläubige vor Ort und per Livestream teil. Wilmer betonte, er habe sich in Hildesheim pudelwohl gefühlt. Es falle ihm schwer zu gehen. Der 65-Jährige übernimmt am 21. Juni die Leitung des Bistums Münster, zu dem auch einige westliche Landesteile von Niedersachsen gehören. Dort und als Vorsitzender der Deutschen Bischofskonferenz werde er sich für Reformthemen einsetzen, wie die Rolle von Frauen, den Pflichtzölibat und synodale Strukturen, so Wilmer.
0: Soweit Niedersachsen Kompakt, heute von und mit Peter-Michael Möckel.

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1: Die Braunschweiger Zeitung thematisiert den Vorschlag des Deutschen Gewerkschaftsbundes zur Altersvorsorge und kommentiert: Am Mittwoch treffen sich die Spitzen der schwarz-roten Koalition mit den Sozialpartnern im Kanzleramt. Regierungschef Friedrich Merz, CDU, und sein Vize Lars Klingbeil, SPD, versprechen sich Rückenwind und neue Ideen für die geplanten Reformen bei Rente, Pflege, Krankenversicherung und Steuern. Seit diesem Wochenende ist klar, dass zumindest die Debatte über die Zukunft der Rentenversicherung um einen wichtigen Strang erweitert werden dürfte. Die Gewerkschaften fordern eine verpflichtende betriebliche Alterssicherung, und zwar für alle. Schätzungen zufolge dürften bisher nur etwas mehr als die Hälfte der Beschäftigten hierzulande eine Betriebsrente haben. Da ist reichlich Luft nach oben. DGB-Chefin Jasmin Fahimi sagt, die betriebliche Altersvorsorge dürfe nicht einseitig zulasten der Arbeitnehmer gehen. Man möchte ergänzen, allein zulasten der Arbeitgeber kann sie aber auch nicht gehen. Es braucht mehr Absprachen im Rahmen von Tarifverträgen sowie in Betrieben, die nicht tarifgebunden sind. Der Staat ist gefordert, Betriebsrenten durch weitere Steuervorteile und Zuschüsse noch attraktiver zu machen. Die Debatte über den Ausbau der betrieblichen Altersvorsorge ist überfällig. Es reicht nicht, den Bürgern zu sagen, dass die gesetzliche Rente in Zukunft nicht mehr zur Sicherung des Lebensstandards reichen wird. Die Politik muss zugleich nach Kräften Alternativen fördern, und zwar auch für diejenigen Arbeitnehmer, die den Finanzmärkten mit Skepsis begegnen oder nicht genug Geld haben, um regelmäßig substanzielle Beiträge zur Seite zu legen. Die Wolfsburger Allgemeine Zeitung beschäftigt sich mit Urlaubsvisa für Russinnen und Russen und meint: In der Ukraine werden Wohnhäuser, Kraftwerke und Straßen zerstört. Tausende sterben im Krieg, den Moskau sofort beenden könnte. Den meisten Russen geht das am Alltag vorbei. Seit 4 Jahren gelingt es dem Kreml, seinen Überfall als notwendige Militäroperation zu verbrämen und Zweifel zu unterdrücken. Das muss man bedenken, wenn jetzt gestritten wird, ob zu viele Russen die Strände und Städte der EU besuchen. Fast alle Touristenvisa werden genehmigt, die Einreisen stiegen auf 630.000, die meisten für Urlaub. Zu Recht verlangen 11 Staaten von der EU-Kommission, diese Obszönität zu beenden. Die Destinationen, vor allem Frankreich und Spanien, wehren sich. Brüssel spielt auf Zeit. Deutschland schweigt. Das muss sich ändern. Man mag einwenden, dass Kriegsverantwortliche ja auf Sanktionslisten stehen und dass russische Normalbürger so wenig für die Kriege ihrer Regierung verantwortlich sind wie Amerikaner und Israelis. Der Unterschied ist, in den USA und Israel wird kontrovers und offen darüber diskutiert. Wahlen können Kurswechsel bewirken. Putin spielt seinen Untertanen dagegen eine heile Welt vor und Europa stellt auch noch die Kulissen. Manche warnen, man dürfe die Russen nicht in Putins Isolation treiben. Aber wollen Frankreich, Spanien und Italien wirklich russische Luxusurlauber durch Smalltalk mit Einheimischen bekehren? Dieser Vorwand ist reine Heuchelei, um die Tourismusbranche zu schonen. Die EU muss sich fragen, wie ernst Putin sie nimmt, wenn sie sich nicht mal traut, seine Landsleute aus der Ignoranz zu reißen. Die meisten Russen wollen den Krieg nur siegreich enden sehen, weil er sie kaum stört. Putin will, dass es so bleibt. Ein Aufstand daheim wäre das Einzige, was ihn zum Einlenken brächte. Je weniger die Russen vom Krieg spüren, desto länger dauert er. Die EU sollte helfen, ihnen die Augen zu öffnen. Soweit der Blick in die regionalen Zeitungen vom heutigen Montag, dem 8. Juni.

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1: Um 9 Uhr mit Michael Hafke. Trotz einer verabredeten Waffenruhe ist der Krieg im Nahen Osten wieder aufgeflammt. Israel und der Iran meldeten heute früh gegenseitige Raketenangriffe. Die israelische Seite sagte, man reagiere damit auf die iranischen Angriffswellen gestern. Fidesz Kükrekol aus Istanbul erklärt, wie wiederum der Teheran seine Militärschläge begründet.
2: Ja, es ging gestern Nachmittag los mit Drohungen. Man werde die Angriffe auf den Libanon, insbesondere den Süden Beiruts, nicht ungesühnt lassen. Das Regime in Teheran besteht ja darauf, dass der Waffenstillstand, der zwischen Iran und Israel seit dem 8. April gilt, auch für den Libanon gelten sollte. Israel hat aber wiederholt den Süden des Libanons angegriffen, weil die Hisbollah eben zuvor Israel angegriffen habe. Also es folgten Angriffe, Raketensalven Irans auf Israel. Dann gab es eine Reaktion in den frühen Morgenstunden von Israel aus auf den Iran. Und auf diese Vergeltungsschläge hat Iran wiederum reagiert und Raketen abgeschossen auf Israel.
1: In London haben gestern Abend der britische Premierminister Starmer, Kanzler Merz und Frankreichs Präsident Macron mit dem ukrainischen Staatschef Zelensky über die Lage in der Ukraine beraten. Danach veröffentlichen sie eine gemeinsame Erklärung. Darin nennen sie unter anderem mehrere Voraussetzungen für einen so wörtlich gerechten und dauerhaften Frieden. Aus London, Franziska Hoppen.
3: Die Staats- und Regierungschefs forderten Russlands Präsidenten Putin auf, einem sofortigen Waffenstillstand zuzustimmen. Der derzeitige Frontverlauf solle als Ausgangspunkt für Verhandlungen genommen werden. Europäische Sicherheitsinteressen müssten bei jeder Vereinbarung gewahrt werden, hieß es. Russische Vermögenswerte wollen Merz, Macron und Starmer eingefroren lassen, bis Russland seinen Angriffskrieg beende und die Ukraine für verursachte Schäden entschädige.
1: In Berlin treffen sich heute und morgen knapp 300 Landräte aus ganz Deutschland zu ihrer Landkreisversammlung. Sie sprechen über die wichtigsten kommunalen Herausforderungen wie Finanzen und Infrastruktur, Gesundheitsversorgung und Digitalisierung. Gäste sind unter anderem Kanzler Merz und Finanzminister Klingbeil. Nach Angaben des Landrats des Kreises Friesland in Niedersachsen, Ambrosi, rechnen die Kommunen in diesem Jahr mit einem Minus von insgesamt mehr als 30 Milliarden Euro. Er fordert von der Regierung, eine Lösung für die finanziellen Probleme der Kommunen vorzuschlagen. Ansonsten würden die Kommunen handlungsunfähig. Deutschland soll schneller, digitaler und weniger bürokratisch werden. Wie das gelingen kann, bespricht Bundesdigitalminister Carsten Wildberger heute mit Vertretern, unter anderem aus Wissenschaft, Bund und Ländern. Vor dem Treffen zog der CDU-Politiker im ARD und Morgenmagazin eine positive Zwischenbilanz.
4: Wir haben die letzten 15 Jahre die Digitalisierung in einem sehr zerfaserten System gemacht mit 11.000 Kommunen. Oftmals überhaupt nicht anschlussfähig, weil wenn Sie in einer Kommune sind, 3 Kilometer weiter, können die Behörden miteinander nicht kommunizieren. Das heißt, das ist natürlich schon ein riesendickes Brett vom Bund, Ländern und Kommunen in der Dreistufigkeit. Und ich muss dazu sagen, dass auch im Schulterschluss mit den Ländern und mit den Kommunen im letzten Jahr schon extrem viel passiert ist. Und zum ersten Mal in Deutschland haben wir mit Ländern und Bund die Vereinbarung getroffen, dass wir 30% der Berichtspflichten zurückbauen, für die Menschen im Land und vor allen Dingen auch für die Unternehmen zu reduzieren. Das ist etwas, was es so noch nicht gab. Und ich bin total froh, dass wir das jetzt gemeinsam weiter umsetzen.
1: Bundesdigitalminister Wildberger. Die wachsende Zahl von Drohnensichtungen an den deutschen Flughäfen führt zu hohen Kosten. Im vergangenen Jahr wurden mehr als 200 Vorfälle gemeldet, wie eine Analyse des Deutschen Zentrums für Luft- und Raumfahrt zeigt. Die darauf folgenden Sperrungen verursachten einen Schaden von geschätzt 60 Millionen Euro. Berücksichtigt man die Folgekosten aus Verzögerungen, Annullierungen und gestörten Umläufen, steige die Summe auf bis zu 160 Millionen Euro. Auf den Philippinen hat es ein schweres Erdbeben gegeben. Mindestens 15 Menschen sind dabei nach Behördenangaben ums Leben gekommen. Mehr als 120 weitere wurden verletzt. Die meisten durch Schäden an Gebäuden. In einer Schule sollen immer noch Menschen eingeschlossen sein. Wie viele genau, ist laut Zivilschutz noch unklar. Das Beben hat eine Stärke von 7,8 erreicht und mehr als einen Meter hohe Flutwellen ausgelöst. Und das waren die Nachrichten.
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5: Wir starten mit dem Blick auf die Verkehrssituation in der Region. Da liegen mir aktuell keinerlei Meldungen vor. Wohin auch immer Sie heute unterwegs sind, fahren Sie vorsichtig und kommen Sie gut und sicher an Ihr Ziel. Und damit kommen wir zum Blick aufs Wetter. Aktuell beträgt die Temperatur in der Region 17 Grad und sie wird im Laufe des Tages noch auf 24 Grad ansteigen. Das Ganze im Mix aus Sonne und Wolken, wobei die Bewölkung im Tagesverlauf zunimmt. Und die Aussichten für die nächsten Tage? Morgen am Dienstag, da erreichen uns Temperaturen zwischen 13 und 17 Grad. Vormittags können Schauer durchziehen, nachmittags sogar Gewitter, aber am Abend bleibt es trocken. Und die Aussichten für Mittwoch, da erreichen uns Temperaturen zwischen 9 und 19 Grad, vormittags und nachmittags im Mix aus Sonne und Wolken. Am Abend können dann wieder Schauer durchziehen.
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5: Und damit wunderschönen guten Morgen. Es ist Montag, der 8. Juni um 9 Uhr und 5 Minuten. Und Sie hören Region aktuell hier bei Radio Okawelle. Am Mikrofon steht heute früh für Sie Marieke Eichner mit diesen beiden Themen für die kommende halbe Stunde. 26. Dirke-Wissen-Finale in Braunschweig. Deutschlands Geografie-Champion kommt aus Thüringen. Und außerdem habe ich die eigens für Sie kuratierten Veranstaltungstipps für diesen Montag für Sie. Ich wünsche viel Spaß, kommen Sie gut in den Tag.

0: Rund 300.000 Schülerinnen und Schüler haben in diesem Jahr an Deutschlands größtem Geografiewettbewerb Dirke Wissen teilgenommen. Die Landessieger trafen jetzt beim Bundesfinale in Braunschweig aufeinander.
1: Dann einen tosenden Applaus für Mr. Dirke Wissen, André Finzner.
2: In der vollbesetzten Aula des Wilhelm-Gymnasiums stellten die Finalistinnen und Finalisten ihr Geografiewissen unter Beweis. Der Wettbewerb Dirke Wissen findet seit dem Jahr 2000 statt. Seit 2013 wird das Bundesfinale in Braunschweig ausgetragen. Mitmachen können Schülerinnen und Schüler der 7. bis 10. Klasse bis 16 Jahre. Nach mehreren Auswahlrunden auf Schul- und Landesebene haben sich die 17 Besten für das Finale qualifiziert. Darunter auch ein Teilnehmer von den deutschen Schulen im Ausland. Eröffnet wurde das Bundesfinale vom Kleinorchester des Wilhelm-Gymnasiums.

0: In drei Vorrunden traten alle Finalistinnen und Finalisten gegeneinander an. Zu den Themen Deutschland, Europa und der Welt. Gefragt wurde zum Beispiel nach deutschen Großstädten, sortiert nach ihrer Fahrradfreundlichkeit oder nach europäischen Ländern mit der höchsten Lebenserwartung der Männer. Die drei Punktstärksten zogen dann in die finale Endrunde ein.
1: Wir haben also unser Finale. Komplex. Hamburg, Bremen, Tübingen machen weiter. Wir bedanken uns bei allen Anwesenden.
0: Nach insgesamt 21 Fragen steht der Sieger fest. Der 15-jährige Nick Möller aus Thüringen gewinnt das Bundesfinale. Für ihn ist es bereits das zweite Mal in Braunschweig. 2024 hat es noch nicht für den ersten Platz gereicht. Umso größer ist jetzt die Freude.
2: Unfassbar glücklich, also ich hätte überhaupt nicht damit gerechnet. Aber zu Hause wird es erstmal gefeiert.
0: Platz 2 geht an Johann Kaspar Hirsch-Hoffmann aus Bremen. Platz 3 an Kajetan Rögling aus Hamburg. Veranstaltet wird der Wettbewerb vom Westermann Verlag und dem Verband Deutscher Schulgeografie. Für den ersten Vorsitzenden des Verbandes, Dr. Florian Ringel, war es wieder ein spannendes Finale. Und viel mehr als nur ein Wettbewerb.
3: Ich denke, es ist ein sehr guter Austausch, dass man eben Gleichgesinnte, die sehr gut sind in Geografie oder auch in anderen Fächern, überhaupt trifft, dass man Freundschaften schließen kann und dass man sich eben austauschen kann mit den Leuten, die ähnlich oder genauso ticken wie man selbst. Und ich denke, das ist einer der großen Vorteile auch von diesem Wettbewerb.
0: Ziel des Wettbewerbs ist es, das Fach Geografie zu stärken und junge Menschen für globale Zusammenhänge zu sensibilisieren. Für Nick bietet der Sieg nun die Möglichkeit zur Qualifikation für die internationale Geografie-Olympiade 2028. Wie es dort für ihn weitergeht, bleibt abzuwarten.
4: Vom Bundesfinale des Dirke-Wissen-Geografie-Wettbewerbs in Braunschweig berichtete Eileen Schletel.

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1: Hier einige Anregungen für diesen Montag, den 8. Juni. Konzert. Heute Abend spielt Joe Matcherett aus den USA eine rauchige Mischung aus Bluegrass, Honky-Tonk und Western Swing. Die Lieder seiner Band Joe's Truck Stop sind Geschichten vom Leben auf der Straße, von Liebe, Versuchung, Herzschmerz, Familie, Banjo-pickenden, tabakspuckenden Frauen, Sushi von der Tankstelle und vielem mehr. Los geht's um 20 Uhr im Braunschweiger Kufa-Haus am Westbahnhof 13. Der Eintritt ist frei, um eine Hutspende wird gebeten. Kunst. Intuitives Zeichnen ist eine kreative Methode, bei der der Fokus auf dem spontanen Ausdruck und der Wahrnehmung des Moments liegt. Und das kann man heute ab 17.30 Uhr im Mitmacheck der Bürgerstiftung Braunschweig in der Nussbergstraße 9 ausprobieren. Es geht darum, sich von Farben, Linien und Zufällen auf dem Papier inspirieren zu lassen und den Moment zu erleben. Für den Malkurs sind weder Eintrittsgebühren noch eine Anmeldung oder Vorkenntnisse nötig. Kraft tanken. An einem Montag entspannt in die Woche starten, das ist heute in der Grinsekatz im Braunschweiger Bürgerpark möglich. Um 17.30 Uhr startet das After-Work-Yoga. Die kurze Session ist darauf ausgerichtet, Alltagsstress abzubauen, Verspannungen vom langen Sitzen im Büro zu lösen sowie den Körper sanft zu mobilisieren. Vorkenntnisse sind nicht erforderlich, aber eine Yogamatte und eine Decke. Tickets gibt es für 8 € online unter grinsekatz.ticketpro.com.

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1: Wir starten mit dem Blick auf die Verkehrssituation in der Region und da liegen mir momentan keine Meldungen vor. Wohin auch immer Sie heute unterwegs sind, fahren Sie vorsichtig und kommen Sie gut und sicher an Ihr Ziel. Und damit zum Blick aufs Wetter. Aktuell beträgt die Temperatur in der Region 18 Grad und sie wird im Laufe des Tages noch auf 24 Grad ansteigen. Das Ganze im Mix aus Sonne und Wolken, wobei die Bewölkung im Tagesverlauf zunimmt. Und die Aussichten für die nächsten Tage, morgen am Dienstag, da erreichen uns Temperaturen zwischen 13 und 17 Grad. Vormittags können Schauer durchziehen, nachmittags sogar Gewitter, am Abend soll es aber trocken bleiben. Und die Aussichten für Mittwoch, da erreichen uns Temperaturen zwischen 9 und 19 Grad. Vormittags und nachmittags im Mix aus Sonne und Wolken und am Abend kann es dann wieder nass werden.

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1: Und damit wunderschönen guten Morgen. Es ist Montag, der 8. Juni um 9 Uhr und 31 Minuten. Und Sie hören Region aktuell hier bei Radio Ruckerwelle. Am Mikrofon ist heute früh für Sie Marieke Eichner mit diesen beiden Themen für die kommende halbe Stunde. Braune Socken, ein Heimatabend. Theaterstück thematisiert zunehmenden Rechtsextremismus. Und außerdem hören wir in den regionalen Pressestimmen, wie die Tageszeitungen in der Region das aktuelle politische Geschehen kommentieren. Ich wünsche viel Spaß. Kommen Sie gut in den Tag.

0: Das Braunschweiger Theater Zeitraum widmet sich in einer satirischen Produktion einer Entwicklung, die immer mehr Menschen Angst macht: dem fortschreitenden Rechtsextremismus in unserer Gesellschaft. Kurt Volland hat die Premiere besucht.
1: Gilbert Holzgang arbeitet seit 26 Jahren als freischaffender Dramaturg und Regisseur beim Braunschweiger Theater Zeitraum mit dem Konzept, einen engen Bezug, aber nicht nur, zur Geschichte Braunschweigs und Niedersachsens zu schaffen. Nun widmet sich Gilbert Holzgang der politischen Szenerie. In seiner aktuellen Produktion Braune Socken steht auch Braunschweig im Mittelpunkt, und zwar als Wohnzimmer für einen politisch stark rechts angehauchten Heimatabend. Und so ist BS ein Kürzel einmal für unsere Heimatstadt, aber eben auch für Braune Socken. Kurz zum Inhalt: Es treffen sich vier Personen, um ein rechtsextremes Manifest zu schreiben. Sie bringen Texte von Schriftstellern und Politikern mit, die ihnen vorbildlich scheinen. Revisionistische und visionäre Texte von Antidemokraten des 20. und 21. Jahrhunderts. Und da hat Gilbert Holzgang kräftig gesammelt. Die vier werden angetrieben von ihrem Wunsch nach Heimat und Macht. Sie befolgen Rituale, singen Lieder, überbieten sich gegenseitig und kritisieren sich aber auch scharf. Auf der Bühne sind die vier braunen Socken zwar anonym, nicht aber diejenigen, die sie präsentieren. Das sind als Ehepaar Katharin Reinhardt und Jürgen Beck-Rebholz sowie Ronald Schober und Susanne Meierhöfer. Wir hören uns das einmal in einigen O-Tönen an.
2: Gestern wie heute. Lügenpresse.
3: Ja, Deutschland erwacht wirklich, aber ich glaube kaum, dass die Welt die Wahrheit erfährt. Die Berichte werden schon für die Leser zurecht frisiert werden. Im eigenen Lande wird ja die Wahrheit schon vertuscht. Und erst der Rundfunk, die Nachrichten. Da hieß es kurz: Bei der Zusammenkunft der Sturmabteilungen der Nationalsozialisten in Braunschweig weihte Hitler 24 neue Standarten und hielt eine kurze Ansprache. Es kam zu Zusammenstößen mit politischen Gegnern, ein Arbeiter wurde getötet. Wo hörte man auch nur ein Wort davon, dass heute 104.000 Braunhemden in Braunschweig marschiert sind, dass die Parade, die Hitler auf dem Schlossplatz abgenommen hat, 6 Stunden gedauert hat? Und sagte der Rundfunk auch nur ein Wort von der musterhaften Ordnung, die diese 100.000 gehalten haben, und von der Begeisterung?
4: Wir machen Braunschweig zur Modellstadt.
3: Ja, wir wollen eingehen in die Geschichte der Stadt.
5: Ja.
3: Ja, wir wollen die nächsten 1000 Jahre prägen. Ein 1000-jähriges Reich.
5: Ja, wir wollen Braunschweig übernehmen.
2: Ja, wir könnten das Schloss erobern, ja, den Haupteingang besetzen.
4: Und im ganzen ECE werden nur deutsche Firmen
3: sitzen. Und auf das Dach setzen wir unsere Bruna Brunonia.
6: Ja. Mit braunen Socken sind wir stark. Mit braunen Socken sind wir hart. Mit braunen Socken lebst du besser. Mit braunen Socken sollst du schneller. Mit braunen Socken sollst du länger. Mit braunen Socken bist du kräftig. Mit braunen Socken wirst du mächtig. Mit braunen Socken wirst du zukunftsträchtig.
5: Jawohl, es leben Braunschweig, es leben die braunen Socken. Ho, ho, ho!
1: Soweit ein Auszug vom Anfang des stark narzisstisch angehauchten Heimatabends. Es folgen viele weitere Zitate aus Werken von Hermann Löns bis Björn Höcke, um nur einige der von Gilbert Holzgang gesammelten Textquellen zu nennen. Und mitunter fällt es schwer, da noch Satire zu erkennen. Mehr darüber habe ich gleich nach der Vorstellung von Susanne Meierhöfer erfahren. Auf der Bühne waren Sie noch zwar Satire, aber doch ein, ja, ein bisschen sehr seltsames Wesen. Darf ich das mal so sagen?
7: Ich habe das seltsame Wesen auch sehr lange gesucht, um es zu finden. Weil es ist nicht so einfach, ein Stück auf die Bühne zu bringen, das sowohl von überrechte Figuren spricht, über reale Rechte, Programmatik spricht und gleichzeitig zu zeigen, dass wir denen keine Bühne geben möchten, sondern sie selbst zerlegen lassen möchten, dass sie sich, die Figuren sich auf der Bühne selbst zerlegen. Und das war eine lange Suche für uns, war auch wirklich immer wieder ein Kampf, den wir miteinander gekämpft haben. Und ich glaube, es funktioniert tatsächlich über die Groteske. Also, dass wir zeigen, wie rechte Ideologien menschenverachtend sind, aber dass wir sie über die Groteske sich selbst entlarven lassen. Diese Figur, die ich gespielt habe jetzt, das ist eine, die unter anderem Ayn Rand als Vorbild hat. Und Ayn Rand ist eine Schriftstellerin, die das Ego verehrt. Denn ich war in unserer Gesellschaft. Irgendwann habe ich eben den Weg darüber gefunden, das über eine Frau zu spielen, die eben, ich sage es mal, einerseits auch sehr hormongesteuert ist und einfach sich in den Mittelpunkt stellt. Sich, ihr Wohlbefinden, sich und ihre Flirterei auf der Bühne, wo der wahrscheinlich sogar die rechte Ideologie vielleicht sogar an zweiter Stelle steht, aber dieser Ich-Kult steht für sie an erster Stelle.
1: Also was ich gut fand, dass eben nicht nur vier Männer als braune Socken aufgetreten sind. Es ist ja so, dass wir jetzt hier auf der Bühne zwei Frauen, zwei Männer hatten als braune Socken. Ja. Dass Frauen so in der rechten Szene im Mittelpunkt stehen, ist das heute mehr als früher?
7: Also ich glaube, was bei uns tatsächlich etwas auf den Punkt trifft, dass Frauen, die in der rechten Szene auftreten, sehr klar auch ein Frauenklischee bedienen, auch ein Geschlechterverhältnis bedienen. Bei unseren Figuren meine ich jetzt auf der Bühne. Ne? Die eine, die Hausfrau, die sich sehr unterwürfig zeigt, oder eine andere Frau, die sich aber auch über die Männer definiert. Also keine der beiden Frauen hat irgendwie einen feministischen Ansatz oder die gegen ein klassisches Frauenbild ankämpft. Von daher habe ich das Gefühl, wir treffen da tatsächlich eine Stimmung, die auch die rechte Bewegung auch wieder einführen möchte.
1: Und ich glaube, und da fängt die Satire wirklich an, denn diese Rollen, die die Männer spielen sowieso, aber auch die Frauen spielen, sind ja überzeichnet und sind wirklich satirisch zu sehen.
7: Auf jeden Fall. Ich hoffe sehr, dass man, ich sage jetzt mal fast schon den Humor darin sieht, also dass ich diese Frau augenzwinkernd oder sehr übersteigert als Satire, als Groteske geradezu darstellen wollte.
1: Ich hoffe, dass Sie nicht im Verlauf der nächsten Vorstellungen ein Publikum haben, die anfangen, an einer verkehrten Stelle zu klatschen.
7: Das hoffen wir auch und wir sind aber da sehr zuversichtlich. Also nach der Premiere habe ich das Gefühl, bin sehr erleichtert, sehr froh, dass ich das Gefühl habe, unser Publikum hier hat sehr wohl verstanden, was unser Ansinnen ist, was unser Beweggrund war, was wir zeigen möchten.
0: Die nächste Vorstellung des Stücks Braune Socken findet an diesem Mittwoch statt. Beginn ist um 19.30 Uhr im Theatersaal des Gliesmaroder Turms in Braunschweig, Berliner Straße 105. Die weiteren Termine sind der Webseite theater-zeitraum.de zu entnehmen in der Rubrik Projekte. Das war ein Beitrag von Kurt Volland.

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Wie kommentieren die Tageszeitungen aus unserer Region das aktuelle politische Geschehen? Wir schlagen die Zeitungen auf. Hier kommen die regionalen Pressestimmen. Die Braunschweiger Zeitung thematisiert den Vorschlag des Deutschen Gewerkschaftsbundes zur Altersvorsorge und kommentiert: Am Mittwoch treffen sich die Spitzen der schwarz-roten Koalition mit den Sozialpartnern im Kanzleramt. Regierungschef Friedrich Merz, CDU, und sein Vize Lars Klingbeil, SPD, versprechen sich Rückenwind und neue Ideen für die geplanten Reformen bei Rente, Pflege, Krankenversicherung und Steuern. Seit diesem Wochenende ist klar, dass zumindest die Debatte über die Zukunft der Rentenversicherung um einen wichtigen Strang erweitert werden dürfte. Die Gewerkschaften fordern eine verpflichtende betriebliche Alterssicherung, und zwar für alle. Schätzungen zufolge dürften bisher nur etwas mehr als die Hälfte der Beschäftigten hierzulande eine Betriebsrente haben. Da ist reichlich Luft nach oben. Die GB-Chefin Jasmin Fahimi sagt, die betriebliche Altersvorsorge dürfe nicht einseitig zulasten der Arbeitnehmer gehen. Man möchte ergänzen, allein zulasten der Arbeitgeber kann sie aber auch nicht gehen. Es braucht mehr Absprachen im Rahmen von Tarifverträgen sowie in Betrieben, die nicht tarifgebunden sind. Der Staat ist gefordert, Betriebsrenten durch weitere Steuervorteile und Zuschüsse noch attraktiver zu machen. Die Debatte über den Ausbau der betrieblichen Altersvorsorge ist überfällig. Es reicht nicht, den Bürgern zu sagen, dass die gesetzliche Rente in Zukunft nicht mehr zur Sicherung des Lebensstandards reichen wird. Die Politik muss zugleich nach Kräften Alternativen fördern, und zwar auch für diejenigen Arbeitnehmer, die den Finanzmärkten mit Skepsis begegnen oder nicht genug Geld haben, um regelmäßig substanzielle Beiträge zur Seite zu legen. Die Wolfsburger Allgemeine Zeitung beschäftigt sich mit Urlaubsvisa für Russinnen und Russen und meint: In der Ukraine werden Wohnhäuser, Kraftwerke und Straßen zerstört. Tausende sterben im Krieg, den Moskau sofort beenden könnte. Den meisten Russen geht das am Alltag vorbei. Seit 4 Jahren gelingt es dem Kreml, seinen Überfall als notwendige Militäroperation zu verbrämen und Zweifel zu unterdrücken. Das muss man bedenken, wenn jetzt gestritten wird, ob zu viele Russen die Strände und Städte der EU besuchen. Fast alle Touristenvisa werden genehmigt, die Einreisen stiegen auf 630.000, die meisten für Urlaub. Zu Recht verlangen 11 Staaten von der EU-Kommission, diese Obszönität zu beenden. Die Destinationen, vor allem Frankreich und Spanien, wehren sich. Brüssel spielt auf Zeit. Deutschland schweigt. Das muss sich ändern. Man mag einwenden, dass Kriegsverantwortliche ja auf Sanktionslisten stehen und dass russische Normalbürger so wenig für die Kriege ihrer Regierung verantwortlich sind wie Amerikaner und Israelis. Der Unterschied ist, in den USA und Israel wird kontrovers und offen darüber diskutiert. Wahlen können Kurswechsel bewirken. Putin spielt seinen Untertanen dagegen eine heile Welt vor und Europa stellt auch noch die Kulissen. Manche warnen, man dürfe die Russen nicht in Putins Isolation treiben. Aber wollen Frankreich, Spanien und Italien wirklich russische Luxusurlauber durch Smalltalk mit Einheimischen bekehren? Dieser Vorwand ist reine Heuchelei, um die Tourismusbranche zu schonen. Die EU muss sich fragen, wie ernst Putin sie nimmt, wenn sie sich nicht mal traut, seine Landsleute aus der Ignoranz zu reißen. Die meisten Russen wollen den Krieg nur siegreich enden sehen, weil er sie kaum stört. Putin will, dass es so bleibt. Ein Aufstand daheim wäre das Einzige, was ihn zum Einlenken brächte. Je weniger die Russen vom Krieg spüren, desto länger dauert er. Die EU sollte helfen, ihnen die Augen zu öffnen. Soweit der Blick in die regionalen Zeitungen vom heutigen Montag, dem 8. Juni. Hier ist Region Aktuell, hier ist Radio Okerwelle mit einer Verkehrsmeldung. Bitte Vorsicht auf der A39 Braunschweig Richtung Wolfsburg. Zwischen Kremlingen und Scheppau liegen Fahrzeugteile. Ich wiederhole nochmal, bitte Vorsicht auf der A39 Braunschweig Richtung Wolfsburg. Zwischen Kremlingen und Scheppau liegen Fahrzeugteile. Weitere Meldungen liegen mir aktuell nicht vor. Wohin auch immer Sie heute unterwegs sind, fahren Sie vorsichtig und kommen Sie gut und sicher an Ihr Ziel. Und damit sind wir auch schon am Ende von Region Aktuell an diesem Montagmorgen angelangt. Es ist 9:55 Uhr und zur vollen Stunde hören Sie hier wie gewohnt die Nachrichten des NDR. Danach geht's hier bei Radio Okerwelle weiter mit einem Pandora-Spezial, ein Ausflug zum Meer im Rittersaal. Würde mich freuen, wenn Sie dranbleiben. Region Aktuell hören Sie heute wieder ab 17 Uhr. Es moderiert meine Kollegin Aileen Schlätel. Fürs Zuhören bedankt sich Marieke Eichner. Ich wünsche Ihnen einen schönen Tag und einen guten Start in die Woche.

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1: Um 10 Uhr mit Michael Hafke. Trotz einer verabredeten Waffenruhe ist der Krieg im Nahen Osten wieder aufgeflammt. Israel und der Iran meldeten heute früh gegenseitige Raketenangriffe. Die israelische Seite sagte, man reagiere damit auf die iranischen Angriffswellen gestern. Filiz Kükrekol aus Istanbul erklärt, wie wiederum der Teheran seine Militärschläge begründet.
2: Ja, es ging gestern Nachmittag los mit Drohungen. Man werde die Angriffe auf den Libanon, insbesondere den Süden Beiruts, nicht ungesühnt lassen. Das Regime in Teheran besteht ja darauf, dass der Waffenstillstand, der zwischen Iran und Israel seit dem 8. April gilt, auch für den Libanon gelten sollte. Israel hat aber wiederholt den Süden des Libanons angegriffen, weil die Hisbollah eben zuvor Israel angegriffen habe. Also es folgten Angriffe, Raketensalven Irans auf Israel. Dann gab es eine Reaktion in den frühen Morgenstunden von Israel aus auf den Iran. Und auf diese Vergeltungsschläge hat Iran wiederum reagiert und Raketen abgeschossen auf Israel.
1: Digitalminister Wildberger, Sozialministerin Baas und die Ministerpräsidenten von Nordrhein-Westfalen und Baden-Württemberg sprechen heute unter anderem über den Bürokratieabbau. Im Mittelpunkt steht die Frage, wie die Modernisierung des Staats vorankommt. Kirsten Gierschig aus Berlin zum bisherigen Stand.
3: Die Modernisierungsagenda des Bundes umfasst immerhin 80 Einzelmaßnahmen. Die überwiegende Mehrheit davon, die wird schon umgesetzt. Also zum Beispiel der Bauturbo, der für mehr Wohnungsbau sorgen soll. Und dazu kommen noch rund 200 Maßnahmen gemeinsam mit den Ländern. Manches davon, das klappt schon ganz gut. Das neue Auto etwa kann man schon jetzt online zulassen. Aber vieles wird einfach dauern. Es gibt bei den Ländern und Kommunen rund 8.500 Verwaltungsdienstleistungen, die alle einigermaßen einheitlich zu digitalisieren oder in einer App verfügbar zu machen, was ja das Ziel ist. Das dauert einfach.
1: In Berlin treffen sich heute und morgen knapp 300 Landräte aus ganz Deutschland zu ihrer Landkreisversammlung. Sie sprechen über die wichtigsten kommunalen Herausforderungen wie Finanzen und Infrastruktur, Gesundheitsversorgung und Digitalisierung. Gäste sind unter anderem Kanzler Merz und Finanzminister Klingbeil. Nach Angaben des Landrats des Kreises Friesland in Niedersachsen, Ambrosi, rechnen die Kommunen in diesem Jahr mit einem Minus von insgesamt mehr als 30 Milliarden Euro. Er fordert von der Regierung eine Lösung für die finanziellen Probleme der Kommunen vorzuschlagen. Ansonsten würden die Kommunen handlungsunfähig. Die wachsende Zahl von Drohnensichtungen an den deutschen Flughäfen führt zu hohen Kosten. Im vergangenen Jahr wurden mehr als 200 Vorfälle gemeldet, wie eine Analyse des Deutschen Zentrums für Luft- und Raumfahrt zeigt. Die darauf folgenden Sperrungen verursachten einen Schaden von geschätzt 60 Millionen Euro. Berücksichtigt man die Folgekosten aus Verzögerungen, Annullierungen und gestörten Umläufen, steige die Summe auf bis zu 160 Millionen Euro. In Borden beginnt gerade eine UN-Klimakonferenz. Die Teilnehmer wollen den Weltklimagipfel im November im türkischen Antalya vorbereiten. Aus der ARD-Klimaredaktion Susanne Henn.
4: Rund 5000 Delegierte aus etwa 200 Ländern wollen im Vorfeld der COP31 mögliche Beschlüsse und Kompromisse vorbereiten und Fragen klären, die auf der letzten Weltklimakonferenz in Brasilien unbeantwortet blieben. Etwa, wie weit Brasiliens Bemühungen gekommen sind, eine globale Roadmap für die Energiewende zu entwerfen. Oder wie viele Staaten hinter den Plänen stehen, die Entwaldung bis 2030 einzudämmen. Oder wie viel Geld wirklich in die internationale Klimafinanzierung fließt. Diese Fragen sollen in Bonn möglichst geklärt und weitere Themen für die Konferenz in Antalya vorbereitet werden.
1: Bei einem schweren Erdbeben vor der Küste der Philippinen sind mindestens 15 Menschen ums Leben gekommen. Nach Behördenangaben gibt es weit über 100 Verletzte. Aus dem ARD-Studio Ostasien, Thorsten Ifland.
5: Das Erdbeben der Stärke 7,8 hat zahlreiche Gebäude zum Einsturz gebracht. Bilder in den sozialen Netzwerken zeigen unter anderem, wie Teile eines Einkaufszentrums oder auch ein Schulgebäude kollabieren. Das Beben ereignete sich vor der Küste der südlichen Hauptinsel der Philippinen, Mindanao. Das Zentrum des Bebens lag in gut 30 Kilometern Tiefe. Das Beben erschütterte die Region am ersten Schultag des neuen Schuljahres. Viele Schüler, Lehrkräfte und Eltern befanden sich zu dem Zeitpunkt der Erdstöße für eine Begrüßungszeremonie im Freien. Das hat vielen Menschen wohl das Leben gerettet.
1: Und das waren die Nachrichten.
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1: Hallo, seien Sie uns herzlich willkommen zu einer neuen Spezialausgabe unseres Kulturmagazins Pandora auf Radio Okerwelle. Mein Name ist Kurt Volland und ich möchte Sie mitnehmen zum Herrenhaus in Sickte. Dort hatte das Trio Sabine Dressler, Lesung und Gesang, Lothar Brandes, Tasteninstrumente, sowie Wolfram Bese Jöpkes, Perkussion, im Rittersaal zur musikalischen Lesung Zwischen Sturm und Stille eingeladen. Wir waren dabei und Sie hören jetzt mit literarischen und biografischen Texten, Musik und Gesang von Menschen und Meeren, Hoffnungen und Horizonten, Überfahrten und Entdeckungen. Ich wünsche viel Spaß und beste Unterhaltung.

herzlich willkommen Ihnen alle und euch alle hier in diesem wunderschönen Ort bei doch noch schönem Wetter. Wir freuen uns sehr, dass ihr gekommen seid, manche von richtig weit her, und wir freuen uns alle sehr auf eine gute Stunde Programm miteinander, was wir hier haben zum Thema Meer, unsere musikalische Lesung zwischen Sturm und Stille. Die hat 4 Kapitel. Und das erste Kapitel, das beschreibt so die Lust aufs Meer. Und im zweiten Kapitel geht es um die Orientierung auf dem Meer. Also Menschen, die aus unterschiedlichen Gründen unterwegs sind in diesem Element. Und im dritten Kapitel, darf nicht fehlen, geht es um die Liebe und das Meer. Und im vierten Kapitel, das ist dann auch nicht so leicht, da geht es um einen Weg übers Meer, den Menschen nehmen oder genommen haben, die vor etwas fliehen müssen, also um Flucht übers Meer geht es auch an diesem Abend. Dann gehen wir jetzt mal zu einem meiner Lieblingsschriftsteller. Ich lese aus Thomas Mann, den Buddenbrooks, eine Begebenheit des Nachmittags am Strand. Sie gingen den Strand entlang, ganz unten am Wasser, dort, wo der Sand von der Flut benetzt, geglättet und gehärtet ist, sodass man mühelos gehen kann. Wo kleine, gewöhnliche, weiße Muscheln verstreut liegen, und andere, längliche, opalisierende. Dazwischen gelbgrünes, nasses Seegras mit runden, hohlen Früchten, welche knallen, wenn man sie zerdrückt. Und Quallen, einfache, wasserfarbene, sowohl wie rot-gelbe, giftige, welche das Bein verbrennen, wenn man sie beim Bade berührt. Sie gingen, das rhythmische Rauschen der langgestreckten Wellen neben sich, den frischen Salzwind im Gesicht, der frei und ohne Hindernis daherkommt, die Ohren umhüllt und einen angenehmen Schwindel, eine gedämpfte Betäubung hervorruft. Sie gingen in diesem weiten, still sausenden Frieden am Meere, der jedes kleine Geräusch, ob fern oder nah, zu geheimnisvoller Bedeutung erhebt. Links befanden sich zerklüftete Abhänge aus gelbem Lehm und Geröll, gleichförmig mit immer neu hervorspringenden Ecken, welche die Biegungen der Küste verdeckten. Hier, irgendwo, weil der Strand zu steinig wurde, kletterten sie hinauf, um droben durch das Gehölz den ansteigenden Weg zum Seetempel fortzusetzen. Der Seetempel. Ein runder Pavillon war aus rohen Borkenstämmen und Brettern erbaut, deren Innenseiten mit Inschriften, Initialen, Herzen, Gedichten bedeckt waren. Toni und Morten setzten sich in eine der kleinen, abgeteilten Kammern, die der See zugewandt waren und in denen es nach Holz roch, wie in den Kabinen der Badeanstalt, auf die schmale, roh gezimmerte Bank im Hintergrund. Es war sehr still und feierlich hier oben um diese Nachmittagsstunde. Ein paar Vögel schwatzten und das leise Rauschen der Bäume vermischte sich mit dem des Meeres, das sich dort tief unten ausbreitete und in dessen Ferne das Takelwerk eines Schiffs zu sehen war. Geschützt vor dem Winde, der bislang um ihre Ohren gespielt hatte, empfanden sie plötzlich eine nachdenklich stimmende Stille. Es ist merkwürdig, dass man sich an der See nicht langweilen kann, Morten. Legen Sie sich einmal an einem anderen Orte 3 oder 4 Stunden lang auf den Rücken, ohne etwas zu tun, ohne auch nur einem Gedanken nachzuhängen. Der Herbst kam
Der erste starke Wind hatte sich aufgemacht. Graue, dünne und zerrissene Wolken flatterten eilig über den Himmel. Die trübe, zerwühlte See war weit und breit mit Schaum bedeckt. Große, starke Wogen wälzten sich mit einer unerbittlichen und furchteinflößenden Ruhe heran, neigten sich majestätisch, indem sie eine dunkelgrüne, metallblanke Rundung bildeten und stürzten lärmend über den Strand. Die Saison war völlig zu Ende. Der Teil des Strandes, den sonst die Menge der Badegäste bevölkerte und wo jetzt die Pavillons zum Teil schon abgebrochen waren, lag mit wenigen Sitzkörben fast ausgestorben da. Ein Löwe schoss dann und wann über die See und ließ ihren Raubvogelschrei vernehmen. Sie sah die grünen, mit Seegras bewachsenen Wände der Wellen an, die drohend daherkamen und an dem Steinblock zerbarsten, der sich ihnen entgegenstellte.

Clara Müller-Jahnke, Meerfahrt. Fühlst du die Bretter schwanken? Schon brandet dumpf das Meer. Am Horizonte lagern die Wolken schwül und schwer. Ha, Wogen, Blitz und Stürme, mir wird so froh zumut. Ich fahre mit dir zusammen durch die wildeste Flut. Joachim Ringelnatz, Segelschiffe. Sie haben das mächtige Meer unterm Bauch und über sich Wolken und Sterne. Sie lassen sich fahren vom himmlischen Hauch mit Herrenblick in die Ferne. Sie schaukeln kokett in des Schicksals Hand wie trunkene Schmetterlinge, aber sie tragen von Land zu Land fürsorglich wertvolle Dinge. Wie das im Wind liegt und sich wiegt, Tau weht überspannt durch die Wogen. Da ist eine Kunst, die friedlich siegt, und ihr Fleiß ist nicht verlogen. Es rauscht wie Freiheit, es riecht wie Welt. Naturgewordene Planken sind Segelschiffe. Ihr Anblick erhält und weitet unsere Gedanken.

In unserer Pandora-Spezialausgabe auf Radio Okerwelle verlassen wir kurzzeitig das Konzert im Herrenhaus Sickte für ein Interview unserer Kollegin Dorothea Rieck mit Sabine Dressler nach der Premiere der musikalischen Lesung am 25. Januar im Kulttheater.

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1: Frau Dressler, wir haben eben eine wunderbare Lesung von Ihnen gehört mit musikalischer Untermalung von Lothar Brandes und Wolfram Bäse-Jöbkes. War das heute Premiere?
2: Ja, das war allerdings eine Premiere. Also ganz spannend und aufregend für uns.
1: Ja, war es denn schwierig, die Auswahl der Texte und der Musikstücke zu finden?
2: Naja, wenn man so verschiedene Aspekte und Perspektiven einnimmt, dann muss man natürlich gucken, was wähle ich wie, wie entscheide ich zwischen Prosa und lyrischen Texten, wie viele Anteile sollen die jeweils haben und natürlich auch, es soll ja auch ein Abend sein, der auch anspricht und der die Menschen erreicht und der Lust macht auf mehr mit Doppel-E und E-H, also auch leichte Sachen dabei, aber natürlich auch Ernsthaftes.
1: Aber das ist offensichtlich gelungen, denn das Kult ist rappelvoll und die Leute waren begeistert. Wie ist Ihr Gefühl so jetzt nach der Aufführung?
2: Das wissen wir in 5 Minuten wahrscheinlich besser, aber erstmal freuen wir uns einfach, dass so viele Leute hierher gekommen sind und Interesse gezeigt haben und offensichtlich ja auch dabei waren bei dem Abend. Das ist einfach toll.
1: Wird es eine Wiederholung geben?
2: Ja, das wird es geben. Wir werden jetzt, aber ich kann Ihnen noch keinen Termin sagen, aber das Programm wird nicht zum letzten Mal gespielt worden sein.
1: Dann bedanke ich mich ganz herzlich und frage nochmal den Musiker Lothar Brandes. Wie hat es Ihnen gefallen?
3: Oh, ich fand es auch sehr gut und hat mich auch überrascht, dass das Kult so voll war und dass es so, es war ja mucksmäuschenstill, also es ist... das Interesse war wirklich groß. Also ja. Das hat uns sehr gefreut.
1: Wie lange haben Sie geprobt an dem gemeinsamen Auftritt?
3: Ungefähr 5 Jahre, nicht ganz. Also wir hatten schon, wollen wir mal sagen, 5, 6 Proben. Ja. Ne? Weil das ist ja auch ein neues Programm gewesen. Und aber das steht jetzt soweit. Ne?
1: Und so soll es noch bleiben. Hatten Sie Probleme, sich durchzusetzen, Frau Dressler?
2: Wenn ich ganz ehrlich sagen soll, nein.
4: Ja, und das wird jetzt auch deutlich, wenn wir zurückkehren zum literarischen Musikabend im Siegter Rittersaal.
5: Um die Orientierung auf dem Meer, hatte ich angekündigt, geht es im 2. Kapitel. Und das Kapitel beginnt mit einem Ausschnitt aus dem Buch von Daniel Kehlmann, Die Vermessung der Welt. Alexander von Humboldt reist mit dem Botaniker Aimé Bonpland durch Süd- und Mittelamerika, kartiert Flüsse, besteigt Berge und sammelt naturwissenschaftliche Daten. Auf der Seereise erweist Humboldt sich zum Ärger seiner Mitreisenden als unermüdlicher Besserwisser. Sie nahmen die erste Fregatte, die von La Coruña aus in die Tropen aufbrach.

Kapitän und beobachtete ihn beim Navigieren. Dann holte er seinen eigenen Sextanten hervor. Gegen Mittag begann er den Kopf zu schütteln. Nachmittags um 4 legte er sein Gerät beiseite und fragte den Kapitän, warum er so unexakt arbeite. Er mache das seit 30 Jahren, sagte der Kapitän. Bei allem Respekt, sagte Humboldt, das erstaune ihn. Man tue das doch nicht für die Mathematik, sagte der Kapitän, man wolle übers Meer. Man fahre so ungefähr den Breitengrad entlang und irgendwann sei man da. Aber wie könne man leben, fragte Humboldt, reizbar geworden vom Kampf gegen Übelkeit, wenn eine Genauigkeit nichts bedeute? Bestens könne man das, sagte der Kapitän. Dies sei übrigens ein freies Schiff. Falls jemandem etwas nicht passe, dürfe er jederzeit von Bord. Kurz vor Teneriffa sichteten sie ein Seeungeheuer. In der Ferne, fast durchsichtig vor dem Horizont, hob sich ein Schlangenleib aus dem Wasser, bildete zwei ringförmige Verschlingungen und blickte mit im Fernrohr sehr deutlich erkennbaren Edelsteinaugen zu ihnen herüber. Um sein Maul hingen barthaarige Fasern. Schon Sekunden, nachdem es wieder untergetaucht war, glaubte jeder, er hätte es sich eingebildet. Vielleicht die Dünste, sagte Humboldt, oder das schlechte Essen. Er beschloss, nichts darüber aufzuschreiben. Einige Tage später überfuhr das Schiff den Wendekreis. Humboldt legte den Fisch, dessen Schwimmblase er gerade im Licht einer abgedämpften Öllampe sezierte, zur Seite und sah zu den klar gestochenen Punkten des südlichen Kreuzes auf. Die Sternbilder der neuen Hemisphäre, erst zum Teil in den Atlanten erfasst. Die andere Hälfte von Erde und Himmel. Unversehens gerieten sie in einen Molluskenschwarm. Die Gegenströmung der roten Quallen war so heftig, dass das Schiff sich langsam rückwärts bewegte. Bonpland fischte zwei der Tiere heraus. Er fühle sich seltsam, sagte er. Er wisse nicht wieso, aber etwas sei hier nicht in Ordnung. Am nächsten Morgen brach das Fieber aus. Unter Deck stank es erbärmlich, nachts wimmerten die Kranken, selbst an freier Luft roch es nach Gebrochenem. Der Schiffsarzt hatte keine China-Rinde mitgenommen, neumodisches Zeug, Aderlässe seien erprobt und viel wirksam. Ein junger Matrose aus Barcelona verblutete bei der dritten Behandlung. Eines anderen Delirium war so stark, dass er davon zu fliegen versuchte, erst nach einigen Flügelschlägen abstürzte und fast ertrunken wäre, hätte man nicht sofort ein Boot zu Wasser gelassen und ihn zu fassen bekommen. Während Bonpland krank in seiner Koje lag, kochend heißen Rum trank und für keine Arbeit zu gebrauchen war, zerschnitt Humboldt die beiden Muskeln unter dem Mikroskop, bestimmte viertelstündlich Luftdruck, Himmelsfarbe und Wassertemperatur, ließ alle 30 Minuten ein Senkblei hinab und trug die Ergebnisse in ein dickes Logbuch ein. Gerade jetzt, erklärte er dem röchelnden Bonpland, dürfe man sich keine Schwäche erlauben. Die Arbeit helfe nämlich. Zahlen bannten Unordnung, selbst die des Fiebers. Bonpland fragte ihn, ob er selbst nicht wenigstens ein kleines bisschen seekrank sei. Er wisse es nicht. Er habe sich entschlossen, es zu ignorieren, also bemerke er es nicht. Natürlich müsse er sich manchmal übergeben, doch eigentlich falle ihm das kaum mehr auf. Am nächsten Abend musste der nächste Tote unter Wasser. Dies beunruhige ihn, sagte Humboldt zum Kapitän, das Fieber dürfe seine Expedition nicht gefährden. Er habe entschieden, nicht bis Veracruz mitzufahren, sondern in 4 Tagen von Bord zu gehen.

Der Kapitän fragte, ob er ein guter Schwimmer sei. Das sei nicht nötig, sagte Humboldt. Gegen 6 Uhr früh in 3 Tagen werde man Inseln sehen, einen Tag später das Festland erreichen. Er habe es ausgerechnet. Der Kapitän erkundigte sich, ob es gerade nichts zu zerschneiden gäbe. Stirnrunzelnd fragte Humboldt, ob man sich an ihm belustigen wolle. Keineswegs, sondern bloß an die Kluft zwischen Theorie und Praxis erinnern. Berechnungen in Ehren, aber dies sei keine Schulaufgabe, dies sei der Ozean. Niemand könne Strömungen und Winde vorhersagen. So genau sei das Auftauchen von Land einfach nicht vorherzusehen. Am frühen Morgen des 3. Tages bildeten sich langsam die Umrisse einer Küste hindurch. Trinidad, sagte Humboldt ruhig. Wohl kaum, der Kapitän wies auf die Seekarte. Die sei nicht exakt, sagte Humboldt. Die Entfernung zwischen altem und neuem Kontinent sei offenbar falsch eingeschätzt worden. Es habe noch niemand die Strömungen gewissenhaft gemessen. Wenn es recht sei, werde er morgen früh nach Terra Firma übersetzen. Vor der Mündung eines großen Flusses gehen sie von Bord. Seine Kraft war so gewaltig, dass das Meer aus schäumendem Süßwasser zu bestehen schien. Während die 3 Boote die Kiste mit ihrer Ausrüstung an Land brachten, verabschiedete sich Humboldt in tadellos preußischer Uniform, salutierend vom Kapitän. Noch im Boot, das sie in Richtung des träge vor ihnen schaukelnden Festlands trug, begann er seinem Bruder von der hellen Luft, dem warmen Wind, den Kokosbäumen und Flamingos zu schreiben. Ich weiß nicht, wann dies eintreffen wird, doch sieh zu, dass du es in die Zeitung bekommst. Die Welt soll von mir erfahren. Ich müsste mich sehr irren, wenn ich ihr gleichgültig bin. 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

Thomas Mann, mehr Fahrt mit Don Quixote. Den 21. Mai, Liegestuhl, Promenadendeck, Plaid und Mantel. Seit gestern Abend tönt fast ununterbrochen das Nebelhorn. Es tönte, wenn mir recht ist, die ganze Nacht und hat auch heute Vormittag sein Warnen wieder begonnen. Es regnet etwas, der Horizont, unsere tägliche Unendlichkeit, ist grau verhüllt und die Fahrt verlangsamt. Auch windig ist es, doch hält sich die See mäßig nach wie vor und so wollen wir von schlechtem Wetter nicht reden. Auf der schwarzen Tafel, die auf dem Treppenvorplatz über dem Speisesaal steht und der öffentlichen Mitteilung dient, lasen wir heute Morgen auf Englisch, die Passagiere möchten sich um 11 Uhr mit ihren Schiffskarten an den nummerierten Bootsplätzen einfinden, zur Instruktion für den Notfall durch den betreffenden Offizier. Ich habe nicht gesehen, ob andere der Order gefolgt sind, aber wir haben uns jedenfalls nach der Bouillon, die um diese Zeit von den Weißjacken herumgereicht wird, zum Stelldichein aufgemacht. Denn der Notfall interessiert mich in all dem übertünchenden Komfort, der es darauf anliegt, den Ernst der Lage in Vergessenheit zu bringen. Unterwegs nicht recht gewiss unseres Zieles, stießen wir auf den Obersteward, uns wohlbekannt aus dem Speisesaal, der sich als unser Bootsführer, Instrukteur und Rettungsmann zu erkennen gab. Ein jovialer Dutchman, der Englisch und Deutsch mit der gleichen humoristisch mit wenigem auskommenden Fertigkeit ausspricht. Schlauer Renault-Typ, rasiert, goldene Brille auf der schmal gebogenen Nase, wie man sie bei uns am ehesten im Schwäbischen antrifft. In einem schön getressten Rock, der abends kurz ist und einen smokingartigen Ausschnitt zeigt. Er führte uns zur Stätte des Ernstfalles, einem Punkt des offenen Promenadendecks, und erläuterte uns in seinem drollig angenehmen, zugleich spritzigen und gutturalen Niederlandsdeutsch leichthin und gemütlich den Vorgang des Einbootens. Nichts einfacher und vertrauenswürdiger. Hier kommt das Boot, ein Motorboot, sehr nett, nur etwas klein, wenn die See hochgeht, vom Oberdeck herunter. Hier vor der Reling hängt es, wir steigen ein, dann geht's aufs Wasser und dann, sagt er, bringe ich sie nach Haus. Nach Haus, wunderbare Formulierung. Es klingt, als sollten wir ihm auf den Wellen unsere Adresse sagen und dann fährt er uns hin mit dem Rettungsboot.

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Da sprach der Südwind, musch, musch, und langte in dein Haar. Ein Dampfer brummte, musch, musch, und fuhr nach Sansibar. Die großen Dampfer, musch, musch, und alles, was es gibt, das summt und säuselt Muschelmusch und ist in dich verliebt. Wir sind im dritten Kapitel angelangt und dieses kleine Lied eigentlich oder Gedicht war von Hans Lei oder ist von Hans Lei, das ist der Dichter der Lili Marleen, die sie und ihr natürlich alle kennt. Es geht um die Liebe und das Meer. Und dazu gehören unbedingt auch diese Gedanken von Mascha Kalko, was man so braucht. Man braucht nur eine Insel, allein im weiten Meer. Man braucht nur einen Menschen, den aber braucht man sehr. Und auch dieses noch für einen. Die anderen sind das weite Meer. Du aber bist der Hafen. So glaube mir, kannst ruhig schlafen, ich steuere immer wieder her. Denn alle die Stürme, die mich trafen, sie ließen meine Segel leer. 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

Joachim Ringelnatz, Schiff 1931. Wir haben keinen günstigen Wind. Indem wir die Richtung verlieren, wissen wir doch, wo wir sind. Aber wir frieren. Und die darüber erhaben sind, die sollten nicht allzu viel lachen, denn sie werden nicht lachen, wenn sie blind eines Morgens erwachen. Das Schiff, auf dem ich heute bin, treibt jetzt in die Uferlose, in die offene See. Fragt ihr, wohin? Ich bin nur ein Matrose. Wir sind im vierten Kapitel, überschrieben Flucht übers Meer. Und zuerst erinnern sich Verfolgte der 30er und 40er Jahre, wie sie unter furchtbaren Umständen übers Meer ins Exil fliehen mussten, aber wenigstens das sich retten konnten. Erinnerungen. Leon Feuchtwanger schreibt in seinem Buch Der Teufel in Frankreich von 1941 über seine Flucht von Casablanca nach Amerika per Schiff mit der SS Excalibur. Als ich endlich auf Deck stand, spürte ich, wie die eiserne Klaue, die seit Monaten mein Herz umklammerte, sich löste. Die Matrosen hissten die Flagge, der Motor summte dumpf, die Küste versank langsam im Dunst. Noch hatte ich kein Land gewonnen, doch das offene Meer bedeutete für mich Freiheit. Ich sog die salzige Luft ein wie ein Ertrinkender, dem man den Kopf über Wasser hält. In einem späteren Interview sagt Hannah Arendt über ihre Überfahrt mit der SS Guinée 1941: Das Schiff war alt, vollgestopft mit Menschen, die alle das gleiche Schicksal teilten. Staatenlosigkeit. Wir wussten nicht, ob wir ankommen würden. Jeder Blick auf das Meer war ein Blick in die Ungewissheit. Das Meer konnte Freiheit bedeuten oder das Grab.

Das war damals und es ist brandaktuell heute. Anders natürlich, mit anderen Menschen, andere Routen. Ein Text von Ludwig Fels, ein österreichischer Schriftsteller, erinnert daran mit den Farben der Erde. Und die da kommen, die Boten über das Meer, gebt ihnen Herberge, gebt ihnen Schutz. Sie haben die Farbe der Erde, haben andere Himmel gesehen. Gebt ihnen Herberge, gebt ihnen Schutz, empfangt sie wie Gäste, macht ihnen Platz in euren Herzen, euren Herzen. So viele passen in ein großes Herz. Lasst euch von ihnen zeigen, wie man lacht. Es gibt noch tausend andere Träume und Tränen, die da kommen nach beschwerlicher Reise, die da starben in Wüsten, an Stränden, verblutet im Stacheldraht der freien Welt. Lasst ihre Geister kommen, helft ihnen auf. Lasst sie kommen, die Frauen, die Kinder, die Männer mit nichts als der Hoffnung auf geringere Not. Zu Tausenden gehen sie verloren, unterwegs. Welch mildes Wort für sinnlose Tode, Krankheiten und Gewalt von Hunden und Männern, Polizisten, Soldaten. Und sie kommen in Booten übers Meer, die Kleider voller Löcher, Salz und Wind. Aber sie tragen die Farbe der Erde wie Schmuck für den morgigen Tag. Sie kommen übers Meer ohne Ketten heute, ohne die Narbe der Peitsche, haben mehr Hoffnung als Angst. Wissen von einer größeren Not. Allein die Sterne gehören ihnen, nur ihnen. John Maynard. Theodor Fontane. Wer ist John Maynard? John Maynard war unser Steuermann. Aushielt er, bis er das Ufer gewann. Er hat uns gerettet. Er trägt die Krone. Er starb für uns, unsere Liebe, sein Lohn, John Maynard. Die Schwalbe fliegt über den Eriesee, Gischt schäumt um den Bug wie Flocken von Schnee. Von Detroit fliegt sie nach Buffalo, die Herzen aber sind frei und froh. Und die Passagiere mit Kindern und Frauen im Dämmerlicht schon das Ufer schauen. Und plaudernd an John Maynard herantritt alles. Wie weit noch, Steuermann? Der schaut nach vorn und schaut in die Rund. Noch 30 Minuten, halbe Stunde. Alle Herzen sind froh, alle Herzen sind frei. Da klingt's aus dem Schiffsraum her wie Schrei. Feuer war es, was da klang. Ein Qualm aus Kajüt und Luke drang, ein Qualm, dann Flammen, Lichterloh. Und noch 20 Minuten bis Buffalo. Und die Passagiere, bunt gemengt, am Bugspriet stehen sie zusammengedrängt. Am Bugspriet vorn ist noch Luft und Licht, am Steuer aber lagert's sich dicht. Und ein Jammern wird laut, wo sind wir, wo? Und noch 15 Minuten bis Buffalo. Der Zugwind wächst, doch die Qualmwolke steht. Der Kapitän nach dem Steuermann, nach dem Steuer steht. Er sieht nicht mehr seinen Steuermann, aber durchs Sprachrohr fragt er an. Noch da, John Maynard? Ja, Herr, ich bin. Auf den Strand, in die Brandung. Ich halte drauf hin. Und das Schiffsvolk jubelt, halt aus, hallo. Und noch 10 Minuten bis Buffalo. Noch da, John Maynard? Und Antwort schallt mit ersterbender Stimme. Ja, Herr, ich halt's. Und in die Brandung, was Klippe, was Stein, jagt er die Schwalbe mitten hinein. Soll Rettung kommen, kommt sie nur so. Rettung, der Strand von Buffalo. Das Schiff geborsten, das Feuer versteht. Gerettet alle, nur eine fehlt. Alle Glocken gehen, ihre Töne schwellen Himmel an aus Kirchen und Kapellen. Einklingen und läuten, sonst schweigt die Stadt. Ein Dienst nur, den sie heute hat. 10.000 Folgen oder mehr und kein Auge im Zuge, das Tränen leer.
Sie lassen den Sarg in Blumen hinab, mit Blumen schließen sie das Grab und mit goldener Schrift in den Marmorstein schreit die Stadt ihren Dankspruch an. Hier ruht John Maynard. In Qualm und Brand hielt er das Steuer fest in der Hand. Er hat uns gerettet. Er trägt die Krone. Er starb für uns. Unsere Liebe, sein Lohn. John Maynard.

Nicht nur bei der Premiere gab es begeisterten Beifall, sondern auch beim Publikum im Herrenhauser Rittersaal und damit hohe Anerkennung bei allen für so eine berührende musikalische Lesung. Dank im Besonderen an Sabine Dressler, Lothar Brandes und Wolfram Bese-Jöpkes und natürlich allen, die das Trio unterstützt haben. Wir hören gleich noch Musik vom Auftritt am 31. Mai im Rittersaal. Vorher noch der Hinweis, dass ab 13 Uhr am Sonntag, Wiederholung 10 Uhr am Mittwoch, in der Lesezeit von Dietrich Baumgarten Literatur präsentiert wird, und zwar mit dem Gardasee-Krimi »Wenn der Sturm ruht« von Lenz Koppelstädter. Im Übrigen dem Titel der Lesung »Zwischen Sturm und Stille« gar nicht so weit entfernt. Und daraus hören wir jetzt noch Musik. Vorher verabschiede ich mich mit der Vorfreude auf ein Wiederhören, wo auch immer, auf alle Fälle bei Ihrem Sender für die Region bei Radio Okerwelle. Und damit tschüss und viel Freude noch mit dem musikalischen Trio, Ihr Kurt Volland.

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1: Um 11 Uhr mit Michael Hafke. Trotz einer verabredeten Waffenruhe ist der Krieg im Nahen Osten wieder aufgeflammt. Israel und der Iran meldeten heute früh gegenseitige Raketenangriffe. Die israelische Seite sagte, man reagiere damit auf die iranischen Angriffswellen gestern. Phyllis Kühle-Kokoll aus Istanbul erklärt, wie wiederum der Teheran seine Militärschläge begründet.
2: Ja, es ging gestern Nachmittag los mit Drohungen. Man werde die Angriffe auf den Libanon, insbesondere den Süden Beiruts, nicht ungesühnt lassen. Das Regime in Teheran besteht ja darauf, dass der Waffenstillstand, der zwischen Iran und Israel seit dem 8. April gilt, auch für den Libanon gelten sollte. Israel hat aber wiederholt den Süden des Libanons angegriffen, weil die Hisbollah eben zuvor Israel angegriffen habe. Also es folgten Angriffe, Raketensalven Irans auf Israel. Dann gab es eine Reaktion in den frühen Morgenstunden von Israel aus auf den Iran. Und auf diese Vergeltungsschläge hat Iran wiederum reagiert und Raketen abgeschossen auf Israel.
1: Digitalminister Wildberger, Sozialministerin Baas und die Ministerpräsidenten von Nordrhein-Westfalen und Baden-Württemberg sprechen heute unter anderem über den Bürokratieabbau. Im Mittelpunkt steht die Frage, wie die Modernisierung des Staats vorankommt. Aus Berlin Kirsten Gierschig.
3: Der Staat soll schneller, digitaler und handlungsfähiger werden. Das will die Bundesregierung mit ihrer Modernisierungsagenda erreichen. Die Bürger sollen leichter Zugang zu Behörden bekommen, vor allem digital. Dabei helfen soll auch die sogenannte EUDI-Wallet, eine digitale Brieftasche, die Ausweis und Führerschein auf dem Handy bereithält. Sie soll Anfang 2027 kommen, genau wie die automatische Auszahlung des Kindergelds. Die Staatsmodernisierung soll aber nicht nur digitalisieren, sondern auch Strukturen verändern, etwa beim Sozialstaat. Dessen Behörden sollen effizienter und vernetzter werden, damit Bürger nur noch an einer Stelle einen Antrag stellen müssen. Unternehmen sollen von schnelleren Planungs- und Genehmigungsverfahren und Entbürokratisierung profitieren. Dabei arbeiten Bund und Länder zusammen.
1: Die Landkreise in Deutschland warnen davor, in Zukunft nicht mehr handlungsfähig zu sein. Landkreistagspräsident Brötel sagt dem RBB, dass die Kommunen Rekorddefizite einfahren. Dennoch müsse die kommunale Basis gestärkt werden. Auch darüber wollen die Landräte heute in Berlin mit Finanzminister Klingbeil sprechen, so Brötel.
4: Es gab 2 Jahre in der ganzen Geschichte von Deutschland, wo die Kommunen, Städte, Gemeinden, Landkreise zusammen Rekorddefizite von etwa 8 Milliarden Euro hatten. Und jetzt haben wir 2024 das Dreifache davon gehabt und 2025 das Vierfache davon. Und wir haben keine Aussicht, dass es besser wird. Und dann ist die Logik einfach so, dass zunächst sogenannte freiwillige Aufgaben, das ist die Kulturförderung, das ist die Vereinsförderung, das ist ein Stück weit auch der ÖPNV, dass die auf den Prüfstand gestellt werden müssen. Für mich sind das aber keine freiwilligen Aufgaben, die einfach weg können. Aber wo du nicht bist, Herr Jesu Christ, da schweigen alle Flöten. Wir müssen einfach sehen, dass wir auch die finanziellen Mittel dafür bekommen.
1: Landkreistagspräsident Brötel. Die wachsende Zahl von Drohnensichtungen an den deutschen Flughäfen führt zu hohen Kosten. Im vergangenen Jahr wurden mehr als 200 Vorfälle gemeldet, wie eine Analyse des Deutschen Zentrums für Luft- und Raumfahrt zeigt. Darauf folgenden Sperrungen verursachten einen Schaden von geschätzt 60 Millionen Euro. Berücksichtigt man die Folgekosten aus Verzögerungen, Annullierungen und gestörten Umläufen, steige die Summe auf bis zu 160 Millionen. In Bonn hat eine UN-Klimakonferenz begonnen. Die Teilnehmer wollen den Weltklimagipfel im November im türkischen Antalya vorbereiten. Aus der ARD-Klimaredaktion Susanne Hinn.
5: Rund 5000 Delegierte aus etwa 200 Ländern wollen im Vorfeld der COP31 mögliche Beschlüsse und Kompromisse vorbereiten und Fragen klären, die auf der letzten Weltklimakonferenz in Brasilien unbeantwortet blieben. Etwa, wie weit Brasiliens Bemühungen gekommen sind, eine globale Roadmap für die Energiewende zu entwerfen. Oder wie viele Staaten hinter den Plänen stehen, die Entwaldung bis 2030 einzudämmen. Oder wie viel Geld wirklich in die internationale Klimafinanzierung fließt. Diese Fragen sollen in Bonn möglichst geklärt und weitere Themen für die Konferenz in Antalya vorbereitet werden. Die COP31 wird von der Türkei und Australien gemeinsam geleitet. Bis zu ihrem Start sollen die Teilnehmerstaaten ambitioniertere Klimaschutzpläne vorlegen. Außerdem soll es in Antalya unter anderem darum gehen, wie die weltweite Elektrifizierung vorangetrieben werden kann.
1: Und das waren die Nachrichten.
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7: Ja, dazu gehört auch ein kurzer Blick auf die Straße im Sendegebiet von Radio Urgewelle. Es gibt eine Meldung von der A2 Magdeburg in Richtung Braunschweig. Zwischen Braunschweig-Ost und Braunschweig-Flughafen hat sich auf dem rechten und auf dem mittleren Fahrstreifen ein Unfall ereilt. Da sind Rettungskräfte im Einsatz. Es wird gebeten, diesen Rettungskräften eine Gasse zur Verfügung zu stellen. Der Verkehr wird im Übrigen an der Unfallstelle vorbeigeführt. Eine zweite Meldung von der A2, jetzt in Berlin Richtung Hannover. Zwischen Kreuz Wolfsburg-Königslutter und Braunschweig-Ost derzeit 4 Kilometer stockender Verkehr. Und noch eine Meldung aus dem Stadtverkehr Braunschweig. Dort sehr fließender Verkehr auf der Ebertallee und auf dem Magni-Torwall. Weitere Störungsmeldungen liegen uns nicht vor. Ich wünsche allen Verkehrsteilnehmern freie und sichere Fahrt. Und damit herzlich willkommen zur ersten Stunde mit dem Magazin zwischen Harz und Heide. Musikauswahl unter Mikrofon. Albert Hirsmüller, moin moin und gute Unterhaltung wünsche ich.

0: Ein wunderbarer Titel von Little Fee Dixie Chicken, ein Song aus einem etwas älteren Album. Sie haben ja im vergangenen Jahr ein neues Album herausgebracht, Dixie Chicken, allerdings natürlich gegebenermaßen nicht mehr in der Originalbesetzung. Das war die Originalbesetzung auch noch mit Lowell Chart. Dixie Chicken von der Band Little Feet.
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0: 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Ein wunderschöner Titel von Dear Anna. Sie hören das Magazin zwischen Harz und Heide mit offenen Ohren und Radio Ukewelle durch die Region. Die Zeit 11 Uhr und 17 Minuten. Die Sparpläne von Bundesgesundheitsministerin Lieder Wagen hatte auch in unserem Bundesland viel Kritik ausgelöst. Mehr dazu und weitere Meldungen aus unserem Bundesland nun zusammengefasst in Niedersachsen Kompakt, heute von Peter Michael Möckel.
1: Wagens Gesetzentwurf verfehle das Ziel, die Kosten für Pflegebedürftige zu begrenzen, erklärte Niedersachsens Gesundheitsminister Andreas Philippi. Der SPD-Politiker kritisierte, die geplanten Einsparungen von 11 Milliarden Euro verschöben die finanzielle Last einseitig auf Länder, Kommunen und Betroffene. Als besonders problematisch sehe er die Kürzungen bei Leistungszuschlägen für Heimbewohner und den Wegfall des Entlastungsbetrags im Pflegegrad 1. Das könnte viele Pflegebedürftige unter die Armutsgrenze drängen, so Philippi. Er forderte die Bundesregierung auf, ihre geplante Pflegereform grundlegend zu überarbeiten. Ähnlich äußerten sich die Grünen im Niedersächsischen Landtag. Statt die Probleme des Systems auf den Schultern von Pflegebedürftigen, Angehörigen und Kommunen abzuwälzen, erwarte man eine Reform, die die Menschen entlastet, pflegende Angehörige stärkt und die Finanzierung gerecht organisiert, sagte die gesundheitspolitische Fraktionssprecherin Eva Viehoff. Die Ärztekammer Niedersachsen warnte unterdessen vor einer deutlichen Verschlechterung der medizinischen Versorgung durch die geplanten Kürzungen. Kammerpräsidentin Marion Charlotte Renneberg sprach von einer Rasenmähermethode der Bundesregierung. Sie appellierte an Bund und Länder, das Gesetz zur Stabilisierung der Krankenkassenbeiträge anzupassen. Und die Gewerkschaft Verdi bezeichnete die Reformpläne als Schlag ins Gesicht derjenigen, die täglich unter schwierigen Bedingungen kranke und pflegebedürftige Menschen versorgen. Verdi rief zu einer Protestkundgebung auf. Sie soll an diesem Mittwoch in Hannover stattfinden, parallel zur Konferenz der Gesundheitsminister von Bund und Ländern. Niedersachsens Justizministerin Katrin Wahlmann will durchsetzen, dass Vergewaltiger nicht mehr mit Bewährungsstrafen davonkommen. Gegenüber der deutschen Presseagentur kritisierte die SPD-Politikerin Unwuchten im Strafgesetzbuch. Sexualdelikte würden im Vergleich zu Eigentums- oder Drogendelikten zu milde bestraft, obwohl die Betroffenen ein Leben lang unter den Folgen litten. Laut Wahlmann soll deshalb eine Expertenkommission eingesetzt werden, die eine umfassende Strafrechtsreform vorbereitet. Der Niedersächsische Richterbund reagierte skeptisch. Um Bewährung auszuschließen, wäre eine Mindeststrafe von 3 Jahren nötig, sagte der Vorsitzende Frank Bornemann. Da besonders schwere Vergewaltigungen mit Haftstrafen zwischen 3 und 5 Jahren geahndet werden, würde dies den Abstand zu solchen Fällen verringern. Die CDU im Niedersächsischen Landtag hat die Schulpolitik der rot-grünen Landesregierung kritisiert. Laut dpa war Fraktionschef Sebastian Lechner Kultusministerin Julia Willi-Hamburg unter anderem vor, zu wenig gegen den Lehrkräftemangel zu tun. Außerdem warnte er vor Problemen bei der Umsetzung der Ganztagsbetreuung, die zum kommenden Schuljahr erstmals für Erstklässler greift. Die Kommunen arbeiteten vielfach auf eigene Kosten daran und dabei würden sie vom Land im Stich gelassen, so Lechner. Die Ministerin wies die Vorwürfe zurück. Der Lehrkräftemangel werde durch Maßnahmen wie den Quereinstiegsmaster bekämpft, sagte die Grünen-Politikerin. Mit Blick auf den Ganztagsausbau erklärte Hamburg, das Land stelle 280 Millionen Euro für zusätzliches Personal an Grundschulen bereit. Zudem arbeitet die Landesregierung eng mit den Kommunen zusammen, um den anspruchsvollen Prozess erfolgreich umzusetzen. Der Hildesheimer Bischof Heiner Wilmer hat sich am Samstag nach knapp 8 Jahren emotional von seinem Bistum verabschiedet. An seinem letzten Gottesdienst im Mariendom nahmen zahlreiche Gläubige vor Ort und per Livestream teil. Wilmer betonte, er habe sich in Hildesheim pudelwohl gefühlt. Es falle ihm schwer zu gehen. Der 65-Jährige übernimmt am 21. Juni die Leitung des Bistums Münster, zu dem auch einige westliche Landesteile von Niedersachsen gehören. Dort und als Vorsitzender der Deutschen Bischofskonferenz werde er sich für Reformthemen einsetzen, wie die Rolle von Frauen, den Pflichtzölibat und synodale Strukturen, so Wilmer.
0: Ja, soweit Niedersachsen Kompakt zusammengefasst heute von Peter Michael Möckel. Musikalisch geht es weiter mit der Formation Schafe und Wölfe.

0: Regen, ein Titel von der Metaformation, Schafe und Wölfe. Kurzer Blick auf die Uhr, 11 Uhr und 25 Minuten.
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0: She's a Lady in der völlig entschleunigten Version von Pianistin, Organistin und Sängerin und Komponistin Patricia Barber. Eine großartige Künstlerin in Chicago, geboren in Chicago, aufgewachsen in Chicago, lebende Patricia Barber. In 10 Tagen startet in Braunschweig das Festival Theaterformen, eines der größten internationalen Theaterfestivals im deutschsprachigen Raum. Neben Aufführungen im Staatstheater soll auch die ehemalige Justizvollzugsanstalt Rennelberg zugänglich gemacht werden. Dort, wo seit dem Ende des 19. Jahrhunderts Häftlinge einsaßen, geht es dann um Fragen nach staatlicher Gewalt und Gerechtigkeit. Hören Sie dazu einen Beitrag von Marike Eichner.
1: Das Festival findet im jährlichen Wechsel in Braunschweig oder Hannover statt. Dabei sollen nicht nur die klassischen Bühnen bespielt werden. Die Festivalleiterin hat es sich zur Aufgabe gemacht, das Theater an ungewöhnliche Orte in der Stadt zu bringen. Da biete sich die ehemalige JVA Rennelberg an, meint Anna Mülter. Denn die Fragen der Gerechtigkeit bewegten uns alle angesichts zunehmender Kriege.
2: Und auch die weltweite Tendenz hin zum Autoritarismus, das heißt, dass immer Demokratien sich in repressive Systeme verwandeln, wo es natürlich um staatliche Gewalt und Unterdrückung geht. So, diese Themen Gerechtigkeit und Gewalt kann man an einem Ort, in dem Gewalt so stark eingeschrieben ist, in die Architektur auch dieses Ortes, da besonders gut verhandeln, weil einfach der Ort, die künstlerischen Arbeiten nochmal verstärkt oder in den Kontext setzt.
1: Das Backsteingebäude im westlichen Ringgebiet ist seit Mai 2024 nicht mehr in Betrieb. Dennoch ist das Gelände immer noch von einer hohen, mit Stacheldraht gekrönten Mauer umgeben. Von der Zufahrtsstraße aus ist darüber das Hauptgebäude mit glasierten schwarzen Ornamenten zu sehen. Dort, im geplanten Festivalzentrum, sollen unter anderem 5 verschiedene Stücke gezeigt werden, erzählt Anna Mülter.
2: Und da haben wir zum Beispiel eine aktivistische Gruppe aus Chile dabei, die mit Aktivistinnen aus Braunschweig zusammen sich ein Stück macht zu Strategien gegen Faschismus. Wir haben eine norwegische Tanzproduktion dort. Wir haben ein Stück, das ganz neu erarbeitet wurde zu der Geschichte von Europa und wie friedlich oder auch nicht so friedlich sie war, von einer Theatermacherin aus der Republik Moldau.
1: Außerdem kooperieren die Festivalorganisatoren mit den Gedenkstätten Schillstraße in Braunschweig und der Gedenkstätte JVA Wolfenbüttel. Hintergrund ist die besondere Geschichte des Rennelbergs. Seit Inbetriebnahme des Kreis- und Untersuchungsgefängnisses im Jahr 1885 war Platz für fast 150 Insassen. 900 Männer und Frauen waren es am Ende des Zweiten Weltkrieges. Unter Historikern gilt die ehemalige JVA als Ort der Durchsetzung des Naziregimes. Viele SPD-Politiker und andere Oppositionelle wurden dort inhaftiert. Das werde mit Hilfe beider Gedenkstätten im Programm aufgegriffen, erklärt die Festivalleiterin.
2: Mit denen machen wir zusammen 2 Gespräche, eins zur Erinnerungskultur und eins nochmal, das den ganz aktuellen Forschungsstand zu den Frauen, die während der Nazizeit dort inhaftiert waren, präsentiert. Darüber hinaus bieten die auch Führungen an. Die sind allerdings schon komplett ausgebucht, weil die Nachfrage aus der Stadt an diesen historischen Führungen ist überwältigend, was ich toll finde. Und das zeigt einfach auch, wie wichtig das ist, dass die JVA Rennelberg nicht nur eine neue Nutzung bekommt, sondern auch als Erinnerungsort, als Gedenkort erhalten wird.
1: Der denkmalgeschützte Gebäudekomplex wird zurzeit vom Land verkauft für 3,6 Millionen Euro. Insgesamt 6 Interessenten hätten sich gemeldet, informiert das Niedersächsische Landesamt für Bau.

0: und Liegenschaften auf Nachfrage. Die Stadtverwaltung hat ein Mitspracherecht beim Verkauf. Eingereichte Nachnutzungskonzepte müssen in Braunschweig abgenickt werden. Anvisiert sind unter anderem Wohnungen. Doch auch ein Gedenkort soll nach einstimmigem Ratsbeschluss eingerichtet werden. Allerdings, konkrete Planungen gäbe es bisher nicht, hieß es aus dem Rathaus. Für Anna Mülter ist es die letzte Ausgabe des Festivals Theaterformen unter ihrer Leitung. Umso mehr empfiehlt sie, die Möglichkeit zu nutzen und sich die ehemalige JVA Rennelberg anzusehen.
1: Es finden mehrere Sachen auch in dem großen Zellenblock statt, der wirklich architektonisch auch außergewöhnlich ist zu erleben und auch natürlich von seiner Geschichte her. Und nur mit dem Ticket kommt man dann tatsächlich in dieses Gebäude hinein und auf das Gelände, um dort einfach mal das Außengelände sich anzugucken. Da gibt es auch Gastronomie und auch da gibt es die Silent Discos, die wir immer freitagabends und samstagabends machen. Da ist der Eintritt frei. Da würde ich auch wirklich herzlich einladen, einfach mal vorbeizukommen, reinzuschnuppern und dann vielleicht auch zu sehen, ob es eine Veranstaltung gibt, die man interessant findet.
2: Mehr Informationen zum Programm vom 18. bis zum 28. Juni finden Sie auch im Netz unter theaterformen.de. Außerdem plant die Okerwelle Kulturredaktion ein ausführliches Gespräch mit Festivalleiterin Anna Mülter. Soweit der Beitrag von Marike Eichner. Weiter geht's mit Musik. Weiter geht es mit Nathaniel Radcliffe and the Night Sweats.

0: Criteria at the Same, sein Titel von dem Hit, Nathalian Radcliff and the Nightsmiths.
1: Ja.
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0: Ja, bei dem Erscheinen dieser wunderbaren Musik wurde sie Ihnen ja ausführlich vorgestellt im Magazin Zwischen Harz und Heide als CD der Woche. Das aktuelle Album von Florence and the Machine. Sie hören daraus diesen wunderbaren Titel. Das Braunschweiger Theater Zeitraum widmet sich in einer satirischen Produktion einer Entwicklung, die immer mehr Menschen Angst macht, dem fortschreitenden Rechtsextremismus in unserer Gesellschaft. Kurt Volland war bei der Premiere dabei.
1: Gilbert Holzgang arbeitet seit 26 Jahren als freischaffender Dramaturg und Regisseur beim Braunschweiger Theater Zeitraum mit dem Konzept, einen engen Bezug, aber nicht nur, zur Geschichte Braunschweigs und Niedersachsens zu schaffen. So hat er im Buch und auf der Bühne in den letzten Jahren die Künstlerin und Kunstvermittlerin Geika Scheier im Mittelpunkt seiner dokumentarischen Arbeit gestellt. Aktuell ist ein Buch herausgekommen. Wir haben es im Übrigen vor kurzem in einer Spezialausgabe vorgestellt. Ein Buch über die Kunstförderer Käthe und Otto Ralfs. Und nun widmet sich Gilbert Holzgang der politischen Szenerie. In seiner aktuellen Produktion Braune Socken steht auch Braunschweig im Mittelpunkt. Und zwar als Wohnzimmer für einen politisch stark rechts angehauchten Heimatabend. Und so ist BS ein Kürzel einmal für unsere Heimatstadt, aber eben auch für braune Socken. Kurz zum Inhalt. Es treffen sich vier Personen, um ein rechtsextremes Manifest zu schreiben. Sie bringen Texte von Schriftstellern und Politikern mit, die ihnen vorbildlich scheinen. Revisionistische und visionäre Texte von Antidemokraten des 20. und 21. Jahrhunderts. Und da hat Gilbert Holzgang kräftig gesammelt. Die vier werden angetrieben von ihrem Wunsch nach Heimat und Macht. Sie befolgen Rituale, singen Lieder, überbieten sich gegenseitig und kritisieren sich aber auch scharf. Auf der Bühne sind die vier braunen Socken zwar anonym, nicht aber diejenigen, die sie präsentieren. Das sind als Ehepaar Katharine Reinhardt und Jürgen Beck-Rebholz sowie Ronald Schober und Susanne Meierhöfer. Ich schlage vor, wir hören uns das einmal in einigen O-Tönen an.
2: Gestern wie heute.
3: Ja, Deutschland erwacht wirklich, aber ich glaube kaum, dass die Welt die Wahrheit erfährt. Die Berichte werden schon für die Leser zurecht frisiert werden. Im eigenen Lande wird ja die Wahrheit schon vertuscht. Und erst der Rundfunk, die Nachrichten. Da hieß es kurz, bei der Zusammenkunft der Sturmabteilungen der Nationalsozialisten in Braunschweig weihte Hitler 24 neue Standarten und hielt eine kurze Ansprache. Es kam zu Zusammenstößen mit politischen Gegnern, ein Arbeiter wurde getötet. Wo hörte man auch nur ein Wort davon, dass heute 104.000 Braunhemden in Braunschweig marschiert sind, dass die Parade, die Hitler auf dem Schlossplatz abgenommen hat, 6 Stunden gedauert hat? Und sagte der Rundfunk auch nur ein Wort von der musterhaften Ordnung, die diese 100.000 gehalten haben und von der Begeisterung? Wir machen Braunschweig zur Modellstadt. Ja, wir wollen eingehen in die Geschichte der Stadt.
4: Ja.
3: Ja, wir wollen die nächsten 1000 Jahre prägen. Ein 1000-jähriges Reich.
4: Ja, wir wollen Braunschweig übernehmen.
5: Ja, wir könnten das Schloss erobern, ja, den Haupteingang besetzen.
6: Und im ganzen ECE werden nur deutsche Firmen
3: sitzen. Und auf das Dach setzen wir unsere Bruna Brunumia.
7: Ja. Mit braunen Socken sind wir stark. Mit braunen Socken sind wir hart. Mit braunen Socken lebst du besser. Mit braunen Socken läufst du schneller. Mit braunen Socken säufst du länger. Mit braunen Socken bist du kräftig. Mit braunen Socken wirst du mächtig. Mit braunen Socken wirst du zukunftsfähig.
4: Jawohl, es leben Braunschweig, es leben die braunen Socken. Ho, ho, ho!
1: Soweit ein Auszug vom Anfang des stark narzisstisch angehauchten Heimatabends. Es folgen viele weitere Zitate aus Werken von Hermann Löns bis Björn Höcke, um nur einige der von Gilbert Holzgang gesammelten Textquellen zu nennen. Und mitunter fällt es schwer, da noch Satire zu erkennen. Mehr darüber habe ich gleich nach der Vorstellung von Susanne Meierhöfer erfahren. Auf der Bühne waren Sie noch zwar Satire, aber doch ein, ja, ein bisschen sehr seltsames Wesen. Darf ich das mal so sagen?
2: Ich habe das seltsame Wesen auch sehr lange gesucht, um es zu finden. Weil es ist nicht so einfach, ein Stück auf die Bühne zu bringen, das sowohl von überrechte Figuren spricht, über reale Rechte, Programmatik spricht und gleichzeitig zu zeigen, dass wir denen keine Bühne geben möchten, sondern sie selbst zerlegen lassen möchten, dass sie sich, die Figuren sich auf der Bühne selbst zerlegen. Und das war eine lange Suche für uns, war auch wirklich immer wieder ein Kampf, den wir miteinander gekämpft haben. Und ich glaube, es funktioniert tatsächlich über die Groteske. Also, dass wir zeigen, wie rechte Ideologien menschenverachtend sind, aber dass wir sie über die Groteske sich selbst entlarven lassen. Diese Figur, die ich gespielt habe jetzt, das ist eine, die unter anderem Ayn Rand als Vorbild hat. Und Ayn Rand ist eine Schriftstellerin, die das Ego verehrt. Denn Ich-Wahn in unserer Gesellschaft. Irgendwann habe ich eben den Weg darüber gefunden, das über eine Frau zu spielen, die eben, ich sage es mal, einerseits auch sehr hormongesteuert ist und einfach sich in den Mittelpunkt stellt. Sich, ihr Wohlbefinden, sich und ihre Flirterei auf der Bühne, wo der wahrscheinlich sogar die rechte Ideologie vielleicht sogar an zweiter Stelle steht, aber dieser Ich-Kult steht für sie an erster Stelle.
1: Also was ich gut fand, dass eben nicht nur vier Männer als braune Socken aufgetreten sind. Mhm. Es ist ja so, dass wir jetzt hier auf der Bühne zwei Frauen, zwei Männer hatten als braune Socken. Ja. Dass Frauen so in der rechten Szene im Mittelpunkt stehen, ist das heute mehr als früher?
2: Also ich glaube, was bei uns tatsächlich etwas auf den Punkt trifft, dass Frauen, die in der rechten Szene auftreten, sehr klar auch ein Frauenklischee bedienen, auch ein Geschlechterverhältnis bedienen. Bei unseren Figuren meine ich jetzt auf der Bühne, ne? Die eine, die Hausfrau, die sich sehr unterwürfig zeigt, oder eine andere Frau, die sich aber auch über die Männer definiert. Also keine der beiden Frauen hat irgendwie einen feministischen Ansatz oder die gegen ein klassisches Frauenbild ankämpft. Von daher habe ich das Gefühl, wir treffen da tatsächlich eine Stimmung, die auch die rechte Bewegung auch wieder einführen möchte.
1: Und ich glaube, und da fängt die Satire wirklich an, denn diese Rollen, die die Männer spielen sowieso, aber auch die Frauen spielen, sind ja überzeichnet und sind wirklich satirisch zu sehen.
2: Auf jeden Fall. Ich hoffe sehr, dass man, ich sage jetzt mal fast schon den Humor darin sieht, also dass ich diese Frau augenzwinkernd oder sehr übersteigert als Satire, als Groteske geradezu darstellen wollte.
1: Also ganz herzlichen Dank und ich hoffe, dass Sie nicht im Verlauf der nächsten sechs Vorstellungen ein Publikum haben, die anfangen, an einer verkehrten Stelle zu klatschen.
2: Das hoffen wir auch und wir sind aber da sehr zuversichtlich. Also nach der Premiere heute Abend habe ich das Gefühl, bin sehr erleichtert, sehr froh, dass ich das Gefühl habe, unser Publikum hier hat sehr wohl verstanden, was unser Ansinnen ist, was unsere zutiefst unsere Beweggrund war, was wir zeigen möchten.
1: Kräftiger Beifall belohnte das Schauspielensemble und den für Dramaturgie, Regie, Ausstattung und nicht zu vergessen Dokumentensammlung verantwortlichen Gilbert Holzgang. Wobei man dem Team gerne zwischendurch Beifall gespendet hätte, was aber bei Zitaten aus der stark neonazistischen Szene vielleicht verkehrt verstanden worden wäre.
0: Ja, die nächste Vorstellung des Stückes Braune Socken findet am kommenden Mittwoch, also übermorgen, statt. Beginn ist um 19.30 Uhr im Theatersaal des Klismaroder Turms in Braunschweig, dort in der Berliner Straße 105 zu finden. Die weiteren Termine, die finden Sie im Netz auf der Seite theater-zeitraum.de, dort in der Rubrik Projekte. Soweit der Beitrag von Kurt Volland aus der Okerwelle Kulturredaktion.
8: 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Aber ein Teil der Crew wollte uns nicht begleiten. Zum Flieger ging's zu Fuß, den letzten Rest geschwommen. 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
1: Gutes Personal, ein Titel vorne mit Frank Ramonde. Gleich um 12 die Nachrichten der Kollegen vom NDR. Danach noch 2 Stunden zwischen Harz und Heide bis 14 Uhr. Und bis hin zu den Nachrichten hören Sie noch Gitarrist Renko Dirks.

0: 12 Uhr mit Tarek Yusbashi. Trotz einer Waffenruhe ist der Krieg im Nahen Osten neu aufgeflammt. Israel und der Iran greifen sich seit gestern Abend wieder mit Raketen an. Die israelische Seite sagt, sie reagiere damit auf die iranischen Angriffe. Felis Kükrikol aus Istanbul erklärt, wie wiederum der Teheran seine Militärschläge begründet.
1: Ja, es ging gestern Nachmittag los mit Drohungen. Man werde die Angriffe auf den Libanon, insbesondere den Süden Beiruts, nicht ungesühnt lassen. Das Regime in Teheran besteht ja darauf, dass der Waffenstillstand, der zwischen Iran und Israel seit dem 8. April gilt, auch für den Libanon gelten sollte. Israel hat aber wiederholt den Süden des Libanons angegriffen, weil die Hisbollah eben zuvor Israel angegriffen habe. Also es folgten Angriffe, Raketensalven Irans auf Israel. Dann gab es eine Reaktion in den frühen Morgenstunden von Israel aus auf den Iran. Und auf diese Vergeltungsschläge hat Iran wiederum reagiert und Raketen abgeschossen auf Israel.
0: In Lettland hat es erneut einen Drohnenvorfall gegeben. NATO-Kampfjets schossen das unbemannte Flugobjekt ab, das in den Luftraum des baltischen EU-Landes eingedrungen war. Aus Stockholm, Jana Simram.
2: Die lettische Armee teilte mit, Kampfflugzeuge der NATO-Luftraumüberwachungsmission seien aufgestiegen und hätten die ausländische Drohne erfolgreich unschädlich gemacht. Diese sei infolge von, Zitat, russischer elektromagnetischer Kriegsführung über die lettische Grenze geflogen. In den vergangenen Wochen waren mehrfach verirrte ukrainische Drohnen in den Luftraum der drei baltischen Staaten Lettland, Estland und Litauen eingedrungen. Fachleute vermuten, dass Russland sie durch Störsignale möglicherweise gezielt umgeleitet hat. Die lettischen Behörden hatten heute früh eine Luftraumwarnung für den Osten des Landes verhängt und die Bevölkerung in zwei Regionen dazu aufgefordert, Schutzräume aufzusuchen. Größere Schäden oder Verletzte durch Drohnenabstürze gab es bisher nicht.
0: Die Landkreise in Deutschland warnen davor, in Zukunft nicht mehr handlungsfähig zu sein. Landkreistagspräsident Brötel sagte im RBB, dass die Kommunen Rekorddefizite einfahren. Dennoch müsse die kommunale Basis gestärkt werden. Auch darüber wollen die Landräte heute in Berlin mit Finanzminister Klingbeil sprechen, so Brötel.
3: Es gab 2 Jahre in der ganzen Geschichte von Deutschland, wo die Kommunen, Städte, Gemeinden, Landkreise zusammen Rekorddefizite von etwa 8 Milliarden Euro hatten. Und jetzt haben wir 2024 das Dreifache davon gehabt und 2025 das Vierfache davon. Und wir haben keine Aussicht, dass es besser wird. Und dann ist die Logik einfach so, dass zunächst sogenannte freiwillige Aufgaben, das ist die Kulturförderung, das ist die Vereinsförderung, das ist ein Stück weit auch der ÖPNV, dass die auf den Prüfstand gestellt werden müssen. Für mich sind das aber keine freiwilligen Aufgaben, die einfach weg können. Aber wo du nicht bist, Herr Jesu Christ, schweigen alle Flöten. Wir müssen einfach sehen, dass wir auch die finanziellen Mittel dafür bekommen.
0: Landkreistagspräsident Brötel. Auf den Philippinen hat es ein schweres Erdbeben gegeben. Nach Angaben der örtlichen Behörden sind dabei mindestens 30 Menschen ums Leben gekommen. Mehr als 130 wurden verletzt, die meisten von ihnen durch Schäden an Gebäuden. Das Beben der Stärke 7,8 löste auch hohe Flutwellen aus. Besonders betroffen war die Stadt General Santos City im Süden der Philippinen. Dort stürzten mehrere Gebäude ein. Der Dorschbestand in der westlichen Ostsee erholt sich nicht. Mittlerweile darf der Dorsch deshalb nicht mehr gezielt gefangen werden. Forschende des Thüneninstituts für Ostseefischerei in Rostock machen in einer Studie die Umweltbedingungen dafür verantwortlich. Aus der NDR-Nachrichtenredaktion Claudia Plass.
4: Zusammen mit Fachleuten des Leibniz-Instituts für Ostseeforschung haben sie herausgefunden, dass das Wasser in den Sommermonaten an der Oberfläche für den Dorsch zunehmend zu warm ist. In tieferen Schichten breiten sich in dieser Zeit zunehmend sauerstoffarme Zonen aus. Dort seien die Lebensbedingungen nicht mehr gegeben. Grund für die Erwärmung an der Oberfläche ist nach Angaben der Wissenschaftler der Klimawandel. Der Sauerstoffmangel geht demnach vor allem auf die Nährstoffeinträge zurück, etwa durch Dünger aus der Landwirtschaft, der über Bäche und Flüsse in die Ostsee gelangt.
0: Das waren die Nachrichten. Das Wetter in Norddeutschland: häufig trocken, später

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1: Ja, bis auf zäh fließenden Verkehr mag die Torwahl in Braunschweig. Stadtverkehr legt uns keine Störungsmeldung von den Straßen im Sendegebiet vor. Ich wünsche allen Verkehrsteilnehmern, dass das auch so bleibt. Und damit herzlich willkommen zur zweiten Stunde im Mitte-Magazin zwischen Harz und Heide. Musikauswahl und am Mikrofon Albert Hirsmüller. Moin, moin und gute Unterhaltung wünsche ich. So.

0: Der brasilianische Sänger Igor Prado und der österreichische Mann an der Hammond-B3 Rafael Freising mit Suffering with the Blues.
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0: Ja, die nächste Ausgabe der Bluestime hören Sie also am kommenden Sonntag zwischen 14 und 15 Uhr. Die Zeit jetzt 12 Uhr und was haben wir denn auf der Uhr? 10 Minuten.

0: Die Band The Pretend Sweetheart mit ihrem Titel Medicine. Mit dem Projekt Chancenpartnerschaften bringt die AWO-Freiwilligenagentur Braunschweig seit 10 Jahren Menschen zusammen, die sich gegenseitig unterstützen, gemeinsam Zeit verbringen und voneinander lernen. Die sogenannten Tandems führen zu mehr neuen Freundschaften und echter Teilhabe. Wie Wolfgang Altstadt im Gespräch mit Jana Helbing und Ute Fragioso erfahren hatte, profitieren davon beide Seiten.
1: Was ist das Ziel der Chancenpartnerschaften und die Zielgruppen?
2: Also unser großes Ziel ist die gesellschaftliche Teilhabe. Wir wollen Barrieren abbauen. Zielgruppe kann im Endeffekt jeder sein, der Unterstützung benötigt. Die meisten haben eine Fluchtgeschichte, Migrationshintergrund oder eben von der Seite der Senioren, die einfach sagen, sie möchten mehr Kontakt haben. Wo wir aber auch inzwischen gucken, dass wir sogar diese beiden Gruppen zusammenbringen teilweise, weil die sich auch gegenseitig sehr gut unterstützen können.
1: Wie läuft so eine Patenschaft ab?
2: Wir sind ja von der AWO Freiwilligenagentur und zu uns kommen sehr viele Menschen, die ein Ehrenamt machen möchten in Braunschweig und die sich eben engagieren möchten. Dadurch haben wir diesen Zulauf an Personen, die gerne eben so eine Patenschaft oder ein Tandem übernehmen wollen. Und auf der anderen Seite kommen die Migranten zu uns über soziale Einrichtungen oder einfach auch, weil sie ein Ehrenamt machen wollen, aber selbst noch gar nicht so sicher sind, wie viel Deutsch kann ich schon, dass ich das machen kann. Genau, und darüber melden sich viele Leute bei mir. Die melden sich dann für das Projekt an und ich sitze an meinem Schreibtisch und suche einmal oder überlege mir, wer gut zusammenpassen könnte. Ich frage dann in dem Erstgespräch, was habt ihr für Hobbys, inwiefern möchtet ihr euch engagieren, wie viel Zeit habt ihr pro Woche, um euch zu treffen, aber auch natürlich, ob man lieber eine Patenschaft mit einer Seniorin übernehmen möchte oder dann doch lieber jemanden mit Migrationshintergrund.
3: Ja, und dann kann ich ja mal kurz erzählen, wie es dann bei mir war. Ich habe im Moment viel Zeit, da ich arbeitssuchend bin und bin insofern auch eine Zielgruppe, die jetzt vorhin hätte, also die man hätte nennen können, jemand, der viel Zeit hat. Und da die AWO Freiwilligenagentur bei mir direkt in der Nachbarschaft ist, kannte ich sie schon und habe mich entsprechend gleich gemeldet und wollte da wissen, wie ich mich im Ehrenamt dann engagieren kann. Und dann kam es einerseits durch meinen Hintergrund, weil ich als Spanisch- und Portugiesisch-Übersetzerin lange gearbeitet habe und über die Sprache dann auch zu dem Wunsch, da irgendwie aktiv zu werden und eine Patenschaft zu übernehmen, war dann halt auch ein Vorschlag. Insofern habe ich dann auch jetzt Patenschaft übernommen mit Südamerikanerinnen und wir haben auch im Zuge dieser Patenschaft dann jetzt auch eine Gruppe gestartet, ein Spanisch-Deutsch-Tandem, wo wir dann uns alle 2 Wochen treffen und auch da dann wieder Kontakte zustande kommen in einer kleineren Gruppe, in einem lockeren Austausch. Wir machen auch Aktivitäten, wir haben auch schon gekocht miteinander, aber im Grunde geht es auch darum, dann in einem Rahmen einer Gruppe dann Kombinationen zu finden, auch vielleicht jemanden zu finden, wo dann auch eine persönliche Partnerschaft zustande kommen kann. Und in dem Fall geht es halt natürlich auch um den Sprachaustausch. Wir haben da Deutsche, die ihr Spanisch auffrischen wollen, praktizieren wollen und haben auch andererseits spanischsprachige Menschen, die jetzt ihr Deutsch natürlich verbessern müssen und teilweise sich auch auf die Prüfungen vorbereiten müssen, um dann hier arbeiten zu können. Und da findet halt eben auch so ein Austausch statt. Und da kommen dann auch unter Umständen nochmal individuelle Patenschaften dann zustande, indem man sich ja auch in der Gruppe dann kennenlernen konnte schon.
1: Sind Sie auf der Suche nach weiteren Paten und Patinnen?
2: Ja, also wir suchen laufend neue Gesichter. Wir sind immer froh über jeden, der das Projekt mit unterstützen möchte. Wir haben so viel Zulauf, dass wir den nur decken können, wenn sich auch genug Paten bei uns melden. Also wie gesagt, sind froh über jeden, der sich mit engagieren möchte und Teil des Projekts sein möchte. Und da finde ich es auch nochmal ganz wichtig zu sagen, dass eine Patenschaft nicht bedeutet, dass man 10 Stunden die Woche da ein Ehrenamt macht, sondern man geht einmal die Woche für eine Stunde oder zwei einen Kaffee trinken und quatscht. Ich höre immer wieder von meinen Paten, es fühlt sich gar nicht an, wie ich mache ein Ehrenamt, sondern ich habe einfach Spaß und ich habe da einen Freund kennengelernt oder eine Freundin. Und der Punkt mit den Migranten und Migrantinnen ist auch total wichtig in diesem Projekt, weil wir immer weiter sehen, Leute haben damals vor 2 oder 3 Jahren angefangen in diesem Projekt und brauchten Unterstützung. Denen hat die Unterstützung so gut geholfen, dass sie am Ende gesagt haben, dass sie sich selbst jetzt engagieren möchten. Sie können jetzt genug Deutsch, sie kennen sich genug aus, um jemanden anders auch mit an die Hand zu nehmen. Und oft ist es auch so, dass die Migranten fast noch die besseren Helfer sind. Einfach, weil sie selber den ganzen Weg schon gegangen sind und wissen, wo die Stolpersteine liegen.
0: Und viele weitere Informationen zum Projekt Chancen und Partnerschaften finden Sie im Netz auf der Seite freiwillig-engagiert.de. Das Gespräch mit Jana Helbing und Ute Fragoser von der Freiwilligenagentur führte Wolfgang Altstädt.

0: fällt mein Soul ein Titel von mit Johnny Lang. Kurzer Blick auf die Uhr, 12 Uhr und 26 Minuten. Sie hören das Magazin zwischen Harz und Heide, natürlich auf Radio Uckewelle.
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0: Also war die Band Little Children mit dem Titel There's a Darkness. Rund 300.000, ich muss gerade mal nachschauen, ob die Zahl wirklich stimmt, rund 300.000 Schülerinnen und Schüler haben in diesem Jahr an Deutschlands größtem Geografiewettbewerb der Gewissen teilgenommen. Die Landessieger, die trafen jetzt beim Bundesfinale in Braunschweig aufeinander.
1: Dann ein tosender Applaus für Mr. Dirk Gewissen, André Finzner.
2: In der vollbesetzten Aula des Wilhelm-Gymnasiums stellten die Finalistinnen und Finalisten ihr Geografiewissen unter Beweis. Der Wettbewerb Dirk Gewissen findet seit dem Jahr 2000 statt. Seit 2013 wird das Bundesfinale in Braunschweig ausgetragen. Mitmachen können Schülerinnen und Schüler der 7. bis 10. Klasse bis 16 Jahre. Nach mehreren Auswahlrunden auf Schul- und Landesebene haben sich die 17 Besten für das Finale qualifiziert. Darunter auch ein Teilnehmer von den deutschen Schulen im Ausland. Eröffnet wurde das Bundesfinale vom Kleinorchester des Wilhelm-Gymnasiums.

0: In drei Vorrunden traten alle Finalistinnen und Finalisten gegeneinander an. Zu den Themen Deutschland, Europa und der Welt. Gefragt wurde zum Beispiel nach deutschen Großstädten, sortiert nach ihrer Fahrradfreundlichkeit oder nach europäischen Ländern mit der höchsten Lebenserwartung der Männer. Die drei Punktstärksten zogen dann in die finale Endrunde ein.
1: Ja.
0: Nach insgesamt 21 Fragen steht der Sieger fest. Der 15-jährige Nick Möller aus Thüringen gewinnt das Bundesfinale. Für ihn ist es bereits das zweite Mal in Braunschweig. 2024 hat es noch nicht für den ersten Platz gereicht. Umso größer ist jetzt die Freude.
2: Unfassbar glücklich, also ich hätte überhaupt nicht damit gerechnet. Aber zu Hause wird es erstmal gefeiert.
0: Platz 2 geht an Johann Kasper Hirsch-Hoffmann aus Bremen. Platz 3 an Kajetan Rögling aus Hamburg. Veranstaltet wird der Wettbewerb vom Westermann Verlag und dem Verband Deutscher Schulgeografie. Für den ersten Vorsitzenden des Verbandes, Dr. Florian Ringel, war es wieder ein spannendes Finale. Und viel mehr als nur ein Wettbewerb.
3: Ich denke, es ist ein sehr guter Austausch, dass man eben Gleichgesinnte, die sehr gut sind in Geografie oder auch in anderen Fächern, überhaupt trifft, dass man Freundschaften schließen kann und dass man sich eben austauschen kann mit den Leuten, die ähnlich oder genauso ticken wie man selbst. Und ich denke, das ist einer der großen Vorteile auch von diesem Wettbewerb.
0: Ziel des Wettbewerbs ist es, das Fach Geografie zu stärken und junge Menschen für globale Zusammenhänge zu sensibilisieren. Für Nick bietet der Sieg nun die Möglichkeit zur Qualifikation für die internationale Geografie-Olympiade 2028. Wie es dort für ihn weitergeht, bleibt abzuwarten.
4: Vom Bundesfinale des Dirke-Wissen-Geografie-Wettbewerbs in Braunschweig berichtete Eileen Schlädl.

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Almut Klotz und der Referent Daberler mit dem Titel Lauf, wenn du kannst. Weiter geht's nun mit Marike Eichner und wir haben noch ein bisschen Musik davor, mit den Rainbows.

0: Wild City of Lights, aber der Untertitel dieses Songs, Love is a Better Word, ein Song von den Rainbirds. Weiter nun mit Marike Eichner und ihrem Blick in die regionalen Zeitungen.
1: Die Braunschweiger Zeitung thematisiert den Vorschlag des Deutschen Gewerkschaftsbundes zur Altersvorsorge und kommentiert: Am Mittwoch treffen sich die Spitzen der schwarz-roten Koalition mit den Sozialpartnern im Kanzleramt. Regierungschef Friedrich Merz, CDU, und sein Vize Lars Klingbeil, SPD, versprechen sich Rückenwind und neue Ideen für die geplanten Reformen bei Rente, Pflege, Krankenversicherung und Steuern. Seit diesem Wochenende ist klar, dass zumindest die Debatte über die Zukunft der Rentenversicherung um einen wichtigen Strang erweitert werden dürfte. Die Gewerkschaften fordern eine verpflichtende betriebliche Alterssicherung, und zwar für alle. Schätzungen zufolge dürften bisher nur etwas mehr als die Hälfte der Beschäftigten hierzulande eine Betriebsrente haben. Da ist reichlich Luft nach oben. Die GB-Chefin Jasmin Fahimi sagt, die betriebliche Altersvorsorge dürfe nicht einseitig zulasten der Arbeitnehmer gehen. Man möchte ergänzen, allein zulasten der Arbeitgeber kann sie aber auch nicht gehen. Es braucht mehr Absprachen im Rahmen von Tarifverträgen sowie in Betrieben, die nicht tarifgebunden sind. Der Staat ist gefordert, Betriebsrenten durch weitere Steuervorteile und Zuschüsse noch attraktiver zu machen. Die Debatte über den Ausbau der betrieblichen Altersvorsorge ist überfällig. Es reicht nicht, den Bürgern zu sagen, dass die gesetzliche Rente in Zukunft nicht mehr zur Sicherung des Lebensstandards reichen wird. Die Politik muss zugleich nach Kräften Alternativen fördern, und zwar auch für diejenigen Arbeitnehmer, die den Finanzmärkten mit Skepsis begegnen oder nicht genug Geld haben, um regelmäßig substanzielle Beiträge zur Seite zu legen. Die Wolfsburger Allgemeine Zeitung beschäftigt sich mit Urlaubsvisa für Russinnen und Russen und meint: In der Ukraine werden Wohnhäuser, Kraftwerke und Straßen zerstört. Tausende sterben im Krieg, den Moskau sofort beenden könnte. Den meisten Russen geht das am Alltag vorbei. Seit 4 Jahren gelingt es dem Kreml, seinen Überfall als notwendige Militäroperation zu verbrämen und Zweifel zu unterdrücken. Das muss man bedenken, wenn jetzt gestritten wird, ob zu viele Russen die Strände und Städte der EU besuchen. Fast alle Touristenvisa werden genehmigt, die Einreisen stiegen auf 630.000, die meisten für Urlaub. Zu Recht verlangen 11 Staaten von der EU-Kommission, diese Obszönität zu beenden. Die Destinationen, vor allem Frankreich und Spanien, wehren sich. Brüssel spielt auf Zeit. Deutschland schweigt. Das muss sich ändern. Man mag einwenden, dass Kriegsverantwortliche ja auf Sanktionslisten stehen und dass russische Normalbürger so wenig für die Kriege ihrer Regierung verantwortlich sind wie Amerikaner und Israelis. Der Unterschied ist, in den USA und Israel wird kontrovers und offen darüber diskutiert. Wahlen können Kurswechsel bewirken. Putin spielt seinen Untertanen dagegen eine heile Welt vor und Europa stellt auch noch die Kulissen. Manche warnen, man dürfe die Russen nicht in Putins Isolation treiben. Aber wollen Frankreich, Spanien und Italien wirklich russische Luxusurlauber durch Smalltalk mit Einheimischen bekehren? Dieser Vorwand ist reine Heuchelei, um die Tourismusbranche zu schonen. Die EU muss sich fragen, wie ernst Putin sie nimmt, wenn sie sich nicht mal traut, seine Landsleute aus der Ignoranz zu reißen. Die meisten Russen wollen den Krieg nur siegreich enden sehen, weil er sie kaum stört. Putin will, dass es so bleibt. Ein Aufstand daheim wäre das Einzige, was ihn zum Einlenken brächte. Je weniger die Russen vom Krieg spüren, desto länger dauert er. Die EU sollte helfen, ihnen die Augen zu öffnen. Soweit der Blick in die regionalen Zeitungen vom heutigen Montag, dem 8. Juni.
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Ja, auch eines dieser wunderbaren Multitalente, Paolo Conte. Exzellenter Musiker, exzellenter Sänger, exzellenter Songschreiber. Hat Songs unter anderem geschrieben, auch für Adriana Celentano. Wir hatten ihn mit dem Titel Boogie. Gleich um 13 Uhr die Nachrichten der Kollegen vom NDR. Dann auch noch eine knappe Stunde zwischen Harz und Heide bis 14 Uhr. Und bis hin zu den Nachrichten hören Sie noch Musik von und mit Quincy Jones.

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1: Um 13 Uhr mit Tarek Yusbashi. Trotz der neuen Luftangriffe des Irans und Israels gehen die Gespräche über eine Beendigung des Krieges weiter. Das teilte ein Sprecher des Außenministeriums in Teheran mit. Der Iran und die USA verhandeln demnach über Ermittler. Zum Ausbruch der neuen Kämpfe Benjamin Weber aus Istanbul.
2: Iran hatte am Sonntag zum ersten Mal seit Inkrafttreten einer Waffenruhe vor 2 Monaten wieder Raketen auf Israel abgefeuert. Auch am Montag folgten Raketen aus Iran. Begründet wurde das mit dem israelischen Vorgehen gegen die pro-iranische Hisbollah-Miliz im Libanon. Israel hatte als Reaktion, laut eigenen Angaben, militärische Ziele in Iran angegriffen. Auch am Vormittag waren an mehreren Orten in Iran laut Augenzeugen Explosionen zu hören. Iranischen Medien zufolge sei über Teheran eine feindliche Drohne abgeschossen worden. Die Angaben ließen sich zunächst nicht überprüfen.
1: In Lettland hat es erneut einen Drohnenvorfall gegeben. NATO-Kampfjets schossen das unbemannte Flugobjekt ab, das in den Luftraum des baltischen EU-Landes eingedrungen war. Aus Stockholm, Jana Sinram.
3: Die lettische Armee teilte mit, Kampfflugzeuge der NATO-Luftraumüberwachungsmission seien aufgestiegen und hätten die ausländische Drohne erfolgreich unschädlich gemacht. Diese sei infolge von, Zitat, russischer elektromagnetischer Kriegsführung über die lettische Grenze geflogen. In den vergangenen Wochen waren mehrfach verirrte ukrainische Drohnen in den Luftraum der 3 baltischen Staaten Lettland, Estland und Litauen eingedrungen. Fachleute vermuten, dass Russland sie durch Störsignale möglicherweise gezielt umgeleitet hat. Die lettischen Behörden hatten heute früh eine Luftraumwarnung für den Osten des Landes verhängt und die Bevölkerung in 2 Regionen dazu aufgefordert, Schutzräume aufzusuchen. Größere Schäden oder Verletzte durch Drohnenabstürze gab es bisher nicht.
1: Nach dem Feuer in einem Umspannwerk in Reutlingen läuft die Suche nach der Ursache. Durch den Brand war in weiten Teilen der Stadt in der Nacht der Strom ausgefallen. Was bisher über den Fall bekannt ist, fasst Sabrina Kier aus Reutlingen zusammen.
4: Bekannt ist, dass es heute Nacht gegen 2 Uhr am Umspannwerk in Reutlingen-West gebrannt hat. Die genaue Ursache dafür ist noch unklar. Da ermittelt die Polizei aktuell in alle Richtungen, weil auch der Zaun beschädigt wurde. Abgesehen davon, dass vielleicht jemand den Brand absichtlich gelegt hat, kommen aber auch ein technischer Defekt oder fahrlässiges Handeln aktuell in Frage. Das Landeskriminalamt ist vor Ort und unterstützt bei den Ermittlungen. Nach Angaben von Reutlings Oberbürgermeister Thomas Keck sind aktuell noch 7600 Haushalte ohne Strom. Das betrifft rund 30.000 Menschen. Außerdem bereiten sich gerade Hilfsorganisationen auf einen längeren Einsatz vor. Im Bevölkerungsschutzzentrum in Fullingen sind dafür schon mehr als 50 Helferinnen und Helfer im Einsatz.
1: Die Deutsche Bahn hat heute über weitere Schritte zur Verbesserung der Sicherheit in Zügen informiert. So soll die Kameraüberwachung auf Bahnhöfen und in Zügen ausgeweitet werden. Wie der Konzern mitteilte, sollen Aufnahmen künftig in Echtzeit an Verkehrszentralen weitergeleitet werden, um Konfliktsituationen zu erkennen. Von Juli an werden erste Zugbegleiter dann mit stichfesten Westen ausgerüstet, zunächst versuchsweise. Bereits seit mehreren Wochen erhalten die Zugbegleiter Bodycams. Bis zur Jahresmitte soll jeder zweite damit ausgerüstet sein. Nach dem tödlichen Angriff auf einen Zugbegleiter in der Pfalz im Februar hatte die Bahn stärkere Sicherheitsmaßnahmen angekündigt. Die Polizei ermittelt wegen eines Zwischenfalls beim Ironman in Hamburg. Auf einem Teil der Triathlonstrecke waren gestern Metallsplitter entdeckt worden. Die Polizei versucht nun herauszufinden, ob sie absichtlich dort verstreut wurden. Aus Hamburg Jan Möller.
5: Betroffen waren fast ausschließlich Hobbyathletinnen und Athleten. Rund 3000 waren in Hamburg am Start. Mindestens 100 wurden am Sonntagmorgen auf der Radstrecke in Kirchwerder durch kleine Metallsplitter ausgebremst. Wegen platter Reifen mussten viele das Rennen abbrechen. Mindestens ein Teilnehmer stürzte und verletzte sich. Seit Jahren fühlen sich im Bezirk Bergedorf Anwohner durch den Ironman eingeschränkt. Der Veranstalter, die Firma Ironman, geht deshalb von einer gezielten Protestaktion aus. Auf das Profirennen der Frauen hatte der Zwischenfall fast keine Auswirkungen.
1: Das waren die Nachrichten.
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7: Ja, gute Nachrichten von den Straßen im Sendegebiet von Radio Urkewelle will heißen, es liegt uns keine einzige aktuelle Störungsmeldung vor. Ich wünsche allen Verkehrsteilnehmern, dass das auch so bleibt. Und damit herzlich willkommen zur dritten und für heute letzten Stunde mit dem Magazin zwischen Harz und Heide. Musikauswahl und am Mikrofon nach wie vor Albert Hirstmüller. Moin Moin und weiter gute Unterhaltung wünsche ich.

0: Wunderbar, sanft, groovende Elektropop-Musik mit dem Elektropop-Duo Pupkulis und Rebecca und dem Titel Confused. Sonntagsmagazin zwischen Harz und Heide mit offenen Ohren und Radio-Urquelle durch die Region noch bis 14 Uhr.
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2: Hier einige Anregungen für diesen Montag, den 8. Juni. Konzert. Heute Abend spielt Joe Matcherett aus den USA eine rauchige Mischung aus Bluegrass, Honky Tonk und Western Swing. Die Lieder seiner Band Joe's Truck Stop sind Geschichten vom Leben auf der Straße, von Liebe, Versuchung, Herzschmerz, Familie, Banjo-pickenden, tabakspuckenden Frauen, Sushi von der Tankstelle und vielem mehr. Los geht's um 20 Uhr im Braunschweiger Kufa-Haus am Westbahnhof 13. Der Eintritt ist frei, um eine Hutspende wird gebeten. Kunst. Intuitives Zeichnen ist eine kreative Methode, bei der der Fokus auf dem spontanen Ausdruck und der Wahrnehmung des Moments liegt. Und das kann man heute ab 17.30 Uhr im Mitmacheck der Bürgerstiftung Braunschweig in der Nussbergstraße 9 ausprobieren. Es geht darum, sich von Farben, Linien und Zufällen auf dem Papier inspirieren zu lassen und den Moment zu erleben. Für den Malkurs sind weder Eintrittsgebühren noch eine Anmeldung oder Vorkenntnisse nötig. Kraft tanken. An einem Montag entspannt in die Woche starten, das ist heute in der Grinsekatz im Braunschweiger Bürgerpark möglich. Um 17.30 Uhr startet das After-Work-Yoga. Die kurze Session ist darauf ausgerichtet, Alltagsstress abzubauen, Verspannungen vom langen Sitzen im Büro zu lösen sowie den Körper sanft zu mobilisieren. Vorkenntnisse sind nicht erforderlich, aber eine Yogamatte und eine Decke. Tickets gibt es für 8 Euro online unter grinsekatz.ticketpro.com.

0: Die Kölner Weltmusikformation La Pava Verde mit dem Titel Endlose Straße.
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0: Ja, wenn Sie die gestrige Sendung verpasst haben sollten, ist nicht weiter schlimm. Schade, das hätten Sie gestern hören können. Sie können sie aber morgen noch einmal hören in der Wiederholung zwischen 10 und 11 Uhr hier auf Radio Okawelle.

0: musste Meister auf einen Telefon mit der B.E.G. Gibson. Das Städtische Museum Braunschweig beherbergt unter anderem zwei Sammlungen, die unterschiedlicher nicht sein könnten. Die eine widmet sich der Malerei, die andere der Entwicklung von Alltagsgegenständen. Aber hinter beiden Sammlungen steckt der ein und derselbe kluge Kopf.
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2: Von einem, der Utensilien wie Töpfen oder Tellern ein ästhetisches Denkmal setzte. Die künstlerische Laufbahn von Walter Dexel begann an der Staffelei. Als Maler war der geborene Münchner Autodidakt. Als solcher wandte er sich zunächst der Landschaftsmalerei zu, verlegte sich aber bald auf moderne Stilrichtungen wie Kubismus und Expressionismus. Parallel schloss Dexel 1916 sein Studium der Kunstgeschichte ab und kurz darauf wurde der gerade 26-Jährige zum Ausstellungsleiter des Kunstvereins Jena berufen. Unter seiner Ägide entstand dort eins der bedeutendsten Zentren für die Vermittlung moderner Kunst in Deutschland. Ab 1921 verschrieb sich Dexel auch als Künstler konsequent der Moderne. Während Kritiker ihn als herausragenden Vertreter des Konstruktivismus feierten, beschäftigte sich der vielseitig begabte Mann nebenbei auch mit ganz praktischen Dingen, sei es als Werbegestalter und Innenarchitekt, als Entwickler von Verkehrszeichen oder als Buchautor. 1928 veröffentlichte er zusammen mit seiner Frau Grete einen Leitfaden mit dem Titel »Das Wohnhaus von heute«. In der Folge wandte sich Walter Dexel immer mehr von der Malerei ab. Stattdessen widmete er sich intensiv der Frage, welche ästhetischen Kriterien alltägliche Gegenstände wie Geschirr, Bestecke oder Blumenvasen erfüllen sollten. Als Dozent für Gebrauchsgrafik an der Magdeburger Kunstgewerbeschule musste er zwangsweise der NSDAP beitreten, wurde aber bald als entarteter Künstler diffamiert und entlassen. Dieser Umstand führte ihn über einige Umwege schließlich nach Braunschweig. Ab 1942 lehrte er an der dortigen Meisterschule für das gestaltende Handwerk, der heutigen HBK, und parallel übernahm er die Leitung des angeschlossenen Instituts für handwerkliche und industrielle Formgebung. Mit erheblicher finanzieller Unterstützung der Stadt Braunschweig baute er eine historische Formsammlung auf, die mehrere tausend Objekte enthält. Sie bietet einen umfassenden Überblick über die Entwicklung des Hausgeräts von der Antike bis zur Gegenwart. Dexel leitete die Sammlung bis zu seiner Pensionierung 1955. In seinen letzten Lebensjahren kehrte er dann noch einmal zu seinen Anfängen als Maler des Konstruktivismus zurück. Walter Dexel starb am 8. Juni 1973 in seiner Wahlheimat Braunschweig. Die Formsammlung ist ebenso wie viele seiner Gemälde im Städtischen Museum zu sehen.
0: Und heute jährt sich der Todestag von Walter Dexel zum 53. Mal. Soweit die Jahrestage für diese Woche, heute mit Peter Michael Möckel und damit zu unserem musikalischen Geburtstagskind des Tages.

Ja, so manche Schuhe sind eben nicht nur zum Wandern da. Man kann auch dem einen oder anderen Zeitgenossen damit trefflich in den allerwertesten treten. This Boots are made for walking. Wahrscheinlich der erfolgreichste, der bekannteste Song, zumindest hierzulande, unseres musikalischen Geburtstagskindes des Tages. Eine Künstlerin, die immer etwas im Schatten ihres großen Vaters stand, obwohl sie doch auch einige Meriten solo oder in vielen, vielen Duetten mit unterschiedlichen Künstlern gesammelt hat. Aber das mit dem Schatten beim Vater oder im Schatten der Mutter, das blüht ja vielen Nachwuchs. Frank Sinatra, der Vater, Nancy Sinatra, die Künstlerin, die sehr früh dann auf eigene Füße gekommen ist, dann auch keine Rückschläge hinnehmen musste, weil immer wieder so ein bisschen die Hand des Vaters über ihr schwebte. Sie hat dann mit sehr vielen unterschiedlichen Musikern im Duett gespielt, hatte da große Erfolge gefeiert, die größten Erfolge sicherlich mit Lee Hazelwood. Mit dem hören Sie jetzt zuvor wieder Glückwunsch an Nancy Sinatra. Heute ist sie 86 Jahre alt geworden. Glückwunsch von dieser Stelle. Glückwünsche auch an alle Hörer jedweden Geschlechts von Radio Urgewelle, die heute ebenfalls Geburtstag haben, denn hoffentlich bei allerbester Gesundheit feiern können. Hier also Nancy Sinatra mit Lee Hazelwood, einer ihrer schönsten Songs, wie ich finde.

0: Die großartige Stimme von Lee Hazlewood zusammen mit der ebenso großartigen Stimme von Nancy Sinatra. Und Lee hat heute Geburtstag, ist heute 86 Jahre alt geworden, unser musikalisches Geburtstagskind des Tages. Und damit kommen wir in die Rubrik Kabarett Satire Comedy, heute mit Sebastian Puffpaff.
1: Selbst die Bundesregierung hat sich auch gefragt, wie geht es unseren Bürgern eigentlich? Da haben wir eine Umfrage gemacht. Bundesamt für Statistik hat eine Umfrage gestartet und die haben herausgefunden, und das ist schlimm, über 65% von uns, wir sind zufrieden. Wirklich, wir denken, uns geht's gut. Und die haben drei Merkmale herausgefunden, also wenn Sie jetzt denken, ja, bei mir nicht so, drei Merkmale sind ganz wichtig, wenn Sie denken, wie will ich, also wann ist man zufrieden? Merkmal Nummer eins, ganz, ganz wichtig, als Arbeitnehmer sind Sie wesentlich zufriedener als Arbeitsloser. Hab ich auch gehört, Donnerwetter, du, da muss aber einer studiert haben für so eine Erkenntnis. Merkmal Nummer zwei, fand ich auch sehr interessant, als Hausbesitzer sind Sie wesentlich zufriedener als Mieter. Jetzt hat er auch noch einen Nachmittag durchgearbeitet, habe ich gedacht. Und Merkmal Nummer drei, das hat mir die Socken ausgezogen, Wahnsinn. Reiche sind wesentlich zufriedener als Arme. Wow, habe ich nur gedacht. Jetzt weiß ich, wo Raketenforscher sitzen, im Bundesamt für Statistik. Und dann habe ich mich mal mit mir selbst beschäftigt. Ich habe mich gefragt, wie geht's mir denn? Ja, bin ich auch zufrieden? Und das Schlimme ist, ich saß mit mir am Tisch und dann habe ich auf einmal gesagt, mir geht's gut. Und das ist ja gerade für mich als Deutscher, das ist schlimm. Ich weiß gar nicht mehr, worüber ich mich noch aufregen soll. Und wenn ich mich als Deutscher nicht aufregen kann, ich meine, das entzieht mir ja im Grunde genommen die Existenzgrundlage. Ja, also was soll ich? Und das ist normalerweise, wenn ich mich nicht aufregen kann, dann kann man sich auf die Servicewüste, darauf kann man sich verlassen. Ne? Aber selbst da, das ist kleine Geschichte, dann verstehen Sie, was ich meine. Und zwar, ich hatte Kopfhörer, aber meine Kopfhörer waren irgendwie kaputt. Also immer, wenn ich die aufhatte, haben sich die Leute von mir weggesetzt. Ich weiß nicht, warum. Vielleicht hat die Kopfhörer falsch rum auf, also keine Ahnung. Auf jeden Fall habe ich mir gedacht, ich brauche neue Kopfhörer. Ne? Was macht man als Mann? Man geht ins Internet und googelt Kopfhörer. Ja? Guckt bei irgendeiner Testseite, was sind die besten Kopfhörer? Und die bestellt man dann in Asien irgendwo, wo es billig ist, wo glückliche Kinder die zusammenschrauben. Da bestellt man die dann, genau so. Ich habe mir also neue Kopfhörer bestellt. Und es ist ja so, wenn du dir als Mann irgendwas bestellt hast mit einem Sticker, bist du immer aufgeregt. Ne? Oh, wann kommt das Ding mit dem Stecker? Ne? Eieieiei, ne? Dann gehen wir auch gerne schon mal zur Tür, guckt, ist der Mann vom DHL-Dienst schon? Nein, aber oh, man steht im Grunde genommen wie so ein Golden Retriever, steht man an der Tür mit wedelndem Schwanz. Wedelnder Schwanz ist jetzt auch komisch, aber Sie wissen, was ich meine. Ja? Also, ist irgendwie, also man ist ein bisschen aufgeregt. So. Irgendwann klingelt es und dann war der Paketmann da und brachte mir meine Kopfhörer und ganz toll. Also ich ausgepackt, aufgesetzt, eingestöpselt, angemacht. Was war? Kopfhörer waren kaputt. Die Kopfhörer waren, zwei Wochen lang habe ich mich auf die, weg. Wirklich, Vakuummösestille in meinem Herzen. Ich war sehr enttäuscht. Aber auf dem Karton stand so eine Service-Hotline. Wissen Sie, so eine 0800, ruf mich an, wenn es dir nicht gefällt, Nummer. Und dann dachte ich, die Masse platt. Ja? So, und bei sowas, wenn ich mich dann aufrege, dann bringe ich mich auch schon mal so ein bisschen in Grundstimmung. Ja? Ich bin dann erstmal im Wohnzimmer so ein bisschen auf und ab gerannt, ja, damit die Pumpe läuft. Hab so 20, 30 Espressi getrunken und ich sag mal, die Pumpe lief. Ja? Also ich hatte Nasenbluten, so aufgeregt war ich. Ich dann also erstmal die Nummer gewählt. Ganz wichtig, wenn Sie sich in der Servicewüste beschweren wollen, bei einem Gegenüber, den müssen Sie immer so ein bisschen despektierlich behandeln, also so ein bisschen niedermachen. Zwei Sachen ganz wichtig, behandeln Sie Ihr Gegenüber folgendermaßen, immer duzen und behandeln Sie immer so, als sei er eine Frau, egal was für ein Geschlecht. Hört sich sexistisch an, ist aber einfach nur eine Strategie, ja? Duzen und wie eine Frau behandeln, super. Also, ich da angerufen, warten Sie es ab, nicht aufregen, also ich da angerufen. Ich dachte dann erstmal, komm, wahrscheinlich bist du eh erstmal in so einer Warteschleife, ne? Es tutete einmal, nahm einer den Hörer an und sagte, hallo. Und ich erstmal so, ich war gar nicht vorbereitet, nicht so, und meinte mein Gegenüber, gar kein Problem, wie kann ich Ihnen denn behilflich sein? War ein Mann, alles klar. Ich erstmal, pass auf, Mädchen. Hör mir zu, habe ich gesagt, ja. Die Kopfhörer sind kaputt. Ne? Und dann wollte ich gerade loslegen und meinte er, ja, was für Kopfhörer sind das denn? Ich so, wie, was für Kopfhörer? Ja, was für Kopfhörer? Ja, Kopfhörer halt. Ich meine, mit dem schwarzen Knubbel und dem Bügel, setz dich auf den Kopf, hörst du Musik. Was für Kopfhörer sollen das denn sein? Was bist denn du für eine? So. Und dann meinte er, ja, nee, auf dem Karton müsste doch eine Artikelnummer stehen. Also könnte ich die mal durchgeben. So, den Karton hatte ich schon weggeschmissen. Kacke, musste ich wieder zum Mülleimer gehen, Karton raussuchen, die Nummer raussuchen. Ne? Bisschen Wind auszusegeln. Ich mich wieder in Garage gebracht, 5 Espressi, lief. Also, die Nummer durchgegeben und dann sagte er, oh. Da meine ich, ja, was heißt das denn? Ja, die sind alle kaputt. Da meine ich, wie, die sind alle kaputt? Ich meine, dadurch geht es mir ja nicht besser, ne? Ja, die hätten einen Produktionsfehler. Aha, habe ich gesagt, ne? Hat der Bangladeschi wieder nicht richtig gearbeitet. So, da meinte er, passen Sie auf. Wir haben aber einen speziellen Service angelegt. Und zwar, weil ich so früh anrufen würde, würde Folgendes passieren. Die würden jetzt noch per Express neue Kopfhörer an mich rausschicken und die würden wahrscheinlich am gleichen Tag noch bei mir ankommen. Moment, Mädchen, so nicht, ja? Und dann meinte er, ja, er könnte auch verstehen, dass ich mich aufrege, deshalb nehmen Sie nicht die gleichen Kopfhörer, sondern das nächsthöhere Modell. Da meinte er, ja, nee. Und weil ich mich so aufregen würde, würde er auch noch einen 20-Euro-Gutschein oben drauflegen. Dann könnte ich mir in irgendeinem Musikportal noch Musik downloaden, gratis. Habe ich aufgelegt. Das war perfekter Service. Ich konnte mich nicht aufregen. Ich habe jetzt noch die kaputten Kopfhörer, ja? Damit höre ich viel. Ja, sicher. Geht's mir doch besser mit. Kann ich mich, also, super. Und so zieht sich das durch mein ganzes. Alles ist irgendwie. Es gibt Tage, da wache ich morgens auf und ich lächle. Grundlos, wirklich, ich wache auf, ich merke, irgendwas ist mit meinem Gesicht. Ich gehe dann ins Badezimmer, gucke in den Spiegel, lächelt mich da einer an. Und ich kann nicht anders, ich lächle zurück. Wir stehen da stundenlang und lächeln uns an. Heute Morgen, Kaffee war heiß, Milch war noch gut, Zeitung lag vor der Tür. Wirklich, selbst mein Nutella-Brot ist auf die Brotseite gefallen. Es läuft. Wir haben einen Ausländer bei uns im Dorf, der ist integriert. Der Nazi-Nachbar von nebenan, der hat eine Thailänderin zur Frau. Und die Dreckstöhle von gegenüber, die ist vor 2 Tagen vom Auto überfahren worden. Was soll ich mir denn noch wünschen? Selbst der Obdachlose bei uns, der hat ein Haus. Ja? Und wenn der bettelt, der hat nicht so einen zerknitterten McDonald's-Becher, der hat eine Tasse, der ist nachhaltig unterwegs, Mann. Ja? Und wenn, während der auf sein Geld wartet, du, da spielt er mit seinem iPad Candy Crush. Also, das, allen geht's doch irgendwie gut. Allen geht's gut. Hier vor 2 Tagen habe ich angegrillt. Ne? Schön, wollte ich mal jetzt kommen. Da saß ich bei uns auf der Terrasse, da kam ein Schmetterling angeflogen. Ein herrliches Tier, wisst ihr, so ein schwarzer mit ein bisschen orange, braun, wunderbar. Kam so angesegelt und flog da nieder, setzte sich auf mein Knie und lächelte mich an. Hör mal, ich konnte nicht, ich hab die Grillzange genommen und draufgehauen. Ich halte das nicht aus. Bin mit dem Auto gefahren und da war eine Baustelle, ne? Hat man ja gerne mal. Und immer wenn so eine Baustelle kommt, dann ist ja so ein Schild da, in 600 Metern bitte Reißverschlussverkehr. So immer wenn sowas kommt, dann bleibe ich mal so lange auf der Straßenseite mit dem Hindernis, bis nichts mehr geht und dann ziehe ich einfach rüber, ja? Egal ob deiner ist oder nicht, meistens warte ich, bis einer ist und dann ziehe ich einfach rüber, ja? Weil ich immer sage, gleiches Recht für alle, ich zahle auch Steuern, soll der aufpassen, muss er mitdenken, also komm. Also, war da eine Baustelle, da muss man mitmachen. Also, Baustelle, ich mit Vollgas auf die Barke zu, sah im Rückspiegel, haha, da kommt einer, war so schon dabei, kurz rüber zu ziehen. Kurz bevor ich rübergezogen habe, da sah ich, der wurde langsamer. Der ließ eine Lücke. Ich also erstmal auf die Bremse, damit wir wieder gleich auffahren. Ja? So, und gerade bevor ich rüber. Der wurde noch langsamer, lächelte freundlich und winkte mich rein. Hör mal, ich hab dem erstmal Mittelfinger gezeigt. Ich hab das Fenster runtergemacht, hab gesagt: Fahr zu, du Arschloch! Wir sind hier immer noch in Deutschland! Ich kann nicht mehr. Ich bin durch. Ich meine, was soll ich mich denn noch aufregen? Was sollen wir uns alle denn aufregen? Uns geht's doch gut. Gucken Sie mal die Länder um uns herum an. Da zerbröseln die Staaten, erstarken die Rechten. Ne, und Kriege stehen höher im Kurs denn je. Ja? Zwischen Boko Haram, IS, Grexit oder was weiß ich, da regen wir uns doch nicht über irgendwelche Sachen auf. Ne? Machen Sie mal die Nachrichten an. Was kommt denn da? Krieg. Irgendwas mit Fußball, schlechtes Wetter, das war's. Ja? Und zwischendrin erzählen sie uns, gegen wen wir sein sollen. Das ist auch sowas. Im Grunde genommen, die Nachrichten sind nichts anderes als ein Pranger geworden. Sagt mal halt, gegen wen wir sein sollen. Im Dezember sollten wir gegen die Moslems sein, im Frühjahr gegen Pegida. Zwischendurch waren wir mal gegen Germanwings Co-Piloten. Ja, also das ist im Grunde genommen, ja komm, ging ihnen doch auch so, oder? Wenn sie geflogen sind, haben sie erstmal geguckt, wie ist der Co-Pilot drauf. Ne? Hat dann Tränchen im Auge, kann man da einsteigen oder nicht. Ne? Muss man auch mal drüber reden, habe ich jedenfalls gemacht. Ja? So, und jetzt sind wir gegen Sepp Blatter. Ne? Zwischendurch waren wir noch gegen Weselski, ja, diesen Lokführer. Der hat ja alle Züge, wussten Sie ja wahrscheinlich nicht. Alle Züge fuhr der Weselski, alle. 3000 am Tag, der hatte sehr viel zu tun, der Mann. Ja. Aber das Witzige ist, man schickt uns immer los, uns so als Lynchmob. Ne? Sagt man immer, der ist es. Ne? Und kurz bevor wir dann angekommen sind, um dem eins auf die Fresse zu hauen, zeigen sie in die andere Richtung, nee, der ist es. Wir sind wie so eine Meute mit einer Fackel, rennen immer hin und her. Wir kriegen es gar nicht mehr mit.
2: Ja, widersprüchlich ist von mit Sebastian Puffpaff, den wir morgen noch einmal hören in der Rubrik Kabarett, Satire, Comedy, damit zur CD der Woche.

0: Jealousy, ein Titel von Meta Laura Misch. In dieser Woche kommt sie mit der CD der Woche daher. Am vergangenen Wochenende ist das Album erschienen. Laura Misch, wunderbare Singer-Songwriterin. Die heißt das Album. Auch morgen wieder ein Titel aus diesem Album zu hören. Und damit sind wir fast schon am Ende der heutigen Ausgabe. Wir haben noch einen Veranstaltungstipp für Sie.
1: Perfect Fit ist ein Musiktheater der Musical Company Fallersleben. Es dreht sich alles um die erste Liebe, Schmetterlinge im Bauch und dem Finden von sich selbst. Wir begleiten Lia und Noah im Kunstcollege. Die beiden finden nicht nur Freunde, sondern auch die Liebe. Wahre Liebe, Liebe auf den ersten Blick, das Kribbeln im Bauch, all das wird von den 29 DarstellerInnen auf der Bühne präsentiert. In 2 Stunden wird mithilfe von 12 Choreografien, Live-Gesang, Videoanimation und 200 Kostümen eine Achterbahn der Gefühle kreiert. Wenn Sie also Lust haben, in eine andere Welt mitgenommen zu werden und sich mitreißen zu lassen in das Gefühlschaos der College-StudentInnen, dann ist Perfect Fit genau das Richtige für Sie.
0: Ja, die Aufführungen sind am 12., 13. und 16. und 17. Juni um 19 Uhr sowie am 14. Juni um 16 Uhr in der Aula des Schulzentrums Fallersleben. Tickets bekommen Sie im Schreibwarengeheft Großkopf an den Vorverkaufsständen in den Schulen des Schulzentrums und im Sekretariat Realschule Fallersleben. Die Premiere, die ist im Übrigen mittlerweile schon ausverkauft. Das war ein Veranstaltungstipp von Lilian Schröder. Ich bin Albert Hirsenbühler und wünsche Ihnen noch einen angenehmen Tag. Gerne mit dem weiteren Programm von Radio Urkelle. Und bis hin zu den Nachrichten hören Sie jetzt gleich noch Musik mit Fink. Ein paar Takte. Macht's gut.

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1: Um 14 Uhr mit Tarek Yusbashi. Der Iran und Israel haben sich auch heute wieder gegenseitig angegriffen. Die israelische Armee teilte mit, Dutzende Kampfjets seien im Einsatz gewesen. Aus Tel Aviv Jan-Christoph Kitzler.
2: Ziele sollen demnach iranische Abwehrsysteme und Raketenabschussrampen gewesen sein. In der Nacht und am Morgen hatte es mehrfach Raketenalarm in weiten Teilen Israels gegeben. Die meisten Raketen wurden abgefangen. In einer Siedlung im besetzten Westjordanland wurden Gebäude beschädigt. Die iranische Revolutionsgarde erklärte, sie habe zwei Militärstützpunkte angegriffen. Auch die libanesische Hisbollah-Miliz und die Houthi-Rebellen im Jemen hatten Israel beschossen. Iran hatte die jüngste Eskalation angekündigt, nachdem Israel gestern die libanesische Hauptstadt Beirut angegriffen hatte. Die südlichen Vororte gelten als Hochburg der Hisbollah, die Israel immer wieder mit Drohnen und Raketen angreift.
1: Und das iranische Militär hat inzwischen erklärt, seine Angriffe auf Ziele in Israel einzustellen. US-Präsident Trump hatte zuvor beide Seiten aufgerufen, den gegenseitigen Beschuss umgehend einzustellen.
3: Die lettische Armee teilte mit, Kampfflugzeuge der NATO-Luftraumüberwachungsmission seien aufgestiegen und hätten die ausländische Drohne erfolgreich unschädlich gemacht. Diese sei infolge von, Zitat, russischer elektromagnetischer Kriegsführung über die lettische Grenze geflogen. In den vergangenen Wochen waren mehrfach verirrte ukrainische Drohnen in den Luftraum der drei baltischen Staaten Lettland, Estland und Litauen eingedrungen. Fachleute vermuten, dass Russland sie durch Störsignale möglicherweise gezielt umgeleitet hat. Die lettischen Behörden hatten heute früh eine Luftraumwarnung für den Osten des Landes verhängt und die Bevölkerung in zwei Regionen dazu aufgefordert, Schutzräume aufzusuchen. Größere Schäden oder Verletzte durch Drohnenabstürze gab es bisher nicht.
1: Und das war unsere Korrespondentin Jana Sinram aus Stockholm zu einem Drohnenvorfall in Lettland. Dort hatten NATO-Kampfjets ein unbekanntes Flugobjekt abgeschossen, ein unbemanntes, das in den Luftraum des baltischen EU-Landes eingedrungen war. Nach dem Feuer in einem Umspannwerk in Reutlingen läuft die Suche nach der Ursache. Durch den Brand war in weiten Teilen der Stadt in der Nacht der Strom ausgefallen. Was bisher über den Fall bekannt ist, fasst Sabrina Kehr aus Reutlingen zusammen.
4: Bekannt ist, dass es heute Nacht gegen 2 Uhr am Umspannwerk in Reutlingen-West gebrannt hat. Die genaue Ursache dafür ist noch unklar. Da ermittelt die Polizei aktuell in alle Richtungen, weil auch der Zaun beschädigt wurde. Abgesehen davon, dass vielleicht jemand den Brand absichtlich gelegt hat, kommen aber auch ein technischer Defekt oder fahrlässiges Handeln aktuell in Frage. Das Landeskriminalamt ist vor Ort und unterstützt bei den Ermittlungen. Nach Angaben von Reutlings Oberbürgermeister Thomas Keck sind aktuell noch 7600 Haushalte ohne Strom. Das betrifft rund 30.000 Menschen. Außerdem bereiten sich gerade Hilfsorganisationen auf einen längeren Einsatz vor. Im Bevölkerungsschutzzentrum in Fullingen sind dafür schon mehr als 50 Helferinnen und Helfer im Einsatz.
1: Die Deutsche Bahn hat heute über weitere Schritte zur Verbesserung der Sicherheit in Zügen informiert. So soll die Kameraüberwachung auf Bahnhöfen und in Zügen ausgeweitet werden. Wie der Konzern mitteilte, sollen Aufnahmen künftig in Echtzeit an Verkehrszentralen weitergeleitet werden, um Konfliktsituationen zu erkennen. Von Juli an werden erste Zugbegleiter dann mit stichfesten Westen ausgerüstet, zunächst versuchsweise. Bereits seit mehreren Wochen erhalten die Zugbegleiter Bodycams. Bis zur Jahresmitte soll jeder zweite damit ausgerüstet sein. Nach dem tödlichen Angriff auf einen Zugbegleiter in der Pfalz im Februar hatte die Bahn stärkere Sicherheitsmaßnahmen angekündigt. Die Polizei ermittelt wegen eines Zwischenfalls beim Ironman in Hamburg. Auf einem Teil der Triathlon-Strecke waren gestern Metallsplitter entdeckt worden. Die Polizei versucht nun herauszufinden, ob sie absichtlich dort verstreut wurden. Aus Hamburg, Jan Möller.
5: Betroffen waren fast ausschließlich Hobbyathletinnen und Athleten. Rund 3000 waren in Hamburg am Start. Mindestens 100 wurden am Sonntagmorgen auf der Radstrecke in Kirchwerder durch kleine Metallsplitter ausgebremst. Wegen platter Reifen mussten viele das Rennen abbrechen. Mindestens ein Teilnehmer stürzte und verletzte sich. Seit Jahren fühlen sich im Bezirk Bergedorf Anwohner durch den Ironman eingeschränkt. Der Veranstalter, die Firma Ironman, geht deshalb von einer gezielten Protestaktion aus. Auf das Profirennen der Frauen hatte der Zwischenfall fast keine Auswirkungen.
1: Das waren die Nachrichten. Das Wetter in Norddeutschland. Häufig trocken, später mehr Regen bei Höchstwerten von 19 bis 25 Grad. Morgen Wolken, Sonne und Regenschauer, auch längere Zeit trocken, Höchstwerte um 19 Grad. Am Mittwoch teils freundlich, teils wolkig, zeitweise Schauer und Gewitter, 16 bis 20 Grad. Und am Donnerstag dann zeitweise Regen bei 16 bis 19 Grad. Es ist 14.05 Uhr.
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6: Hallo und herzlich willkommen zu einem Soundcheck hier auf der Okawelle. Am Mikrofon ist Florian Damm. Ich bin allerdings nicht allein hier. Ich habe mir Gäste eingeladen und zwar einmal die Sonja und
7: Hallo.
6: Die Kathi.
7: Hallo.
6: Grüßt euch. Und heute gibt's, ich würde mal sagen, recht ungewöhnliche Musik auf die Ohren, zumindest hier auch auf der Okawelle und leider auch noch ja, in Deutschland, kann man so sagen. Das ist dann doch etwas Musik aus der Nische, Bluegrass, Oldtime-Music. Na, das ist was für Eingeweihte, kann man schon bald noch sagen. Oder? Liegt ja ganz falsch.
7: Also ich kenne sehr viele Leute, die diese Musik machen und hören, aber insgesamt ist es wahrscheinlich doch immer noch Nische. Das stimmt.
6: Ja.
7: Aber
6: Wir
7: arbeiten in Braunschweig daran, dass mehr Leute diese Banjo-Sache verstehen.
8: Kommt immer mehr auf jeden Fall. Ja.
6: Genau, du warst ja auch schon mal, glaube ich, hier im Sender gewesen und hast die Lions Jam vorgestellt. Das ist sozusagen Teil eines größere Netzwerke auch, was sich mit dieser Musik dann beschäftigt und auch probiert, sie ein bisschen nach vorne zu bringen.
7: Ja, irgendwie schon. Wir haben in Braunschweig eine Bluegrass- und Oldtime-Jam-Session. Das war quasi so der Anfang von dem, was wir alles so machen. Und jetzt gibt es auch Konzerte und wir machen zweimal im Jahr eine Oldtime-Tanzveranstaltung.
6: Mhm.
7: Und damals war ich hier wegen des Brunswick Breakdown. Das haben wir jetzt im November, Oktober war der letzte. Das ist ein Konzertabend mit mehreren Bluegrass-Bands aus der Stadt.
6: Ja, und du hast natürlich auch Musik mitgebracht, die hinweisen soll auf die zukünftigen Konzerte. Und da findet dann doch einiges statt, auch in dieser Woche. Ich glaube, allein drei Veranstaltungen hier in Braunschweig und Umgebung, näherer Umgebung. Und bevor wir uns gleich weiter unterhalten, ganz aus aktuellem Anlass, gleich mal ein Stück von Joe's Truckstop. Ja, und der Joe, der spielt heute Abend auf hier in Braunschweig, ne? Im Kuferhaus. Nicht zum ersten Mal?
7: Im Kuferhaus zum ersten Mal, aber zum dritten Mal in Braunschweig. Er war schon zweimal in der Kaufbar. Er wollte eigentlich heute live hier sein, aber er ist leider ein bisschen erkrankt und konnte deswegen den Weg von Berlin und alles nicht so schnell hinkriegen. Und deswegen hören wir ihn leider nur aus der Konserve.
6: Ja, aber heute Abend gibt es ihn dann im Kuferhaus, im Bistro dann live zu hören. Gehen wir mal von aus, dass die Männergrippe vielleicht dann auch verschwindet oder ein bisschen weniger wird. Hier kommt erstmal Joe's Truckstop, damit ihr auch wisst, um was für Musik es sich hier auch heute Abend dann handeln wird im Kuferhaus. Gas Station Sushi heißt das Stück. Schöner Titel auch.

0: Gas Station Sushi, das war Joe's Truck Stop. Ja, Lieder, die das Leben schreibt. Ja, so ist es auch bei diesem Stück. Es ist auch eine wahre Geschichte dahinter. Kathi, du hast ein bisschen was.
1: Also hinter dem Lied, ja, ich kann es, glaube ich, jetzt gerade nicht mehr so genau wiedergeben. Es hat was mit Tankstelle und Sushi an der Tankstelle zu tun. Ich bin mir nicht sicher, bei welcher Temperatur dieses Sushi da gelagert wurde. Oder? Keine Ahnung. Ich habe den Joe letztes Jahr in der Kaufbar miterleben dürfen. Und das war einfach ganz, ganz klasse, weil der hat eben ganz viele schöne Geschichten erzählt, wo man mit lachen und mit weinen konnte. Und er ist ja eine One-Man-Show. Und das ist immer das Schöne, man braucht auch nicht mehr als nur diesen Joe.
0: Ja. Ja, als Traveling Musician erlebt man natürlich eine ganze Menge on the road, keine Frage. Und wie gesagt, aus diesem Leben, da zehren dann auch viele Texte aus dem Bereich der Musik, die ihr so ein bisschen nach vorne bringen wollt. Ne? Bluegrass, Oldtime, viel auch mit Herzschmerz durchaus zu tun, haben die Texte manchmal dann. Ne? Und das bringt man dann auch alleine auf die Bühne. Nicht so wie eben gerade gehört mit seiner Band.
2: Genau.
0: Sondern der Joe ist dann eben auch immer alleine unterwegs.
2: Er spielt Gitarre und Fiddle, und wenn er alleine mit der Gitarre auf der Bühne steht, dann vermisst man die Band aber auch nicht. Ja. Also er spielt ein Stück und du hörst sofort, es ist ein Bluegrass-Stück, obwohl er ganz alleine mit der Gitarre da die ganze Bühne füllt quasi.
1: Ja, das ist herrlich. Also ich kann es jedem empfehlen, wirklich heute Abend da hinzukommen, weil es ist... Ja, ich komme auch.
2: 20 Uhr im Kuferhaus, genau. Wir sind auch da.
0: Genau, im Bistro fängt das dann um 20 Uhr an.
2: Um 20 Uhr ist Start, genau.
0: Jawohl, und das ist nur eins von mehreren Konzerten in dieser Woche. Bevor wir auf ein Konzert am nächsten Samstag am Tetzelstein eingehen, will ich allerdings, da wir eben gerade von Herzschmerz dann auch geredet haben, mal ein Stück einer Band bringen, die dann am nächsten Sonntag hoffentlich in einer Braunschweiger Location auftreten wird. Am Hagenmarkt ganz neu wird da aufmachen das Herzschlag. Ehemaliges Sausalito, glaube ich.
2: Ja, genau.
0: Ja, im Moment gibt es da ja noch ein paar Baustellen oder eine größere Baustelle am Hagenmarkt. Aber Sonja, das sieht wohl ganz gut aus, dass da George and his New Heartaches dann doch nachmittags schon um 16 Uhr.
2: Um 16 Uhr. Ich habe bis jetzt noch nichts Gegenteiliges gehört. Aber das wird ein super Laden mit großer Bühne und viel Live-Musik. Und da freuen wir uns sehr, weil so viele Orte für Live-Musik gibt es in der Stadt ja jetzt auch nicht.
0: Mhm.
2: Und da kann man dann, wenn man am Sonntag beim Tag der Niedersachsen ist und dann irgendwann keine Lust mehr auf Tanzgruppen und Bratwurst hat, kann man langsam aus der Stadt rausgehen und um 16 Uhr George and his New Heartaches im Herzschlag am Hagenmarkt.
0: Und das heißt dann bester Country.
2: Ja, so Western Swing, Honky Tonk Sachen machen die.
0: Genau, und viel auch mit Tränendrückern dran im Programm.
2: Vielleicht.
0: Und wer danach denkt, oh, ja, am Sonntag ist auch Fußball, das erste Spiel der Weltmeisterschaft, fängt allerdings erst um 19 Uhr an. Na, da wird das Konzert dann wahrscheinlich gerade vorbei sein. Also kein Grund, nicht zu George and his New Heartaches zu gehen am Sonntag, also nächsten Sonntag, dann um 16 Uhr im Herzblatt.
2: Schlag. Herzschlag.
0: Herzschlag, so heißt es. Ganz neu. Wahrscheinlich das Eröffnungskonzert und die erste Veranstaltung überhaupt da, ne?
2: Ich hoffe.
0: Wie es aussieht. When you're tired of breaking other hearts, heißt das Stück, was wir von George and his Heartaches hören.

0: went first onto this country. Das war Teilhard Frost. Ein Künstler, der vorletztes Jahr, wann war der bei euch?
1: Der war letztes Jahr im Mühlenmuseum, ist er aufgetreten. Mhm. Und vor einiger Zeit war er mit Hezekiah Proctor im Kult. Das war auch sehr toll. Da hat er Fiddle gespielt und mit seinem Soloprogramm war er dann in Gifhorn. Aus Kanadier. Aus Kanadier. Ein Kanadier aus Kanada.
0: Ja.
1: Wer hätte
0: das
1: gedacht?
0: Also alles Wiederholungstäter, die bei euch dann auftreten sozusagen dann, ne?
1: Ja, wenn sie gut sind, ja.
0: Jawohl. Und heute habe ich hier die Sonja und die Kathi.
2: Richtig.
0: Und die spielen auch gleich ein bisschen was live. Und da wollen wir natürlich dann auf das Konzert am nächsten Samstag dabei hinweisen. Denn ihr seid zwei der Mitglieder von Leftover Cake, einer Girlgrass-Band, so nennt ihr es. Ne? Also reine Frauenformation.
2: Genau.
0: Die sich auch, ja, dem Besten aus dem Genre verschrieben haben. Ne? Also ihr habt ein Repertoire, was wahrscheinlich auch von den, weiß nicht wann es anfängt, 30er Jahren vielleicht irgendwie.
1: Bisschen, ja, von ganz alten Stücken bis zu Stücken, die Freunde von uns geschrieben haben, alles dabei.
0: Ja. Mhm.
1: Wir spielen einfach alles, woran wir Spaß haben.
0: Mhm. So,
1: ohne Regeln.
0: Ja. Und das nächste Mal jetzt eben am Samstag, ich habe es schon erwähnt,
1: genau.
0: Und zwar am Tetzelstein.
1: Ja, im Biergarten vom Waldrestaurant Tetzelstein um 18 Uhr. Wir sind quasi die Vorband für die Salty Nut Boys.
0: Mhm. Und Tetzelstein, natürlich ein wunderbares Ausflugslokal. Wenn das Wetter mitspielt, ganz tolle Location draußen. Und da ist ja die Musik eigentlich so richtig gut aufgehoben dann, ne?
1: Im Wald, ja, natürlich.
0: Ja, im Wald und draußen. Ich meine, bei uns sind ja hier in Deutschland zumindest, glaube ich, die Bluegrass Festivals relativ rar gesät. In den USA sieht das ganz anders aus.
1: Hm.
0: Da gibt es die wie Sand am Meer, kann man schon sagen.
1: Wobei es natürlich auch das Grevengrass Festival gibt, wo wir tatsächlich mit Leftover Cake gespielt haben. Vor 2 Wochen war das, weiß ich nicht, Pfingsten.
2: Ja, 2 Wochen, mhm. Also gerade erst.
0: Mhm.
1: Und das ist ziemlich groß. Dann gibt es in Bühl noch ein Bluegrass Festival. Und jetzt, vorgestern, war der Berlin String Bash. Also es gibt schon das ein oder andere.
0: Es wird mehr?
1: Ja.
0: Oder habt ihr so das Gefühl, dass so Netzwerke dann doch helfen, dann irgendwie mehr die Community zusammenzubringen dann auch für solche Festivals?
1: Ja, die Banjo-People müssen ja zusammenhalten. Es gibt mehrere Wochenendveranstaltungen, die eigentlich jetzt keine Konzerte sind, sondern wo man sich nur zum Jammen und Zusammensein trifft oder für Workshops. Und da kommen dann auch Leute aus der ganzen Republik hin. Und dann weiß man halt so, okay, in Köln wohnen die, in Berlin sind die. Und dann kann man sich vernetzen, was Konzerte betrifft oder mal Übernachtungen oder alles Mögliche.
0: Ja. Jetzt ist aber Zeit hier für Live-Musik, sonst läuft uns die Zeit weg. Hier kommen Sonja und Kathi. Und was hören wir als erstes?
2: Wayfaring Stranger.
0: Der alte Klassiker.
2: Der alte Klassiker.
0: Jawohl.
2: Wir geben unser Bestes.
0: Los geht's.

0: Ja, Wayfaring Stranger.
1: Nee, Stranger?
0: Ja, doch.
2: Stranger,
0: sowas richtig. Hier interpretiert von der Kati und der Sonja. Mit Leftover Cake treten sie dann auf am Samstag ab 18 Uhr am Tetzelstein.
3: Richtig. Und zu fünft
0: allerdings dann, genau. Und da gibt es dann auch noch mehr Konzerte von euch in diesem Jahr, in der Gegend sogar. Unter anderem ja beim Bluegrass Open Air in Wolfenbüttel.
3: Ja, ganz genau. Da spielen erst wir, dann spielt Blue Fate, die eine altgediente, großartige Braunschweiger Bluegrass Band sind. Und dann gibt es eine öffentliche Jam-Session auf dem Platz vorm Theater.
0: Vorm Lessing-Theater ist das, glaube ich, dann.
3: Genau.
0: Beim Kultursommer in Wolfenbüttel. Genau, und das Ganze ist am
3: 19.07.
0: Auch nicht mehr so lange hin.
3: Genau.
0: Bei hoffentlich bestem Wetter.
2: Und wir gehen davon aus.
0: Kathi, dich hat es ja aus dem Süden hier in den Norden gespült, ne?
2: Richtig.
0: Aus München, wo du auch schon musikalisch unterwegs warst.
2: Ja. Also meine Geschichte ist ja, ich habe mit 16 einen Film angeschaut, da war eine Mandoline drin. Und dann wollte ich unbedingt eine Mandoline haben. Und mit 18 habe ich dann ein bisschen Geld vom Opa bekommen und habe keinen Führerschein gemacht, sondern habe mir eine Mandoline bei eBay gekauft und bin dann zum Mandolinenlehrer gelaufen und habe... Genau, und der war im Bluegrass eben total drin oder ist immer noch und hat mich gleich in so eine ganz junge Band gesteckt, die das sich so ein bisschen verändert hat. Und dann kam eine Band daraus, die hieß dann George Arena and the Loose Screws. Und da haben wir 7 Jahre lang dann Bluegrass-Musik gemacht in Jungen, obwohl wir hatten einen Papa noch mit dabei.
0: Aber doch eine ganz schön lange Zeit. Also.
2: Ja.
0: Da geben wir uns mal ein Stück von genau dieser Formation hier kommen. George Arena and the Loose Screws mit dem Stück Talk.

0: Das war ein Chicken Wire Empire mit dem Stück Maker. In Braunschweig waren die noch nicht, ne? Aber
1: nein, die waren in Salzgitter in der Knieki. Mhm. Und zwar im Rahmen der Bluegrass Jamboree Tour, die ein Bekannter von uns viele, viele Jahre gemacht hat. Der hat immer drei tolle Bands in Amerika gecastet und ist dann Ende des Jahres mit denen durch ganz Deutschland gezogen. Und der hat auch, Rainer Zellner heißt der, der ist nicht nur der deutsche Mandolinenpapst quasi, sondern hat für dieses Genre im ganzen Land so viel gemacht, weil er eben mit diesen tollen Bands durchs Land gezogen ist. Und ich habe diese Band, also Chicken Wire Empire, 2019 in Salzgitter gesehen. Und Kathi?
2: Kathi in München. Kathi in München. Ja, wir waren mit George Arena eben als, nicht Vorband, das kann man nicht sagen, aber als, naja, Hallen, da, wo halt die Leute reinkommen und dann sich noch was zu trinken holen. Und da standen wir und haben ein bisschen was rumgeklimpert. Das war ganz witzig. Und dann durften wir aber zum Schluss auch noch auf die Bühne raufgehen und dann mit allen anderen ganz zum Schluss das Abschiedslied, was war es denn? Irgendwas war
1: Keep on the Sunny Side?
2: Ja, wahrscheinlich. Ja. Oder Will the Circle oder keine Ahnung, was noch spielen.
0: Ich denke mal, das sind dann meistens auch die Highlights dann noch. Ne? Ja. So eine Jam-Session irgendwie zum Ende so einer Veranstaltung vielleicht, wo dann alle, oder wer will, dann noch mit auf die Bühne kommt, genau. Und dann eben seinen Teil beiträgt.
2: Ja, wer steht denn schon mit drei verschiedenen richtig krassen Bands aus Amerika auf der Bühne schon mal? Also
1: Du halt.
2: Ich auch, ja.
0: Ja, heute hier zu Gast die Sanja und die Kathi. Und bevor sie nochmal live hören, hören wir mal ein Stück von der New Valley String Band aus Schweden. Tale on My Knees heißt es. Aber die waren schon mal, die hast du hier schon mal nach Braunschweig geholt?
1: Ja, die waren letztes Jahr in der Kaufbar. Das war sehr schön auch. Und dieses Jahr kommen sie wieder. Und zwar sind sie im Biergarten vom Wirtshaus Heinrich. Im Prinzenpark.
0: Ich sehe es hier, 22. Juli wird das sein.
1: Das ist ein Mittwoch.
0: Genau.
1: Und das ist so richtig schön zum Feierabend. Wunderschöne American Oldtime Music mit einem nordischen Twist.
0: Und vielleicht klappt es auch wieder, dass Sie vielleicht bei mir hier zu Gast sind dann an dem Tag um 14 Uhr. Wir arbeiten daran. Schauen wir mal. Hier hören wir Sie mit Fall on My Knees.

0: Ja, bester Bluegrass von den Stanley Brothers, Clinch Mountain, Backstep. Ja, und heute hier zu Gast habe ich die Sonja und die Kati, die gleich auch noch ein bisschen was live spielen werden. Aber zunächst wollen wir auch auf die Homepage hinweisen. Ne? Sonja, wo kriegt man denn die ganzen Informationen über zukünftige Veranstaltungen und Bluegrass und Oldtime Music im Allgemeinen?
1: Auf der Homepage vom Lions Jam, also das ist www.lionsjam.de, sowie Löwenmarmelade. Da gibt es einen regionalen Kalender, wo Jam-Sessions und Konzerte und alles, was die Leute selber da reinschreiben oder was ich denke, was dazu gehört, wo das alles draufsteht. Und da kann man schauen und jede Woche neue tolle Sachen entdecken.
0: Und Hintergrundinformationen natürlich zu Musik und andere Möglichkeiten, Jam Sessions, die anlegen, Hootenannies und was weiß ich alles.
1: Und Tanz.
0: Und Tanz. Alles mal nachgucken. Da ich glaube, da ist diese Woche auch noch was, ne, in der Richtung, wenn ich das richtig gesehen habe auf der Homepage.
1: Ja, wir haben eine im Kuferhaus unsere monatliche Jam-Session, also die Keimzelle der ganzen Sache, ja. Die Lions Jam.
0: Genau. Und jetzt gibt es nochmal Live-Musik von Sonja und Kati. Und was gibt es jetzt noch zu hören?
1: Jetzt gibt es ein Stück vom Banjo-Meister Angostura aus Hamburg. Und das Lied heißt I'm Getting Drunk and You Can Go to Hell.

0: Das waren nochmal Sonja und Kathi hier mit bester Bluegrass-Musik. Begeisterst du dann die Zuhörer ne, mit deinen Konzerten, die du da veranstaltest? Da ist eine ganze Menge los, haben wir ja schon gehört. Und eine Band, auf die wollen wir auch noch hinweisen. Das dauert noch ein bisschen, bis die auftreten. Nämlich Ende August ist das dann erst, am 27.08. Ike's Creek. Was gibt es denn zu denen noch zu erzählen?
1: Ja, das war eigentlich so der erste Amerikaner, der bei uns aufgetreten ist, also beziehungsweise wo wir das Konzert vermittelt haben und der bei uns zu Hause auch übernachtet hat, der hat uns einfach über Instagram angeschrieben und gesagt, kann man nicht mal bei euch spielen, ich würde gerne mal nach Deutschland kommen. Und der kann auch Deutsch sprechen, der hat in Krefeld Abi gemacht und das war einfach total lustig mit dem. Und seitdem haben wir es immer wieder so gehabt, dass wir Konzerte vermitteln, die Leute in Braunschweig spielen lassen und ja.
0: Da ist dieses Konzert dann am 27.08. nochmal der Hinweis im Kuferhaus und vielleicht klappt es auch bei denen, dass sie vorher vorbeischauen hier im Sender. Da werde ich dann aber bei gegebener Gelegenheit dann nochmal drauf hinweisen. Ja, und das war dann schon wieder eine Stunde Soundcheck mit Florian Damm und meinen Gästen, der Sonja und der Kathi. Herzlichen Dank für euren Besuch.
2: Danke, dass wir hier sein durften.
1: Ja, vielen Dank.
0: Viel Spaß heute Abend. Gibt es ein Konzert im Kuferhaus und wir hören noch Ike Creek mit Upside Down Superman. Macht's gut.
2: Tschüssi. Tschüss.

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1: Um 15 Uhr mit Astrid Fietz. Das iranische Militär hat die Angriffe gegen Israel für beendet erklärt. Eine entsprechende Meldung wurde im iranischen Staatsfernsehen veröffentlicht. Aus Istanbul, Phyllis Kükrekol.
2: Man habe Israel schmerzhafte Verluste zugefügt und beende die Operation, kündigte das iranische Militär am Nachmittag in einer Erklärung im Staatsfernsehen an. Sollten Israels Aggressionen allerdings anhalten, und das auch im Süden des Libanon, werde das iranische Militär noch härtere und vernichtendere Maßnahmen ergreifen. Das Regime in Teheran besteht weiter darauf, dass die Anfang April vereinbarte Waffenruhe auch für den Libanon gilt. Israel hatte dort mutmaßliche Stellungen der Hisbollah, dem wichtigsten nichtstaatlichen Verbündeten des Iran, angegriffen. Am Nachmittag sollen US-Präsident Trump und Israels Ministerpräsident Netanyahu erneut über einen möglichen Waffenstillstand gesprochen haben.
1: In Lettland hat es erneut einen Drohnenvorfall gegeben. Das unbemannte Flugobjekt drang in den Luftraum des baltischen EU-Landes ein. Es wurde von Kampfflugzeugen der NATO abgeschossen. Aus Stockholm, Jana Sinram.
3: Die lettische Armee teilte mit, Kampfflugzeuge der NATO-Luftraumüberwachungsmission seien aufgestiegen und hätten die ausländische Drohne erfolgreich unschädlich gemacht. Diese sei infolge von, Zitat, russischer elektromagnetischer Kriegsführung über die lettische Grenze geflogen. In den vergangenen Wochen waren mehrfach verirrte ukrainische Drohnen in den Luftraum der drei baltischen Staaten Lettland, Estland und Litauen eingedrungen. Fachleute vermuten, dass Russland sie durch Störsignale möglicherweise gezielt umgeleitet hat.
1: Die Deutsche Bahn hat heute über weitere Schritte zur Verbesserung der Sicherheit in Zügen informiert. Seit dem tödlichen Angriff auf einen Zugbegleiter in der Pfalz im Februar hat das Thema im Konzern hohe Priorität. Aus Frankfurt am Main, Anne-Katrin Hochstrat.
4: Zugbegleiterinnen und Begleiter, die zu zweit unterwegs sind oder alternativ mit Sicherheitspersonal, das testet die DB Regio aktuell auf ausgewählten Strecken. Nach Angaben des Personals bewährt sich das. Das Pilotprojekt wird noch getestet, denn wenn es in allen Zügen eingeführt werden soll, werden die Personalkosten deutlich steigen. Zusätzlich bietet die Bahn ihren Mitarbeitenden schon länger Bodycams an. Etwa 30% nutzen diese Technik im Moment. Aktuell wird noch geprüft, ob die Bodycams zukünftig auch Tonaufnahmen machen dürfen. Die DB Regio denkt auch darüber nach, KI einzusetzen, um damit Videos aus Regionalzügen in Echtzeit auszuwerten.
1: Nach dem Feuer in einem Umspannwerk in Reutlingen läuft die Suche nach der Ursache. Durch den Brand war in weiten Teilen der Stadt in der Nacht der Strom ausgefallen. Was bisher über den Fall bekannt ist, fasst Sabrina Kirr aus Reutlingen zusammen.
5: Bekannt ist, dass es heute Nacht gegen 2 Uhr am Umspannwerk in Reutlingen-West gebrannt hat. Die genaue Ursache dafür ist noch unklar. Da ermittelt die Polizei aktuell in alle Richtungen, weil auch der Zaun beschädigt wurde. Abgesehen davon, dass vielleicht jemand den Brand absichtlich gelegt hat, kommen aber auch ein technischer Defekt oder fahrlässiges Handeln aktuell in Frage. Das Landeskriminalamt ist vor Ort und unterstützt bei den Ermittlungen. Nach Angaben von Reutlings Oberbürgermeister Thomas Keck sind aktuell noch 7600 Haushalte ohne Strom. Das betrifft rund 30.000 Menschen. Außerdem bereiten sich gerade Hilfsorganisationen auf einen längeren Einsatz vor. Im Bevölkerungsschutzzentrum in Fullingen sind dafür schon mehr als 50 Helferinnen und Helfer im Einsatz.
1: Die Polizei ermittelt wegen eines Zwischenfalls beim Ironman in Hamburg. Auf einem Teil der Triathlonstrecke waren gestern Metallsplitter entdeckt worden. Die Polizei versucht nun herauszufinden, ob sie absichtlich dort verstreut wurden. Aus Hamburg, Jan Möller.
6: Betroffen waren fast ausschließlich Hobbyathletinnen und Athleten. Rund 3000 waren in Hamburg am Start. Mindestens 100 wurden am Sonntagmorgen auf der Radstrecke in Kirchwerder durch kleine Metallsplitter ausgebremst. Wegen platter Reifen mussten viele das Rennen abbrechen. Mindestens ein Teilnehmer stürzte und verletzte sich. Seit Jahren fühlen sich im Bezirk Bergedorf Anwohner durch den Ironman eingeschränkt. Der Veranstalter, die Firma Ironman, geht deshalb von einer gezielten Protestaktion aus. Auf das Profirennen der Frauen hatte der Zwischenfall fast keine Auswirkungen.
1: Das waren die Nachrichten. Das Wetter in Norddeutschland. Häufig trocken, teilweise Regen, Höchstwerte 19 bis 25 Grad. Nachts gebietsweise Schauer, kaum Gewitter. Tiefstwerte 16 bis 11 Grad. Morgen Wolken, Sonne und Regenschauer, auch längere Zeit trocken, Höchstwerte um 19 Grad. Am Mittwoch teils freundlich, teils wolkig, zeitweise Schauer und Gewitter, 16 bis 20 Grad. Am Donnerstag zeitweise Regen bei 16 bis 19 Grad. Es ist 15.04 Uhr.
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7: Und dann haben wir zwei Gefahrenmeldungen. Bitte Vorsicht auf der B4 Uelzen Richtung Gifhorn. Gifhorn Nord in der Überleitung zur B188 Richtung Wolfsburg. Hier hat sich ein Unfall ereignet. Polizei und Rettungswagen sind vor Ort. Hier kommt es also zu Behinderung. Fahren Sie bitte vorsichtig. Und bitte Vorsicht auf der B188 Burgdorf-Wolfsburg zwischen B4 Gifhorn Nord und Gifhorn Lüneburger Straße in beiden Richtungen wegen eines Unfalls. Kommt es hier zu Behinderung? Polizei und Rettungswagen sind auch hier vor Ort. Fahren Sie bitte vorsichtig. Und der Braunschweiger Stadtverkehr meldet zähfließender Verkehr auf dem Magnitorwall. Aber es kommt auch zu allgemeinen Behinderungen, vor allem stadteinwärts auf den großen Einfallstraßen in die Innenstadt von Braunschweig. Da kommt es zu Behinderungen. Ja, kann man keinen großen Rat geben, außer am besten mit der Straßenbahn fahren. Busse sind auch schwierig. Mit der Straßenbahn oder mit dem Fahrrad in die Innenstadt, das ist zu empfehlen. Weitere Meldungen liegen mir nicht vor. Ich wünsche Ihnen weiterhin gute und sichere Fahrt um 15 Uhr und 6 Minuten.
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8: Flexobusse in Salzgitter. Klingebiel hofft auf Fortführung über 2026 hinaus. Umstrittener StGB § 188. CDU-Parlamentarier aus Königslutter setzt sich für Abschaffung ein. Und einziges Ensemble aus Niedersachsen. Sally Perell Gesamtschule in Braunschweig für Schultheaterfestival der Länder nominiert. Im Studio Peter Michael Möckel. Die Meldungen im Einzelnen. Salzgitters Oberbürgermeister Frank Klingebiel macht sich dafür stark, dass die sogenannten Flexobusse über das laufende Jahr hinaus erhalten bleiben. Das regionale Angebot mit barrierefreien Kleinbussen war im Januar 2022 auch in Salzgitter-Bad und Tiede eingeführt worden, laut Verwaltung auf Betreiben des Regionalverbands Großraum Braunschweig. Dessen 50-prozentige Beteiligung läuft Ende des Jahres vertragsgemäß aus. Salzgitters OB äußerte jetzt die Erwartung, dass die hälftige Übernahme der Kosten für alle teilnehmenden Kommunen weiterhin sichergestellt wird. Der Regionalverband dürfe sich nicht aus der Verantwortung stehlen, nachdem er den Bedarf durch Anschubfinanzierung geschaffen habe, so Klingebiel. Das Projekt ergänze den ÖPNV sinnvoll und ermögliche insbesondere älteren Bürgern sowie Studierenden und Professoren der Ostfalia Hochschule Mobilität und gesellschaftliche Teilhabe, erklärte der CDU-Politiker. Er kündigte an, den städtischen Anteil von 50% in den Doppelhaushaltsentwurf für 2027-28 einzustellen. Der CDU-Bundestagsabgeordnete Alexander Jordan aus Königslutter hat sich dafür ausgesprochen, den umstrittenen Paragraphen 188 des Strafgesetzbuches abzuschaffen, der üble Nachrede gegen Politiker unter Strafe stellt. Der Schutz vor Beleidigungen, Bedrohungen und der zunehmenden Verrohung der gesellschaftlichen Debatte sei zweifellos eine wichtige Aufgabe des Rechtsstaates, erklärte der Parlamentarier, der die CDU im Wahlkreis Helmstedt-Wolfsburg vertritt. Gerade in sozialen Medien sei eine besorgniserregende Entwicklung zu beobachten, der entschieden begegnet werden müsse. Dennoch halte er den Paragraphen nicht für das richtige Mittel, so Jordan. Stattdessen plädiere er für wirksamere Lösungen gegen Hass im Netz, für alle Bürger, nicht nur für Politiker. Er erwarte eine ernsthafte Debatte in der Bundesregierung und zähle auf eine große parlamentarische Unterstützung für seinen Vorstoß. Der Fußballprofi Christian Eriksen vom VfL Wolfsburg ist nach einem erneuten Zusammenbruch auf dem Weg der Besserung. Der 34-jährige dänische Nationalspieler war am Sonntag bei einem Test gegen die Ukraine kollabiert. Er sei kurzzeitig bewusstlos gewesen, habe aber schnell das Bewusstsein wiedererlangt und das Spielfeld aus eigener Kraft verlassen. Das berichten diverse Medien unter Berufung auf Teamarzt Morten Bösen. Dem Wolfsburger Spielmacher geht es demnach den Umständen entsprechend gut. Der Vorfall hatte große Besorgnis ausgelöst, weil Eriksen bereits während der Europameisterschaft 2021 einen Herzstillstand erlitten hatte und auf dem Platz reanimiert werden musste. Seitdem trägt er einen Herzschrittmacher, der laut Teamarzt Bösen einwandfrei funktioniert. Großer Erfolg für die Sally Perell Gesamtschule in Braunschweig. Der Prüfungskurs Darstellendes Spiel des Jahrgangs 12 wurde für das diesjährige Schultheaterfestival der Länder ausgewählt, als einziges Schulensemble aus Niedersachsen. Laut Mitteilung fiel die Wahl der Bundesjury auf das Stück Aber No Pressure. Die Inszenierung unter Leitung von Franziska Baumgartner thematisiert die Herausforderungen und Belastungen junger Menschen. Das Festival gilt als wichtigste Schultheaterveranstaltung Deutschlands. Es findet vom 19. bis 24. September in Frankfurt am Main statt. Nach einem Raubüberfall am Wochenende in Meine hat die Polizei jetzt einen Zeugenaufruf gestartet. Nach bisherigem Ermittlungsstand hatte ein 26-Jähriger am Samstagabend das örtliche Schützenfest besucht. Gegen 2 Uhr nachts verließ er das Gelände, weil er auf einem Supermarktparkplatz mit Freunden verabredet war. Während er dort wartete, kamen 3 Unbekannte auf ihn zu. Sie schlugen und traten den jungen Mann und nahmen ihm sein Smartphone ab. Das Opfer erlitt Verletzungen im Gesicht. Wie es weiter hieß, hat ein Passant den Vorfall aus der Ferne beobachtet. Seiner Beschreibung zufolge waren alle 3 Täter um die 30 Jahre alt und kurzhaarig. Weitere Hinweise werden an die Polizei in Meine erbeten. Soweit die Nachrichten aus der Region. 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

0: Es gab und gibt Sängerinnen, Sänger und Bands, die einen Hit nach dem anderen produzieren und das über viele Jahre. Es gibt aber auch die, die einen Riesenhit hatten, der sich manchmal weltweit millionenfach verkaufte, von denen man danach aber wenig oder nichts mehr gehört hat. Und es gibt die, deren Songs zunächst nicht erfolgreich waren und erst sehr viel später Furore machten. Um einige dieser sogenannten One-Hit-Wonders geht es in der heutigen Sendung unter dem Motto Einmal und nie wieder. Am Mikrofon begrüßt sie Klaus Poppe. Los geht's mit einem Titel aus dem Jahr 1958. Da veröffentlichte das US-amerikanische Gesangsquartett The Edsels einen Song, der zunächst nicht beachtet wurde, bei einer Wiederveröffentlichung 1961 ein kleinerer Hit wurde und sich erst lange danach zu einem der bekanntesten Songs der frühen 60er entwickelte. Die Edsels gab es da schon lange nicht mehr. Wir hören Rama Lama Ding Dong.
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Instrumente tauchten immer wieder in den Hitparaden auf, häufig gespielt von Bands, die sich darauf spezialisiert und reihenweise Erfolge hatten. Den Tornadoes ging es anders. Telstar, benannt nach dem gerade gestarteten ersten Kommunikationssatelliten der USA, war 1962 weltweit ein Riesenhit, ohne dass die Band nachhaltig Erfolg hatte.

Für die nächste Sängerin trifft der Titel One Hit Wonder nur bedingt zu. Dann nämlich, wenn man nur die internationalen Hitparaden berücksichtigt. 1963 nahm die Sängerin Margaret Anne Marie Batavio einen Song auf. Der Name erschien den Produzenten nicht erfolgversprechend. Sie änderten ihn und setzten noch ein Little davor, da die Sängerin gerade einmal 15 Jahre alt war. Little Peggy March hatte 1963 mit I Will Follow Him weltweit einen Millionenseller. Diesen Erfolg konnte sie international nicht wiederholen, war aber in Deutschland, dann ohne Little, bekanntlich eine der erfolgreichsten Schlagersängerinnen der 60er und 70er Jahre.

Einer der Vorläufer des Reggae war der Ska. Ein britischer Plattenproduzent erkannte die Möglichkeiten dieses Musikgenres, ließ einen 50er-Jahre-Hit aus Jamaika bearbeiten und brachte ihn unter dem Titel My Boy Lollipop mit der jamaikanischen Sängerin Millie Small 1964 heraus. Der Titel stürmte weltweit die Hitparaden, für Millie Small blieb es aber der einzige Erfolg.

Napoleon kennen Sie, aber auch Napoleon den 14. Unter diesem Namen nahm der US-Amerikaner Jerry Samuels 1966 einen Song mit dem etwas sperrigen Titel They're Coming to Take Me Away, haha, auf. Im Sprechgesang erzählt er davon, dass er verlassen wurde, er deshalb langsam den Verstand verliere und auf die Einweisung in eine psychiatrische Klinik warte. Eine makabre Geschichte, auch wenn sich am Ende herausstellt, dass das Ganze nicht so ernst gemeint ist und es außerdem nur um einen entlaufenen Hund geht. Schon erstaunlich, dass der Song in den USA und im United Kingdom Spitzenplätze erreichte. Weitere Erfolge konnte Napoleon der 14. allerdings nicht vermelden.

Nach dieser speziellen Form US-amerikanischen Humors wird's jetzt britisch beschaulich mit einer Spur Sentimentalität. 1967 hatte ein britischer Musikproduzent die Idee zu einer sogenannten Teenager-Oper. Als Versuchsballon startete er mit einem Song, den er Excerpt from a Teenage Opera nannte. Aus dem Opernprojekt wurde erst 1996 etwas, aber der genannte Song entwickelte sich 1967 weltweit zu einem großen Hit. Für Sänger Keith West war es aber der einzige.

John Fred and his Playboy Band waren schon einige Jahre ohne große Erfolge im Geschäft, als Bandleader John Fred eine Parodie auf den Beatles-Song Lucy in the Sky with Diamonds verfasste. Judy in Disguise with the Glasses wurde 1968 zunächst in den USA und dann weltweit ein Superhit, der angeblich auch John Lennon gefallen haben soll.

The Crazy World of Arthur Brown von sich reden. Besonders Sänger Arthur Brown mit seinem Helm mit munter flackernden Flammen. Gute Musik konnten sie allerdings auch machen. Fire mit seinem vorwärts treibenden Rhythmus und tollem Hammond-Orgelspiel blieb aber der einzige Erfolg der Gruppe. Das war übrigens die erste Single, die ich mir in grauer Vorzeit mal gekauft habe. Eine Aufnahme, die ich nach wie vor sehr gern höre.

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Wir bleiben im Jahr 1968. Leapy Lee war der Künstlername des britischen Sängers Graham Pullyblank. Der damals noch völlig unbekannte Albert Hammond schrieb eben den Titel Little Arrows über den kleine Liebespfeile abschießenden Gott Amor. Das kam besonders im United Kingdom, aber auch im restlichen Europa und sogar in den USA gut an.

Hin und wieder entwickeln Refrains aus Songs ein Eigenleben, zum Beispiel als Fangesang in Sportstadien. Ein Beispiel dafür ist Nana Hey Hey Kiss Him Goodbye der US-amerikanischen Gruppe Steam, ein Titel, der weltweit in den Hitparaden Spitzenplätze einnahm. Das Trio löste sich bereits kurz nach der Aufnahme des Titels 1969 wieder auf, wohl nicht ahnend, was für einen Erfolg sie da eingespielt hatten. Um Live-Auftritte zu ermöglichen, engagierten die Produzenten kurzerhand Studiomusiker, die mit der Originalbesetzung nichts mehr zu tun hatten.

Der US-amerikanische Sänger Norman Greenbaum war lange durch kleine Clubs getingelt, ohne erfolgreich zu sein. Das schien sich auch mit seiner Single Spirit in the Sky nicht zu ändern. Es ist wohl einem Plattenhändler und einem Diskjockey bei einer kleinen Radiostation zu verdanken, dass der Song regelmäßig gespielt und damit bekannt wurde und schließlich auf Platz 1 der US-amerikanischen Charts landete. Das wiederholte sich 1970 weltweit in sehr vielen Ländern.

Die britische Formation Addison Lighthouse war ein reines Studioprojekt um den Sänger Tony Burrows, der auch bei vielen anderen Studio-Musikerformationen den Leadgesang übernahm. Als Love Grows, Where My Rosemary Goes 1970 diesseits und jenseits des Atlantik ein Superhit wurde, wurde aus Studiomusikern schnell eine Band für Auftritte zusammengestellt, die schnell wieder zerfiel, als weitere Erfolge ausblieben.

Wir begeben uns zum Ende der Sendung nach Belgien. Von Punk und New Wave beeinflusst, nahm der belgische Sänger Roger Juret unter dem Namen Plastic Bertrand 1977 den Titel Ça plane pour moi auf, deutsch etwa mit Läuft für mich zu übersetzen. Was diesen Titel angeht, stimmte das. Er wurde weltweit ein Superhit, den auch Plastic Bertrand wie alle heute gehörten One-Hit-Wonders, aber nicht wiederholen konnte. Aber freuen wir uns, dass alle diese Damen und Herren unser musikalisches Leben bereichert haben, wenn auch nur einmal und nie wieder.

0: Zum Schluss wird's noch einmal rockig.
1: Die US-amerikanische Band Ram Jam nahm 1977 den Titel Black Betty auf. Ursprünglich ein Song, der von schwarzen Sklaven im US-amerikanischen Süden gesungen wurde, erlebte er die ersten Plattenaufnahmen in den 30er Jahren. Ram Jam machten daraus ein rhythmisch akzentuiertes Stück Rockmusik, das Ende der 70er Jahre Bestandteil vieler Fäden war und so manchen Tanzmuffel auf die Tanzfläche brachte. Sie hören Radio Okerwelle und empfangen unseren Sender auf 104,6 über DAB Plus unter www.okerwelle.de oder über unsere App. One-Hit-Wonders standen heute im Mittelpunkt der Sendung. Wie Sie gehört haben, standen größtenteils englischsprachige Titel auf dem Programm. Wenn Sie Ideen für eine Sendung über deutsche One-Hit-Wonders haben, melden Sie sich. Sie wissen ja, Radio Okerwelle ist ein Mitmachsender. Auf Wiederhören sagt Klaus Poppe.

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1: Um 16 Uhr mit Astrid Fietz. Das iranische Militär hat die Angriffe gegen Israel für beendet erklärt. Eine entsprechende Meldung wurde im Staatsfernsehen veröffentlicht. Aus Istanbul Filiz Kürkikol.
2: Man habe Israel schmerzhafte Verluste zugefügt und beende die Operation, kündigte das iranische Militär am Nachmittag in einer Erklärung im Staatsfernsehen an. Sollten Israels Aggressionen allerdings anhalten, und das auch im Süden des Libanon, werde das iranische Militär noch härtere und vernichtendere Maßnahmen ergreifen. Das Regime in Teheran besteht weiter darauf, dass die Anfang April vereinbarte Waffenruhe auch für den Libanon gilt. Israel hatte dort mutmaßliche Stellungen der Hisbollah, dem wichtigsten nichtstaatlichen Verbündeten des Iran, angegriffen. Am Nachmittag sollen US-Präsident Trump und Israels Ministerpräsident Netanyahu erneut über einen möglichen Waffenstillstand gesprochen haben.
1: Die EU hat ihre Sanktionen gegen den Iran verschärft. Betroffen ist eine Gruppe der Revolutionsgarden, die für die Kontrolle der Straße von Hormus zuständig ist. Aus Brüssel Sabrina Fritz.
3: Das sind sozusagen ja eigentlich Militärs, die festlegen, wer darf die Straße passieren, welche Schiffe, darf man dafür Geld verlangen oder nicht. Und da sagt die EU, das ist eigentlich ein Verstoß gegen das Recht auf freie Schifffahrt, also dass Schiffe eben die Weltmeere eben ohne Bezahlung und ohne Bedrohung passieren dürfen. Und dagegen würden eben jetzt die Revolutionsgarden verstoßen. Das ist ja eine bewaffnete Einheit innerhalb des Iran, die sehr viel kontrollieren. Da wurde jetzt eben gegen bestimmte Personen wurden jetzt Sanktionen verhängt. Das heißt, die dürfen nicht mehr in die EU einreisen. Die kommen nicht an Geld, wenn sie es hier angelegt haben. Und europäische Firmen dürfen auch keine Geschäfte mit ihnen machen.
1: Bundesdigitalminister Wildberger hat mit Vertretern von Ländern, Kommunen und der Telekommunikationsbranche einen schnelleren Netzausbau in Deutschland vereinbart. Laut seinem Ministerium ist geplant, dass die Wirtschaft in diesem Jahr rund 8,5 Milliarden Euro in den Glasfaserausbau und 2,4 Milliarden Euro in Mobilfunknetze investiert. Mit diesen Mitteln sollen bis Jahresende mehr als 3 Millionen Glasfaseranschlüsse direkt nutzbar und weitere 2,5 Millionen vorbereitet werden. Für die kommenden Jahre sind demnach weitere Milliardeninvestitionen geplant. Wildberger betonte, man wolle mehr Tempo, weniger Bürokratie und verlässliche Rahmenbedingungen, damit der Ausbau von Glasfaser und Mobilfunk in Deutschland spürbar vorankomme. Die Deutsche Bahn hat über weitere Schritte zur Verbesserung der Sicherheit in Zügen informiert. Seit dem tödlichen Angriff auf einen Zugbegleiter in der Pfalz im Februar hat das Thema im Konzern hohe Priorität. Aus Frankfurt am Main, Anne-Kathrin Hochstraat.
4: Zugbegleiterinnen und Begleiter, die zu zweit unterwegs sind oder alternativ mit Sicherheitspersonal, das testet die DB Regio aktuell auf ausgewählten Strecken. Nach Angaben des Personals bewährt sich das. Das Pilotprojekt wird noch getestet, denn wenn es in allen Zügen eingeführt werden soll, werden die Personalkosten deutlich steigen. Zusätzlich bietet die Bahn ihren Mitarbeitenden schon länger Bodycams an. Die DB Regio denkt auch darüber nach, KI einzusetzen, um damit Videos aus Regionalzügen in Echtzeit auszuwerten.
1: Die Luftwaffe trainiert in dieser Woche am Hamburger Flughafen. Heute haben die ersten Tests mit Tornado-Kampfflugzeugen begonnen. Sie laufen bis Freitag. Zwischen 9 und 18 Uhr sollen Starts und Landungen sowie Abläufe in einem zivilen Flughafen geübt werden. Aus Hamburg, Annalena Ehle.
5: Vor allem Anwohnerinnen und Anwohner müssen sich auf ein paar ungewöhnlich laute Start- und Landegeräusche einstellen. Die Kampfflugzeuge kommen vom Luftwaffengeschwader Immelmann in Jagel in Schleswig-Holstein. Insgesamt nehmen etwa 100 Soldatinnen und Soldaten an der Übung mit dem Namen Dispersed Operations 2026 teil. Hintergrund des Trainings: Im Ernstfall sind laut Luftwaffe militärische Basen Ziele möglicher Angriffe. Streitkräfte sollen deshalb in der Lage sein, auf zivile Flughäfen auszuweichen. Für Reisende in Fuhlsbüttel soll es laut Hamburg Airport wegen der Trainingsflüge keine Einschränkungen geben.
1: In Wunstorf in der Region Hannover ist die Feuerwehr noch immer in einer ehemaligen Lebensmittelfabrik im Einsatz. Glutnester flammen immer wieder auf. Anwohner in Wunstorf sollten weiterhin Fenster und Türen geschlossen halten. Das Feuer auf dem früheren Industriegelände war in der Nacht gemeldet worden. Die Ursache ist unklar. Die Nachlöscharbeiten könnten noch mehrere Tage andauern. In der ehemaligen Fabrik an den Wunstorfer Bahngleisen wurde bis 2013 Tiefkühlkost hergestellt. Das waren die Nachrichten.
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6: Und da habe ich zwei Gefahrenmeldungen. Bitte Vorsicht auf der B4, Uelzen Richtung Gifhorn. Gifhorn Nord in der Überleitung zur B188 Richtung Wolfsburg. Hier hat sich ein Unfall ereignet. Polizei und Rettungswagen sind hier noch vor Ort. Es kommt zu Behinderungen. Fahren Sie bitte vorsichtig. Und dann auch natürlich bitte Vorsicht auf der B188 Burgdorf-Wolfsburg zwischen B4, GV-Nord und GV-Lüneburger Straße. In beiden Richtungen wegen eines Unfalls kommt es hier zu Behinderungen. Ebenfalls Polizei und Rettungswagen sind hier natürlich auch vor Ort. Ich wünsche Ihnen weiterhin gute und sichere Fahrt um 16 Uhr und 5 Minuten.
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8: Flexobusse in Salzgitter. Klingebiel hofft auf Fortführung über 2026 hinaus. Umstrittener StGB § 188. CDU-Parlamentarier aus Königslutter setzt sich für Abschaffung ein. Und einziges Ensemble aus Niedersachsen. Sally Perell Gesamtschule in Braunschweig für Schultheaterfestival der Länder nominiert. Im Studio Peter Michael Möckel. Die Meldungen im Einzelnen. Salzgitters Oberbürgermeister Frank Klingebiel macht sich dafür stark, dass die sogenannten Flexobusse über das laufende Jahr hinaus erhalten bleiben. Das regionale Angebot mit barrierefreien Kleinbussen war im Januar 2022 auch in Salzgitter-Bad und Tiede eingeführt worden, laut Verwaltung auf Betreiben des Regionalverbands Großraum Braunschweig. Dessen 50-prozentige Beteiligung läuft Ende des Jahres vertragsgemäß aus. Salzgitters OB äußerte jetzt die Erwartung, dass die hälftige Übernahme der Kosten für alle teilnehmenden Kommunen weiterhin sichergestellt wird. Der Regionalverband dürfe sich nicht aus der Verantwortung stehlen, nachdem er den Bedarf durch Anschubfinanzierung geschaffen habe, so Klingebiel. Das Projekt ergänze den ÖPNV sinnvoll und ermögliche insbesondere älteren Bürgern sowie Studierenden und Professoren der Ostfalia Hochschule Mobilität und gesellschaftliche Teilhabe, erklärte der CDU-Politiker. Er kündigte an, den städtischen Anteil von 50% in den Doppelhaushaltsentwurf für 2027-28 einzustellen. Der CDU-Bundestagsabgeordnete Alexander Jordan aus Königslutter hat sich dafür ausgesprochen, den umstrittenen Paragraphen 188 des Strafgesetzbuches abzuschaffen, der üble Nachrede gegen Politiker unter Strafe stellt. Der Schutz vor Beleidigungen, Bedrohungen und der zunehmenden Verrohung der gesellschaftlichen Debatte sei zweifellos eine wichtige Aufgabe des Rechtsstaates, erklärte der Parlamentarier, der die CDU im Wahlkreis Helmstedt-Wolfsburg vertritt. Gerade in sozialen Medien sei eine besorgniserregende Entwicklung zu beobachten, der entschieden begegnet werden müsse. Dennoch halte er den Paragraphen nicht für das richtige Mittel, so Jordan. Stattdessen plädiere er für wirksamere Lösungen gegen Hass im Netz, für alle Bürger, nicht nur für Politiker. Er erwarte eine ernsthafte Debatte in der Bundesregierung und zähle auf eine große parlamentarische Unterstützung für seinen Vorstoß. Der Fußballprofi Christian Eriksen vom VfL Wolfsburg ist nach einem erneuten Zusammenbruch auf dem Weg der Besserung. Der 34-jährige dänische Nationalspieler war am Sonntag bei einem Test gegen die Ukraine kollabiert. Er sei kurzzeitig bewusstlos gewesen, habe aber schnell das Bewusstsein wiedererlangt und das Spielfeld aus eigener Kraft verlassen. Das berichten diverse Medien unter Berufung auf Teamarzt Morten Bösen. Dem Wolfsburger Spielmacher geht es demnach den Umständen entsprechend gut. Der Vorfall hatte große Besorgnis ausgelöst, weil Eriksen bereits während der Europameisterschaft 2021 einen Herzstillstand erlitten hatte und auf dem Platz reanimiert werden musste. Seitdem trägt er einen Herzschrittmacher, der laut Teamarzt Bösen einwandfrei funktioniert. Großer Erfolg für die Sally Perell Gesamtschule in Braunschweig. Der Prüfungskurs Darstellendes Spiel des Jahrgangs 12 wurde für das diesjährige Schultheaterfestival der Länder ausgewählt, als einziges Schulensemble aus Niedersachsen. Laut Mitteilung fiel die Wahl der Bundesjury auf das Stück Aber No Pressure. Die Inszenierung unter Leitung von Franziska Baumgartner thematisiert die Herausforderungen und Belastungen junger Menschen. Das Festival gilt als wichtigste Schultheaterveranstaltung Deutschlands. Es findet vom 19. bis 24. September in Frankfurt am Main statt. Nach einem Raubüberfall am Wochenende in Meine hat die Polizei jetzt einen Zeugenaufruf gestartet. Nach bisherigem Ermittlungsstand hatte ein 26-Jähriger am Samstagabend das örtliche Schützenfest besucht. Gegen 2 Uhr nachts verließ er das Gelände, weil er auf einem Supermarktparkplatz mit Freunden verabredet war. Während er dort wartete, kamen 3 Unbekannte auf ihn zu. Sie schlugen und traten den jungen Mann und nahmen ihm sein Smartphone ab. Das Opfer erlitt Verletzungen im Gesicht. Wie es weiter hieß, hat ein Passant den Vorfall aus der Ferne beobachtet. Seiner Beschreibung zufolge waren alle 3 Täter um die 30 Jahre alt und kurzhaarig. Weitere Hinweise werden an die Polizei in Meine erbeten. Soweit die Nachrichten aus der Region. 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
11: Ahoi und herzlich willkommen bei den Oka-Piraten auf Radio Okawelle 104,6. Am Mikrofon für euch sind heute Selina
12: und Leyen.
11: Wir haben noch eine besondere Information. Wenn ihr die Oka-Piraten mitgestalten wollt, Liedwünsche oder Feedback für uns habt, schreibt uns eine E-Mail unter kinder@okawelle.de. Und jetzt lichten wir den Anker, denn wir haben einiges mit an Bord. Wir haben heute einen Filmtipp zu dem Film Drachenzehen leicht gemacht, einen Buchtipp zu dem Buch Das Neinhorn und ein Tier aus dem Tierlexikon. Aber wir haben auch einige Lieder, bei denen ihr einfach mittanzen könnt. Also setzt die Segel und Leinen los, die Oka-Piraten haben freie Fahrt voraus und starten mit dem Lied Waka Waka von Shakira.

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1: Es liegt an uns.
2: Uns?
1: Bleib bei mir. Okay, mein Freund, bist du bereit? Es geht los!
3: Filmtipp Drachenzähmen leicht gemacht. Der Film Drachenzähmen leicht gemacht kam 2010 das erste Mal in die Kinos und ist einer der erfolgreichsten Filme der DreamWorks Animation. Es gibt davon schon zwei Fortsetzungen. Als Vorlage für den Film gilt die gleichnamige Buchreihe von Cressida Cowell. Seit Juni letzten Jahres gibt es eine Realverfilmung des Films. Die Handlung orientiert sich dabei sehr nah am Original. Auch wenn es kaum Veränderungen gibt, ist der Film trotzdem eine gelungene Neuinterpretation und lässt ihn nochmal aufleben.
4: Wir sind die Nachfahren der besten Drachenkämpfer aller Wikingerstämme der uns bekannten Welt. Diese Bestien sind eine Bedrohung für alle unsere Ländereien.
5: Es ist soweit, Hex.
3: Der Film handelt von den Wikingern auf der Insel Berg, die Drachen als ihre Feinde ansehen. Hex ist der Sohn des Häuptling Haudrauf, doch bei der Drachenjagd hat er zwei linke Hände. Als Hex es aber doch schafft, einen Nachtschattendrachen mit einem Netz abzuschießen, hat er Mitleid mit diesem und freundet sich mit dem Nachtschatten an, den er ohne Zahn nennt.
6: Alles gut. Ich tu dir nichts.
3: Hex lernt durch seine Abenteuer mit Ohne Zahn, dass Drachen ganz anders sind, als die Wikinger dachten, und entschließt sich dazu, kein Drachenkämpfer zu werden.
6: Vater, ich kann keine Drachen töten. Vielleicht sind sie gar nicht so böse, wie wir glauben.
3: Aber wie kann sich ein Wikinger in einem Dorf, in dem Drachen gehasst werden, mit einem Drachen anfreunden und das geheim halten? Dazu kommt die Bedrohung Bergs durch einen neuen Drachen. Kann Hex mit Hilfe seiner Freunde Berg beschützen? Drachenzähmen leicht gemacht, der Spielfilm in der Realverfilmung kam im Sommer 2025 in die Kinos. Ihr könnt ihn auf den bekannten Streaming-Plattformen kaufen oder streamen.
7: Das war ein Filmtipp zu dem Film Drachenzähmen leicht gemacht.
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0: Ihr hört die Oka-Piraten bei Radio Oka-Welle. Wir sind
1: Selina
2: und Lillian.
1: Und jetzt haben wir für euch ein richtig tolles Lied ausgesucht.
0: Freut ihr euch auch so aufs Schwimmen gehen im Sommer?
1: Dann kommt jetzt genau der richtige Song für euch.
0: Also spitzt die Ohren, hier kommt Swim von BTS.
1: Viel Spaß!

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1: Hallo ihr Lieben, macht es euch bequem und spitzt die Ohren, denn heute stelle ich euch ein sehr lustiges Buch vor. Es heißt Das Neinhorn von Marc-Uwe Kling. Die Bilder sind von Astrid Henn und das Buch ist 2019 im Carlsen Verlag erschienen. In dem Buch geht es um ein kleines Einhorn, aber es ist kein normales Einhorn. Es heißt nämlich Neinhorn. Und wie der Name schon sagt, sagt es zu allem einfach nur Nein. Egal, ob die anderen Einhörner sagen, iss doch dein Zuckerwattenklee. Das Neinhorn sagt Nein. Oder sei doch fröhlich. Nein. Irgendwann hat das Neinhorn keine Lust mehr auf die ganze Glitzerwelt und läuft weg. Dabei trifft es andere Tiere, die auch ein bisschen speziell sind. Zum Beispiel den Wasbären. Der versteht einfach alles falsch und fragt ständig, was? Was hast du gesagt? Dann gibt es noch den Nahhund. Der sagt immer, na und? Dem ist doch einfach alles egal. Und dann gibt es noch die Königstochter. Die widerspricht einfach allem mit doch. Die vier streiten sich die ganze Zeit, aber irgendwann werden sie doch Freunde. Und das ist eigentlich auch die wichtigste Botschaft von dem Buch. Auch wenn man unterschiedlich ist und sich manchmal nervt, kann man trotzdem zusammenhalten. Das Buch ist besonders lustig, weil die Figuren so verrückte Namen haben und immer das Gegenteil sagen oder sich widersprechen. Außerdem sind die Bilder sehr bunt und witzig, sodass man beim Lesen oft lachen muss. Ich finde das Buch gut, weil es zeigt, dass es okay ist, auch mal Nein zu sagen, aber dass Freundschaft trotzdem wichtig ist. Vielleicht habt ihr ja jetzt Lust bekommen, das Neinhorn selbst zu lesen. Aber wenn nicht, dann sagt ihr einfach Nein.
2: Das war ein Buchtipp zu dem Buch Das Neinhorn.

0: Ahoi, ihr Okapiraten, wir sind
1: Lillian
0: und Selina und ihr hört Radio Okawelle. Schön, dass ihr bei uns mit an Bord seid.
1: Gleich geht's weiter mit einem Lied aus der Serie Coco, der neugierige Affe.
0: Also hört gut hin und habt Spaß bei unserem nächsten Song. Hier kommt für euch Upside Down.

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1: Heute geht es um ein Tier, das aussieht wie ein Mix aus Schwein, Elefant und Pferd. Das Tapir. Tapire gehören zu den Unpaarhufern. Sie sind also verwandt mit Pferden und Nashörnern, haben aber anders als diese einen Mini-Rüssel. Diesen kleinen Rüssel, oder besser gesagt die verlängerte Oberlippe, nutzen Tapire wie einen Greifarm, um damit Blätter, Früchte oder Wasserpflanzen zu schnappen. Ähnlich wie ein Elefant, nur noch niedlicher. Tapire ernähren sich rein pflanzlich und leben vor allem in dichten Regenwäldern, Sumpfgebieten, Bergwäldern und an Flussufern. Aktiv sind sie dabei nur bei Dämmerung oder in der Nacht. Meistens sind sie Einzelgänger und sehr scheu. Wenn du also eins siehst, hast du Glück. Darüber hinaus sind sie hervorragende Schwimmer. Tapire sind bis zu 2,5 Meter lang und 300 Kilo schwer. In der Regel siehst du sie mit braunem, grauem oder schwarzem Fell. Besonders ist das Schabrackentapir in Südostasien, das einen auffälligen weißen Rückenüberwurf hat. Tapire sind aber auch in Mittel- und Südamerika verbreitet. Die Tapir-Babys sind besonders süß und tragen ein geflecktes, tigerähnliches Tarnmuster. Nach etwa 13 Monaten Tragzeit kommt genau ein Jungtier zur Welt. Und weil Tapire durch Lebensraumverlust und Wilderei zunehmend bedroht sind, ist jeder Tapir-Nachwuchs ein echtes Geschenk. Tapire, sie sind selten und scheu, aber unglaublich spannend und niedlich.
2: Das war ein Tier aus dem Tierlexikon.

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1: Um 17 Uhr mit Astrid Fietz. Das iranische Militär hat die Angriffe gegen Israel für beendet erklärt. Eine entsprechende Meldung wurde im Staatsfernsehen veröffentlicht. Aus Istanbul, Filiz Kükrekol.
2: Man habe Israel schmerzhafte Verluste zugefügt und beende die Operation, kündigte das iranische Militär am Nachmittag in einer Erklärung im Staatsfernsehen an. Sollten Israels Aggressionen allerdings anhalten, und das auch im Süden des Libanon, werde das iranische Militär noch härtere und vernichtendere Maßnahmen ergreifen. Das Regime in Teheran besteht weiter darauf, dass die Anfang April vereinbarte Waffenruhe auch für den Libanon gilt. Israel hatte dort mutmaßliche Stellungen der Hisbollah, dem wichtigsten nichtstaatlichen Verbündeten des Iran, angegriffen. Am Nachmittag sollen US-Präsident Trump und Israels Ministerpräsident Netanyahu erneut über einen möglichen Waffenstillstand gesprochen haben.
1: Die EU hat ihre Sanktionen gegen den Iran verschärft. Betroffen ist eine Gruppe der Revolutionsgarden, die für die Kontrolle der Straße von Hormus zuständig ist. Aus Brüssel, Sabrina Fritz.
3: Das sind sozusagen ja eigentlich Militärs, die festlegen, wer darf die Straße passieren, welche Schiffe, darf man dafür Geld verlangen oder nicht. Und da sagt die EU, das ist eigentlich ein Verstoß gegen das Recht auf freie Schifffahrt, also dass Schiffe eben die Weltmeere eben ohne Bezahlung und ohne Bedrohung passieren dürfen. Und dagegen würden eben jetzt die Revolutionsgarden verstoßen. Das ist ja eine bewaffnete Einheit innerhalb des Iran, die sehr viel kontrollieren. Da wurde jetzt eben gegen bestimmte Personen wurden jetzt Sanktionen verhängt. Das heißt, die dürfen nicht mehr in die EU einreisen. Die kommen nicht an Geld, wenn sie es hier angelegt haben. Und europäische Firmen dürfen auch keine Geschäfte mit ihnen machen.
1: Bundesdigitalminister Wildberger hat mit Vertretern von Ländern, Kommunen und der Telekommunikationsbranche einen schnelleren Netzausbau in Deutschland vereinbart. Laut seinem Ministerium ist geplant, dass die Wirtschaft in diesem Jahr rund 8,5 Milliarden Euro in den Glasfaserausbau und rund 2,4 Milliarden Euro in Mobilfunknetze investiert. Mit diesen Mitteln sollen bis Jahresende mehr als 3 Millionen Glasfaseranschlüsse direkt nutzbar und weitere 2,5 Millionen vorbereitet werden. Für die kommenden Jahre sind demnach weitere Milliardeninvestitionen geplant. Wildberger betonte, man wolle mehr Tempo, weniger Bürokratie und verlässliche Rahmenbedingungen, damit der Ausbau von Glasfaser und Mobilfunk in Deutschland spürbar vorankomme. Die Deutsche Bahn hat über weitere Schritte zur Verbesserung der Sicherheit in Zügen informiert. Seit dem tödlichen Angriff auf einen Zugbegleiter in der Pfalz im Februar hat das Thema im Konzern hohe Priorität. Aus Frankfurt am Main, Anne-Kathrin Hochstraat.
4: Zugbegleiterinnen und Begleiter, die zu zweit unterwegs sind oder alternativ mit Sicherheitspersonal, das testet die DB Regio aktuell auf ausgewählten Strecken. Nach Angaben des Personals bewährt sich das. Das Pilotprojekt wird noch getestet, denn wenn es in allen Zügen eingeführt werden soll, werden die Personalkosten deutlich steigen. Zusätzlich bietet die Bahn ihren Mitarbeitenden schon länger Bodycams an. Die DB Regio denkt auch darüber nach, KI einzusetzen, um damit Videos aus Regionalzügen in Echtzeit auszuwerten.
1: Wegen eines geplanten Terroranschlags ist ein 35-jähriger Mann vom Landgericht Bremen verurteilt worden. Er muss für 8,5 Jahre ins Gefängnis. Sein Neffe und Komplize wurde freigesprochen, kommt aber in eine Psychiatrie. Die Richter sahen es als erwiesen an, dass die beiden Deutschen einen dschihadistisch motivierten Anschlag konkret geplant hatten. Dabei wollten sie mit Schusswaffen und einer Sprengstoffweste möglichst viele Menschen töten. Als Ziel hätten sie unter anderem eine Synagoge ins Auge gefasst. Die Luftwaffe trainiert in dieser Woche am Hamburger Flughafen. Heute haben die ersten Tests mit Tornado-Kampfflugzeugen begonnen. Sie laufen bis Freitag. Zwischen 9 und 18 Uhr sollen Starts und Landungen sowie Abläufe an einem zivilen Flughafen geübt werden. Aus Hamburg, Annalena Ehle.
5: Vor allem Anwohnerinnen und Anwohner müssen sich auf ein paar ungewöhnlich laute Start- und Landegeräusche einstellen. Die Kampfflugzeuge kommen vom Luftwaffengeschwader Immelmann in Jagel in Schleswig-Holstein. Insgesamt nehmen etwa 100 Soldatinnen und Soldaten an der Übung mit dem Namen des First Operations 2026 teil. Hintergrund des Trainings: Im Ernstfall sind laut Luftwaffe militärische Basen Ziele möglicher Angriffe. Streitkräfte sollen deshalb in der Lage sein, auf zivile Flughäfen auszuweichen. Für Reisende in Fuhlsbüttel soll es laut Hamburg Airport wegen der Trainingsflüge keine Einschränkungen geben.
1: Das waren die Nachrichten.
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6: die Schlagzeilen. Mit Peter-Michael Möckel. Flexobusse in Salzgitter. Klingebiel hofft auf Fortführung über 2026 hinaus. Umstrittener StGB § 188. CDU-Parlamentarier aus Königslutter setzt sich für Abschaffung ein. Und einziges Ensemble aus Niedersachsen. Sally Perell Gesamtschule in Braunschweig für Schultheaterfestival der Länder nominiert. Das und mehr hören Sie ausführlich in etwa 20 Minuten in den Nachrichten aus der Region.
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4: Kommen wir erst einmal zum Wetter. In Braunschweig beträgt die aktuelle Temperatur 24 Grad. Maximaltemperatur lag heute etwa 1 Grad höher bei 25 Grad. Dabei war es größtenteils sonnig. Ab und zu waren auch mal ein paar Wolken am Himmel. In der Nacht sinken dann die Werte noch runter bis auf etwa 10 Grad. Werfen wir einen Blick auf die nächsten Tage. Morgen am Dienstag, da geht es dann weiter mit Sonne und Wolken. Es kann aber stellenweise zu Regenschauern kommen. Das Regenrisiko liegt bei 74%. Die Temperaturen kühlen sich auch etwas ab, 18 Grad am Tag und 13 Grad in der Nacht. Und übermorgen am Mittwoch, da bleibt es dann weiterhin regnerisch mit ein paar Sonnenstrahlen am Himmel, die Temperaturen aber weiterhin dann zwischen 18 und 9 Grad. Das war das Wetter, kommen wir jetzt zum Verkehr. Dort liegen uns folgende Meldungen vor. Bitte Vorsicht auf der B4 Uelzen Richtung Gifhorn. Bei Gifhorn Nord zur Überleitung zur B188 Richtung Wolfsburg, dort ist ein Unfall, Polizei und Rettungswagen sind vor Ort. Und auf der B188 Burgdorf-Wolfsburg zwischen der B4 Gifhorn Nord und Gifhorn Lüneburger Straße, dort ist in beiden Richtungen ebenfalls ein Unfall und Polizei und Rettungswagen sind vor Ort. Weitere Meldungen liegen uns momentan nicht vor und ich wünsche Ihnen weiterhin noch eine gute und sichere Fahrt in den Abend um gleich 17.07 Uhr.
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4: Hallo und einen wunderschönen guten Abend hier bei Region aktuell am Abend, heute am Montag, dem 8. Juni. Mein Name ist Aline Schlätl und ich begleite Sie die nächsten 2 Stunden durch die Sendung. Mit dabei natürlich viel Musik und spannende Themen aus der Region. Jetzt in dieser ersten halben Stunde einmal unser werktägliches Update Niedersachsen kompakt. Und 26. Dürke-Wissen-Finale in Braunschweig. Geografie-Champion kommt aus Thüringen. Das und mehr hören Sie heute noch bei Region Aktuell. Jetzt aber erstmal ein bisschen Musik von Giant Rooks, Wanted Back. Kommen Sie gut in den Abend.

0: Es ist gleich 17.11 Uhr und wir werfen einmal einen Blick auf das Land, denn die Sparpläne von Bundesgesundheitsministerin Nina Wagen haben auch in Niedersachsen viel Kritik ausgelöst. Mehr dazu unter anderem jetzt von Peter Michael Möckel.
1: Wagens Gesetzentwurf verfehle das Ziel, die Kosten für Pflegebedürftige zu begrenzen, erklärte Niedersachsens Gesundheitsminister Andreas Philippi. Der SPD-Politiker kritisierte, die geplanten Einsparungen von 11 Milliarden Euro verschöben die finanzielle Last einseitig auf Länder, Kommunen und Betroffene. Als besonders problematisch sehe er die Kürzungen bei Leistungszuschlägen für Heimbewohner und den Wegfall des Entlastungsbetrags im Pflegegrad 1. Das könnte viele Pflegebedürftige unter die Armutsgrenze drängen, so Philippi. Er forderte die Bundesregierung auf, ihre geplante Pflegereform grundlegend zu überarbeiten. Ähnlich äußerten sich die Grünen im Niedersächsischen Landtag. Statt die Probleme des Systems auf den Schultern von Pflegebedürftigen, Angehörigen und Kommunen abzuwälzen, erwarte man eine Reform, die die Menschen entlastet, pflegende Angehörige stärkt und die Finanzierung gerecht organisiert, sagte die gesundheitspolitische Fraktionssprecherin Eva Viehoff. Die Ärztekammer Niedersachsen warnte unterdessen vor einer deutlichen Verschlechterung der medizinischen Versorgung durch die geplanten Kürzungen. Kammerpräsidentin Marion Charlotte Renneberg sprach von einer Rasenmähermethode der Bundesregierung. Sie appellierte an Bund und Länder, das Gesetz zur Stabilisierung der Krankenkassenbeiträge anzupassen. Und die Gewerkschaft Verdi bezeichnete die Reformpläne als Schlag ins Gesicht derjenigen, die täglich unter schwierigen Bedingungen kranke und pflegebedürftige Menschen versorgen. Verdi rief zu einer Protestkundgebung auf. Sie soll an diesem Mittwoch in Hannover stattfinden, parallel zur Konferenz der Gesundheitsminister von Bund und Ländern. Niedersachsens Justizministerin Katrin Wahlmann will durchsetzen, dass Vergewaltiger nicht mehr mit Bewährungsstrafen davonkommen. Gegenüber der deutschen Presseagentur kritisierte die SPD-Politikerin Unwuchten im Strafgesetzbuch. Sexualdelikte würden im Vergleich zu Eigentums- oder Drogendelikten zu milde bestraft, obwohl die Betroffenen ein Leben lang unter den Folgen litten. Laut Wahlmann soll deshalb eine Expertenkommission eingesetzt werden, die eine umfassende Strafrechtsreform vorbereitet. Der Niedersächsische Richterbund reagierte skeptisch. Um Bewährung auszuschließen, wäre eine Mindeststrafe von 3 Jahren nötig, sagte der Vorsitzende Frank Bornemann. Da besonders schwere Vergewaltigungen mit Haftstrafen zwischen 3 und 5 Jahren geahndet werden, würde dies den Abstand zu solchen Fällen verringern. Die CDU im Niedersächsischen Landtag hat die Schulpolitik der rot-grünen Landesregierung kritisiert. Laut dpa war Fraktionschef Sebastian Lechner Kultusministerin Julia Willi-Hamburg unter anderem vor, zu wenig gegen den Lehrkräftemangel zu tun. Außerdem warnte er vor Problemen bei der Umsetzung der Ganztagsbetreuung, die zum kommenden Schuljahr erstmals für Erstklässler greift. Die Kommunen arbeiteten vielfach auf eigene Kosten daran und dabei würden sie vom Land im Stich gelassen, so Lechner. Die Ministerin wies die Vorwürfe zurück. Der Lehrkräftemangel werde durch Maßnahmen wie den Quereinstiegsmaster bekämpft, sagte die Grünen-Politikerin. Mit Blick auf den Ganztagsausbau erklärte Hamburg, das Land stelle 280 Millionen Euro für zusätzliches Personal an Grundschulen bereit. Zudem arbeitet die Landesregierung eng mit den Kommunen zusammen, um den anspruchsvollen Prozess erfolgreich umzusetzen. Der Hildesheimer Bischof Heiner Wilmer hat sich am Samstag nach knapp 8 Jahren emotional von seinem Bistum verabschiedet. An seinem letzten Gottesdienst im Mariendom nahmen zahlreiche Gläubige vor Ort und per Livestream teil. Wilmer betonte, er habe sich in Hildesheim pudelwohl gefühlt. Es falle ihm schwer zu gehen. Der 65-Jährige übernimmt am 21. Juni die Leitung des Bistums Münster, zu dem auch einige westliche Landesteile von Niedersachsen gehören. Dort und als Vorsitzender der Deutschen Bischofskonferenz werde er sich für Reformthemen einsetzen, wie die Rolle von Frauen, den Pflichtzölibat und synodale Strukturen, so Wilmer.
0: Soweit Niedersachsen kompakt, heute von und mit Peter Michael Möckel.

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0: Rund 300.000 Schülerinnen und Schüler nahmen dieses Jahr an Deutschlands größten Geografiewettbewerb Dürke Wissen teil. Die 17 Besten von ihnen trafen sich letzten Freitag in Braunschweig zum Bundesfinale.
1: Dann einen tosenden Applaus für Mr. Dürke Wissen, André Fitzner.
0: In der vollbesetzten Aula des Wilhelm-Gymnasiums stellten die Finalistinnen und Finalisten ihr Geografiewissen unter Beweis. Der Wettbewerb Dürke Wissen findet seit dem Jahr 2000 statt. Seit 2013 wird das Bundesfinale in Braunschweig ausgetragen. Mitmachen können Schülerinnen und Schüler der 7. bis 10. Klasse bis 16 Jahre. Nach mehreren Auswahlrunden auf Schul- und Landesebene haben sich die 17 Besten für das Finale qualifiziert. Darunter auch ein Teilnehmer von den deutschen Schulen im Ausland. Eröffnet wurde das Bundesfinale vom Kleinorchester des Wilhelm-Gymnasiums.

0: In drei Vorrunden traten alle Finalistinnen und Finalisten gegeneinander an. Zu den Themen Deutschland, Europa und der Welt. Gefragt wurde zum Beispiel nach deutschen Großstädten, sortiert nach ihrer Fahrradfreundlichkeit oder nach europäischen Ländern mit der höchsten Lebenserwartung der Männer. Die drei Punktstärksten zogen dann in die Endrunde ein.
1: Wir haben also unser Finale. Komplex. Hamburg, Bremen, Tübingen machen weiter. Vielen Dank an uns allen.
0: Nach insgesamt 21 Fragen steht der Sieger fest. Der 15-jährige Nick Möller aus Thüringen gewinnt das Bundesfinale. Für ihn ist es bereits das zweite Mal in Braunschweig. 2024 hat es noch nicht für den ersten Platz gereicht. Umso größer ist jetzt die Freude.
2: Unfassbar glücklich, also ich hätte überhaupt nicht damit gerechnet. Aber zu Hause wird es erstmal gefeiert.
0: Platz 2 geht an Johann Kasper Hirsch-Hoffmann aus Bremen. Platz 3 an Kajetan Rögling aus Hamburg. Veranstaltet wird der Wettbewerb vom Westermann Verlag und dem Verband Deutscher Schulgeografie. Für den ersten Vorsitzenden des Verbandes, Dr. Florian Ringel, war es wieder ein spannendes Finale. Und viel mehr als nur ein Wettbewerb.
3: Ich denke, es ist ein sehr guter Austausch, dass man eben Gleichgesinnte, die sehr gut sind in Geografie oder auch in anderen Fächern, überhaupt trifft, dass man Freundschaften schließen kann und dass man sich eben austauschen kann mit den Leuten, die ähnlich oder genauso ticken wie man selbst. Und ich denke, das ist einer der großen Vorteile auch von diesem Wettbewerb.
0: Ziel des Wettbewerbs ist es, das Fach Geografie zu stärken und junge Menschen für globale Zusammenhänge zu sensibilisieren. Für Nick bietet der Sieg nun die Möglichkeit zur Qualifikation für die internationale Geografie-Olympiade 2028. Wie es dort für ihn weitergeht, bleibt abzuwarten.

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1: Flexobusse in Salzgitter. Klingebiel hofft auf Fortführung über 2026 hinaus. Umstrittener StGB § 188. CDU-Parlamentarier aus Königslutter setzt sich für Abschaffung ein. Und einziges Ensemble aus Niedersachsen. Sally Perell Gesamtschule in Braunschweig für Schultheaterfestival der Länder nominiert. Im Studio Peter Michael Möckel. Die Meldungen im Einzelnen. Salzgitters Oberbürgermeister Frank Klingebiel macht sich dafür stark, dass die sogenannten Flexobusse über das laufende Jahr hinaus erhalten bleiben. Das regionale Angebot mit barrierefreien Kleinbussen war im Januar 2022 auch in Salzgitter-Bad und Tiede eingeführt worden, laut Verwaltung auf Betreiben des Regionalverbands Großraum Braunschweig. Dessen 50-prozentige Beteiligung läuft Ende des Jahres vertragsgemäß aus. Salzgitters OB äußerte jetzt die Erwartung,

0: Nachrede gegen Politiker unter Strafe stellt. Der Schutz vor Beleidigungen, Bedrohungen und der zunehmenden Verrohung der gesellschaftlichen Debatte sei zweifellos eine wichtige Aufgabe des Rechtsstaates, erklärte der Parlamentarier, der die CDU im Wahlkreis Helmstedt-Wolfsburg vertritt. Gerade in sozialen Medien sei eine besorgniserregende Entwicklung zu beobachten, der entschieden begegnet werden müsse. Dennoch halte er den Paragraphen nicht für das richtige Mittel, so Jordan. Stattdessen plädiere er für wirksamere Lösungen gegen Hass im Netz, für alle Bürger, nicht nur für Politiker. Er erwarte eine ernsthafte Debatte in der Bundesregierung und zähle auf eine große parlamentarische Unterstützung für seinen Vorstoß. Der Fußballprofi Christian Eriksen vom VfL Wolfsburg ist nach einem erneuten Zusammenbruch auf dem Weg der Besserung. Der 34-jährige dänische Nationalspieler war am Sonntag bei einem Test gegen die Ukraine kollabiert. Er sei kurzzeitig bewusstlos gewesen, habe aber schnell das Bewusstsein wiedererlangt und das Spielfeld aus eigener Kraft verlassen. Das berichten diverse Medien unter Berufung auf Teamarzt Morten Bösen. Dem Wolfsburger Spielmacher geht es demnach den Umständen entsprechend gut. Der Vorfall hatte große Besorgnis ausgelöst, weil Eriksen bereits während der Europameisterschaft 2021 einen Herzstillstand erlitten hatte und auf dem Platz reanimiert werden musste. Seitdem trägt er einen Herzschrittmacher, der laut Teamarzt Bösen einwandfrei funktioniert. Großer Erfolg für die Sally Perell Gesamtschule in Braunschweig. Der Prüfungskurs Darstellendes Spiel des Jahrgangs 12 wurde für das diesjährige Schultheaterfestival der Länder ausgewählt, als einziges Schulensemble aus Niedersachsen. Laut Mitteilung fiel die Wahl der Bundesjury auf das Stück Aber No Pressure. Die Inszenierung unter Leitung von Franziska Baumgartner thematisiert die Herausforderungen und Belastungen junger Menschen. Das Festival gilt als wichtigste Schultheaterveranstaltung Deutschlands. Es findet vom 19. bis 24. September in Frankfurt am Main statt. Nach einem Raubüberfall am Wochenende in Meine hat die Polizei jetzt einen Zeugenaufruf gestartet. Nach bisherigem Ermittlungsstand hatte ein 26-Jähriger am Samstagabend das örtliche Schützenfest besucht. Gegen 2 Uhr nachts verließ er das Gelände, weil er auf einem Supermarktparkplatz mit Freunden verabredet war. Während er dort wartete, kamen 3 Unbekannte auf ihn zu. Sie schlugen und traten den jungen Mann und nahmen ihm sein Smartphone ab. Das Opfer erlitt Verletzungen im Gesicht. Wie es weiter hieß, hat ein Passant den Vorfall aus der Ferne beobachtet. Seiner Beschreibung zufolge waren alle 3 Täter um die 30 Jahre alt und kurzhaarig. Weitere Hinweise werden an die Polizei in Meine erbeten. Soweit die Nachrichten aus der Region. 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
2: Kommen wir erst einmal zum Wetter. In Braunschweig beträgt die aktuelle Temperatur 24 Grad. Maximaltemperatur lag heute um die 25 Grad. Dabei war es größtenteils sonnig. Ab und zu waren auch mal ein paar Wolken am Himmel. In der Nacht sinken dann die Werte noch runter bis auf 10 Grad. Werfen wir einen Blick auf die nächsten Tage. Die gehen regnerisch weiter. Morgen am Dienstag, da erwartet uns Sonne und Wolken. Es kann aber immer wieder stellenweise zu Regenschauern kommen. Das Regenrisiko liegt bei 74%. Die Temperaturen kühlen sich auch etwas ab. 18 Grad am Tag und 13 Grad in der Nacht. Und übermorgen am Mittwoch, da bleibt es weiterhin sonnig und regnerisch. Die Temperaturen dann zwischen 18 und 9 Grad. Das war das Wetter. Kommen wir jetzt zum Verkehr. Dort liegen uns folgende Meldungen vor. Bitte Vorsicht auf der B4 Uelzen Richtung Gifhorn. Bei Gifhorn Nord zur Überleitung zur B188 Richtung Wolfsburg. Dort war ein Unfall. Polizei und Rettungswagen sind vor Ort. Und auf der B188 Burgdorf Wolfsburg zwischen der B4 Gifhorn Nord und Gifhorn Lüneburger Straße. In beiden Richtungen war dort ein Unfall. Polizei und Rettungswagen sind vor Ort. Und dann noch ein Hinweis zum Braunschweiger Stadtverkehr. Hier staut es sich etwas auf der Kurt-Schumacher-Straße. Und zu den Parkhäusern in Braunschweig. Das Parkhaus Lange Straße Nord ist fast voll. Dort sollten Sie sich gegebenenfalls eine alternative Parkmöglichkeit suchen. Weitere Meldungen liegen uns momentan nicht vor und ich wünsche Ihnen weiterhin noch eine gute und sichere Fahrt in den Abend.
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2: Es ist 17.36 Uhr und wir sind in der zweiten halben Stunde von Region Aktuell am Abend angekommen. Heute am Montag, dem 8. Juni. Und an Themen dieser halben Stunde mit dabei einmal die Jahrestage von der 24. Kalenderwoche und wie gewohnt um kurz vor 18 Uhr einmal der Blick in die Zeitungen aus der Region mit den regionalen Pressestellen.

0: Das Städtische Museum Braunschweig beherbergt unter anderem zwei Sammlungen, die unterschiedlicher nicht sein könnten. Die eine widmet sich der Malerei, die andere der Entwicklung von Alltagsgegenständen. Aber hinter beiden Sammlungen steckt ein und derselbe kluge Kopf.
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2: Von einem, der Utensilien wie Töpfen oder Tellern ein ästhetisches Denkmal setzte. Die künstlerische Laufbahn von Walter Dechsel begann an der Staffelei. Als Maler war der geborene Münchner Autodidakt. Als solcher wandte er sich zunächst der Landschaftsmalerei zu, verlegte sich aber bald auf moderne Stilrichtungen wie Kubismus und Expressionismus. Parallel schloss Dechsel 1916 sein Studium der Kunstgeschichte ab und kurz darauf wurde der gerade 26-Jährige zum Ausstellungsleiter des Kunstvereins Jena berufen. Unter seiner Ägide entstand dort eins der bedeutendsten Zentren für die Vermittlung moderner Kunst in Deutschland. Ab 1921 verschrieb sich Dechsel auch als Künstler konsequent der Moderne. Während Kritiker ihn als herausragenden Vertreter des Konstruktivismus feierten, beschäftigte sich der vielseitig begabte Mann nebenbei auch mit ganz praktischen Dingen, sei es als Werbegestalter und Innenarchitekt, als Entwickler von Verkehrszeichen oder als Buchautor. 1928 veröffentlichte er zusammen mit seiner Frau Grete einen Leitfaden mit dem Titel »Das Wohnhaus von heute«. In der Folge wandte sich Walter Dechsel immer mehr von der Malerei ab. Stattdessen widmete er sich intensiv der Frage, welche ästhetischen Kriterien alltägliche Gegenstände wie Geschirr, Bestecke oder Blumenvasen erfüllen sollten. Als Dozent für Gebrauchsgrafik an der Magdeburger Kunstgewerbeschule musste er zwangsweise der NSDAP beitreten, wurde aber bald als entarteter Künstler diffamiert und entlassen. Dieser Umstand führte ihn über einige Umwege schließlich nach Braunschweig. Ab 1942 lehrte er an der dortigen Meisterschule für das gestaltende Handwerk, der heutigen HBK, und parallel übernahm er die Leitung des angeschlossenen Instituts für handwerkliche und industrielle Formgebung. Mit erheblicher finanzieller Unterstützung der Stadt Braunschweig baute er eine historische Formsammlung auf, die mehrere tausend Objekte enthält. Sie bietet einen umfassenden Überblick über die Entwicklung des Hausgeräts von der Antike bis zur Gegenwart. Dechsel leitete die Sammlung bis zu seiner Pensionierung 1955. In seinen letzten Lebensjahren kehrte er dann noch einmal zu seinen Anfängen als Maler des Konstruktivismus zurück. Walter Dechsel starb am 8. Juni 1973 in seiner Wahlheimat Braunschweig. Die Formsammlung ist ebenso wie viele seiner Gemälde im Städtischen Museum zu sehen.
0: Heute jährt sich der Todestag von Walter Dechsel zum 53. Mal. Das waren die Jahrestage für diese Woche von und mit Peter Michael Möckel.

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0: Juli mit perfekte Welle und es ist 17.50 Uhr und wir werfen einmal einen Blick in die Zeitungen aus der Region mit den regionalen Pressestimmen heute von und mit Marieke Eichner.
1: Die Braunschweiger Zeitung thematisiert den Vorschlag des Deutschen Gewerkschaftsbundes zur Altersvorsorge und kommentiert: Am Mittwoch treffen sich die Spitzen der schwarz-roten Koalition mit den Sozialpartnern im Kanzleramt. Regierungschef Friedrich Merz, CDU, und sein Vize Lars Klingbeil, SPD, versprechen sich Rückenwind und neue Ideen für die geplanten Reformen bei Rente, Pflege, Krankenversicherung und Steuern. Seit diesem Wochenende ist klar, dass zumindest die Debatte über die Zukunft der Rentenversicherung um einen wichtigen Strang erweitert werden dürfte. Die Gewerkschaften fordern eine verpflichtende betriebliche Alterssicherung, und zwar für alle. Schätzungen zufolge dürften bisher nur etwas mehr als die Hälfte der Beschäftigten hierzulande eine Betriebsrente haben. Da ist reichlich Luft nach oben. Die GB-Chefin Jasmin Fahimi sagt, die betriebliche Altersvorsorge dürfe nicht einseitig zulasten der Arbeitnehmer gehen. Man möchte ergänzen, allein zulasten der Arbeitgeber kann sie aber auch nicht gehen. Es braucht mehr Absprachen im Rahmen von Tarifverträgen sowie in Betrieben, die nicht tarifgebunden sind. Der Staat ist gefordert, Betriebsrenten durch weitere Steuervorteile und Zuschüsse noch attraktiver zu machen. Die Debatte über den Ausbau der betrieblichen Altersvorsorge ist überfällig. Es reicht nicht, den Bürgern zu sagen, dass die gesetzliche Rente in Zukunft nicht mehr zur Sicherung des Lebensstandards reichen wird. Die Politik muss zugleich nach Kräften Alternativen fördern, und zwar auch für diejenigen Arbeitnehmer, die den Finanzmärkten mit Skepsis begegnen oder nicht genug Geld haben, um regelmäßig substanzielle Beiträge zur Seite zu legen. Die Wolfsburger Allgemeine Zeitung beschäftigt sich mit Urlaubsvisa für Russinnen und Russen und meint: In der Ukraine werden Wohnhäuser, Kraftwerke und Straßen zerstört. Tausende sterben im Krieg, den Moskau sofort beenden könnte. Den meisten Russen geht das am Alltag vorbei. Seit 4 Jahren gelingt es dem Kreml, seinen Überfall als notwendige Militäroperation zu verbrämen und Zweifel zu unterdrücken. Das muss man bedenken, wenn jetzt gestritten wird, ob zu viele Russen die Strände und Städte der EU besuchen. Fast alle Touristenvisa werden genehmigt, die Einreisen stiegen auf 630.000, die meisten für Urlaub. Zu Recht verlangen 11 Staaten von der EU-Kommission, diese Obszönität zu beenden. Die Destinationen, vor allem Frankreich und Spanien, wehren sich. Brüssel spielt auf Zeit. Deutschland schweigt. Das muss sich ändern. Man mag einwenden, dass Kriegsverantwortliche ja auf Sanktionslisten stehen und dass russische Normalbürger so wenig für die Kriege ihrer Regierung verantwortlich sind wie Amerikaner und Israelis. Der Unterschied ist, in den USA und Israel wird kontrovers und offen darüber diskutiert. Wahlen können Kurswechsel bewirken. Putin spielt seinen Untertanen dagegen eine heile Welt vor und Europa stellt auch noch die Kulissen. Manche warnen, man dürfe die Russen nicht in Putins Isolation treiben. Aber wollen Frankreich, Spanien und Italien wirklich russische Luxusurlauber durch Smalltalk mit Einheimischen bekehren? Dieser Vorwand ist reine Heuchelei, um die Tourismusbranche zu schonen. Die EU muss sich fragen, wie ernst Putin sie nimmt, wenn sie sich nicht mal traut, seine Landsleute aus der Ignoranz zu reißen. Die meisten Russen wollen den Krieg nur siegreich enden sehen, weil er sie kaum stört. Putin will, dass es so bleibt. Ein Aufstand daheim wäre das Einzige, was ihn zum Einlenken brächte. Je weniger die Russen vom Krieg spüren, desto länger dauert er. Die EU sollte helfen, ihnen die Augen zu öffnen. Soweit der Blick in die regionalen Zeitungen vom heutigen Montag, dem 8. Juni.

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1: Um 18 Uhr mit Benjamin Kirsch. Deutschland und Frankreich stoppen ihr gemeinsames Projekt für einen neuen Kampfjet. Aus Regierungskreisen in Berlin heißt es, dass Kanzler Merz und der französische Präsident Macron das Rüstungsvorhaben für beendet erklärt haben. Aus Berlin Oliver Neuroth.
2: Seit Jahren streiten die beteiligten Unternehmen, wer die Führung des Projekts übernehmen darf und wer welchen Anteil an der Entwicklungsarbeit bekommt. Vor allem der französische Luftfahrtkonzern Dassault forderte mehr Kompetenzen, Airbus war dagegen. Allerdings, der Kern von FCAS soll fortgeführt werden, das übergeordnete System der Systeme. Vereinfacht gesagt, ein Kampfpilot soll künftig nicht mehr allein in einem Flugzeug kämpfen, sondern ein ganzes Netzwerk aus Drohnen, Sensoren und Waffenträgern steuern können. Die Idee ist, dass Informationen und Entscheidungen nahezu in Echtzeit zwischen allen beteiligten Systemen ausgetauscht werden können. Dafür sehen Deutschland und Frankreich laut Regierungskreisen weiter eine Zukunft.
1: Die iranischen Streitkräfte haben ihre Raketenangriffe gegen Israel eingestellt. Auch der israelische Ministerpräsident Netanyahu bestätigte eine Feuerpause. Der Iran will die Angriffe aber wieder aufnehmen, sollte Israel seine Attacken im Libanon fortsetzen. Was das für die Friedensverhandlungen zwischen dem Iran und den USA bedeutet, erklärt Gabriele Dunkel in Istanbul.
3: Also die Verhandlungen mit den USA laufen ja über einen Vermittler, über Pakistan. Und der pakistanische Innenminister, der war am Wochenende noch in Iran und hat mit den Iranern gesprochen, ist dann am Sonntagabend, also kurz bevor die Angriffe seitens Iran auf Israel losgingen, abgeflogen. Der Iran hat heute betont, dass man nach wie vor verhandlungsbereit sei und dass man nach wie vor verhandeln wollen würde mit den USA. Aber natürlich hätte das Einfluss, was in den letzten Stunden passiert sei. Und man macht aus dem Iran auch die USA dafür verantwortlich, weil man davon ausgeht, dass die Israelis nicht ohne Rückendeckung oder irgendeine Unterstützung der Amerikaner diese Kampfhandlungen in Libanon vollziehen.
1: Internet und Mobilfunk sollen in Deutschland schneller ausgebaut werden. Politik und Wirtschaft haben dazu heute ein Abkommen unterzeichnet. Aus der NDR-Nachrichtenredaktion Marius Zekri.
4: Weniger Funklöcher, bessere Handyverbindungen und schnelleres Internet. Für diese Ziele wollen die Telekommunikationsunternehmen des Landes viel Geld in die Hand nehmen. Allein in das Mobilfunknetz wird die Branche 2,4 Milliarden Euro stecken. Für Glasfaserleitungen, die eine schnellere Übertragungsgeschwindigkeit des Internets ermöglichen, sollen sogar 8,5 Milliarden Euro ausgegeben werden. Alles noch in diesem Jahr. Für 2027 sind weitere Milliardeninvestitionen geplant. Die Umsetzung des Abkommens soll durch strenge Kontrollen gewährleistet werden, hieß es.
1: Wegen eines geplanten Terroranschlags ist ein 35-jähriger Mann vom Landgericht Bremen verurteilt worden. Er muss für 8,5 Jahre ins Gefängnis. Sein Neffe und Komplize wurde freigesprochen, kommt aber in eine Psychiatrie. Die Richter sahen es als erwiesen an, dass die beiden Deutschen einen dschihadistisch motivierten Anschlag konkret geplant hatten. Dabei wollten sie mit Schusswaffen und einer Sprengstoffweste möglichst viele Menschen töten. Als Ziel hätten sie unter anderem eine Synagoge ins Auge gefasst. Nach dem mutmaßlichen Sabotageakt beim Ironman-Wettbewerb in Hamburg hat der Staatsschutz die Ermittlungen an sich gezogen. Es gehe um den Verdacht der versuchten gefährlichen Körperverletzung und der Sachbeschädigung in mehreren Fällen. Auf der Fahrradstrecke des Triathlons im Hamburger Stadtteil Kirchwerder lagen gestern zahlreiche kleine Metallsplitter verstreut. Zahlreiche Hobbyathleten fuhren darüber und mussten das Rennen abbrechen. Mindestens ein Teilnehmer stürzte und zog sich Knochenbrüche zu. Bislang ist unklar, ob die Metallsplitter absichtlich auf der Strecke verstreut wurden. Im Hamburger Südosten gibt es seit Jahren Widerstand von Anwohnern, die sich durch den Triathlon beeinträchtigt fühlen. In Wunsdorf in der Region Hannover ist die Feuerwehr noch immer in einer ehemaligen Lebensmittelfabrik im Einsatz. Glutnester flammen immer wieder auf. Anwohner in Wunsdorf sollten weiterhin Fenster und Türen geschlossen halten. Das Feuer auf dem früheren Industriegelände war in der Nacht gemeldet worden. Die Ursache ist unklar. Die Nachlöscharbeiten könnten noch mehrere Tage andauern. In der ehemaligen Fabrik an den Wunsdorfer Bahngleisen wurde bis 2013 Tiefkühlkost hergestellt. Das waren die Nachrichten.
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5: Mit Peter-Michael Möckel. Flexobusse in Salzgitter. Klingebiel hofft auf Fortführung über 2026 hinaus. Umstrittener StGB § 188. CDU-Parlamentarier aus Königslutter setzt sich für Abschaffung ein. Und einziges Ensemble aus Niedersachsen. Sally Perell Gesamtschule in Braunschweig für Schultheaterfestival der Länder nominiert. Das und mehr hören Sie ausführlich in etwa 20 Minuten in den Nachrichten aus der Region.
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6: Kommen wir erst einmal zum Wetter. In Braunschweig beträgt die aktuelle Temperatur 24 Grad. Maximaltemperatur lag heute etwa um die 25 Grad. Dabei war es größtenteils sonnig. Ab und zu waren auch mal ein paar Wolken am Himmel. In der Nacht sinken dann die Werte noch runter bis auf 10 Grad. Werfen wir einen Blick auf die nächsten Tage. Die sehen eher regnerisch aus. Morgen am Dienstag, da erwartet uns Sonne und Regen beim Regenrisiko von 74%. Die Temperaturen sinken auch etwas. 18 Grad am Tag und 13 Grad in der Nacht. Und übermorgen am Mittwoch, da geht es dann auch sonnig und wolkig und regnerisch weiter mit Temperaturen zwischen 18 und 9 Grad. Das war das Wetter. Kommen wir jetzt zum Verkehr. Dort liegen uns folgende Meldungen vor. Bitte Vorsicht auf der B4 Uelzen Richtung Gifhorn, Gifhorn Nord bei der Überleitung zur B188 Richtung Wolfsburg. Dort war ein Unfall. Polizei und Rettungswagen sind vor Ort. Und auf der B188 Burgdorf Wolfsburg zwischen der B4 Gifhorn Nord und Gifhorn Lüneburger Straße. Dort ist in beiden Richtungen ein Unfall. Polizei und Rettungswagen sind vor Ort. Und dann noch einmal ein Hinweis zum Braunschweiger Stadtverkehr. Hier staut es sich etwas auf dem Magnitorwall. Weitere Meldungen liegen uns momentan nicht vor und ich wünsche Ihnen weiterhin noch eine gute und sichere Fahrt in den Abend um 18.06 Uhr.
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6: Hallo und herzlich willkommen zur zweiten Stunde von Region aktuell am Abend hier bei Radio Okerwelle heute am Montag, dem 8. Juni. Mein Name ist Aline Schläte und ich begleite Sie noch durch den Rest der Sendung. Mit dabei natürlich noch spannende Themen aus der Region. Jetzt in dieser halben Stunde einmal braune Socken, ein Heimatabend. Theaterstück thematisiert zunehmenden Rechtsextremismus. Das und mehr hören Sie heute noch bei Region aktuell. Jetzt erstmal ein bisschen Musik von Harry Styles, Music for the Sushi Restaurant. Kommen Sie gut in den Abend.

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0: Das Braunschweiger Theater Zeitraum widmet sich einer satirischen Produktion einer Entwicklung, die immer mehr Menschen Angst macht, dem fortschreitenden Rechtsextremismus in unserer Gesellschaft. Kurt Volland hat die Premiere besucht.
1: Gilbert Holzgang arbeitet seit 26 Jahren als freischaffender Dramaturg und Regisseur beim Braunschweiger Theater Zeitraum mit dem Konzept, einen engen Bezug, aber nicht nur, zur Geschichte Braunschweigs und Niedersachsens zu schaffen. Nun widmet sich Gilbert Holzgang der politischen Szenerie. In seiner aktuellen Produktion Braune Socken steht auch Braunschweig im Mittelpunkt, und zwar als Wohnzimmer für einen politisch stark rechts angehauchten Heimatabend. Und so ist BS ein Kürzel einmal für unsere Heimatstadt, aber eben auch für Braune Socken. Kurz zum Inhalt: Es treffen sich vier Personen, um ein rechtsextremes Manifest zu schreiben. Sie bringen Texte von Schriftstellern und Politikern mit, die ihnen vorbildlich scheinen. Revisionistische und visionäre Texte von Antidemokraten des 20. und 21. Jahrhunderts. Und da hat Gilbert Holzgang kräftig gesammelt. Die vier werden angetrieben von ihrem Wunsch nach Heimat und Macht. Sie befolgen Rituale, singen Lieder, überbieten sich gegenseitig und kritisieren sich aber auch scharf. Auf der Bühne sind die vier braunen Socken zwar anonym, nicht aber diejenigen, die sie präsentieren. Das sind als Ehepaar Katharin Reinhardt und Jürgen Beck-Rebholz sowie Ronald Schober und Susanne Meierhöfer. Wir hören uns das einmal in einigen O-Tönen an.
2: Gestern wie heute. Lügenpresse.
3: Ja, Deutschland erwacht wirklich, aber ich glaube kaum, dass die Welt die Wahrheit erfährt. Die Berichte werden schon für die Leser zurecht frisiert werden. Im eigenen Lande wird ja die Wahrheit schon vertuscht. Und erst der Rundfunk, die Nachrichten. Da hieß es kurz, bei der Zusammenkunft der Sturmabteilungen der Nationalsozialisten in Braunschweig weihte Hitler 24 neue Standarten und hielt eine kurze Ansprache. Es kam zu Zusammenstößen mit politischen Gegnern, ein Arbeiter wurde getötet. Wo hörte man auch nur ein Wort davon, dass heute 104.000 Braunhemden in Braunschweig marschiert sind, dass die Parade, die Hitler auf dem Schlossplatz abgenommen hat, 6 Stunden gedauert hat? Und sagte der Rundfunk auch nur ein Wort von der musterhaften Ordnung, die diese 100.000 gehalten haben, und von der Begeisterung?
4: Wir machen Braunschweig zur Modellstadt.
3: Ja, wir wollen eingehen in die Geschichte der Stadt.
5: Ja.
3: Ja, wir wollen die nächsten 1000 Jahre prägen. Ein 1000-jähriges Reich.
5: Ja, wir wollen Braunschweig übernehmen.
2: Ja, wir könnten das Schloss erobern, ja, den Haupteingang besetzen.
4: Und im ganzen ECE werden nur deutsche Firmen
3: sein. Auf das Dach setzen wir unsere Bruna Brunonia.
6: Ja. Mit braunen Socken sind wir stark. Mit braunen Socken sind wir hart. Mit braunen Socken lebst du besser. Mit braunen Socken läufst du schneller. Mit braunen Socken säufst du länger. Mit braunen Socken bist du kräftig. Mit braunen Socken wirst du mächtig. Mit braunen Socken wirst du zukunftsträchtig.
5: Jawohl, es leben Braunschweig, es leben die braunen Socken. Ho, ho, ho!
1: Soweit ein Auszug vom Anfang des stark narzisstisch angehauchten Heimatabends. Es folgen viele weitere Zitate aus Werken von Hermann Löns bis Björn Höcke, um nur einige der von Gilbert Holzgang gesammelten Textquellen zu nennen. Und mitunter fällt es schwer, da noch Satire zu erkennen. Mehr darüber habe ich gleich nach der Vorstellung von Susanne Meierhöfer erfahren. Auf der Bühne waren Sie noch zwar Satire, aber doch ein bisschen sehr seltsames Wesen. Darf ich das mal so sagen?
7: Ich habe das seltsame Wesen auch sehr lange gesucht, um es zu finden. Weil es ist nicht so einfach, ein Stück auf die Bühne zu bringen, das sowohl von überrechte Figuren spricht, über reale Rechte, Programmatik spricht und gleichzeitig zu zeigen, dass wir denen keine Bühne geben möchten, sondern sie selbst zerlegen lassen möchten, dass sie sich, die Figuren sich auf der Bühne selbst zerlegen. Und das war eine lange Suche für uns, war auch wirklich immer wieder ein Kampf, den wir miteinander gekämpft haben. Und ich glaube, es funktioniert tatsächlich über die Groteske. Also, dass wir zeigen, wie rechte Ideologien menschenverachtend sind, aber dass wir sie über die Groteske sich selbst entlarven lassen. Diese Figur, die ich gespielt habe jetzt, das ist eine, die unter anderem Ayn Rand als Vorbild hat. Und Ayn Rand ist eine Schriftstellerin, die das Ego verehrt. Denn Ich-Wahn in unserer Gesellschaft. Irgendwann habe ich eben den Weg darüber gefunden, das über eine Frau zu spielen, die eben, ich sage es mal, einerseits auch sehr hormongesteuert ist und einfach sich in den Mittelpunkt stellt. Sich, ihr Wohlbefinden, sich und ihre Flirterei auf der Bühne, wo der wahrscheinlich sogar die rechte Ideologie vielleicht sogar an zweiter Stelle steht, aber dieser Ich-Kult steht für sie an erster Stelle.
1: Also was ich gut fand, dass eben nicht nur vier Männer als braune Socken aufgetreten sind. Es ist ja so, dass wir jetzt hier auf der Bühne zwei Frauen, zwei Männer hatten als braune Socken. Ja. Dass Frauen so in der rechten Szene im Mittelpunkt stehen, ist das heute mehr als früher?
7: Also ich glaube, was bei uns tatsächlich etwas auf den Punkt trifft, dass Frauen, die in der rechten Szene auftreten, sehr klar auch ein Frauenklischee bedienen, auch ein Geschlechterverhältnis bedienen. Bei unseren Figuren meine ich jetzt auf der Bühne. Ne? Die eine, die Hausfrau, die sich sehr unterwürfig zeigt, oder eine andere Frau, die sich aber auch über die Männer definiert. Also keine der beiden Frauen hat irgendwie einen feministischen Ansatz oder die gegen ein klassisches Frauenbild ankämpft. Von daher habe ich das Gefühl, wir treffen da tatsächlich eine Stimmung, die auch die rechte Bewegung auch wieder einführen möchte.
1: Und ich glaube, und da fängt die Satire wirklich an, denn diese Rollen, die die Männer spielen sowieso, aber auch die Frauen spielen, sind ja überzeichnet und sind wirklich satirisch zu sehen.
7: Auf jeden Fall. Ich hoffe sehr, dass man, ich sage jetzt mal fast schon den Humor darin sieht, also dass ich diese Frau augenzwinkernd oder sehr übersteigert als Satire, als Groteske geradezu darstellen wollte.
1: Ich hoffe, dass Sie nicht im Verlauf der nächsten Vorstellungen ein Publikum haben, die anfangen, an der verkehrten Stelle zu klatschen.
7: Das hoffen wir auch und wir sind aber da sehr zuversichtlich. Also nach der Premiere habe ich das Gefühl, bin sehr erleichtert, sehr froh, dass ich das Gefühl habe, unser Publikum hier hat sehr wohl verstanden, was unser Ansinnen ist, was unsere zutiefst unser Beweggrund war, was wir zeigen möchten.
0: Die nächste Vorstellung des Stücks Braune Socken findet an diesem Mittwoch statt. Beginnt es um 19.30 Uhr im Theatersaal des Gliesmaroder Turms in Braunschweig an der Berliner Straße 105. Die weiteren Termine sind der Webseite theater-zeitraum.de zu entnehmen in der Rubrik Projekte. Das war ein Beitrag von Kurt Volland.

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1: Flexobusse in Salzgitter. Klingebiel hofft auf Fortführung über 2026 hinaus. Umstrittener StGB § 188. CDU-Parlamentarier aus Königslutter setzt sich für Abschaffung ein. Und einziges Ensemble aus Niedersachsen. Sally Perell Gesamtschule in Braunschweig für Schultheaterfestival der Länder nominiert. Im Studio Peter Michael Möckel. Die Meldungen im Einzelnen. Salzgitters Oberbürgermeister Frank Klingebiel macht sich dafür stark, dass die sogenannten Flexobusse über das laufende Jahr hinaus erhalten bleiben. Das regionale Angebot mit barrierefreien Kleinbussen war im Januar 2022 auch in Salzgitter-Bad und Tiede eingeführt worden, laut Verwaltung auf Betreiben des Regionalverbands Großraum Braunschweig. Dessen 50-prozentige Beteiligung läuft Ende des Jahres vertragsgemäß aus. Salzgitters OB äußerte jetzt die Erwartung, dass die hälftige Übernahme der Kosten für alle teilnehmenden Kommunen weiterhin sichergestellt wird. Der Regionalverband dürfe sich nicht aus der Verantwortung stehlen, nachdem er den Bedarf durch Anschubfinanzierung geschaffen habe, so Klingebiel. Das Projekt ergänze den ÖPNV sinnvoll und ermögliche insbesondere älteren Bürgern sowie Studierenden und Professoren der Ostfalia Hochschule Mobilität und gesellschaftliche Teilhabe, erklärte der CDU-Politiker. Er kündigte an, den städtischen Anteil von 50% in den Doppelhaushaltsentwurf für 2027-28 einzustellen. Der CDU-Bundestagsabgeordnete Alexander Jordan aus Königslutter hat sich dafür ausgesprochen, den umstrittenen § 188 des Strafgesetzbuches abzuschaffen, der üble Nachrede gegen Politiker.

0: Bruch auf dem Weg der Besserung. Der 34-jährige dänische Nationalspieler war am Sonntag bei einem Test gegen die Ukraine kollabiert. Er sei kurzzeitig bewusstlos gewesen, habe aber schnell das Bewusstsein wiedererlangt und das Spielfeld aus eigener Kraft verlassen. Das berichten diverse Medien unter Berufung auf Teamarzt Morten Bösen. Dem Wolfsburger Spielmacher geht es demnach den Umständen entsprechend gut. Der Vorfall hatte große Besorgnis ausgelöst, weil Eriksen bereits während der Europameisterschaft 2021 einen Herzstillstand erlitten hatte und auf dem Platz reanimiert werden musste. Seitdem trägt er einen Herzschrittmacher, der laut Teamarzt Bösen einwandfrei funktioniert. Großer Erfolg für die Sally Perell Gesamtschule in Braunschweig. Der Prüfungskurs Darstellendes Spiel des Jahrgangs 12 wurde für das diesjährige Schultheaterfestival der Länder ausgewählt, als einziges Schulensemble aus Niedersachsen. Laut Mitteilung fiel die Wahl der Bundesjury auf das Stück Aber No Pressure. Die Inszenierung unter Leitung von Franziska Baumgartner thematisiert die Herausforderungen und Belastungen junger Menschen. Das Festival gilt als wichtigste Schultheaterveranstaltung Deutschlands. Es findet vom 19. bis 24. September in Frankfurt am Main statt. Nach einem Raubüberfall am Wochenende in Meine hat die Polizei jetzt einen Zeugenaufruf gestartet. Nach bisherigem Ermittlungsstand hatte ein 26-Jähriger am Samstagabend das örtliche Schützenfest besucht. Gegen 2 Uhr nachts verließ er das Gelände, weil er auf einem Supermarktparkplatz mit Freunden verabredet war. Während er dort wartete, kamen 3 Unbekannte auf ihn zu. Sie schlugen und traten den jungen Mann und nahmen ihm sein Smartphone ab. Das Opfer erlitt Verletzungen im Gesicht. Wie es weiter hieß, hat ein Passant den Vorfall aus der Ferne beobachtet. Seiner Beschreibung zufolge waren alle 3 Täter um die 30 Jahre alt und kurzhaarig. Weitere Hinweise werden an die Polizei in Meine erbeten. Soweit die Nachrichten aus der Region. 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
2: Kommen wir erst einmal zum Wetter. In Braunschweig beträgt die aktuelle Temperatur 24 Grad. Maximaltemperatur lag heute etwa um die 25 Grad. Dabei war es größtenteils sonnig. Ab und zu waren auch mal ein paar Wolken am Himmel. In der Nacht sinken dann die Werte noch runter bis auf 10 Grad. Werfen einen Blick auf die nächsten Tage. Die sehen eher regnerisch aus. Morgen am Dienstag, da erwartet uns ein Mix aus Sonne, Wolken und Regen. Das Regenrisiko liegt bei 74%. Die Temperaturen auch etwas kühler. 18 Grad am Tag und 13 Grad in der Nacht. Und übermorgen am Mittwoch, da bleibt es weiterhin sonnig und regnerisch. Die Temperaturen auch ähnlich zwischen 18 und 9 Grad. Das war das Wetter. Kommen wir jetzt zum Verkehr. Dort liegen uns folgende Meldungen vor. Bitte Vorsicht auf der B4 Uelzen Richtung Gifhorn. Gifhorn Nord bei der Überleitung zur B188 Richtung Wolfsburg. Dort fand ein Unfall statt. Polizei und Rettungswagen sind vor Ort. Und auf der B188 Burgdorf-Wolfsburg zwischen der B4 Gifhorn Nord und Gifhorn Lüneburger Straße. Dort ist in beiden Richtungen ein Unfall. Polizei und Rettungswagen sind ebenfalls vor Ort. Und ein Hinweis zum Braunschweiger Stadtverkehr. Hier staut es sich etwas auf der Berliner Straße und dem Heinrich-Büssing-Ring. Weitere Meldungen liegen uns momentan nicht vor und ich wünsche Ihnen weiter noch eine gute und sichere Fahrt in den Abend.
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2: Es ist 18.36 Uhr und wir sind auch schon in der letzten halben Stunde von Region aktuell am Abend angekommen. Heute am Montag, dem 8. Juni. Und an Themen jetzt noch mit dabei einmal Chancenpatenschaften in Braunschweig. Projekt der AWO Freiwilligenagentur bringt Menschen zusammen. Und wie gewohnt um kurz vor 19 Uhr einmal die 5-Minuten-Andacht aus dem Braunschweiger Dom. Jetzt aber erstmal noch ein bisschen Musik und zwar von Leoniden, I Still Feel. Kommen Sie gut in den Abend.

0: Mit dem Projekt Chancenpatenschaften bringt die AWO Freiwilligenagentur Braunschweig seit 10 Jahren Menschen zusammen, die sich gegenseitig unterstützen, gemeinsam Zeit verbringen und voneinander lernen. Die sogenannten Tandems führen zu neuen Freundschaften und echter Teilhabe. Wie Wolfgang Altstädt im Gespräch mit Jana Helbing und Ute Fragoso erfahren hat, profitieren davon beide Seiten.
1: Was ist das Ziel der Chancenpatenschaften und die Zielgruppen?
2: Also unser großes Ziel ist die gesellschaftliche Teilhabe. Wir wollen Barrieren abbauen. Zielgruppe kann im Endeffekt jeder sein, der Unterstützung benötigt. Die meisten haben eine Fluchtgeschichte, Migrationshintergrund oder eben von der Seite der Senioren, die einfach sagen, sie möchten mehr Kontakt haben. Wo wir aber auch inzwischen gucken, dass wir sogar diese beiden Gruppen zusammenbringen teilweise, weil die sich auch gegenseitig sehr gut unterstützen können.
1: Wie läuft so eine Patenschaft ab?
2: Wir sind ja von der AWO Freiwilligenagentur und zu uns kommen sehr viele Menschen, die ein Ehrenamt machen möchten in Braunschweig und die sich eben engagieren möchten. Dadurch haben wir diesen Zulauf an Personen, die gerne eben so eine Patenschaft oder ein Tandem übernehmen wollen. Und auf der anderen Seite kommen die Migranten zu uns über soziale Einrichtungen oder einfach auch, weil sie ein Ehrenamt machen wollen, aber selbst noch gar nicht so sicher sind, wie viel Deutsch kann ich schon, dass ich das machen kann. Genau, und darüber melden sich viele Leute bei mir. Die melden sich dann für das Projekt an und ich sitze an meinem Schreibtisch und suche einmal oder überlege mir, wer gut zusammenpassen könnte. Ich frage dann in dem Erstgespräch, was habt ihr für Hobbys? Inwiefern möchtet ihr euch engagieren? Wie viel Zeit habt ihr pro Woche, um euch zu treffen? Aber auch natürlich, ob man lieber eine Patenschaft mit einer Seniorin übernehmen möchte oder dann doch lieber jemanden mit Migrationshintergrund.
3: Ja, und dann kann ich ja mal kurz erzählen, wie es dann bei mir war. Ich habe im Moment viel Zeit, da ich arbeitssuchend bin und bin insofern auch eine Zielgruppe, die jetzt vorhin hätte, also die man hätte nennen können, jemand, der viel Zeit hat. Und da die AWO Freiwilligenagentur bei mir direkt in der Nachbarschaft ist, kannte ich sie schon und habe mich entsprechend gleich gemeldet und wollte da wissen, wie ich mich im Ehrenamt dann engagieren kann. Und dann kam es einerseits durch meinen Hintergrund, weil ich als Spanisch- und Portugiesisch-Übersetzerin lange gearbeitet habe und über die Sprache dann auch zu dem Wunsch, da irgendwie aktiv zu werden und eine Patenschaft zu übernehmen, war dann halt auch ein Vorschlag. Insofern habe ich dann auch jetzt Patenschaft übernommen mit Südamerikanerinnen und wir haben auch im Zuge dieser Patenschaft dann jetzt auch eine Gruppe gestartet, ein Spanisch-Deutsch-Tandem, wo wir dann uns alle 2 Wochen treffen und auch da dann wieder Kontakte zustande kommen in einer kleineren Gruppe, in einem lockeren Austausch. Wir machen auch Aktivitäten, wir haben auch schon gekocht miteinander, aber im Grunde geht es auch darum, dann in einem Rahmen einer Gruppe dann Kombinationen zu finden, auch vielleicht jemanden zu finden, wo dann auch eine persönliche Partnerschaft zustande kommen kann. Und in dem Fall geht es halt natürlich auch um den Sprachaustausch. Wir haben da Deutsche, die ihr Spanisch auffrischen wollen, praktizieren wollen und haben auch andererseits spanischsprachige Menschen, die jetzt ihr Deutsch natürlich verbessern müssen und teilweise sich auch auf die Prüfungen vorbereiten müssen, um dann hier arbeiten zu können. Und da findet halt eben auch so ein Austausch statt. Und da kommen dann auch unter Umständen nochmal individuelle Patenschaften dann zustande, indem man sich ja auch in der Gruppe dann kennenlernen konnte schon.
1: Sind Sie auf der Suche nach weiteren Paten und Patinnen?
2: Ja, also wir suchen laufend neue Gesichter. Wir sind immer froh über jeden, der das Projekt mit unterstützen möchte. Wir haben so viel Zulauf, dass wir den nur decken können, wenn sich auch genug Paten bei uns melden. Also wie gesagt, sind froh über jeden, der sich mit engagieren möchte und Teil des Projekts sein möchte. Und da finde ich es auch nochmal ganz wichtig zu sagen, dass eine Patenschaft nicht bedeutet, dass man 10 Stunden die Woche da ein Ehrenamt macht, sondern man geht einmal die Woche für eine Stunde oder zwei einen Kaffee trinken und quatscht. Ich höre immer wieder von meinen Paten, es fühlt sich gar nicht an, wie ich mache ein Ehrenamt, sondern ich habe einfach Spaß und ich habe da einen Freund kennengelernt oder eine Freundin. Und der Punkt mit den Migranten und Migrantinnen ist auch, total wichtig in diesem Projekt, weil wir immer weiter sehen, Leute haben damals vor 2 oder 3 Jahren angefangen in diesem Projekt und brauchten Unterstützung. Denen hat die Unterstützung so gut geholfen, dass sie am Ende gesagt haben, dass sie sich selbst jetzt engagieren möchten. Sie können jetzt genug Deutsch, sie kennen sich genug aus, um jemanden anders auch mit an die Hand zu nehmen. Und oft ist es auch so, dass die Migranten fast noch die besseren Helfer sind, einfach weil sie selber den ganzen Weg schon gegangen sind und wissen, wo die Stolpersteine liegen.
0: Viele weitere Infos zu den Chancenpatenschaften bietet die Webseite freiwillig-engagiert.de. Das Gespräch mit Jana Helbing und Ute Fragoso führte Wolfgang Altstädt.
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Tina Turner mit The Best. Und damit sind wir auch schon am Ende von Region Aktuell am Abend angekommen. Und nach den Nachrichten der Kolleginnen und Kollegen vom NDR geht es hier weiter mit Klein und Kunst, Platt, Ün, Plüschmors, Steh, Schlagerparty, 80% und Stargazer. Sie hören jetzt aber noch die 5-Minuten-Andacht in einer Aufzeichnung aus dem Braunschweiger Dom. Es spricht Dompfarrer Henning Böger. Mein Name ist Selin Schlätel. Ich verabschiede mich von Ihnen und wünsche Ihnen noch einen schönen Montagabend.

In Gottes Namen fangen wir an. Sein Friede sei mit uns allen. Amen. Guten Abend und herzlich willkommen hier im Braunschweiger Dom. Einen Moment anhalten und innehalten, Musik wirken lassen, einen Andachtsimpuls und dann im Segen gehen. Für diese Andacht heute Abend ein Bibelwort zu Beginn auf den Weg. Psalm 121. Ich hebe meine Augen auf zu den Bergen. Woher kommt mir Hilfe? Meine Hilfe kommt vom Herrn, der Himmel und Erde gemacht hat. Dieser Gott, der sei uns nun nahe, erfülle Geist und Herzen an diesem Abend und diesem Ort. Schön, dass Sie da sind. Au Backe. Au Backe, das denkst du, wenn es im Mund schmerzt. Und du dann, ob du es willst oder nicht, zum Zahnarzt gehen musst. Das ist für viele kein einfacher Gang. Ich kenne das von mir selbst. Dann sitze ich da in meiner Praxis ziemlich angespannt, mit leicht feuchten Händen im Behandlungsstuhl, wenn es heißt, jetzt den Mund weit aufmachen bitte. Heute Abend soll es anders sein. Denn dieser 2. Juni, der ist im Kalender auch dieses, der, Ohren gespitzt, ich liebe meinen Zahnarzttag. Au Backe, wer hat sich das denn ausgedacht? Wohlmeinende Menschen, vermute ich, die einfach mal Danke sagen wollen für ein gesundes Lächeln, für schmerzfreie Bohrungen und überhaupt für jede überstandene Anspannung auf dem Zahnarztstuhl. Und diese Dankbarkeit, die fällt leichter, wenn gerade kein Bohrer in Reichweite ist, oder? Ich liebe meinen Zahnarzttag. Auf den zweiten Blick, und der soll heute Abend zählen, da trägt dieser kuriose Thementag vielleicht auch einen Moment geistlicher Tiefe in sich. Denn wo sonst als im Zahnarztstuhl können wir Menschen so eindrucksvoll lernen, was das heißt, uns ganz hinzugeben, uns zu überlassen. Wir setzen uns. Wir werden langsam zurückgefahren, machen den Mund weit auf und dann erstmal nichts weiter, außer zu vertrauen. Hör jetzt auf zu kämpfen. Lass zu, was geschieht, mach den Nacken locker. Viel kannst du selbst eh nicht machen in diesem Moment, sagt dann die innere Stimme. Ob man Gott mit einem guten Dentisten vergleichen darf? Etwas gewagt, ja, weil jeder Vergleich für Gott hinkt. Aber dieser, finde ich, der hinkt besonders schön. Denn Gott schaut uns Menschen hinter die Fassade, blickt uns ins Innere und entdeckt das, was wir gerne verdrängen möchten. Selbst wenn es uns schon schmerzt oder kräftig auf die Wurzeln drückt. Ja, manchmal tut es dann weh. Du musst einfach still sitzen, durchhalten, aushalten. Aber am Ende, da gehst du leichter, freier wieder heraus. Heute ist der 2. Juni. Der, ich liebe meinen Zahnarzttag. Au Backe? Nein, denken Sie lieber gleich jetzt und hier für einen Moment an Ihren Zahnarzt, Ihre Zahnärztin und an deren Mission, Ihr Strahlen zu erhalten. Und heute Abend Zähneputzen nicht vergessen. Amen und Gott befohlen. In dir, Gott, sammeln wir uns an diesem Abend. Zu dir hin sammeln wir unsere Gedanken. Denn in der Weite des Lebens bist du unser Fixpunkt. So segne uns mit deinem Schutz, Gott. Halte du uns fest in deiner Liebe. An diesem Abend, am neuen Morgen. Das, Gott, bitten wir dich durch Christus und beten mit seinen Worten gemeinsam zu dir. Vater unser im Himmel, geheiligt werde dein Name. Dein Reich komme. Dein Wille geschehe, wie im Himmel, so auf Erden. Unser tägliches Brot gib uns heute und vergib uns unsere Schuld, wie auch wir vergeben unseren Schuldigern. Und führe uns nicht in Versuchung, sondern erlöse uns von dem Bösen. Denn dein ist das Reich und die Kraft und die Herrlichkeit in Ewigkeit. Amen.

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1: Um 19 Uhr mit Benjamin Kirsch. Israels Ministerpräsident Netanyahu hat eine Feuerpause mit dem Iran bestätigt. Zuvor hatte bereits der Iran verkündet, vorerst keine Ziele mehr in Israel zu attackieren. In einer Videobotschaft drohte Netanyahu Teheran allerdings, Israel werde mit aller Härte reagieren, sollte der Iran erneut angreifen. Erstmals seit April hatten sich Israel und der Iran in der Nacht wieder gegenseitig beschossen. Der Iran hatte seine Attacken mit Verstößen Israels gegen die eigentlich geltende Waffenruhe im Libanon begründet. Derweil geht Israel weiter militärisch gegen die Hisbollah-Miliz im Libanon vor. Das israelische Militär rief Bewohner in Teilen der südlibanesischen Stadt Tyros auf, ihre Häuser zu verlassen. Deutschland und Frankreich stoppen ihr gemeinsames Projekt für einen neuen Kampfjet. Aus Regierungskreisen in Berlin heißt es, dass Kanzler Merz und der französische Präsident Macron das Rüstungsvorhaben für beendet erklärt haben. Aus Berlin Oliver Neuroth.
2: Seit Jahren streiten die beteiligten Unternehmen, wer die Führung des Projekts übernehmen darf und wer welchen Anteil an der Entwicklungsarbeit bekommt. Vor allem der französische Luftfahrtkonzern Dassault forderte mehr Kompetenzen, Airbus war dagegen. Allerdings, der Kern von FCAS soll fortgeführt werden, das übergeordnete System der Systeme. Vereinfacht gesagt, ein Kampfpilot soll künftig nicht mehr allein in einem Flugzeug kämpfen, sondern ein ganzes Netzwerk aus Drohnen, Sensoren und Waffenträgern steuern können. Die Idee ist, dass Informationen und Entscheidungen nahezu in Echtzeit zwischen allen beteiligten Systemen ausgetauscht werden können. Dafür sehen Deutschland und Frankreich laut Regierungskreisen weiter eine Zukunft.
1: Bei dem schweren Erdbeben auf den Philippinen sind nach Angaben der lokalen Behörden mindestens 35 Menschen ums Leben gekommen. Rund 144 Personen seien verletzt worden. Mehr als 10 Menschen starben alleine durch einen Erdrutsch in einer besonders betroffenen Gemeinde. Das Beben ereignete sich am Morgen Ortszeit. Es hatte die Stärke 7,8 und erschütterte die südliche Insel Mindanaos. Am meisten wurde die Region rund um die Hafenstadt General Santos City. Dort wohnen rund 700.000 Menschen. Seenotretter warnen zum Start der Urlaubssommersaison vor den Gefahren des Wattenmeers. Am Wochenende waren 3 Frauen mit Hubschraubern aus dem Watt vor St. Peter-Ording gerettet worden. Seenotgesellschaften weisen vor allem darauf hin, dass Priele schnell volllaufen können. Deswegen sollte niemand bei auflaufendem Wasser ins Watt gehen. Das waren die Nachrichten. Das Wetter in Norddeutschland. Nachts gebietsweise Schauer, ein paar Gewitter, im Osten noch länger trocken, Tiefstwerte 16 bis 11 Grad. Morgen und am Mittwoch teils heiter, teils wolkig, Regenschauer und einzelne Gewitter, Höchstwerte 16 bis 20 Grad. Und am Donnerstag regnet es bei Temperaturen von 16 bis 19 Grad. Es ist jetzt 19.03 Uhr.
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3: Flexobusse in Salzgitter. Klingebiel hofft auf Fortführung über 2026 hinaus. Umstrittener StGB § 188. CDU-Parlamentarier aus Königslutter setzt sich für Abschaffung ein. Und einziges Ensemble aus Niedersachsen. Sally Perell Gesamtschule in Braunschweig für Schultheaterfestival der Länder nominiert. Im Studio Peter Michael Möckel. Die Meldungen im Einzelnen. Salzgitters Oberbürgermeister Frank Klingebiel macht sich dafür stark, dass die sogenannten Flexobusse über das laufende Jahr hinaus erhalten bleiben. Das regionale Angebot mit barrierefreien Kleinbussen war im Januar 2022 auch in Salzgitter-Bad und Tiede eingeführt worden, laut Verwaltung auf Betreiben des Regionalverbands Großraum Braunschweig. Dessen 50-prozentige Beteiligung läuft Ende des Jahres vertragsgemäß aus. Salzgitters OB äußerte jetzt die Erwartung, dass die hälftige Übernahme der Kosten für alle teilnehmenden Kommunen weiterhin sichergestellt wird. Der Regionalverband dürfe sich nicht aus der Verantwortung stehlen, nachdem er den Bedarf durch Anschubfinanzierung geschaffen habe, so Klingebiel. Das Projekt ergänze den ÖPNV sinnvoll und ermögliche insbesondere älteren Bürgern sowie Studierenden und Professoren der Ostfalia Hochschule Mobilität und gesellschaftliche Teilhabe, erklärte der CDU-Politiker. Er kündigte an, den städtischen Anteil von 50% in den Doppelhaushaltsentwurf für 2027-28 einzustellen. Der CDU-Bundestagsabgeordnete Alexander Jordan aus Königslutter hat sich dafür ausgesprochen, den umstrittenen Paragraphen 188 des Strafgesetzbuches abzuschaffen, der üble Nachrede gegen Politiker unter Strafe stellt. Der Schutz vor Beleidigungen, Bedrohungen und der zunehmenden Verrohung der gesellschaftlichen Debatte sei zweifellos eine wichtige Aufgabe des Rechtsstaates, erklärte der Parlamentarier, der die CDU im Wahlkreis Helmstedt-Wolfsburg vertritt. Gerade in sozialen Medien sei eine besorgniserregende Entwicklung zu beobachten, der entschieden begegnet werden müsse. Dennoch halte er den Paragraphen nicht für das richtige Mittel, so Jordan. Stattdessen plädiere er für wirksamere Lösungen gegen Hass im Netz, für alle Bürger, nicht nur für Politiker. Er erwarte eine ernsthafte Debatte in der Bundesregierung und zähle auf eine große parlamentarische Unterstützung für seinen Vorstoß. Großer Erfolg für die Sally-Perell-Gesamtschule in Braunschweig. Der Prüfungskurs Darstellendes Spiel des Jahrgangs 12 wurde für das diesjährige Schultheaterfestival der Länder ausgewählt, als einziges Schulensemble aus Niedersachsen. Laut Mitteilung fiel die Wahl der Bundesjury auf das Stück Aber No Pressure. Die Inszenierung unter Leitung von Franziska Baumgartner thematisiert die Herausforderungen und Belastungen junger Menschen. Das Festival gilt als wichtigste Schultheaterveranstaltung Deutschlands. Es findet vom 19. bis 24. September in Frankfurt am Main statt. Nach einem Raubüberfall am Wochenende in Meine hat die Polizei jetzt einen Zeugenaufruf gestartet. Nach bisherigem Ermittlungsstand hatte ein 26-Jähriger am Samstagabend das örtliche Schützenfest besucht. Gegen 2 Uhr nachts verließ er das Gelände, weil er auf einem Supermarktparkplatz mit Freunden verabredet war. Während er dort wartete, kamen 3 Unbekannte auf ihn zu. Sie schlugen und traten den jungen Mann und nahmen ihm sein Smartphone ab. Das Opfer erlitt Verletzungen im Gesicht. Wie es weiter hieß, hat ein Passant den Vorfall aus der Ferne beobachtet. Seiner Beschreibung zufolge waren alle 3 Täter um die 30 Jahre alt und kurzhaarig. Weitere Hinweise werden an die Polizei in Meine erbeten. Soweit die Nachrichten aus der Region. 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

am heutigen 8. Juni allen ein herzliches Hallo und einen guten Abend hier zu Klein und Kunst, wie alle 14 Tage um diese Zeit bei Radio Okerwelle. Michael Wiese begrüßt damit alle wieder gerne. Auch heute habe ich wieder für Sie drei Buchvorstellungen ausgesucht und zwei Gäste, Lissi und Herr Timpe. Das deutsch-österreichische Entertainerpaar erzählt ein wenig aus ihrem Leben im heutigen ersten Teil. Damit allen eine gute und informative Unterhaltung hier bei Klein und Kunst.

Mein erster Buchtipp für heute heißt Als ich an Don Renzo schrieb, und geschrieben ist dieser Roman von Günter Pfeiffer. Seitens des Verlages und des Autors heißt es zu diesem Buch: Für einen aufgeweckten Fünfjährigen und seinen Fantasy-Freund kann sogar eine österreichische Kleinstadt in den 70er Jahren spannend sein. Noch spannender jedoch ist Italien. Ein Land, in dem alle Menschen singen, Eis verkaufen und in Gondeln fahren. Ein tolles Land, da muss er hin. Äußert man als Fünfjähriger jedoch Reisewünsche, stößt man leicht auf taube Ohren. Die Großmutter, allmächtige Matriarchin, verweigert schlicht den Ausreiseantrag. Und dann sind da noch die ganz anderen Hindernisse, wie die Angst vor dem Ravusa, die nervenkranke Mutter und eine Abneigung gegen Wasser, was das Schwimmenlernen nicht unbedingt vereinfacht. Schwimmen allerdings ist Pflicht in einem Land am Meer und einer Stadt, in der alle Straßen unter Wasser sind. Der kleine Rabauke fühlt sich hilflos, sein Fantasy-Freund ist ratlos und die Lage aussichtslos. Als letzten Ausweg bleibt eigentlich nur noch ein Brief an Don Renzo, der im gelobten Land residiert und schon einmal ein kleines Familienwunder zu Wege gebracht hat. Ein Roman wie die liebevolle Umarmung der Oma, nachdem man sich das Knie aufgeschlagen hat. So viel seitens des Verlages und des Autors zum Buch. Beim Lesen des Buches muss man immer wieder schmunzeln und auch herzhaft lachen. Es ist eine Hommage an die Familie und das Land Italien. Der Schreibstil des Autors ist durchaus gut zu lesen. Es ist eine ganz besondere Geschichte, die da Günter Pfeiffer entwickelt hat, die Freude macht zu lesen und eintauchen lässt in die Welt des Fünfjährigen. Es entwickelt sich die Story spannend, aber auch amüsant. Der Roman von Günter Pfeiffer, Als ich an Don Renzo schrieb, ist beim Krämeyer und Scherjow Verlag erschienen und kostet 25 Euro. Weiter geht es hier bei Klang und Kunst mit Musik und danach habe ich den zweiten Buchtipp.

0: gar nicht so schwer.
1: Mein zweiter Buchtipp heißt Giovanni, du stinkst und ist von Christian Klinger geschrieben. Seitens des Autors und des Verlages heißt es zu diesem Antikrimi. Es könnte ein schönes, ruhiges Leben sein. Hier am verträumten Badesee im kleinen Paradies, wie es von den Menschen im Dorf liebevoll genannt wird. Wäre da nicht dieser sonderbare Badeunfall, mit dessen Aufklärung Abteilungsinspektor Giovanni Sinowatz betraut wird und der nicht nur die Idylle, sondern auch die vermeintliche Harmonie der nur auf den ersten Blick eingeschworenen Dorfgemeinschaft gehörig aus dem Gleichgewicht bringt. Schon bald bleibt kein Stein auf dem anderen im kleinen Paradies am See. Sogar Erdbeben sowie ein profitgeiler Grundbesitzer werden da zur absoluten Nebensache. Zu allem Überfluss treibt auch noch Mama Sinowatz mit ihrem Italien-Fabel alle in den Wahnsinn. Allen voran Giovanni selbst. So viel seitens des Autors und des Verlages zu diesem Buch. Was der Klappentext durchaus verspricht, hält das Buch tatsächlich. Denn Giovanni, du stinkst, ist ein eher weniger klassischer Krimi als eine sehr genaue Milieustudie. Der Todesfall am See liefert den Rahmen, aber im Mittelpunkt stehen die Menschen im Paradies, deren Routinen und Eigenheiten und die feinen Verschiebungen in den Beziehungen. Der Titel des Buches stammt von seiner Mutter, denn sie sagte nicht zum ersten Mal zu Giovanni, Giovanni, du stinkst, geh duschen. Er kann es nicht mehr hören. In Giovanni, du stinkst vom Autor Christian Klinger begegnen wir einer ungewöhnlichen Erzählung, die auf mehreren Ebenen Spannungen aufbaut. Die skurrilen Figuren ziehen die Leserin sofort in ihren Bann und verleihen der Geschichte eine unverwechselbare Note. Diese Geschichte ist ein wahres Lesevergnügen für alle, die das ganz Besondere im Alltäglichen schätzen. Der Schreibstil von Christian Klinger ist locker und leicht zu lesen. Dabei kommt auch der Humor nicht zu kurz in der Geschichte. Ein Krimi, den es sich lohnt, durchaus zu lesen. Das Buch von Christian Klinger, Giovanni, du stinkst, ist beim Krämeyer und Scherjow Verlag erschienen und kostet 17 Euro. Jetzt habe ich wieder Musik hier bei Klang und Kunst und die kommt von den heutigen Gästen. Es sind Lissi und Herr Timpe. Dieses deutsch-österreichische Entertainment-Duo macht seit vielen Jahren auf den deutschsprachigen Bühnen mit ihren Shows beste Unterhaltung. Oliver Timpe stammt übrigens hier aus Vechelde. Lissi und Oliver sind privat und auf den Bühnen auch zusammen. Über ihre Shows, Musik und Leben erzählen die beiden heute im ersten Teil des Interviews ein wenig. Hier sind Lissi und Herr Timpe.
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0: Heute habe ich zwei Gäste, eine Österreicherin und ein Deutscher, die seit 2012 die Kulturszene bereichern. Beide sind wahre Entertainerinnen. Ich freue mich sehr auf Lissi und Herr Timpe. Die beiden verstehen es mit ihrem Können und Talent, die Menschen seit vielen Jahren zu begeistern. Mit ihrer Kunst und das im deutschsprachigen Raum. Sie covern bekannte Schlager, aber zeigen auch mit eigenen Kompositionen, wie intensiv ihr Können ist. Singen, tanzen, spielen, all das beherrschen die beiden perfekt. Beide auf einer Bühne ist ein purer Genuss. Ihre besonderen Choreografien, die unzähligen Kostümwechsel, Zaubertricks und das mit einer Riesenportion Humor versehen, machen die beiden zu etwas ganz Besonderem in der Unterhaltungsbranche. Gestern haben die beiden in Salzgitterbad einen Auftritt gehabt. Heute gastieren sie vor ausverkauftem Haus im Kulturkraftwerk in Goslar mit ihrem Programm Du gehörst zu mir. Beide lieben den Swing, den Schlager und die restliche Musik. Was es mit Lady Sunshine und Mr. Moon auf sich hat, ihr Programm Ich liebe das Leben. Was es mit der guten Morgen-Kombo auf sich hat, dem Musical Hair und viel mehr von dem bezaubernden Duo gleich. Wo die beiden auftreten, heißt es einfach gute Laune pur und ein perfektes, unterhaltsames Entertainment von zwei ganz wunderbaren Könnern. Ein herzliches Willkommen und Baba geht damit an Elisabeth Heller. Servus, Lissi.
1: Hallo, danke für die Einladung.
0: Bitte, gerne. Und ebenso ein herzliches Willkommen und Hallo geht an Oliver Timpe. Hallo, Herr Timpe.
2: Einen wunderschönen guten Nachmittag oder Hallo.
0: Es passt einfach. Wenn man euch beiden beschreiben soll, da fallen mir so viele Sachen an, aber wer euch jetzt noch gar nicht kennt, wie beschreibt ihr das, was Lissi und Herr Timpe mit ihrem Programm Er gehört zu mir und auch sonst so oft an der Bühne machen?
2: Ich würde mal sagen, wir sind ein bisschen in der Ehrenrettung des deutschen Schlagers unterwegs. Ja, also viele Leute haben ja mittlerweile leider Berührungsängste mit diesem Genre und verstehen darunter nur noch das, was halt allgemein beim Florian Silbereisen in der Sendung zu Gast ist. Aber dieses Genre hat so viel mehr noch zu bieten als das, was im Mainstream-Fernsehen zu sehen ist. Und wir probieren einfach quer durch 120 Jahre Schlagergeschichte einfach unsere Lieblingslieder zu finden und modern und neu zu interpretieren.
0: Ihr bringt ja immer wieder Songs, die bekannt sind, aber auch eigene Kompositionen auf der Bühne und das wirklich aus über 120 Jahren Musikgeschichte. Ihr pickt da wirklich die Rosinen raus und ihr seid zwei absolute Bühnenprofis. Auf der Bühne seid ihr ein Paar, aber auch im wahren Leben kann man den Hörern und Hörerinnen sagen. Wie schafft man den Spagat eigentlich zwischen dem Beruflichen und dem Privaten so hinzukriegen und das über so viele Jahre lang? Ihr seid ja schon seit 2009 zusammen und das auch glücklich, muss ich sagen.
1: Also im Wesentlichen gibt es keinen Spagat. Wir sind immer wir und wir arbeiten irgendwie immer, aber dadurch, dass wir das so lieben, was wir tun, fühlt es sich einfach nicht nach Arbeit an. Manchmal schon, man muss sich natürlich seine Inseln dann suchen, wo man sagt, so jetzt einfach mal nicht an die Arbeit denken. Aber es kann schon vorkommen, dass wir in der Badewanne liegen und über die nächste Setliste reden oder so. Und dadurch, dass wir uns einfach so sehr lieben, funktioniert das auch gut. Wir streiten nie, wir können alles irgendwie gut ausmachen, obwohl wir wirklich 24 Stunden am Tag, 7 Tage die Woche, 365 Tage im Jahr zusammen sind.
0: Tonja, können Sie viele Beispiele an euch nehmen, weil man merkt, hinter der Bühne seid ihr genauso auf der Bühne, gut gelaunt und positiv. Das passt einfach zu euch beiden. Begonnen hat alles 2012 mit der Karriere bei euch, mit Lady Sunshine und Mr. Moon. Bis 2020 wart ihr dieses Paar. Dann habt ihr den Namen gewechselt mit Lissi und Herr Timpe. Was habt ihr vorher anders gemacht als heute? Was war der Unterschied zwischen Lady Sunshine und Mr. Moon und Lissi und Herr Timpe?
2: Es ist der totale Etikettenschwindel. Das muss man wirklich sagen. Es ist genau das Gleiche wie vorher. Wir spielen alte Schlager. Wir standen in Verhandlungen mit einer Plattenfirma, die gesagt hat, wir bringen euch groß raus. Und sie haben uns groß rausgebracht aus dem Geschäft, weil sie uns halt diesen Namenswechsel irgendwie aufgedollert haben. Aber im Endeffekt hat das so ein bisschen auch dazu geführt, dass wir uns auf der Bühne noch mehr als wir selber fühlen, oder Elisabeth? Sag ich nichts Falsches?
1: Ja, absolut, weil ich heiße ja Elisabeth und daher kommt das Lissi und der Herr Timpe heißt ja wirklich so mit Nachnamen. Und insofern haben wir jetzt einfach diese Bühnenfiguren abgelegt und dürfen uns jetzt noch mehr trauen und noch mutiger sein, mit diesem Schlager Schabernack anzustellen.
0: Ihr seid noch mehr das Ich, was ihr rauskehrt auf der Bühne auch. Ihr habt 2020 Lady Sunshine und Mr. Moon beendet. Seitdem seid ihr Lissi und Herr Timpe auf der Bühne. Fiel diese Umstellung oder dieser Neuanfang überhaupt schwer oder war es ein fließender Übergang, wo ihr eigentlich auch genau in der Branche drin wart wie vorher?
1: Naja, das war ja gerade wirklich mitten in der Corona-Zeit. Das heißt, da war sowieso alles im Umbruch und das hat richtig gut reingepasst eigentlich, so sich neu zu erfinden, neu zu überlegen, was wollen wir denn eigentlich. Wir stehen ja auch so ein bisschen in der Mitte unseres Lebens. Und dann war das okay, eine neue Weiche zu stellen und dann da abzubiegen, habe ich das Gefühl.
0: Ihr habt das Programm etwas verändert in dem Sinne, dass ihr neuere Titel mit reingenommen habt, aktuellere Titel vielleicht, wie die Hörer sagen würden, Atemlos von Helene Fischer ist zum Beispiel eine Bossa Nova-Version, die auch hätte Katharina Valente vielleicht so singen können, wer weiß es. Wie kamt ihr auf die Idee, eine Bossa Nova-Nummer aus Atemlos zu machen? Das ist ja eigentlich ein Dance-Titel.
2: Nun, das hängt wahrscheinlich mit unserem ganz persönlichen Musikgeschmack zusammen. Also wir lieben vor allem Schlager, die so bis zum... Ja, meistens sagen wir 1962, so da in dem Dreh. Alles, was davor gekommen ist, das lieben wir wirklich sehr, sehr. Und danach müssen wir schon etwas genauer suchen, um so Lieder zu finden, die uns gefallen. Und jetzt ist natürlich irgendwie klar, am Anfang unserer Karriere war unser Publikum schon sehr, sehr alt damals. Und die haben noch Lieder gekannt, wie In einer Nacht im Mai oder sind mit Heinz Rühmann groß geworden. Und diese Generation ist natürlich heute ein wenig seltener anzutreffen bei den Konzerten. Man muss moderner werden und das müssen wir aber auf unserem ganz eigenen Weg, so wie er uns auch Spaß macht und wie er auch authentisch ist, so muss man diesen Weg weitergehen.
0: Ihr wirkt auch authentisch. Wenn ihr auf der Bühne steht und diese Sachen performt, seid ihr einfach Lissi und der Timpe und das ist euer Ich, was da auf der Bühne geschieht.

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0: Ihr seid aber auch mit Titeln dabei von Grönemeyer im Programm, Die Prinzen, Helene Fischer. Aber alles im Vintage-Sound hat euer Programm, wenn man das so hört. Was kann man außerdem noch aus dem Programm Du gehörst zu mir erwarten?
1: Entschuldige, wenn ich dir da so die Bresche fahre. Ja, also es ist für mich so, für mich ist immer die Frage, wo fängt der Schlager an, wo hört der Schlager auf? Deswegen, du hast gerade gesagt, Herbert Grönemeyer würde sich selber niemals als Schlagersänger etikettieren, wahrscheinlich nicht. Aber Schlager im ursprünglichen Sinne ist ein Kassenschlager, ein Gassenhauer, ein Lied, das viele Menschen begeistert und für mich eben nicht einfach nur ein Genre. Das heißt, ich für mich kann doch dieses Wort so füllen, wie ich mag. Und deswegen ist das für mich einfach populäre Musik mit deutscher Sprache. Dann kann es schon ein Schlager sein.
0: Ist die beste Definierung, die man machen kann. Und ihr habt die Texte, die ja identisch sind, aber die Musik, die verswingt ihr, ihr verjazzt die. Ihr macht einen anderen Sound drunter, ihr legt eine andere Qualität unter dem Titel, dass es immer wieder euer Titel wird, der gespielt wird auf der Bühne. Wie kommen euch die Ideen dazu? Ihr macht die Arrangements ja alles selber.
2: Ja, die Arrangements selbst macht dann ein Freund von uns, der Johannes Grill. Aber die Ideen dazu, stimmt, die liefern wir ihm. Und wir mögen halt einfach diese alten Lieder. Früher hat man ja auch in Musikstilen oder in Tanzstilen komponiert, da gab es halt den Cha-Cha-Cha oder eine Rumba oder einen Tango. Das macht man heute nicht mehr. Heute, wie du richtig gesagt hast, ist alles irgendwie auf Dancefloor aus oder auf Pop. Und wir nehmen dann diese Dancefloor-Lieder und machen dann halt einen Cha-Cha-Cha draus. Und schon klingt es nach Vintage und Retro und wir haben einen Spaß damit und eine Freude.
0: Euer Alleinstellungsmerkmal, wie man wirklich sehen und erleben kann. Es gibt neue Titel, Du bist die Welt, euer eigener Titel. Ist dieses Lied auch in einem Wiener Kaffeehaus entstanden? Ihr textet ja viel in einem Wiener Café oder in Wiener Kaffeehäusern. Ist es so oder wo entstand dieses Lied?
1: Ganz ehrlich, entstand es nicht im Wiener Kaffeehaus, sondern im Wolkersdorfer Kaffeehaus.

0: unser Heimatort, genau.
1: Ja. Wir wohnen ja in Niederösterreich, das ist das Bundesland rund um Wien, aber wir haben es nicht weit nach Wien. Und wir haben ein ganz, ganz tolles Kaffeehaus, das heißt das Himmelscafé. Und wo soll man sonst seine Zeit verbringen als dort? Und tatsächlich, ja, der Text zu Du bist die Welt ist, glaube ich, genau dort entstanden.
2: Es ist ein Lied über euch, kann man das ein bisschen sagen? Eure Ideen, Einflüsse sind in dem Lied, es ist ja sehr erfolgreich auch mit dabei.
1: Ja, auf jeden Fall.
0: Ja,
1: also,
0: ja.
1: Also was ich so schön finde an gerade dem Lied ist, es gibt so viele Liebeslieder für Liebespartner. Und ich finde, wenn man das Lied hört, im Endeffekt kann man gar nicht sagen, für wen das ist. Das kann für eine Tochter sein, es kann für die Mama sein, es kann für einen Freund sein.
0: Oder den Hamster.
1: Ja. Ja,
0: eigentlich habe ich es für den Hamster geschrieben. Ja.
1: Und deswegen, also wir finden uns auch da drin. Das ist auch, muss ich sagen, auf der Bühne immer einer der intimsten Momente, weil ich da wirklich Zeit habe, dem Oliver in die Augen zu schauen und ihn sehr sehe mit jedem Satz, den ich singe. Das macht immer voll viel Spaß.
2: Ein sehr schönes, modernes Liebeslied, was man auf YouTube, auf eurem Kanal, aber mal in voller Länge sehen kann. Lohnt sich da mal reinzuschauen. Es gibt auch andere Titel, wie unter anderem Frühlingsgefühle, von 9 Jahren oder 10 Jahren ungefähr schon geschrieben, aber jetzt erst herausgebracht. Nach Corona habt ihr es jetzt veröffentlicht. Wer schreibt bei euch die Titel? Beide? Oder arbeitet ihr beide an den Titeln? Oder Oliver oder Lissy?
0: Es kann schon immer sein, dass ich hier und da ein bisschen dominanter bin, was sowas angeht bei uns zu Hause, aber nichtsdestotrotz muss man sich dann auch, also wir geben uns beide einfach den Raum, uns innerhalb des Projektes sozusagen zu entfalten kreativ. Und wer da jetzt für das aktuelle Weihnachtsprogramm zum Beispiel hast nur du Lieder komponiert und ich gar nicht zum Beispiel. Also das ist, geht so ein bisschen hin und her.
1: Genau.
2: Eine schöne Wechselwirkung bei euch auch in der Partnerschaft auf der Bühne, genauso wie hinter der Bühne. Es gibt einen Titel Nimmerlang. Es ist ein wunderbarer Ohrwurm, kann man sagen. Der geht einem auch nicht mehr aus dem Ohr raus, wenn man den einmal gehört hat. Wie ist das, wenn ihr eure eigene Musik auf der Bühne präsentiert und singt? Ist das ein anderes Gefühl, als fremde Titel zu covern?
1: Ja, also das auf jeden Fall.
0: Ich bin immer nervös vor den eigenen Liedern. Ne? Weil bei dem, wenn du jetzt einen Hit spielst, Atemlos, einer der erfolgreichsten Schlager aller Zeiten, dann weißt man, naja, das gefällt jetzt einfach mal 90% der Leute da unten. Wenn du ein eigenes Lied spielst, dann schaust du halt natürlich erstmal in wesentlich mehr Fragezeichen
1: und
0: in den Augen.
1: Man ist gekränkter, wenn es nicht funktioniert. Also wenn der Funke nicht überspringt bei einem Lied, das ich nicht geschrieben habe, dann denke ich mir, okay, heute sind sie vielleicht einfach nicht so lustig drauf oder so. Aber wenn es bei meinen eigenen passiert, dann denke ich mir, oh Gott, haben sie den Text nicht gemacht oder was ist das Problem? Ja, natürlich.
2: Genau. Muss man aber gar nicht sein. Ihr habt genauso eine Qualität mit eigenen Songs wie mit Coversongs, muss ich sagen. Also genauso einen wirklich Wiedererkennungswert auch. Ihr habt auch einen Titel im Programm von Katharina Valente. Biss heißt der bei euch im Programm, ein sehr ruhiger, schöner Titel. Im Original Till heißt er, einer der Lieblingssongs von Katharina Valente. War er, nicht sehr bekannt, aber war ein wunderschöner Song. Wie kam es zu dieser Idee, den Titel gerade herauszupicken? Das ist ja eher so eine Rarität.
1: Wir haben tatsächlich einen Freund von uns, der lange mit ihr zusammengearbeitet hat und auch ein Freund war von ihr, gebeten zu ihrem 90. Geburtstag, da wollten wir ihr als Hommage ein kleines Medley machen mit Liedern und dann haben wir lange überlegt, welche sollen wir denn machen? Sie hat ja 100 Millionen aufgenommen und dann haben wir gesagt, warte, wir fragen den Günther, welche sie denn am liebsten gesungen hat. Und der hat wirklich dann bei ihr angerufen für uns und sie hat dann uns 3 Titel genannt, nämlich Wie sich Mühlen drehen im Wind, dann noch Wo meine Sonne scheint und Biss. Und wir kannten das Lied bis dahin nicht. Und wie ich die Melodie zum ersten Mal gehört habe, habe ich gedacht, das möchte ich mal live singen. Da möchte ich meine Variante draus machen. Und wir haben dann dieses Medley gemacht und jetzt im Endeffekt in dieser Show ist dann das Lied eigenständig gelandet.
2: Traumhafter Titel geworden mit der wunderschönen Stimme von dir. Und es passt einfach dieser Titel in dieses Gesamtprogramm hinein. Ihr macht ja in dem Programm auch, habt ihr in dem anderen Programm bei Lady Sunshine and Mr. Moon Mottoblöcke gemacht, wo Titel ein bisschen zusammenpassen. Macht ihr das bei dem neuen Programm auch, die Mottoblöcke, oder sind das Titel, die doch eine Geschichte haben, aber doch eigenständig sind?
0: Naja, unsere Mottoblöcke, die sind immer eher so intern so ein bisschen so benannt, ja. Aber es gab dann zum Beispiel den Seemannsblock, das heißt für uns nur intern, okay, 2 Lieder im hellblau-weißen Outfit und wahrscheinlich ist da einer davon der Capri-Fischer und das andere ist, das kann doch ein Seemann nicht erschüttern. So, und jetzt haben wir gerade einen Weltraumblock, wenn du so willst, aber der besteht nur aus einem Lied. Aber für uns ist es intern sozusagen der Weltraumblock.
1: Aber mein Lieblingsblock war ja immer der Cowboy-Block. Da haben wir dann Tom Dooley gespielt und das alte Haus von Rocky Docky. Und ich sag dir was, wenn man einmal einen Cowboy-Hut aufhat und einen Stern an der Brust hängen hat, wie heißt der?
0: Ja, und vor allem, du hast ja mal angefangen, dann so schlechtes Deutsch mit aufhören. Amerikanischem Akzent zu sprechen. War immer Hello, Zuschauer in Edinburgh.
3: Drin als Cowgirl.
0: Ja, genau.
1: Es war einfach Eindeutig. Ich habe es sehr geliebt. Und für das nächste Programm, wir haben ja im Mai schon Premiere. Ja, da wird es dann einen Fußballblock geben. Mhm. Und was noch? Einen Detektivblock? Also wir haben schon wieder ganz schön viel Schabernack vor.
2: Also wieder neue Sachen. Das neue Programm feiert im Mai Premiere Ich liebe das Leben am 23. Mai in Wien. Also quasi ein Heimspiel für dich. Das war der erste Teil meines Gespräches mit Lissi und Herr Timpe. Den zweiten Teil des Gespräches mit den beiden können Sie in der nächsten Klein- und Kunstsendung am 22. Juni ab 19 Uhr hören. Jetzt wieder Musik und danach folgt mein dritter Buchtipp.

0: Meine dritte Buchvorstellung ist vom Autor Mario Kreschner geschrieben und heißt Hammerfrau. Seitens des Autors und des Verlages heißt es zu diesem Buch: Thomas arbeitet in einem Plattenladen. Julia steht vor dem Durchbruch als Sopranistin. Beide sind sich noch nie begegnet. Sie wissen nichts voneinander, obwohl sie eine Gemeinsamkeit haben. Die Liebe zur Musik könnte sie verbinden. Wären ihre Leben nicht grundverschieden? Während Julia alles in ihrem Leben plant und ihrer Opernkarriere unterordnet, treibt Thomas träge durch den Alltag und sein Familienleben. Aus einer Laune heraus beginnt er, fremde Frauen in der Öffentlichkeit anzusprechen, bis es eines Abends zum verhängnisvollen Zusammentreffen kommt. Dieser eine Augenblick genügt, um das Leben der beiden für immer zu verändern. Für Thomas ist es eine kurze Entgleisung, für Julia bedeutet es das Ende ihrer Träume. Ein außergewöhnlicher Krimi, in dem Opfer und Täter zu Wort kommen. So viel seitens des Autors und des Verlages zum Buch. Die Geschichte wird in abwechselnden Kapiteln von Julia und Thomas erzählt. Beide berichten wie Chronisten und sprechen den Leser direkt an. Eindrucksvoll, wie es dem Autor gelingt, ohne den üblichen Krimi-Elementen Spannung zu erzeugen und ein leider stets aktuelles Thema aufzugreifen. Der Autor lässt Thomas aus seinem Leben erzählen, von seinem familiären Hintergrund und von der Entwicklung seiner Einstellung gegenüber Frauen. Ein Buch, das die Leserinnen fesseln wird und bis zur letzten Seite Spannung erzeugt. Ob man es als Krimi, Thriller oder wie bezeichnet Justizroman bezeichnet, der Lesende entscheidet auf jeden Fall selber. Dieser Stoff hat etwas Packendes und eine Story, die gut erzählt worden ist vom Autor. Das Buch von Mario Kreschner, Hammerfrau, ist beim Krämeyer und Scherjör Verlag erschienen und kostet 17 Euro. Und jetzt habe ich noch einen Veranstaltungstipp für Sie. Bei der Veranstaltung Tag der Niedersachsen in Braunschweig wird am 12. Juni das deutsche Liedermacher-Duo Below the Tree auf dem Burgplatz in Braunschweig um 20 Uhr gastieren. Mit einem großen Konzert. Und hier schon mal zur Einstimmung ein Song von dem Hannoveraner Braunschweiger Duo Below the Tree, das am 12. Juni auf dem Burgplatz in Braunschweig um 20 Uhr ein Konzert spielen wird.
1: Ja, hallo, hier ist der Micha von Below the Tree und wir wollen euch heute unseren neuesten Song Liegen vorstellen. Liegen ist eigentlich unser ältester Song, weil wir damit angefangen haben, eigene Songs zu spielen. Und nun haben wir diesen Titel das zweite Mal aufgenommen, sozusagen ein Re-Recording. Und ich habe das produziert und in dem Stil soll auch unsere CD-LP, die es irgendwann geben wird, klingen. Und wollen ihn heute im Rahmen des Klein- und Kunst-Kulturmagazins euch vorstellen und freuen uns, dass Michael Wiese wieder einen kleinen Platz für uns eingeräumt hat in seiner Sendung. Und ja, wer gerne Sachen von uns hören will, wir sind auf den ganzen Streaming-Plattformen vertreten. Ihr könnt uns bei Spotify hören, ihr könnt uns bei Amazon kaufen, ihr könnt uns bei Bandcamp unterstützen, ihr könnt uns bei Facebook liken, bei Instagram folgen. Oder ihr geht einfach auf unsere Webseite www.belowthetree.de und schreibt uns eine Mail. Hier ist jetzt Below the Tree mit dem Titel Liegen.

Das war meine heutige kleine Kunstsendung. Die nächste Ausgabe wird es an den 14 Tagen geben, am 22. Juni ab 19 Uhr, hier bei Radio Okerwelle. Michael Wieser, Mikrofon, sagt danke für ihr und euer Interesse. Allen nun schöne und entspannte 2 Wochen, die vor uns liegen. Bis es dann am 22. Juni ab 19 Uhr wieder heißt, willkommen zu Klein und Kunst. Machen Sie und ihr es gut. Tschüss.

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1: Um 20 Uhr mit Benjamin Kirsch. Deutschland und Frankreich stoppen ihr gemeinsames Projekt für einen neuen Kampfjet. Aus Regierungskreisen in Berlin heißt es, dass Kanzler Merz und der französische Präsident Macron das Rüstungsvorhaben für beendet erklärt haben. Aus Berlin Oliver Neuroth.
2: Seit Jahren streiten die beteiligten Unternehmen, wer die Führung des Projekts übernehmen darf und wer welchen Anteil an der Entwicklungsarbeit bekommt. Vor allem der französische Luftfahrtkonzern Dassault forderte mehr Kompetenzen, Airbus war dagegen. Allerdings, der Kern von FCAS soll fortgeführt werden, das übergeordnete System der Systeme. Vereinfacht gesagt, ein Kampfpilot soll künftig nicht mehr allein in einem Flugzeug kämpfen, sondern ein ganzes Netzwerk aus Drohnen, Sensoren und Waffenträgern steuern können. Die Idee ist, dass Informationen und Entscheidungen nahezu in Echtzeit zwischen allen beteiligten Systemen ausgetauscht werden können. Dafür sehen Deutschland und Frankreich laut Regierungskreisen weiter eine Zukunft.
1: Israel und der Iran haben ihre gegenseitigen Angriffe erstmal wieder eingestellt. Das hat nach der Führung in Teheran jetzt auch der israelische Premier Netanyahu bestätigt. Für den Libanon gilt dies aber nicht. Dort geht das israelische Militär weiter gegen die pro-iranische Hisbollah-Miliz vor. Für den Fall, dass auch Ziele rund um die libanesische Hauptstadt Beirut attackiert werden, drohte der Iran mit neuen Angriffen auf Israel. In Nord- und Ostsee sind die Temperaturen überdurchschnittlich hoch. Damit verfestigt sich ein längerer Trend für die Maimonate der vergangenen Jahre. Das ergibt eine NDR-Auswertung anlässlich des heutigen Internationalen Tages des Meeres aus dem NDR-Data-Team Ada von der Degen.
3: Im Mai lag die durchschnittliche Temperatur in der Ostsee bei 8,5 Grad. Damit war das Meer 1,3 Grad wärmer als der Durchschnitt. Das ist eine der höchsten Abweichungen der vergangenen 10 Jahre. Weil die Nordsee träger reagiert, gibt es dort weniger starke Temperaturausreißer. Aber auch die Nordsee wird tendenziell immer wärmer. Im Mai lag die Temperatur mit 10,5 Grad etwa 1 Grad über dem langjährigen Mittel. Besonders warm waren die Maimonate in den vergangenen 2 Jahren mit je 1,5 Grad über dem Schnitt.
1: Deutschland will den Netzausbau für schnelles Internet und für Mobilfunk deutlich beschleunigen. Dafür haben Vertreter von Bund, Ländern und Kommunen sowie der Telekommunikationsbranche heute ein Memorandum unterzeichnet. Die Telekommunikationsbranche will allein in diesem Jahr rund 8,5 Milliarden Euro in den Glasfaserausbau und 2,4 Milliarden Euro in Mobilfunknetze investieren. Das waren die Nachrichten. Das Wetter in Norddeutschland, nachts gebietsweise Schauer, ein paar Gewitter, im Osten noch länger trocken, Tiefstwerte 16 bis 11 Grad. Morgen und am Mittwoch teils heiter, teils wolkig, Regenschauer und einzelne Gewitter, Höchstwerte 16 bis 20 Grad und am Donnerstag regnet es bei 16 bis 19 Grad. Es ist jetzt 20.03 Uhr.
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4: Flexobusse in Salzgitter. Klingebiel hofft auf Fortführung über 2026 hinaus. Umstrittener StGB § 188. CDU-Parlamentarier aus Königslutter setzt sich für Abschaffung ein. Und einziges Ensemble aus Niedersachsen. Sally Perell Gesamtschule in Braunschweig für Schultheaterfestival der Länder nominiert. Im Studio Peter Michael Möckel. Die Meldungen im Einzelnen. Salzgitters Oberbürgermeister Frank Klingebiel macht sich dafür stark, dass die sogenannten Flexobusse über das laufende Jahr hinaus erhalten bleiben. Das regionale Angebot mit barrierefreien Kleinbussen war im Januar 2022 auch in Salzgitter-Bad und Tiede eingeführt worden, laut Verwaltung auf Betreiben des Regionalverbands Großraum Braunschweig. Dessen 50-prozentige Beteiligung läuft Ende des Jahres vertragsgemäß aus. Salzgitters OB äußerte jetzt die Erwartung, dass die hälftige Übernahme der Kosten für alle teilnehmenden Kommunen weiterhin sichergestellt wird. Der Regionalverband dürfe sich nicht aus der Verantwortung stehlen, nachdem er den Bedarf durch Anschubfinanzierung geschaffen habe, so Klingebiel. Das Projekt ergänze den ÖPNV sinnvoll und ermögliche insbesondere älteren Bürgern sowie Studierenden und Professoren der Ostfalia Hochschule Mobilität und gesellschaftliche Teilhabe, erklärte der CDU-Politiker. Er kündigte an, den städtischen Anteil von 50% in den Doppelhaushaltsentwurf für 2027/28 einzustellen. Der CDU-Bundestagsabgeordnete Alexander Jordan aus Königslutter hat sich dafür ausgesprochen, den umstrittenen Paragraphen 188 des Strafgesetzbuches abzuschaffen, der üble Nachrede gegen Politiker unter Strafe stellt. Der Schutz vor Beleidigungen, Bedrohungen und der zunehmenden Verrohung der gesellschaftlichen Debatte sei zweifellos eine wichtige Aufgabe des Rechtsstaates, erklärte der Parlamentarier, der die CDU im Wahlkreis Helmstedt-Wolfsburg vertritt. Gerade in sozialen Medien sei eine besorgniserregende Entwicklung zu beobachten, der entschieden begegnet werden müsse. Dennoch halte er den Paragraphen nicht für das richtige Mittel, so Jordan. Stattdessen plädiere er für wirksamere Lösungen gegen Hass im Netz, für alle Bürger, nicht nur für Politiker. Er erwarte eine ernsthafte Debatte in der Bundesregierung und zähle auf eine große parlamentarische Unterstützung für seinen Vorstoß. Großer Erfolg für die Sally-Perell-Gesamtschule in Braunschweig. Der Prüfungskurs Darstellendes Spiel des Jahrgangs 12 wurde für das diesjährige Schultheaterfestival der Länder ausgewählt, als einziges Schulensemble aus Niedersachsen. Laut Mitteilung fiel die Wahl der Bundesjury auf das Stück Aber No Pressure. Die Inszenierung unter Leitung von Franziska Baumgartner thematisiert die Herausforderungen und Belastungen junger Menschen. Das Festival gilt als wichtigste Schultheaterveranstaltung Deutschlands. Es findet vom 19. bis 24. September in Frankfurt am Main statt. Nach einem Raubüberfall am Wochenende in Meine hat die Polizei jetzt einen Zeugenaufruf gestartet. Nach bisherigem Ermittlungsstand hatte ein 26-Jähriger am Samstagabend das örtliche Schützenfest besucht. Gegen 2 Uhr nachts verließ er das Gelände, weil er auf einem Supermarktparkplatz mit Freunden verabredet war. Während er dort wartete, kamen 3 Unbekannte auf ihn zu. Sie schlugen und traten den jungen Mann und nahmen ihm sein Smartphone ab. Das Opfer erlitt Verletzungen im Gesicht. Wie es weiter hieß, hat ein Passant den Vorfall aus der Ferne beobachtet. Seiner Beschreibung zufolge waren alle 3 Täter um die 30 Jahre alt und kurzhaarig. Weitere Hinweise werden an die Polizei in Meine erbeten. Soweit die Nachrichten aus der Region. 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
7: 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Das verklaret Lisa wunderbest in der Folge. Also unbedingt nochmal nachhören. 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
7: 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Und die Ärzte nennt sich auch nicht die Ärzte. Die hätten das bloß Bela, B und Jan.
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7: Ja, witzig. Aber die spielt wie nur. 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

0: Oh, schön. Oh, Helga, danke für diesen Name-Song. Den habe ich echt noch nie nicht gehört. Und ich weiß auch nicht, obwohl ich dachte, ich wäre so ein großer Ärzte-Fan, dass der diesen Song hebt. Witzig.
1: Ja, macht Spaß, oder?
0: Ja, absolut.
1: Also ich finde auch, das ist gar kein schlechten Song. Ich finde, der macht richtig Party. Und wenn Andy Werner Filme so live, als ich das dauere, dann kann er da bloß mitfieren.
0: Oh.
1: Ja.
0: Also, ist das nicht mal eine Folge wert?
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1: 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Ich kämpfe da auch alle Filme. Stück. Ja, das ist ein Stück. Ach, hier, einer noch und dann ist Schluss. Sammelt echt das geil.
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0: 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Also das Lesen finde ich auch super spannend. 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
0: 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Das kann nicht gaut gorn, wenn du das vorher singen weißt.
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0: Das war ja gerade der Refrain, ne? Mhm. Scheiße. 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
1: Ja. Fast.
0: Ich kann gerade nicht. Oh, ich brauche Help.
1: Also, ja, das ist Englisch, das wäre fast die richtige Richten. Das ist auch eine von den liebsten Partybands, Lisa.
0: Ja.
1: Kommt ut ein skandinavisches Land?
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0: Ich würde sagen, das passt doch nicht, aber ich stoff voll um Schlauch, keine Ahnung.
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0: Schweden, okay.
1: Ja.
0: Nee, komm ich nicht drauf.
1: Sind ein Kerl und ein Fru.
0: Von den liebsten Partybands?
1: 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Ich läuf nämlich, du hast nie das Lied um Maradenladen.
0: Okay, hau raus. 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
0: 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Ist gar nicht, nee. 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
1: Und dann kannst du nochmal ein bisschen mitrocken.
0: Ja, dann mag ich auf jeden Fall und ich lehre den Text nochmal richtig.
1: 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So, ich muss vielleicht auch nochmal was sagen. 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
0: Tschüss!

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1: Um 21 Uhr mit Benjamin Kirsch. Das gemeinsame Kampfjet-Projekt von Deutschland und Frankreich ist gescheitert. Laut Regierungskreisen in Berlin sind sich Kanzler Merz und der französische Präsident Macron einig, dass die Pläne gestoppt werden. Aus der NDR-Nachrichtenredaktion Jonas Valentin Weber.
2: Hintergrund ist demnach ein anhaltender Streit zwischen den Konzernen Dassault und Airbus. Vor allem gehe es dabei um die Frage, wer bei dem milliardenschweren Vorhaben die Führung übernimmt. Da soll der französische Luftfahrtkonzern Dassault zuletzt weiter Druck gemacht haben. Allerdings ist der Kampfjet nur ein, wenn auch großer Teil des sogenannten FCAS-Projekts und andere Teile sollen wohl gemeinsam weiterentwickelt werden. Grundgedanke war ja, dass das neue Kampfflugzeug in einem Drohnenverbund unterwegs und mit verschiedenen weiteren Techniksystemen vernetzt ist. Und da sehen Merz und Macron offenbar weiter Potenzial.
1: Israels Ministerpräsident Netanyahu hat eine Feuerpause mit dem Iran bestätigt. Der gegenseitige Beschuss hatte in der vergangenen Nacht begonnen. Zuerst hatte der Iran bekannt gegeben, die Angriffe auf Israel einzustellen. Aus Tel Aviv, Jan-Christoph Kitzler.
3: Beide Seiten behalten sich aber vor, die gegenseitigen Angriffe wieder hochzufahren. Netanyahu erklärte, Israel werde weiterhin auf jeden Angriff auf sein Staatsgebiet antworten. Aus dem Iran hieß es, Akte der Aggression durch Israel auch im Südlibanon würden so wörtlich harte Maßnahmen nach sich ziehen. Netanyahu erklärte, Israels Armee werde weiterhin im Südlibanon operieren. Dort wurden den Angaben zufolge rund 600.000 Menschen vertrieben. Zahlreiche Ortschaften wurden zerstört. Israels Armee spricht von einer sogenannten Sicherheitszone.
1: Unterdessen hat das amerikanische Militär nach eigenen Angaben im Golf von Oman einen Tanker beschossen. Laut dem zuständigen Regionalkommando wollte das Schiff einen iranischen Hafen ansteuern. Seit Mitte April blockiert die US-Armee wegen des Krieges alle Häfen der Islamischen Republik. Vorher hatten die Behörden des Oman mitgeteilt, vor der eigenen Küste 24 Seeleute von einem brennenden Tanker gerettet zu haben. Die Eröffnung des Bahnprojekts Stuttgart 21 verschiebt sich offenbar noch einmal. Wie der SWR berichtet, soll das Projekt erst Ende 2031 komplett in Betrieb gehen. Grund sind demnach unter anderem falsch gelegte Kabel und Baumängel. Die Frankfurter Allgemeine Zeitung spricht außerdem davon, dass die zuständige Projektgesellschaft weiter massive Probleme damit hat, den Knotenpunkt wie vorgesehen vollständig zu digitalisieren. Zuletzt war als Eröffnungstermin 2029 oder 2030 genannt worden. Ursprünglich sollte der neue Stuttgarter Hauptbahnhof schon Ende 2019 fertig sein. Das waren die Nachrichten. Das Wetter in Norddeutschland, nachts gebietsweise Schauer, ein paar Gewitter im Osten noch länger trocken, Tiefstwerte 16 bis 11 Grad, morgen und am Mittwoch teils heiter, teils wolkig, Regenschauer und einzelne Gewitter, Höchstwerte 16 bis 20 Grad und am Donnerstag regnet es bei 16 bis 19 Grad. Es ist jetzt 21.03 Uhr.
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4: Flexobusse in Salzgitter. Klingebiel hofft auf Fortführung über 2026 hinaus. Umstrittener StGB § 188. CDU-Parlamentarier aus Königslutter setzt sich für Abschaffung ein. Und einziges Ensemble aus Niedersachsen. Sally Perell Gesamtschule in Braunschweig für Schultheaterfestival der Länder nominiert. Im Studio Peter-Michael Möckel. Die Meldungen im Einzelnen. Salzgitters Oberbürgermeister Frank Klingebiel macht sich dafür stark, dass die sogenannten Flexobusse über das laufende Jahr hinaus erhalten bleiben. Das regionale Angebot mit barrierefreien Kleinbussen war im Januar 2022 auch in Salzgitter-Bad und Tiede eingeführt worden, laut Verwaltung auf Betreiben des Regionalverbands Großraum Braunschweig. Dessen 50-prozentige Beteiligung läuft Ende des Jahres vertragsgemäß aus. Salzgitters OB äußerte jetzt die Erwartung, dass die hälftige Übernahme der Kosten für alle teilnehmenden Kommunen weiterhin sichergestellt wird. Der Regionalverband dürfe sich nicht aus der Verantwortung stehlen, nachdem er den Bedarf durch Anschubfinanzierung geschaffen habe, so Klingebiel. Das Projekt ergänze den ÖPNV sinnvoll und ermögliche insbesondere älteren Bürgern sowie Studierenden und Professoren der Ostfalia Hochschule Mobilität und gesellschaftliche Teilhabe, erklärte der CDU-Politiker. Er kündigte an, den städtischen Anteil von 50% in den Doppelhaushaltsentwurf für 2027/28 einzustellen. Der CDU-Bundestagsabgeordnete Alexander Jordan aus Königslutter hat sich dafür ausgesprochen, den umstrittenen Paragraphen 188 des Strafgesetzbuches abzuschaffen, der üble Nachrede gegen Politiker unter Strafe stellt. Der Schutz vor Beleidigungen, Bedrohungen und der zunehmenden Verrohung der gesellschaftlichen Debatte sei zweifellos eine wichtige Aufgabe des Rechtsstaates, erklärte der Parlamentarier, der die CDU im Wahlkreis Helmstedt-Wolfsburg vertritt. Gerade in sozialen Medien sei eine besorgniserregende Entwicklung zu beobachten, der entschieden begegnet werden müsse. Dennoch halte er den Paragraphen nicht für das richtige Mittel, so Jordan. Stattdessen plädiere er für wirksamere Lösungen gegen Hass im Netz, für alle Bürger, nicht nur für Politiker. Er erwarte eine ernsthafte Debatte in der Bundesregierung und zähle auf eine große parlamentarische Unterstützung für seinen Vorstoß. Großer Erfolg für die Sally-Perell-Gesamtschule in Braunschweig. Der Prüfungskurs Darstellendes Spiel des Jahrgangs 12 wurde für das diesjährige Schultheaterfestival der Länder ausgewählt, als einziges Schulensemble aus Niedersachsen. Laut Mitteilung fiel die Wahl der Bundesjury auf das Stück Aber No Pressure. Die Inszenierung unter Leitung von Franziska Baumgartner thematisiert die Herausforderungen und Belastungen junger Menschen. Das Festival gilt als wichtigste Schultheaterveranstaltung Deutschlands. Es findet vom 19. bis 24. September in Frankfurt am Main statt. Nach einem Raubüberfall am Wochenende in Meine hat die Polizei jetzt einen Zeugenaufruf gestartet. Nach bisherigem Ermittlungsstand hatte ein 26-Jähriger am Samstagabend das örtliche Schützenfest besucht. Gegen 2 Uhr nachts verließ er das Gelände, weil er auf einem Supermarktparkplatz mit Freunden verabredet war. Während er dort wartete, kamen 3 Unbekannte auf ihn zu. Sie schlugen und traten den jungen Mann und nahmen ihm sein Smartphone ab. Das Opfer erlitt Verletzungen im Gesicht. Wie es weiter hieß, hat ein Passant den Vorfall aus der Ferne beobachtet. Seiner Beschreibung zufolge waren alle 3 Täter um die 30 Jahre alt und kurzhaarig. Weitere Hinweise werden an die Polizei in Meine erbeten. Soweit die Nachrichten aus der Region. 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
1: Einen schönen guten Abend allseits und sollten Sie uns in der Wiederholung am 13. Juni um 8 Uhr hören, einen schönen guten Morgen allen. Auch heute gibt es wieder wie gewohnt, wie jede Woche um diese Zeit, 100% deutsche Musik für Sie und euch. Heute habe ich unter anderem die neuen Singles von Maite Kelly, Olaf dem Flipper und gleich zum Start in diese Sendung gibt es eine Neuauflage eines Michelle-Hits, Große Liebe, den sie zusammen mit DJ Heartbeat neu aufgenommen hat. Viel Freude hier nun bei der Schlagerparty.

Weil sich was bewegt, so der Name der neuen Single der Sängerin Saskia Leppin. Saskia Leppin besingt genau dieses Gefühl von Zusammenhalt, Hoffnung und dem Mut, an das große Ganze zu glauben. Als bekennender HSV-Fan konnte es sich Saskia Leppin nicht entgehen lassen, die ganz besondere Energie großer Fußballmomente in einem Song zu genießen. Der Künstler Tiger Solo, der bürgerlich Thorsten Strauch heißt, ist ein bekannter Livesänger und Entertainer aus Bayern, der als Alleinunterhalter, Schlagzeuger und Bandleader für Events, Hochzeiten und Partys in ganz Deutschland und Europa auftritt. Mare Mio, sein neuer Titel. Und danach habe ich den Singer-Songwriter Sebastian Hemer mit dabei, der einen Hit von ihm aus dem Jahr 2006, Sommer unseres Lebens, neu aufgenommen hat. Zuvor aber gibt es Musik von Tiger Solo.

Zukunft erfunden von Madeleine Rausch. Ein Song für alle, die sich nach Halt in unsicheren Zeiten sehen. Madeleine erzählt von einem dieser seltenen Momente, in denen die Welt auf einmal stillsteht, viele suchen nach dem Perfect Match und plötzlich begegnet man diesen einen Menschen, der die Zeit anhält, mit dem plötzlich alles möglich scheint. Ein wunderbarer Zustand. Als nächstes nun gleich die Sängerin Bobby Blond. Die Starnbergerin mit italienisch-österreichischen Wurzeln hat den Song selber geschrieben. Mit ihrer Single Pinker Flieger nimmt Bobby Blond ihre Zuhörer mit auf eine musikalische Reise voller Leichtigkeit und Lebensfreude. Dieser Song ist durch und durch positiv, so wie sie selbst, sagt Bobby Blond.

Wir Romantiker vom österreichischen Sänger Oliver Haid. Dieser Schlager beinhaltet unter anderem die Gefühle Fernweh, Liebe auf den ersten Blick, italienische Lebensfreude. Das alles wirkt nicht konstruiert, sondern charmant und unmittelbar zugänglich. Und genau darin liegt die Stärke dieser Single. Sie nimmt sich nicht zu ernst, bleibt aber emotional glaubwürdig. Der nächste Titel ist im Original von der Künstlerin Audrey Landers. Auf Deutsch machte ihn 1983 die unvergessene Andrea Jürgens zu einem Erfolg, Manuel Goodbye. Die Sängerin Mela Rose hat den Schlager neu aufgenommen. Sie ist übrigens seit 2022 die Ehefrau vom Fantasy-Sänger Martin Hein. Hier ist Mela Rose.

Der Österreicher Hannes der Lavantaler hat auf seiner Debütsingle Worst für Me Bist seine Gefühle besungen. Maite Kelly ist Songschreiberin und beliebt als Sängerin, erfolgreich mit ihrer Musik. Ein Kuss in Paris reiht sich in den Reigen ein. So lautet der Name ihrer neuen Single, Maite Kelly.

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1: Die Geschichte rund um Mein Fendt ist nicht da gab es eben von der österreichischen Partyband Die Draufgänger. Cordula Grün waren einer ihrer großen Hits. Ihr Hit Mein Fendt ist nicht da wird dieses Jahr sicherlich bei vielen Festen gespielt werden. Der nächste Titel wird von einem neuen Duo besungen, Maria Da Vinci und Aline Alexandra. Du bist wie Musik für mich. Freundschaft, eines der wertvollsten Dinge im Leben. Musikalisch bringen die beiden Sängerinnen zum Ausdruck, was für sie Freundschaft bedeutet und was sie beinhaltet. Das Füreinander-Dasein, sein Herz zu öffnen, die Höhen und Tiefen des Lebens teilen. Im Song beschreiben beide Sängerinnen aber auch die Leichtigkeit und Ungezwungenheit einer Freundschaft. Einer Freundschaft, die das Leben bereichert und glücklich macht. All das spiegelt sich auch im Sound des Liedes wider. Maria Da Vinci und Aline Alexandra.

Dieser Künstler hat mit über 80 Jahren deutsche Schlagergeschichte bereits geschrieben. Zuerst mit den Flippers und seit einigen Jahren solo. Olaf der Flipper. Mit Weltklasse, Stimmung und gute Laune gibt's bei seinen Schlagern. Zum Abschluss dieser Schlagerparty-Ausgabe habe ich noch zwei Oldies. Bernd Kaczmarek mit Sommer in der City und die dänische Sängerin Dorte Kollo kommt mit einem Urlaubshit aus dem Jahr 1975. Geschrieben wurde dieser Titel von Joachim Haider. Kumbaya, Kumbayong. Zu guter Letzt habe ich bei der Schlagerparty heute noch die neue Single von der Sängerin Vanessa Mai, Rohdiamant. Und damit wünscht mich Herr Wiese eine gute Nacht heute Nacht. Am 15. gibt es eine neue Ausgabe der Schlagerparty, dann mit Matthias Behm-Kmorotzke. Und am 22. Juni ab 21 Uhr freue ich mich dann wieder auf ihr und euer Dabeisein. Haben Sie alle noch damit zwei schöne und angenehme Wochen. Tschüss für heute.

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1: Um 22 Uhr mit Benjamin Kirsch. Das milliardenschwere Rüstungsprojekt eines deutsch-französischen Kampfjets ist gescheitert. Der Élysée-Palast bestätigte entsprechende Berichte. Deutsche Regierungskreise nannten als Grund anhaltende Differenzen zwischen den beiden beteiligten Konzernen Dassault und Airbus. Was das Aus des Kampfjets bedeutet, schätzt Matthias Deiß in Berlin ein.
2: Nun, im Kanzleramt spielt man die Bedeutung eher herunter. Das Projekt sei faktisch schon seit einem Jahr beerdigt gewesen, heißt es. Mit Rücksicht auf Präsident Macron, aber nie ganz für tot erklärt worden. Aus Sicht der Bundesregierung zeigten die Erfahrungen des Ukraine-Kriegs außerdem, dass es gerade vor allem darum gehen müsse, bei der Beschaffung von Drohnen und unbemannten Systemen voranzukommen, die dort an der Front eine immer entscheidendere Rolle spielen. Eins ist aber auch klar, für die Bemühungen, Europa zu stärken und unabhängiger von den USA und deren Waffensystemen zu werden, ist das aus ein Rückschlag und sicherlich auch ein Zeichen der Schwäche.
1: Israel und der Iran haben ihre gegenseitigen Angriffe erstmal wieder eingestellt. Das hat nach der Führung in Teheran jetzt auch der israelische Premier Netanyahu bestätigt. Im Libanon geht das israelische Militär allerdings weiter gegen die pro-iranische Hisbollah-Miliz vor. Der Iran hatte Israel mit neuen Angriffen gedroht, sollten die Attacken im Libanon weitergehen. Nach dem großflächigen Stromausfall in Reutlingen ist die Versorgung in der Stadt noch immer nicht wieder vollständig hergestellt. Der Staatsschutz und das Antiterrorzentrum des Landeskriminalamtes haben mittlerweile die Ermittlungen wegen Brandstiftung übernommen. Baden-Württembergs Innenminister Hagel versicherte, dass man nun alles daran setze, die Täter ausfindig zu machen.
3: Ich möchte Ihnen sagen, dass wir ergebnisoffen in alle Richtungen ermitteln. Das heißt ausdrücklich, also auch die Frage, ob ein Brandanschlag hier vorliegt oder gar ein terroristischer Akt vorliegt, möchte deshalb sehr klar sagen, für die Landesregierung, für unsere Landespolizei, für mein Ministerium, wir werden in aller Härte gegen die Täter vorgehen und unsere Ermittlungsgruppe wird jeden einzelnen Stein umdrehen und wir werden die Täter auch mit aller Härte zur Rechenschaft ziehen.
1: Baden-Württembergs Innenminister Hagel. Deutschland will den Netzausbau für schnelles Internet und für Mobilfunk deutlich beschleunigen. Dafür haben Vertreter von Bund, Ländern und Kommunen sowie der Telekommunikationsbranche heute ein Memorandum unterzeichnet. Die Telekommunikationsbranche will allein in diesem Jahr rund 8,5 Milliarden Euro in den Glasfaserausbau und 2,4 Milliarden Euro in Mobilfunknetze investieren. Das waren die Nachrichten. Das Wetter in Deutschland. In der Nacht Schauer, teils Gewitter, Tiefstwerte zwischen 17 und 6 Grad. Morgen gebietsweise Regen, zum Teil länger anhaltend, Höchstwerte 14 bis 22 Grad. Am Mittwoch Schauer, auch Gewitter, regional heitere Phasen, 15 bis 21 Grad. Und am Donnerstag im Süden trocken, im Nordwesten Regen, 16 bis 22 Grad. Es ist 22.03 Uhr.
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4: Flexobusse in Salzgitter. Klingebiel hofft auf Fortführung über 2026 hinaus. Umstrittener StGB § 188. CDU-Parlamentarier aus Königslutter setzt sich für Abschaffung ein. Und einziges Ensemble aus Niedersachsen. Sally Perell Gesamtschule in Braunschweig für Schultheaterfestival der Länder nominiert. Im Studio Peter Michael Möckel. Die Meldungen im Einzelnen. Salzgitters Oberbürgermeister Frank Klingebiel macht sich dafür stark, dass die sogenannten Flexobusse über das laufende Jahr hinaus erhalten bleiben. Das regionale Angebot mit barrierefreien Kleinbussen war im Januar 2022 auch in Salzgitter-Bad und Tiede eingeführt worden, laut Verwaltung auf Betreiben des Regionalverbands Großraum Braunschweig. Dessen 50-prozentige Beteiligung läuft Ende des Jahres vertragsgemäß aus. Salzgitters OB äußerte jetzt die Erwartung, dass die hälftige Übernahme der Kosten für alle teilnehmenden Kommunen weiterhin sichergestellt wird. Der Regionalverband dürfe sich nicht aus der Verantwortung stehlen, nachdem er den Bedarf durch Anschubfinanzierung geschaffen habe, so Klingebiel. Das Projekt ergänze den ÖPNV sinnvoll und ermögliche insbesondere älteren Bürgern sowie Studierenden und Professoren der Ostfalia Hochschule Mobilität und gesellschaftliche Teilhabe, erklärte der CDU-Politiker. Er kündigte an, den städtischen Anteil von 50% in den Doppelhaushaltsentwurf für 2027/28 einzustellen. Der CDU-Bundestagsabgeordnete Alexander Jordan aus Königslutter hat sich dafür ausgesprochen, den umstrittenen Paragraphen 188 des Strafgesetzbuches abzuschaffen, der üble Nachrede gegen Politiker unter Strafe stellt. Der Schutz vor Beleidigungen, Bedrohungen und der zunehmenden Verrohung der gesellschaftlichen Debatte sei zweifellos eine wichtige Aufgabe des Rechtsstaates, erklärte der Parlamentarier, der die CDU im Wahlkreis Helmstedt-Wolfsburg vertritt. Gerade in sozialen Medien sei eine besorgniserregende Entwicklung zu beobachten, der entschieden begegnet werden müsse. Dennoch halte er den Paragraphen nicht für das richtige Mittel, so Jordan. Stattdessen plädiere er für wirksamere Lösungen gegen Hass im Netz, für alle Bürger, nicht nur für Politiker. Er erwarte eine ernsthafte Debatte in der Bundesregierung und zähle auf eine große parlamentarische Unterstützung für seinen Vorstoß. Großer Erfolg für die Sally-Perell-Gesamtschule in Braunschweig. Der Prüfungskurs Darstellendes Spiel des Jahrgangs 12 wurde für das diesjährige Schultheaterfestival der Länder ausgewählt, als einziges Schulensemble aus Niedersachsen. Laut Mitteilung fiel die Wahl der Bundesjury auf das Stück Aber No Pressure. Die Inszenierung unter Leitung von Franziska Baumgartner thematisiert die Herausforderungen und Belastungen junger Menschen. Das Festival gilt als wichtigste Schultheaterveranstaltung Deutschlands. Es findet vom 19. bis 24. September in Frankfurt am Main statt. Nach einem Raubüberfall am Wochenende in Meine hat die Polizei jetzt einen Zeugenaufruf gestartet. Nach bisherigem Ermittlungsstand hatte ein 26-Jähriger am Samstagabend das örtliche Schützenfest besucht. Gegen 2 Uhr nachts verließ er das Gelände, weil er auf einem Supermarktparkplatz mit Freunden verabredet war. Während er dort wartete, kamen 3 Unbekannte auf ihn zu. Sie schlugen und traten den jungen Mann und nahmen ihm sein Smartphone ab. Das Opfer erlitt Verletzungen im Gesicht. Wie es weiter hieß, hat ein Passant den Vorfall aus der Ferne beobachtet. Seiner Beschreibung zufolge waren alle 3 Täter um die 30 Jahre alt und kurzhaarig. Weitere Hinweise werden an die Polizei in Meine erbeten. Soweit die Nachrichten aus der Region. 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

0: Hallo und herzlich willkommen hier bei 80% auf Radio Okerwelle, der Sendung, die früher mal Punk war.
1: Ja, wir werden alle nicht knackiger.
2: Mann, was muss der Typ denn immer so rumschreien?

Willkommen zu einer neuen Ausgabe von 80%, der Sendung, die früher mal Punk war, mal wieder mit mir, Jacqueline. Heute reisen wir einmal quer durch die internationale Underground-Szene, von Deutschland über Großbritannien bis nach Schweden und in die USA. Den Anfang machten gerade A5 mit Kalte Erotik. Von Deutschland geht es zunächst nach Großbritannien. The Wall von Effigy stammt aus einer Szene, die seit den späten 70ern immer wieder neue Generationen von Punkbands hervorgebracht hat. Danach wechseln wir nach Skandinavien zu Strutfutankommer von GLO.

Mit Put Your Money Where Your Mouth Is hören wir eine Band, die tief in der britischen Streetpunk-Tradition verwurzelt ist, nämlich The Partisans. Anschließend bleiben wir in England mit Teenage Runaway von Accident on the East Lanks.

zwei Bands und somit zwei unterschiedliche Kapitel britischer Underground-Geschichte. Gloria Mundi bewegten sich Ende der 70er an der Grenze zwischen Punk, New Wave und Kunstszene, während Excess Discharge aus jener rauen Tradition stammten, für die Großbritannien weltweit bekannt wurde. Gemeinsam zeigen The Pack und Confessions, wie vielfältig Punk auf der Insel sein konnte.

Weiter geht es mit zwei weiteren Perlen aus dem Underground. Zuerst Vertical Africa von Useless Eaters, anschließend We Will Obey von Sweet Madness.

Mit Excuse Me von Prokopilnik, welche früher auch The Fall of Tour supported hatten, landen wir in Island. Darauf folgt White Rabbit von The Last Words.

Zum Abschluss der heutigen Sendung gibt es noch einmal zwei Songs am Stück. Einmal Electric Snoopy Gang von China und danach Empty von Bikini Mutants. Viel Spaß damit und bis zum nächsten Mal.

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1: Um 23 Uhr mit Benjamin Kirsch. Das gemeinsame Kampfjet-Projekt von Deutschland und Frankreich ist gescheitert. Der Élysée-Palast bestätigte Berichte, wonach die Pläne gestoppt sind. Aus Paris, Kai Rienecker.
2: Kern des Problems ist der Streit zwischen den beteiligten Rüstungsunternehmen Airbus und Dassault. Der Chef des französischen Kampfjet-Bauers Dassault hatte monatelang die Chefrolle des Projekts für sich eingefordert. Die deutsche Militärsparte von Airbus beharrte auf einer gemeinsamen Kampfjet-Entwicklung auf Augenhöhe. Nach unzähligen Aufschüben und Schlichtungsversuchen zog Berlin jetzt die Reißleine. Aus der Bundesregierung heißt es, Kern des Future Combat Air Systems, kurz FCAS, sei sowieso die Kommunikationstechnik und die werde als europäisches System weitergeführt.
1: Israels Ministerpräsident Netanyahu hat eine Feuerpause mit dem Iran bestätigt. Der gegenseitige Beschuss hatte in der vergangenen Nacht begonnen. Zuerst hatte der Iran bekannt gegeben, die Angriffe auf Israel einzustellen. Aus Tel Aviv, Jan-Christoph Kitzler.
3: Beide Seiten behalten sich aber vor, die gegenseitigen Angriffe wieder hochzufahren. Netanyahu erklärte, Israel werde weiterhin auf jeden Angriff auf sein Staatsgebiet antworten. Aus dem Iran hieß es, Akte der Aggression durch Israel auch im Südlibanon würden so wörtlich harte Maßnahmen nach sich ziehen. Netanyahu erklärte, Israels Armee werde weiterhin im Südlibanon operieren. Dort wurden den Angaben zufolge rund 600.000 Menschen vertrieben. Zahlreiche Ortschaften wurden zerstört. Israels Armee spricht von einer sogenannten Sicherheitszone.
1: Im neuen Ozeanbericht der Vereinten Nationen warnen Wissenschaftler davor, dass maritime Ökosysteme kritischen Kipppunkten immer näher kommen. Teils seien diese Schwellen in einigen Lebensräumen der Weltmeere bereits überschritten, warnen die Autoren. UN-Generalsekretär Guterres machte für den Zustand der Ozeane den Klimawandel, die Überfischung, den Verlust von Biodiversität und die Meeresverschmutzung verantwortlich. So würden jährlich rund 52 Millionen Tonnen Plastikmüll in den Meeren landen. Am Ozeanbericht haben 600 internationale Fachwissenschaftler mitgearbeitet. Die Vereinten Nationen geben ihn zum dritten Mal heraus. Nach dem großflächigen Stromausfall in Reutlingen gehen die Ermittler von Brandstiftung aus. Baden-Württembergs Innenminister Hagel sagte, man werde die Täter mit aller Härte zur Rechenschaft ziehen. Der Staatsschutz und das Antiterrorzentrum des Landeskriminalamtes hätten die Ermittlungen übernommen. Durch den Brand in einem Umspannwerk war in weiten Teilen der Stadt in der Nacht der Strom ausgefallen. Noch immer haben nicht alle der betroffenen 20.000 Haushalte wieder Strom. Das waren die Nachrichten. Das Wetter in Deutschland, in der Nacht Schauer, teils Gewitter, Tiefstwerte zwischen 17 und 6 Grad, morgen gebietsweise Regen, zum Teil länger anhaltend, Höchstwerte 14 bis 22 Grad, am Mittwoch Schauer, auch Gewitter, regional heitere Phasen 15 bis 21 Grad und am Donnerstag im Süden trocken, von Nordwesten Regen, bei Temperaturen von 16 bis 22 Grad. Es ist jetzt 23.03 Uhr.
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4: Flexobusse in Salzgitter. Klingebiel hofft auf Fortführung über 2026 hinaus. Umstrittener StGB § 188. CDU-Parlamentarier aus Königslutter setzt sich für Abschaffung ein. Und einziges Ensemble aus Niedersachsen. Sally Perell Gesamtschule in Braunschweig für Schultheaterfestival der Länder nominiert. Im Studio Peter Michael Möckel. Die Meldungen im Einzelnen. Salzgitters Oberbürgermeister Frank Klingebiel macht sich dafür stark, dass die sogenannten Flexobusse über das laufende Jahr hinaus erhalten bleiben. Das regionale Angebot mit barrierefreien Kleinbussen war im Januar 2022 auch in Salzgitter-Bad und Tiede eingeführt worden, laut Verwaltung auf Betreiben des Regionalverbands Großraum Braunschweig. Dessen 50-prozentige Beteiligung läuft Ende des Jahres vertragsgemäß aus. Salzgitters OB äußerte jetzt die Erwartung, dass die hälftige Übernahme der Kosten für alle teilnehmenden Kommunen weiterhin sichergestellt wird. Der Regionalverband dürfe sich nicht aus der Verantwortung stehlen, nachdem er den Bedarf durch Anschubfinanzierung geschaffen habe, so Klingebiel. Das Projekt ergänze den ÖPNV sinnvoll und ermögliche insbesondere älteren Bürgern sowie Studierenden und Professoren der Ostfalia Hochschule Mobilität und gesellschaftliche Teilhabe, erklärte der CDU-Politiker. Er kündigte an, den städtischen Anteil von 50% in den Doppelhaushaltsentwurf für 2027/28 einzustellen. Der CDU-Bundestagsabgeordnete Alexander Jordan aus Königslutter hat sich dafür ausgesprochen, den umstrittenen Paragraphen 188 des Strafgesetzbuches abzuschaffen, der üble Nachrede gegen Politiker unter Strafe stellt. Der Schutz vor Beleidigungen, Bedrohungen und der zunehmenden Verrohung der gesellschaftlichen Debatte sei zweifellos eine wichtige Aufgabe des Rechtsstaates, erklärte der Parlamentarier, der die CDU im Wahlkreis Helmstedt-Wolfsburg vertritt. Gerade in sozialen Medien sei eine besorgniserregende Entwicklung zu beobachten, der entschieden begegnet werden müsse. Dennoch halte er den Paragraphen nicht für das richtige Mittel, so Jordan. Stattdessen plädiere er für wirksamere Lösungen gegen Hass im Netz, für alle Bürger, nicht nur für Politiker. Er erwarte eine ernsthafte Debatte in der Bundesregierung und zähle auf eine große parlamentarische Unterstützung für seinen Vorstoß. Großer Erfolg für die Sally Perell Gesamtschule in Braunschweig. Der Prüfungskurs Darstellendes Spiel des Jahrgangs 12 wurde für das diesjährige Schultheaterfestival der Länder ausgewählt, als einziges Schulensemble aus Niedersachsen. Laut Mitteilung fiel die Wahl der Bundesjury auf das Stück Aber No Pressure. Die Inszenierung unter Leitung von Franziska Baumgartner thematisiert die Herausforderungen und Belastungen junger Menschen. Das Festival gilt als wichtigste Schultheaterveranstaltung Deutschlands. Es findet vom 19. bis 24. September in Frankfurt am Main statt. Nach einem Raubüberfall am Wochenende in Meine hat die Polizei jetzt einen Zeugenaufruf gestartet. Nach bisherigem Ermittlungsstand hatte ein 26-Jähriger am Samstagabend das örtliche Schützenfest besucht. Gegen 2 Uhr nachts verließ er das Gelände, weil er auf einem Supermarktparkplatz mit Freunden verabredet war. Während er dort wartete, kamen 3 Unbekannte auf ihn zu. Sie schlugen und traten den jungen Mann und nahmen ihm sein Smartphone ab. Das Opfer erlitt Verletzungen im Gesicht. Wie es weiter hieß, hat ein Passant den Vorfall aus der Ferne beobachtet. Seiner Beschreibung zufolge waren alle 3 Täter um die 30 Jahre alt und kurzhaarig. Weitere Hinweise werden an die Polizei in Meine erbeten. Soweit die Nachrichten aus der Region. 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
6: Hallo und herzlich willkommen zum Stargazer Montagabend auf der UKA-Welle. Am Mikrofon ist wieder Florian Damm und ich habe wieder einiges Neues mitgebracht, von Hart bis Saat, quer durch den musikalischen Garten. Und los geht's mit etwas Neuem von den Cro-Max. Im ersten Lebenszeichen seit 6 Jahren, Wired for Chaos heißt das Stück, und danach hören wir The Limit, unter anderem mit Bobby Liebling, Another Drop of Blood heißt das Stück. Viel Spaß dabei.

The Limit mit Another Drop of Blood. Und weiter geht's mit was Neuem von Weezer. We Might As Well Be Strangers featuring Wednesday heißt das Stück. Und danach irgendwer Link Wells mit You Don't Want Swing.

Das waren Link Wells mit You Don't Want Saving. Und weiter geht's hier mit Black Marble, Jim Carroll, New Year. Und It Only Takes One Line, auch was Neues von Belle and Sebastian.

Ja, immer wieder schön, diese Stimme zu hören. Heather Nova war das mit was Neuem. The Orchard heißt das Stück, was wir gehört haben. Und weiter geht's mit Now Yoshioka, Safe Place, featuring Jamila Woods.

Das waren Curbside Collection mit dem Stück Shivers. Und hier kommen Gideon Carmel und Carl Morton mit Joker.

Gideon, Carmel und Carl Morton mit dem Stück Joker. Ja, ein Stück habe ich noch und das stammt von Daley Thompson, BTK heißt es, denn das war schon wieder der Stargazer mit Florian Damm, der bedankt sich fürs Zuhören. Bis die Tage.

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1: Um 0 Uhr mit Ronald Lessig. Das gemeinsame Kampfprojekt von Deutschland und Frankreich ist gescheitert. Der Élysée-Palast bestätigte Berichte, wonach die Pläne gestoppt wurden. Aus Paris, Kai Rienecker.
2: Kern des Problems ist der Streit zwischen den beteiligten Rüstungsunternehmen Airbus und Dassault. Der Chef des französischen Kampfjetbauers Dassault hatte monatelang die Chefrolle des Projekts für sich eingefordert. Die deutsche Militärsparte von Airbus beharrte auf einer gemeinsamen Kampfjet-Entwicklung auf Augenhöhe. Nach unzähligen Aufschüben und Schlichtungsversuchen zog Berlin jetzt die Reißleine. Aus der Bundesregierung heißt es, Kern des Future Combat Air Systems, kurz FCAS, sei sowieso die Kommunikationstechnik und die werde als europäisches System weitergeführt.
1: Israels Ministerpräsident Netanyahu hat eine Feuerpause mit dem Iran bestätigt. Der gegenseitige Beschuss hatte in der vergangenen Nacht begonnen. Zuerst hatte der Iran bekannt gegeben, die Angriffe auf Israel einzustellen. Aus Tel Aviv, Jan-Christoph Kitzler.
3: Beide Seiten behalten sich aber vor, die gegenseitigen Angriffe wieder hochzufahren. Netanyahu erklärte, Israel werde weiterhin auf jeden Angriff auf sein Staatsgebiet antworten. Aus dem Iran hieß es, Akte der Aggression durch Israel auch im Südlibanon würden so wörtlich harte Maßnahmen nach sich ziehen. Netanyahu erklärte, Israels Armee werde weiterhin im Südlibanon operieren. Dort wurden den Angaben zufolge rund 600.000 Menschen vertrieben. Zahlreiche Ortschaften wurden zerstört. Israels Armee spricht von einer sogenannten Sicherheitszone.
1: Die Zahl der wehrfähigen Ukrainer in Deutschland ist deutlich gestiegen. Das ergibt sich aus aktuellen Zahlen des Bundesamtes für Migration und Flüchtlinge, die dem Redaktionsnetzwerk Deutschland vorliegen. Demnach hielten sich am Stichtag 30. Mai gut 355.000 ukrainische Männer zwischen 18 und 63 Jahren in Deutschland auf. Gut ein Jahr zuvor waren es knapp 300.000. Der Grund ist offenbar eine Lockerung des Ausreiseverbots. Seit 2025 dürfen wehrfähige Männer im Alter zwischen 18 und 22 Jahren die Ukraine verlassen. Im neuen Ozeanbericht der Vereinten Nationen warnen Wissenschaftler davor, dass maritime Ökosysteme kritischen Kipppunkten immer näher kommen. Teils seien diese Schwellen in einigen Lebensräumen der Weltmeere bereits überschritten, warnen die Autoren. UN-Generalsekretär Guterres machte für den Zustand der Ozeane den Klimawandel, die Überfischung, den Verlust von Biodiversität und die Meeresverschmutzung verantwortlich. So würden jährlich rund 52 Millionen Tonnen Plastikmüll in den Meeren landen. Am Ozeanbericht haben 600 internationale Fachwissenschaftler mitgearbeitet. Die Vereinten Nationen geben ihn zum dritten Mal heraus. Das waren die Nachrichten. Das Wetter in Deutschland. Tagsüber zeitweise Schauer, im Südwesten freundlich bei 14 bis 22 Grad. Am Mittwoch Schauer bis 21 Grad. Es ist 0 Uhr 3.
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4: Flexobusse in Salzgitter. Klingebiel hofft auf Fortführung über 2026 hinaus. Umstrittener StGB § 188. CDU-Parlamentarier aus Königslutter setzt sich für Abschaffung ein. Und einziges Ensemble aus Niedersachsen. Sally Perell Gesamtschule in Braunschweig für Schultheaterfestival der Länder nominiert. Im Studio Peter Michael Möckel. Die Meldungen im Einzelnen. Salzgitters Oberbürgermeister Frank Klingebiel macht sich dafür stark, dass die sogenannten Flexobusse über das laufende Jahr hinaus erhalten bleiben. Das regionale Angebot mit barrierefreien Kleinbussen war im Januar 2022 auch in Salzgitter-Bad und Tiede eingeführt worden, laut Verwaltung auf Betreiben des Regionalverbands Großraum Braunschweig. Dessen 50-prozentige Beteiligung läuft Ende des Jahres vertragsgemäß aus. Salzgitters OB äußerte jetzt die Erwartung, dass die hälftige Übernahme der Kosten für alle teilnehmenden Kommunen weiterhin sichergestellt wird. Der Regionalverband dürfe sich nicht aus der Verantwortung stehlen, nachdem er den Bedarf durch Anschubfinanzierung geschaffen habe, so Klingebiel. Das Projekt ergänze den ÖPNV sinnvoll und ermögliche insbesondere älteren Bürgern sowie Studierenden und Professoren der Ostfalia Hochschule Mobilität und gesellschaftliche Teilhabe, erklärte der CDU-Politiker. Er kündigte an, den städtischen Anteil von 50% in den Doppelhaushaltsentwurf für 2027-28 einzustellen. Der CDU-Bundestagsabgeordnete Alexander Jordan aus Königslutter hat sich dafür ausgesprochen, den umstrittenen Paragraphen 188 des Strafgesetzbuches abzuschaffen, der üble Nachrede gegen Politiker unter Strafe stellt. Der Schutz vor Beleidigungen, Bedrohungen und der zunehmenden Verrohung der gesellschaftlichen Debatte sei zweifellos eine wichtige Aufgabe des Rechtsstaates, erklärte der Parlamentarier, der die CDU im Wahlkreis Helmstedt-Wolfsburg vertritt. Gerade in sozialen Medien sei eine besorgniserregende Entwicklung zu beobachten, der entschieden begegnet werden müsse. Dennoch halte er den Paragraphen nicht für das richtige Mittel, so Jordan. Stattdessen plädiere er für wirksamere Lösungen gegen Hass im Netz, für alle Bürger, nicht nur für Politiker. Er erwarte eine ernsthafte Debatte in der Bundesregierung und zähle auf eine große parlamentarische Unterstützung für seinen Vorstoß. Großer Erfolg für die Sally Perell Gesamtschule in Braunschweig. Der Prüfungskurs Darstellendes Spiel des Jahrgangs 12 wurde für das diesjährige Schultheaterfestival der Länder ausgewählt, als einziges Schulensemble aus Niedersachsen. Laut Mitteilung fiel die Wahl der Bundesjury auf das Stück Aber No Pressure. Die Inszenierung unter Leitung von Franziska Baumgartner thematisiert die Herausforderungen und Belastungen junger Menschen. Das Festival gilt als wichtigste Schultheaterveranstaltung Deutschlands. Es findet vom 19. bis 24. September in Frankfurt am Main statt. Nach einem Raubüberfall am Wochenende in Meine hat die Polizei jetzt einen Zeugenaufruf gestartet. Nach bisherigem Ermittlungsstand hatte ein 26-Jähriger am Samstagabend das örtliche Schützenfest besucht. Gegen 2 Uhr nachts verließ er das Gelände, weil er auf einem Supermarktparkplatz mit Freunden verabredet war. Während er dort wartete, kamen 3 Unbekannte auf ihn zu. Sie schlugen und traten den jungen Mann und nahmen ihm sein Smartphone ab. Das Opfer erlitt Verletzungen im Gesicht. Wie es weiter hieß, hat ein Passant den Vorfall aus der Ferne beobachtet. Seiner Beschreibung zufolge waren alle 3 Täter um die 30 Jahre alt und kurzhaarig. Weitere Hinweise werden an die Polizei in Meine erbeten. Soweit die Nachrichten aus der Region. 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
1: Um 1 Uhr mit Ronald Lessig. Der Élysée-Palast hat das Aus für einen gemeinsamen deutsch-französischen Kampfjet bestätigt. Der Grund sind laut Medienberichten Unstimmigkeiten zwischen den beteiligten Unternehmen Dassault und Airbus. Die Idee des 100 Milliarden Euro teuren Luftkampfsystem FCAS soll demnach trotzdem weiterverfolgt werden. Aus Berlin Oliver Neuroth.
2: Da ist die Rede vom Nervensystem, vom eigentlichen Kern von FCAS, an dem weiter geforscht werden soll. Wie das konkret aussieht, das dürfte Thema sein beim nächsten deutsch-französischen Ministerrat, der sich noch in diesem Monat zusammensetzen will. Aber klar ist, dass der Kampfjet nun nicht kommt, ist ein herber Rückschlag für die europäische Rüstungskooperation. FCAS sollte ja eigentlich zeigen, dass europäische Staaten hochkomplexe Waffensysteme gemeinsam entwickeln können, statt auf US-Technologie angewiesen zu sein.
1: Israels Ministerpräsident Netanyahu hat eine Feuerpause mit dem Iran bestätigt. Der gegenseitige Beschuss hatte in der vergangenen Nacht begonnen. Zuerst hatte der Iran bekannt gegeben, die Angriffe auf Israel einzustellen. Aus Tel Aviv Jan-Christoph Kitzler.
3: Beide Seiten behalten sich aber vor, die gegenseitigen Angriffe wieder hochzufahren. Netanyahu erklärte, Israel werde weiterhin auf jeden Angriff auf sein Staatsgebiet antworten. Aus dem Iran hieß es, Akte der Aggression durch Israel auch im Südlibanon würden so wörtlich harte Maßnahmen nach sich ziehen. Netanyahu erklärte, Israels Armee werde weiterhin im Südlibanon operieren. Dort wurden den Angaben zufolge rund 600.000 Menschen vertrieben. Zahlreiche Ortschaften wurden zerstört. Israels Armee spricht von einer sogenannten Sicherheitszone.
1: Der Chefankläger des Internationalen Strafgerichtshofes Kahn ist mit sofortiger Wirkung von seinem Dienst suspendiert worden. Eine endgültige Entscheidung über eine mögliche Amtsenthebung sollen die Vertragsstaaten auf einer Sondersitzung treffen, teilte das Präsidium in Den Haag mit. 2024 hatte eine enge Mitarbeiterin dem britischen Juristen sexuelle Übergriffe vorgeworfen. Eine Kommission der Vereinten Nationen hatte die Vorwürfe untersucht und Ende 2025 ihren Bericht vorgelegt, der bisher aber nicht veröffentlicht wurde. Bundesfinanzminister Klingbeil unterstützt den Vorschlag des Deutschen Gewerkschaftsbundes für verpflichtende Betriebsrenten. Auch das würde helfen, das Rentensystem zukunftsfähig zu machen, sagte der SPD-Chef in der ARD. Weiter müsse aber die gesetzliche Rente die Grundlage für alles sein, betonte Klingbeil. Zuvor hatte bereits der Chef des CDU-Arbeitnehmerflügels Radke den DGB-Vorstoß begrüßt. Noch in diesem Monat soll eine Rentenkommission Vorschläge vorlegen, auf deren Basis die Bundesregierung ihre Rentenpolitik neu ausrichten will. Das waren die Nachrichten. Das Wetter in Deutschland. Schauer oder Gewitter bei 17 bis 6 Grad. Tagsüber Regen, zum Teil länger anhaltend. 14 bis 22 Grad, am Mittwoch Schauer. Es ist 1.03 Uhr.
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4: Flexobusse in Salzgitter. Klingebiel hofft auf Fortführung über 2026 hinaus. Umstrittener StGB § 188. CDU-Parlamentarier aus Königslutter setzt sich für Abschaffung ein. Und einziges Ensemble aus Niedersachsen. Sally Perell Gesamtschule in Braunschweig für Schultheaterfestival der Länder nominiert. Im Studio Peter Michael Möckel. Die Meldungen im Einzelnen. Salzgitters Oberbürgermeister Frank Klingebiel macht sich dafür stark, dass die sogenannten Flexobusse über das laufende Jahr hinaus erhalten bleiben. Das regionale Angebot mit barrierefreien Kleinbussen war im Januar 2022 auch in Salzgitter-Bad und Tiede eingeführt worden, laut Verwaltung auf Betreiben des Regionalverbands Großraum Braunschweig. Dessen 50-prozentige Beteiligung läuft Ende des Jahres vertragsgemäß aus. Salzgitters OB äußerte jetzt die Erwartung, dass die hälftige Übernahme der Kosten für alle teilnehmenden Kommunen weiterhin sichergestellt wird. Der Regionalverband dürfe sich nicht aus der Verantwortung stehlen, nachdem er den Bedarf durch Anschubfinanzierung geschaffen habe, so Klingebiel. Das Projekt ergänze den ÖPNV sinnvoll und ermögliche insbesondere älteren Bürgern sowie Studierenden und Professoren der Ostfalia Hochschule Mobilität und gesellschaftliche Teilhabe, erklärte der CDU-Politiker. Er kündigte an, den städtischen Anteil von 50% in den Doppelhaushaltsentwurf für 2027/28 einzustellen. Der CDU-Bundestagsabgeordnete Alexander Jordan aus Königslutter hat sich dafür ausgesprochen, den umstrittenen Paragraphen 188 des Strafgesetzbuches abzuschaffen, der üble Nachrede gegen Politiker unter Strafe stellt. Der Schutz vor Beleidigungen, Bedrohungen und der zunehmenden Verrohung der gesellschaftlichen Debatte sei zweifellos eine wichtige Aufgabe des Rechtsstaates, erklärte der Parlamentarier, der die CDU im Wahlkreis Helmstedt-Wolfsburg vertritt. Gerade in sozialen Medien sei eine besorgniserregende Entwicklung zu beobachten, der entschieden begegnet werden müsse. Dennoch halte er den Paragraphen nicht für das richtige Mittel, so Jordan. Stattdessen plädiere er für wirksamere Lösungen gegen Hass im Netz, für alle Bürger, nicht nur für Politiker. Er erwarte eine ernsthafte Debatte in der Bundesregierung und zähle auf eine große parlamentarische Unterstützung für seinen Vorstoß. Großer Erfolg für die Sally Perell Gesamtschule in Braunschweig. Der Prüfungskurs Darstellende Spiel des Jahrgangs 12 wurde für das diesjährige Schultheaterfestival der Länder ausgewählt, als einziges Schulensemble aus Niedersachsen. Laut Mitteilung fiel die Wahl der Bundesjury auf das Stück Aber No Pressure. Die Inszenierung unter Leitung von Franziska Baumgartner thematisiert die Herausforderungen und Belastungen junger Menschen. Das Festival gilt als wichtigste Schultheaterveranstaltung Deutschlands. Es findet vom 19. bis 24. September in Frankfurt am Main statt. Nach einem Raubüberfall am Wochenende in Meine hat die Polizei jetzt einen Zeugenaufruf gestartet. Nach bisherigem Ermittlungsstand hatte ein 26-Jähriger am Samstagabend das örtliche Schützenfest besucht. Gegen 2 Uhr nachts verließ er das Gelände, weil er auf einem Supermarktparkplatz mit Freunden verabredet war. Während er dort wartete, kamen 3 Unbekannte auf ihn zu. Sie schlugen und traten den jungen Mann und nahmen ihm sein Smartphone ab. Das Opfer erlitt Verletzungen im Gesicht. Wie es weiter hieß, hat ein Passant den Vorfall aus der Ferne beobachtet. Seiner Beschreibung zufolge waren alle 3 Täter um die 30 Jahre alt und kurzhaarig. Weitere Hinweise werden an die Polizei in Meine erbeten. Soweit die Nachrichten aus der Region. 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
1: Um 2 Uhr mit Ronald Lessig. Das gemeinsame Kampfjet-Projekt von Deutschland und Frankreich ist gescheitert. Der Élysée-Palast bestätigte Berichte, wonach die Pläne gestoppt wurden. Aus Paris Kai Rienecker.
2: Kern des Problems ist der Streit zwischen den beteiligten Rüstungsunternehmen Airbus und Dassault. Der Chef des französischen Kampfjet-Bauers Dassault hatte monatelang die Chefrolle des Projekts für sich eingefordert. Die deutsche Militärsparte von Airbus beharrte auf einer gemeinsamen Kampfjet-Entwicklung auf Augenhöhe. Nach unzähligen Aufschüben und Schlichtungsversuchen zog Berlin jetzt die Reißleine. Aus der Bundesregierung heißt es, Kern des Future Combat Air Systems, kurz FCAS, sei sowieso die Kommunikationstechnik und die werde als europäisches System weitergeführt.
1: Der Iran und Israel haben die gegenseitigen Angriffe offiziell wieder eingestellt. Beide Seiten erklärten, sich wieder an die Anfang April vereinbarte Waffenruhe zu halten, drohten aber zugleich mit neuen Schlägen, sollte die jeweils andere Seite erneut angreifen. Korrespondentin Katharina Willinger erläutert aus Istanbul, was der Iran mit seinen Angriffen gestern auf Ziele in Israel bezweckt haben könnte.
3: Zum einen ging es dem Regime um die israelischen Angriffe auf dem Libanon. Da hatte man bereits mehrmals gedroht, dass wenn die nicht aufhören würden, dann würde man Israel direkt angreifen. So ist es dann eben geschehen. Und ich denke gleichzeitig, und das ist besonders wichtig, hat man mit dem heutigen Tag auch nochmal den US-Präsidenten ausgetestet auf relativ clevere Art und Weise. US-Präsident Trump will diesen Krieg eigentlich gar nicht mehr. Und damit hat Teheran natürlich ganz clever jetzt auch die eigene Verhandlungsposition nochmal gestärkt.
1: Der Chefankläger des Internationalen Strafgerichtshofes Khan ist mit sofortiger Wirkung von seinem Dienst suspendiert worden. Eine endgültige Entscheidung über eine mögliche Amtsenthebung sollen die Vertragsstaaten auf einer Sondersitzung treffen, teilte das Präsidium in Den Haag mit. 2024 hatte eine enge Mitarbeiterin dem britischen Juristen sexuelle Übergriffe vorgeworfen. Eine Kommission der Vereinten Nationen leitete eine Untersuchung ein. Khan weist die Vorwürfe zurück. Die deutsche Fußballnationalmannschaft hat ihr WM-Quartier in den USA bezogen. Die Mannschaft von Bundestrainer Nagelsmann kam am Abend in ihrem Hotel in Winston-Salem im Bundesstaat North Carolina an. Dort startet die DFB-Auswahl jetzt in die letzte Vorbereitungsphase. Am Sonntag steht dann das erste WM-Gruppenspiel gegen Curaçao an. Eröffnet wird die Weltmeisterschaft am Donnerstag.